0: Konferenz. Punktlos am Tabellenende steht weiterhin Mönchengladbach. Die Borussia hat auch unter dem neuen Trainer Blessin verloren, und zwar das rheinische Derby beim 1. FC Köln. FC-Nationalspieler Elmala sorgte für den 2:1-Siegtreffer der Kölner. Die Partie musste zwischenzeitlich wegen Ausschreitungen auf den Rängen unterbrochen werden.
1: Das waren die Nachrichten. Das Wetter in Deutschland: überwiegend trocken, teils neblig, in Vorpommern noch Regen bei 11 bis 0 Grad. Tagsüber fast überall trocken, gebietsweise heiter, in Vorpommern Regen bei 11 bis 18 Grad. Es ist 2:03 Uhr.
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3: Mit Sven Knappe am Mikrofon. Herzlich willkommen. Bis zu den 4 Uhr Nachrichten erwarten uns Johann Wilhelm Hertel mit einem Violinkonzert, Johann Sebastian Bach mit einer Klaviersuite, Kurt Weil mit Unterhaltungsmusik, Ruet Langgaard mit einem Streichquartett und zu Beginn Wolfgang Amadeus Mozart mit einer Sinfonie in D-Dur. Christopher Hogwood leitet die Academy of Ancient Music.

Das war die Academy of Ancient Music unter Christopher Hogwood mit der Sinfonie in D-Dur von Wolfgang Amadeus Mozart, Köchelverzeichnis 204. Ich kann zwar kein Dänisch, trotzdem habe ich den Titel des nächsten Stücks fast auf Anhieb verstanden. Rosengårdspil. Ein Streichquartett von Ruud Langgaard in einer Aufnahme mit dem Nightingale String Quartet.

Eine rein dänische Angelegenheit. Das Nightingale String Quartet interpretierte das Streichquartett Rosengårdsspil von Ruud Langgaard hier im ARD-Nachtkonzert. Der äußerst vielseitige Komponist Kurt Weill nimmt uns mit ins Kindertheater. Wir hören die vierteilige Unterhaltungsmusik Quodlibet, zum Besten gegeben vom SWR-Rundfunkorchester Kaiserslautern.

Quodlibet, eine Unterhaltungsmusik. Das Opus 9 von Kurt Weill, vorgestellt vom SWR-Rundfunkorchester Kaiserslautern unter Grzegorz Nowak. Hier ist das ARD-Nachtkonzert, präsentiert von BR Klassik, mit virtuosen Tastenspielen aus dem deutschen Spätbarock. Der Pianist Andrei Gavrilov, Gewinner des Tschaikowski-Wettbewerbs 1974, meistert die französische Suite Nummer 1 in D-Moll, Bach-Werkeverzeichnis 812.

Der 1955 in Moskau geborene Pianist Andrei Gavrilov interpretierte die französische Suite Nummer 1 von Johann Sebastian Bach, Werkeverzeichnis 812. Johann Wilhelm Hertel aus Eisenach setzt den Schlusspunkt vor den 4 Uhr Nachrichten mit seinem Violinkonzert in B-Dur. Martin Jopp wird vom Main Barockorchester Frankfurt begleitet.

Johann Wilhelm Hertel schrieb dieses Violinkonzert in B-Dur. Der Barockgeiger Martin Jopp wurde unterstützt vom Main Barockorchester Frankfurt. Nach den Vio-Nachrichten sind wir vom ARD-Nachtkonzert wieder für Sie da. Mit Musik von Johann Baptist Vanhal, George Enescu und Giuseppe Martucci.

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1: Um 4 Uhr mit Ronald Lessig. Das Präsidium der CDU berät seit gestern darüber, welche Konsequenzen die Partei aus den letzten Landtagswahlen ziehen sollte. Die Christdemokraten mussten im September mehrere Wahlniederlagen einstecken und stehen auch in aktuellen Umfragen schlecht da. Thorsten Lange aus der Nachrichtenredaktion zu der Frage, welche Themen diskutiert wurden.
2: Bleibt die CDU bei dem straffen Reformkurs und der Priorität auf mehr Wirtschaftswachstum oder ergänzt sie diesen Kurs mit Entlastungen für die Bürger? Diese Frage hat nach Angaben von Beobachtern breiten Raum eingenommen in den bisherigen Beratungen. Der rheinland-pfälzische Ministerpräsident Schnieder etwa hat vorgeschlagen, die Stromsteuer für alle zu senken. Auch grundsätzlichere Fragen wurden angeschnitten. So soll Hessens Ministerpräsident Rhein für einen konservativeren Kurs plädiert haben, Familienministerin Prien für einen linkeren.
1: In Mecklenburg-Vorpommern rückt wohl eine rot-rot-grüne Regierung näher. SPD, Linke und Grüne wollen heute mit Koalitionsverhandlungen beginnen. In den Vorgesprächen hatten sie sich auf mehrere Ziele verständigt, darunter den Erhalt von Krankenhausstandorten, eine stärkere Bürgerbeteiligung und weiterhin beitragsfreie Kitas. Bei der Landtagswahl war die AfD stärkste Kraft geworden. Sie hat aber keine Mehrheit im Schweriner Landtag und auch keine möglichen Koalitionspartner. Die Außenminister von Saudi-Arabien bin Fachan und des Iran Araghchi beraten über die neue Eskalation in der Region. So meldet es die staatliche saudische Nachrichtenagentur. Araghchi teilte mit, seine Regierung sei bereit, einen Dialog zwischen Saudi-Arabien und dem Jemen zu unterstützen. In den vergangenen Tagen waren Flughäfen mehrerer saudischer Städte beschossen worden. Am Samstag wurden in Riad 13 Menschen getötet und mehr als 300 verletzt. Saudi-Arabien macht die mit dem Iran verbündete Husi-Miliz verantwortlich. In der Fußball-Bundesliga hat Freiburg die Tabellenspitze übernommen. Die Breisgauer gewannen gegen Schalke mit 2:1. Aus der Nachrichtenredaktion Lars Bente.
3: Dabei war Freiburg ab der 64. Minute beim Stand von 1:1 wegen einer gelb-roten Karte gegen Suzuki in Unterzahl. Trotzdem gelang doch noch das 2:1 durch Gotto. Die Freiburger damit zurück auf Tabellenplatz 1, punktgleich mit Borussia Dortmund. Der BVB hat aber die schlechtere Tordifferenz. Punktlos am Tabellenende steht weiterhin Mönchengladbach. Die Borussia hat auch unter dem neuen Trainer Blessin verloren, und zwar das rheinische Derby beim 1. FC Köln. FC-Nationalspieler El Mala sorgte für den 2:1-Siegtreffer der Kölner. Die Partie musste zwischenzeitlich wegen Ausschreitungen auf den Rängen unterbrochen werden.
1: Das waren die Nachrichten. Das Wetter in Deutschland. Tagsüber fast überall trocken, in Vorpommern noch etwas Regen bei 11 bis 18 Grad. Morgen heiter, im Westen Regen bis 20 Grad. Es ist 4:03 Uhr.
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4: Und dazu begrüßt Sie Sven Knoppe.

Der Böhme Johann Baptist Wanhall steckt hinter dieser Sinfonie in G-Moll, vorgestellt von den London Mozart Players unter Matthias Barmert. Und es geht nach Rumänien mit dem ARD-Nachtkonzert. George Enescu schildert uns ein paar Eindrücke aus seiner Kindheit, zum Leben erweckt von Caroline Golding, Violine, und Danae Dörken, Klavier.

Impression d'enfance, Eindrücke aus der Kindheit, vertont von George Enescu, zum Klingen gebracht von der Geigerin Caroline Golding und der Pianistin Danae Dörken. Von dem folgenden Stück von Giuseppe Martucci gibt es drei Fassungen. Eine für Klavier Solo aus dem Jahr 1882, eine für zwei Klaviere aus dem Jahr 1900 und eine Fassung für Klavier und Orchester von 1905. Letztere bieten Lia de Barberis und das Orchestra Sinfonica di Roma.

Thema und Variationen in Es-Dur, das Opus 58 von Giuseppe Martucci. Die Pianistin Lia De Barberis wurde begleitet vom Orchestra Sinfonica di Roma unter Francesco Lavecchia. Bis zu den 5 Uhr Nachrichten gibt's noch ein Menuett in C-Dur von Wolfgang Amadeus Mozart, gespielt vom Wiener Mozart-Ensemble.

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1: Um 5 Uhr mit Ronald Lessig. Das Präsidium der CDU berät seit gestern darüber, welche Konsequenzen die Partei aus den letzten Landtagswahlen ziehen sollte. Die Christdemokraten mussten im September mehrere Wahlniederlagen einstecken und stehen auch in aktuellen Umfragen schlecht da. Thorsten Lange aus der Nachrichtenredaktion zu der Frage, welche Themen diskutiert werden.
2: Bleibt die CDU bei dem straffen Reformkurs und der Priorität auf mehr Wirtschaftswachstum oder ergänzt sie diesen Kurs mit Entlastungen für die Bürger? Diese Frage hat nach Angaben von Beobachtern breiten Raum eingenommen in den bisherigen Beratungen. Der rheinland-pfälzische Ministerpräsident Schnieder etwa hat vorgeschlagen, die Stromsteuer für alle zu senken. Auch grundsätzlichere Fragen wurden angeschnitten. So soll Hessens Ministerpräsident Rhein für einen konservativeren Kurs plädiert haben. Familienministerin Prien für einen linkeren.
1: In Mecklenburg-Vorpommern rückt wohl eine rot-rot-grüne Regierung näher. SPD, Linke und Grüne wollen heute mit Koalitionsverhandlungen beginnen. In den Vorgesprächen hatten sie sich auf mehrere Ziele verständigt, darunter den Erhalt von Krankenhausstandorten, eine stärkere Bürgerbeteiligung und weiterhin beitragsfreie Kitas. Bei der Landtagswahl war die AfD stärkste Kraft geworden. Sie hat aber keine Mehrheit im Schweriner Landtag und auch keine möglichen Koalitionspartner. Die Außenminister von Saudi-Arabien Bin Fahran und des Iran Araghchi beraten über die neue Eskalation in der Region. So meldet es die staatliche saudische Nachrichtenagentur. Araghchi teilte mit, seine Regierung sei bereit, einen Dialog zwischen Saudi-Arabien und dem Jemen zu unterstützen. In den vergangenen Tagen waren Flughäfen mehrerer saudischer Städte beschossen worden. Am Samstag wurden in Riad 13 Menschen getötet und mehr als 300 verletzt. Saudi-Arabien macht die mit dem Iran verbündete Houthi-Miliz verantwortlich. In der Fußball-Bundesliga hat Freiburg die Tabellenspitze übernommen. Die Breisgauer gewannen gegen Schalke mit 2:1 aus der Sportredaktion Lars Bente.
3: Dabei war Freiburg ab der 64. Minute beim Stand von 1:1 wegen einer gelb-roten Karte gegen Suzuki in Unterzahl. Trotzdem gelang doch noch das 2:1 durch Gotto. Die Freiburger damit zurück auf Tabellenplatz 1, punktgleich mit Borussia Dortmund. Der BVB hat aber die schlechtere Tordifferenz. Punktlos am Tabellenende steht weiterhin Mönchengladbach. Die Borussia hat auch unter dem neuen Trainer Blessin verloren, und zwar das rheinische Derby beim 1. FC Köln. FC-Nationalspieler El Mala sorgte für den 2:1-Siegtreffer der Kölner. Die Partie musste zwischenzeitlich wegen Ausschreitungen auf den Rängen unterbrochen werden.
1: Das waren die Nachrichten. Das Wetter in Deutschland. Heute überall trocken bei 11 bis 18 Grad, morgen teils heiter, von Westen später Regen bis 20 Grad. Es ist 5:03 Uhr.
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4: Einen guten Montagmorgen. Am Mikrofon begrüßt Sie noch einmal Sven Knappe. Viele Komponistinnen und Komponisten bzw. deren Werke werden in Verzeichnissen gelistet. Einige sind nach den Komponisten selbst benannt, wie Händel- oder Bach-Werke-Verzeichnis, andere nach den Erstellern, wie etwa Köchel-, Deutsch- oder Kirkpatrick-Verzeichnis. Im Fall des Spaniers Antonio Soler gilt das Rubio-Verzeichnis, benannt nach dem Mönch und Musikwissenschaftler Samuel Rubio. Hier Solers Klaviersonate in D-Dur, Rubio Verzeichnis 73, mit der Pianistin Marie-Louise Hinrichs.

Die Pianistin Marie-Louise Hinrichs, Jahrgang 1964, interpretierte die Klaviersonate in D-Dur von Antonio Soler, Rubio Verzeichnis 73. 24. Januar 1869. In Stockholm wird die Sinfonie Nummer 1 in C-Dur von Elfrida André uraufgeführt. Den ersten Satz daraus dirigiert Johannes Gustafsson am Pult der Göteborger Sinfoniker.

Allegro. Der erste Satz der Sinfonie Nummer 1 in C-Dur von Elfriede André aus Schweden, gespielt von den Göteborger Sinfonikern unter Johannes Gustafsson, hier im ARD-Nachtkonzert. Wir schreiben das Jahr 1693. In Nürnberg erscheinen 6 Ouvertüren nach französischer Art und Manier, komponiert von Philipp Heinrich Erlebach. Ouvertüre Nummer 6 intoniert die Berliner Barockkompanie.

Der 1657 im ostfriesischen Esens geborene Philipp Heinrich Erlebach und seine Ouvertüre Nummer 6 in G-Moll, es musizierte die Berliner Barockkompanie. Hier ist das ARD-Nachtkonzert, präsentiert von BR Klassik, mit einem flotten Satz für Klarinette und Orchester von Louis Spohr aus Braunschweig. Michael Collins macht gemeinsame Sache mit dem schwedischen Kammerorchester.

Vivace non troppo. Der dritte Satz des Klarinettenkonzerts Nummer 3 von Louis Spohr, serviert von Michael Collins und dem schwedischen Kammerorchester unter Robin O'Neill. Und wir bekommen Besuch aus Großbritannien. Die Hanover Band spielt unter der Leitung von Anthony Halstead die Sinfonie in D-Dur aus dem Opus 18 von Johann Christian Bach, auch Londoner Bach genannt.

Wir hörten The Hanover Band unter der Leitung von Anthony Halstead mit der Sinfonie Opus 18 Nummer 1 von Johann Christian Bach. Auf den letzten Metern Nachtkonzert begleitet uns der Italiener Muzio Clementi mit einem Satz aus seiner Klaviersonate Opus 40 Nummer 3. In die Tasten greift Maria Tipo.

Die 1931 in Neapel geborene und 2025 verstorbene Pianistin Maria Luisa Tipo hörten wir mit dem dritten Satz der Klaviersonate Opus 40 Nummer 3 von Muzio Clementi. Und damit ging unser ARD-Nachtkonzert zu Ende, präsentiert von BR Klassik, dem Klassikprogramm des Bayerischen Rundfunks. Sven Knappe war für Sie am Mikrofon. Herzlichen Dank fürs Einschalten. Ich wünsche Ihnen einen mühelosen Start in die neue Woche.

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1: 6 Uhr. Veranstalter der Buchmesse ziehen positive Bilanz. CDU-Spitze berät weiter über künftigen Kurs. Freiburg ist wieder Spitzenreiter der Fußball-Bundesliga. Das Wetter erst Nebel, ansonsten sonnig und trocken bei 12 bis 17 Grad. Mein Name ist Frank Wornert. Guten Morgen. Zur Frankfurter Buchmesse sind in diesem Jahr 236.000 Besucher gekommen. Das waren 2.000 weniger als im vergangenen Jahr. Damit ist die Besucherzahl zum ersten Mal seit der Corona-Pandemie zurückgegangen. HR-Reporter Lars Hofmann.
2: Buchmessendirektor Boos zog dennoch ein positives Fazit seiner 21. und letzten Messe. Die wirtschaftliche Lage der Verlage sei angespannt. Die Bedrohungen, etwa durch künstliche Intelligenz oder politischen Druck, nehmen zu. Dennoch habe die Messe auch gezeigt, dass viele junge Menschen lesen wollten. Geprägt war die Messe aber auch von politischen Diskussionen und Kontroversen, etwa zwischen Autorinnen des Gastlandes Tschechien und dem tschechischen Kulturminister.
1: Wie geht es weiter mit der CDU? Darüber berät seit gestern die Spitze der Partei. Das Präsidium will Konsequenzen ziehen aus den Verlusten der CDU bei den letzten Landtagswahlen. Aus der Nachrichtenredaktion Thorsten Lange.
3: Bleibt die CDU bei dem straffen Reformkurs und der Priorität auf mehr Wirtschaftswachstum oder ergänzt sie diesen Kurs mit Entlastungen für die Bürger? Diese Frage hat nach Angaben von Beobachtern breiten Raum eingenommen in den bisherigen Beratungen. Der rheinland-pfälzische Ministerpräsident Schnieder etwa hat vorgeschlagen, die Stromsteuer für alle zu senken. Auch grundsätzlichere Fragen wurden angeschnitten. So soll Hessens Ministerpräsident Rhein für einen konservativeren Kurs plädiert haben, Familienministerin Prien eher für einen linkeren.
1: In Mecklenburg-Vorpommern starten SPD, Linke und Grüne Koalitionsverhandlungen. Nach erfolgreichen Vorgesprächen hatten die Parteigremien dafür gestimmt, über die Bildung einer Regierung zu verhandeln. Mehrere gemeinsame Ziele wurden schon festgelegt. Unter anderem sollen Kitas in Mecklenburg-Vorpommern weiter beitragsfrei sein. Bei der Landtagswahl vor 3 Wochen war die AfD zwar stärkste Kraft geworden, die anderen 3 Parteien im Schweriner Landtag haben zusammen aber die Mehrheit. Am Wochenende ist der Flughafen in der saudischen Hauptstadt Riad mehrmals attackiert worden. Bei einem neuen Angriff gestern wurde ein Mensch getötet. Am Samstag kamen nach saudischen Angaben 12 Menschen ums Leben, Hunderte wurden verletzt. Saudi-Arabien macht dafür die Houthi-Rebellen aus dem Jemen verantwortlich, die vom Iran unterstützt werden. Nach einem Medienbericht beraten inzwischen die Außenminister aus Saudi-Arabien und dem Iran darüber, wie die Spannungen abgebaut werden können. Der SC Freiburg ist wieder Tabellenführer in der Fußball-Bundesliga. Die Breisgauer setzten sich gestern Abend im Heimspiel gegen Schalke 04 durch mit 2:1. ARD-Sportreporter Lars Bente.
4: Dabei war Freiburg ab der 64. Minute beim Stand von 1:1 wegen einer gelb-roten Karte gegen Suzuki in Unterzahl. Trotzdem gelang doch noch das 2:1 durch Gotto. Die Freiburger damit zurück auf Tabellenplatz 1, punktgleich mit Borussia Dortmund. Der BVB hat aber die schlechtere Tordifferenz. Punktlos am Tabellenende steht weiterhin Mönchengladbach. Die Borussia hat auch unter dem neuen Trainer Blessin verloren, und zwar das rheinische Derby beim 1. FC Köln.
1: In der zweiten deutschen Eishockeyliga haben die Kassel Huskies das erste Hessen-Derby der aktuellen Saison gewonnen. Sie setzten sich gestern Abend beim EC Bad Nauheim durch mit 4:3 nach Penalty-Schießen. Die Kassel Huskies liegen in der Tabelle auf Platz 2. Der EC Bad Nauheim bleibt Letzter. Und das passiert heute noch. In Luxemburg beraten die EU-Außenminister über ein neues Russland-Sanktionspaket. Davon sollen so viele Verantwortliche und Organisationen betroffen sein wie noch nie. In Stockholm wird das letzte Nobelpreisgeheimnis des Jahres gelüftet. Die Schwedische Akademie der Wissenschaften gibt bekannt, wer im Bereich Wirtschaft ausgezeichnet wird. Und in Bad Hersfeld beginnt wieder das Lullusfest. Es gilt als eines der ältesten Volksfeste Deutschlands. Das waren die Nachrichten. Das Wetter. Am Morgen ist es noch teilweise neblig trüb. Sonst zeigt sich nachher die Sonne mit ein paar Quellwolken und die Temperaturen steigen auf 12 bis 17 Grad. In der kommenden Nacht meist klar, teils auch wieder neblig, 7 bis 0 Grad. Morgen erst sonnig, später Wolken und etwas Regen bis 16 Grad und die weiteren Aussichten am Mittwoch wieder freundlicher und trocken bei Höchstwerten bis 20 Grad und Werten bis 20 Grad und am Donnerstag teils neblig trüb, teils sonnig und maximal.

Die Wiener Philharmoniker beginnen die neue Woche mit Wolfgang Amadeus Mozart. Das ist seine Sinfonie Nummer 35 gewesen. Daraus haben Sie das Finale gehört. Das ist das Finale gewesen. Wir fangen jetzt erst richtig an. Zum Beispiel mit einem ganz besonderen Fernsehtipp bzw. ganz besonderen Serientipp. Da können Sie auf eine Zeitreise gehen in die 70er und 80er Jahre in Italien zu der populären Fernsehsendung Portobello. Mehr dazu um etwa 20 vor 7. Musikalisch geht's hier jetzt erstmal weiter mit Prokofjews Gavotte aus Cinderella.

0: Daniil Trifonov spielt Prokofjew, 13 Minuten nach 6.
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0: Wir sind schon mitten im Oktober und jetzt kommt mal unser erstes Oktobergedicht. Kraftvoll, von Theodor Storm geschrieben und gelesen von der wunderbaren Rosel Zech.
2: Oktoberlied. Der Nebel steigt, es fällt das Laub. Schenk ein den Wein, den Holden. Wir wollen uns den grauen Tag vergolden. Ja, vergolden. Und geht es draußen noch so toll, unchristlich oder christlich, ist doch die Welt, die schöne Welt, so gänzlich unverwüstlich. Und wimmert auch einmal das Herz. Stoß an und lass es klingen. Wir wissen's doch, ein rechtes Herz ist gar nicht umzubringen. Der Nebel steigt, es fällt das Laub. Schenk ein den Wein, den Holden. Wir wollen uns den grauen Tag vergolden. Ja, vergolden. Wohl ist es Herbst. Doch warte nur ein Weilchen. Der Frühling kommt, der Himmel lacht, es steht die Welt in Veilchen. Die blauen Tage brechen an, und ehe sie verfließen, wir wollen sie, mein wackerer Freund, genießen. Ja, genießen.

German Brass. Interpretiert Fritz Kreisler, das ist Liebesleid gewesen. Und ruhig und lyrisch geht es weiter hier in HR2 Kultur, und zwar mit dem Adagio aus dem 4. Violinkonzert von Joseph Haydn. Sie hören die Inconiti.

0: Gli Inconiti mit dem Adagio aus dem 4. Violinkonzert G-Dur von Joseph Haydn. 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
0: 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Und hier jetzt um 6:55 geht es weiter mit Musik von Edvard Grieg, das Prälude aus Holbergs Zeit.

0: Der dritte Satz aus dem Trio A-Moll von Johannes Brahms. 6:30 ist es. Willkommen zu unserem Zuspruch am Morgen. Und da hat sich Pastoralreferentin Andrea Maschke aus Frankfurt von einer ganz besonderen Frau inspirieren lassen.
1: Edith Stein, das war eine Sucherin, eine Wahrheitssucherin. Philosophin, Wissenschaftlerin, Jüdin und engagierte christliche Ordensfrau. Heute wäre sie 135 Jahre alt geworden. Okay, so alt wird niemand. Aber Edith Stein konnte auch ihren 60. oder 70. Geburtstag nicht feiern, denn sie wurde 1942 von den Nazis in Auschwitz umgebracht. Da war sie 50. Ihr Leben hat sehr viele Facetten. Eine davon spielt auch in Frankfurt, aber davon später mehr. Geboren wird sie in Breslau als jüngstes Kind einer großen jüdisch-orthodoxen Familie. Sie hadert mit dem Glauben und den Traditionen der Familie. Mit 14 bezeichnet sie sich selbst als Atheistin. Nach dem Abitur beginnt sie ein breit angelegtes Studium, hochintelligent und innerlich auf der Suche. Während des Ersten Weltkriegs promoviert sie beim bekannten Philosophen Edmund Husserl und erfährt schmerzhaft, dass Frauen im Universitätsbetrieb damals noch keine Chance hatten. Sicher wäre sie eine gute Professorin geworden. Durch persönliche Begegnungen kommt sie mit dem christlichen, genauer dem katholischen Glauben so in Berührung, dass sie sich damit beschäftigen muss. Vor allem die Art, wie eine gläubige Freundin mit dem Verlust ihres jungen geliebten Mannes im Krieg umgeht, beeindruckt sie tief. Aber eben auch viele andere Erfahrungen. So hat Edith Stein selbst etwa von einem Erlebnis im Frankfurter Dom erzählt. Sie war mit ihrer katholischen Freundin dort. Die beiden sahen sich ehrfürchtig um. Da kam eine Marktfrau mit ihrem Korb, kniete sich nieder in der Bank, betete und ging wieder. Das hat bei Edith Stein einen tiefen Eindruck hinterlassen. Da kommt jemand nicht etwa zum Gottesdienst, sondern einfach so, mitten am Tag aus dem Alltagsgeschäft zum Gebet, wie zu einer Art kurzem Treffen mit Gott. Wie es für sie typisch ist, beschäftigt sich Edith Stein dann auch intellektuell mit den christlichen Schriften. Und es ist die Autobiografie der großen Teresa von Avila, die letztlich den entscheidenden Ausschlag gibt. Sie verschlingt das Buch mit der Lebensgeschichte und den Gedanken dieser großen emanzipierten Heiligen förmlich in einer Nacht und hat darin endlich gefunden, wonach sie so gesucht hat, ihre Wahrheit. Edith Stein lässt sich 1922 katholisch taufen, arbeitet dann als Lehrerin und tritt 1933 in Köln in den Orden der Karmelitinnen, den Karmel, ein. Ab da trägt sie den Ordensnamen Theresia Benedicta vom Kreuz. Als Christin kann sie auch ihre jüdischen Wurzeln wieder mehr wertschätzen. 1938 flüchtet sie zusammen mit ihrer Schwester Rosa in ein holländisches Kloster. Doch auch das kann das Leben der Schwester nicht retten. Im August 1942 werden sie nach Auschwitz deportiert und wohl kurz nach der Ankunft dort ermordet. Edith Stein stirbt so als Jüdin und Christin. Warum es sich lohnt, sich an Edith Stein zu erinnern? Für mich ist sie eine starke Frau, in vielem ihrer Zeit voraus. Eine, die auf der Suche war nach der Wahrheit und dann dafür eingestanden ist. In der katholischen Kirche wurde sie heilig gesprochen. In der evangelischen gilt sie als Glaubenszeugin. Und ich muss oft an sie denken, wenn ich im Frankfurter Dom bin.

0: aus der Kantate Geist und Seele wird verwirret von Johann Sebastian Bach. Ein Ausschnitt, gespielt vom Orchestra of the 18th Century. 19 Minuten vor 7 ist es. In der Arte Mediathek finden Sie derzeit einen Sechsteiler um einen der größten Justizskandale Italiens, Portobello. Es geht um einen beliebten Showmaster, es geht zurück in die 1970er und 1980er Jahre zur populären Fernsehsendung Portobello.
1: Als Raidur im Mai 1977 die TV-Show Portobello ausstrahlt, versteckt man sie zunächst im Spätprogramm. Schnell wird die Spielshow mit Gästen, die über besondere Talente verfügen, so populär, dass über 12 Millionen Italiener einschalten und Portobello in die Primetime rückte. In der Spitze sahen sogar im Laufe der Jahre 28 Millionen Italiener die populäre Show. Ab dem 6. Januar 1978 lief sie auch in Farbe.
2: Meine Damen und Herren, liebe Freunde, guten Abend. Ab heute strahlt auch Portobello seine Sendungen in Farbe aus. Applaus! Auch wir sind ganz in Farbe getaucht.
1: Regisseur Marco Bellocchio erinnert an eine andere Zeit der Fernsehunterhaltung, als sich noch Millionen Zuschauer um den Fernseher scharen. Man schaut Portobello in der Familie, in Heimen oder im Gefängnis. Ein Insasse, das Camorra-Mitglied Domenico Barbaro, schickt dem Moderator Enzo Tortora ungefragt Briefe mit gehäkelten Deckchen, die in der Sendung für einen guten Zweck versteigert werden sollen. Weil seine Briefe unbeantwortet bleiben, fordert er mit der Hilfe des Camorra-Häftlings Giovanni Pandico eine Entschädigung. Später sagt der als psychopathisch eingeschätzte Pandico als Kronzeuge gegen die Mafia aus. Er will Hafterleichterungen und Aufmerksamkeit und behauptet, Tortora ist einer von uns. Das führt im Juni 1983 zur Verhaftung des populären Entertainers.
3: Enzo Marcello Claudio Tortora, Sie stehen unter Arrest.
4: Was heißt, ich stehe unter Arrest?
3: So lautet die Anordnung der Staatsanwaltschaft Neapel.
4: Nein, Moment, Entschuldigung. Das ist ganz sicher eine Verwechslung, es muss eine sein. Es gibt sehr viele Tortoras in Neapel. Was werfen Sie mir denn vor?
3: Wir sind nicht befugt, das mitzuteilen.
1: Exemplarisch zeigt Marco Bellocchio, wie schnell man in Italien damals in die Mühlen der Justiz geriet und wie eine übereifrige Staatsanwaltschaft um jeden Preis Erfolge gegen die Mafia wollte. Man glaubte eher Camorra-Häftlingen als einem populären Showmaster. Die Verteidigung erfuhr von den Anschuldigungen nur aus der Presse, die wiederum Tortora vorverurteilte. Als Zuschauer ist man ebenso geschockt und wütend wie der von Fabrizio Giuffoni herausragend verkörperte Enzo Tortora. Aber Bellocchio geht es um mehr als nur den Justizskandal. Wie schonend draußen die Nacht über die Ermordung Aldo Moros hinterfragt der Regisseur die Defizite der Demokratie. Besonders prägnant ist eine Szene im Gefängnis. Dort konfrontiert ein wegen Mordes einsitzender Linksradikaler den Fernsehmoderator mit seiner unbequemen Meinung.
5: Du armer Einfallspinsel hast geglaubt, ein Freund des Volkes zu sein, an der Spitze einer Armee von 28 Millionen Zuschauern zu stehen.
6: Weißt du, mein Portobello haben 28 Millionen Italiener gesehen, die anderthalb Stunden Spaß hatten, auch wenn es vielleicht alberner Blödsinn war. Aber im Gegensatz zu euch wollte ich mit meinem Portobello nie die Welt verändern. Also bist du aus einem ganz bestimmten Grund hier. Ich weiß nicht, weshalb ich hier bin. Das ist der Unterschied.
1: Portobello ist eine packende, teils erschütternde Serie, die auch Hoffnung macht. Der immer kämpferischer werdende Enzo Tortora wehrt sich. Am Ende muss die Justiz seinen Fall neu aufrollen. Und einmal mehr ist es der europäische Kultursender Arte, der mit einer besonders sehenswerten europäischen Serie punktet, die gerade in der heutigen Zeit, wo viele resignieren, auch Mut macht, sich nicht alles gefallen zu lassen.
0: Portobello, unschuldig verurteilt. Alle 6 Folgen finden Sie in der Arte Mediathek. Und hier bei uns in HR2 Kultur gibt's jetzt Walzerklänge. Den Walzer aus der ersten Suite für 2 Klaviere von Anton Ajenski. Sie hören die Brüder Arthur und Lukas Jüssen.

Wolfram Christ und die Berliner Barocksolisten haben Sie gerade gehört mit dem Presto aus dem Viola-Konzert G-Dur von Georg Philipp Telemann. Und bis zu den Nachrichten bei uns in HR2 Kultur in knapp 6 Minuten erklingt hier noch das Scherzo aus dem Klavierquintett Fis-Moll von Karl Frühling.

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2: 7 Uhr. CDU-Spitze berät weiter über künftigen Kurs. Veranstalter der Buchmesse ziehen positive Bilanz. Freiburg ist wieder Spitzenreiter der Fußball-Bundesliga. Das Wetter: erst Nebel, sonst sonnig und trocken bei 12 bis 17 Grad. Mein Name ist Frank Vornat. Guten Morgen. In Berlin berät die CDU-Spitze weiter über Wege aus der Krise. Hintergrund sind die herben Verluste der Partei bei den letzten Landtagswahlen. Seit gestern sitzt das Präsidium zusammen. Am Nachmittag sollen Ergebnisse vorgestellt werden. ARD-Hauptstadtkorrespondentin Sabine Henkel.
3: Es geht darum, wie sich die CDU ausrichten soll. Von einer Neuaufstellung war im Vorfeld die Rede. Wie die allerdings aussehen könnte, da gehen die Meinungen auseinander. Einige Präsidiumsmitglieder fordern mehr konservative Politik, etwa der hessische Ministerpräsident Boris Rhein. Andere wollen mehr in die Mitte rücken. Auch um die Frage, wie die CDU mit der AfD umgehen soll, wird gerungen. Ob es heute konkrete Beschlüsse zur inhaltlichen Ausrichtung geben wird, ist nicht klar.
2: Nach den Attacken auf saudische Flughäfen stehen offenbar die Außenminister von Saudi-Arabien und dem Iran in Kontakt. Die staatliche saudische Nachrichtenagentur meldet, es gehe darum, die Spannungen in der Region abzubauen. In den vergangenen Tagen waren immer wieder Flughäfen in Saudi-Arabien beschossen worden, auch in der letzten Nacht. Insgesamt wurden dabei am Wochenende 13 Menschen getötet und Hunderte verletzt. Saudi-Arabien macht für die Angriffe die Houthi-Rebellen aus dem Jemen verantwortlich, die vom Iran unterstützt werden. Nach der Hitze im Sommer hat auch der September wieder Rekordtemperaturen gebracht. In Westeuropa war er der wärmste seit Aufzeichnungsbeginn, gleichauf mit dem September vor 3 Jahren. Im Schnitt war es 2,5 Grad wärmer als üblich. Das meldet der EU-Klimawandeldienst Copernicus. Die Trockenheit in der Region hat sich im Vergleich zum August teilweise verschärft. Weltweit war es der zweitwärmste September. Die Frankfurter Buchmesse verzeichnet zum ersten Mal seit der Corona-Pandemie einen leichten Besucherrückgang. Die Veranstalter haben 236.000 Besucherinnen und Besucher gezählt, 2.000 weniger als im letzten Jahr. HR-Reporter Lars Hofmann.
4: Buchmessendirektor Boos zog dennoch ein positives Fazit seiner 21. und letzten Messe. Die wirtschaftliche Lage der Verlage sei angespannt. Die Bedrohungen etwa durch künstliche Intelligenz oder politischen Druck nehmen zu. Dennoch habe die Messe auch gezeigt, dass viele junge Menschen lesen wollten. Zum feierlichen Abschluss der Buchmesse hat der französisch-britische Autor und Völkerrechtler Philippe Sands in der Paulskirche den Friedenspreis verliehen bekommen.
2: Nordhessen verliert heute einen wichtigen Teil der Gesundheitsversorgung. Am Klinikum Schwalmstadt schließt die Geburtshilfe. Das war ursprünglich für Ende des Jahres geplant. Der Betreiber Asklepios sagt aber, dass er bis dahin nicht mehr alle Dienste besetzen konnte. Gegen die geplante Schließung hatte es wochenlang Proteste und eine Online-Petition gegeben. Werdende Mütter im Schwalm-Eder-Kreis müssen jetzt nach Fritzlar, Bad Hersfeld oder Marburg fahren. Der SC Freiburg steht wieder an der Spitze der Fußball-Bundesliga. Das Team schlug Schalke 04 gestern Abend mit 2:1. ARD-Sportreporter Daniel Günther.
5: Bärenstark die Freiburger in den ersten 20 Minuten. Nach 10 Minuten fiel das 1:0 durch Maximilian Eggestein. Doch Schalke glich nach einer halben Stunde mit seinem ersten Torschuss aus. Gantenbein traf. Und als dann nach 64 Minuten Freiburg Suzuki mit Gelb-Rot vom Platz flog, sprach viel für Schalke. Doch das Tor schoss Freiburg. Es war ein Kopfballtreffer des Japaners Goto. Und so schlägt Freiburg Schalke mit 2:1 und ist Tabellenführer der Fußball-Bundesliga.
2: Davor hatte der 1. FC Köln gegen den tabellenletzten Borussia Mönchengladbach gewonnen, ebenfalls mit 2:1. Die Kassel Huskies haben das Hessen-Derby in der zweiten deutschen Eishockeyliga gegen Bad Nauheim gewonnen, aber mit mehr Mühe als gedacht. Der Tabellenzweite gewann beim Tabellenletzten erst nach Penalty-Schießen mit 4:3. Und das passiert heute noch. Gut 3 Wochen nach der Landtagswahl in Mecklenburg-Vorpommern beginnen SPD, Linke und Grüne mit Koalitionsverhandlungen. Die Gremien der drei Parteien hatten am Wochenende zugestimmt. Und in Stockholm wird das letzte Nobelpreisgeheimnis des Jahres gelüftet. Die schwedische Akademie der Wissenschaften gibt bekannt, wer im Bereich Wirtschaft ausgezeichnet wird. Das waren die Nachrichten. Das Wetter. Am Morgen ist es noch teilweise neblig trüb, sonst zeigt sich nachher die Sonne mit ein paar Quellwolken und die Temperaturen steigen auf 12 bis 17 Grad. Morgen erst sonnig, später Wolken und etwas Regen bis 16 Grad und die weiteren Aussichten. Am Mittwoch wieder freundlicher und trocken bis 20 Grad, am Donnerstag teils neblig trüb, teils sonnig und höchstens 19 Grad. Die Zeit 7.05 Uhr.
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6: Für Sie am Mikrofon, Bastian Korf. Ich wünsche einen guten Start in diesen Montag.

Das Orchester der Mailänder Scala mit gut gelaunter Filmmusik. Ein Ausschnitt aus der Musik zum Film Die Orchesterprobe von Nino Rota haben Sie gerade gehört. 7:08 ist es. Wir sprechen heute früh noch über Händel bzw. seine Oper Ottone. Die hat Premiere gefeiert an der Oper Frankfurt und ist Thema bei uns in der aktuellen Frühkritik. Außerdem schauen wir auf die Comic-Szene Hessens mit einer neuen Serie und wir schauen nach Singapur. Und ich finde das ganz toll, das wäre was für mich. Man wird dort fürs Lesen bezahlt. Damit möchte man Menschen animieren, mehr zu lesen. Auch dazu mehr. Und zur Kunst von Lars Eidinger. Der ist ja eigentlich Schauspieler, macht aber auch Kunst und stellt in Tübingen aus. Gibt's auch gleich mehr nach George Enescus Cantabile und Presto mit Sharon Besali und Roland Pöntinen.

0: Giorgi Enescus Cantabile und Presto mit Sharon Besali und Roland Pöntinen. 14 Minuten nach 7. Lars Eidinger ist einer der bekanntesten deutschen Schauspieler, Künstler auf der Bühne, auf der Leinwand. Doch seit Jahrzehnten ist er auch schon Fotokünstler. Er fotografiert die skurrilen Momente des Alltags. Menschen, die sich verblüffend ähnlich sehen, seltsame Begegnungen, überraschende Details. Und in der Kunsthalle Tübingen, da treffen mehr als 200 seiner Fotografien und Videos auf Werke von Yves Klein und Sigmar Polke. Eine Ausstellung ist das über Zufälle und verborgene Muster. Present Perfect heißt sie, im Dialog mit der Sammlung. Jana Gürer hat die Ausstellung besucht.
1: Lars Eidinger, kurze Haare, schwarzer Pulli, schwarze Baggy Jeans, schlendert gut gelaunt mit Direktorin Nicole Fritz durch die Räume.
2: Echt beeindruckend, wenn ich mir überlege, wie lange ich brauche, um ein Bild bei uns zu Hause aufzuhängen. Und dann hängt es am Ende doch schief.
1: In diesem Fall geht es um mehrere Dutzend Fotos von Doppelgängern. Menschen meist von hinten aufgenommen in sehr ähnlichen Pullis, Schuhen, Kopfbedeckungen. Oft sogar in der gleichen Körperhaltung. Einzeln werden sie skurrile Bilder, wie man sie millionenfach in sozialen Medien findet. Sieht man die Bilder in der Masse, stellt sich dann doch die Frage nach dem System dahinter. Tragen wir die gleichen beigen Funktionsjacken, weil wir eine Beziehung zueinander haben? Oder haben wir eine Beziehung, weil wir die gleichen Jacken mögen?
2: Ja, ich habe schon eine große Faszination dafür, in welcher Perfektion sich der Alltag darstellt. Jetzt könnte man sagen, in der Zufälligkeit, ich würde sagen, in der Schicksalhaftigkeit. Also es sind Sachen, die sich fügen. Also wenn man danach suchen würde, würde man sie ja nicht finden. Und wenn man sie inszenieren oder gestalten würde, dann wäre das unendlicher Aufwand.
1: Ein Großteil der Bilder ist im Hochformat. Ein Ergebnis davon, dass Eidingers Bilder meist mit dem Handy entstehen. Wie, führt er Nicole Fritz noch einmal vor. Es erinnert ein bisschen an den Vorgang, wenn jemand eine Pistole zieht. Wie er da sein Smartphone beiläufig aus der Hosentasche holt, es auf Hüfthöhe hält und abdrückt.
2: Deswegen fotografiere ich ja vor allem mit dem Telefon, weil ich dadurch keine andere Perspektive einnehme. Ja, also wenn ich das jetzt mit einer Spiegelreflexkamera gemacht hätte, hätte ich mich wahrscheinlich noch mal anders positioniert. Und dann sind auch so Begriffe wie Sucher in gewisser Weise immer verräterisch, weil das Bild habe ich ja schon gefunden.
1: Lars Eidingers gefundene Fotografien und Videos werden in der Kunsthalle Tübingen Werken aus der Sammlung gegenübergestellt, hinter denen oft ausgeklügelte, theoretische Konzepte stehen. Da hängt das Bild eines Bluescreens vom Dreh von Schlöndorffs Heimsuchung neben einem blauen Bild von Yves Klein.
2: Herzklopfen. Also es ist echt heilig. Also ich kann es gar nicht glauben, dass es das ist, ehrlich gesagt. Auch, dass ich jetzt so nah ran darf.
1: Und Bilder von Denkmälern, die mit ihrer Umwelt seltsame Verbindungen eingehen, neben Eat Art von Daniel Spörri.
3: Deine Haltung und deine Fotografie und das Interesse, den Moment festzuhalten, matcht total mit Daniel Spörri, weil er eben bei einem Essen in die Hände geklatscht hat und dann wurde alles fixiert und der Moment wurde festgehalten.
2: Genau, das wäre mir zu oberflächlich, einfach zu sagen, ich kann jetzt meine Fotografie nicht einem Sigmar Polke oder einem Yves Klein gegenüberstellen. Warum nicht? Also warum nicht? Das ist ja eher die Frage, was tun sich da für Referenzen, Parallelen auf und was erzählt es über Menschheit und nicht über mich.
1: Das stimmt, und doch erzählt die Ausstellung einiges über Eidinger. Zum Beispiel die Reihe von Bäumen, die sich dem menschlichen Gestaltungswillen widersetzen. Betondeckel abheben und aus Beeten ausbrechen. Irgendwie Selbstporträts, sagt er. Vor allem aber ein Bild gleich zu Beginn der Ausstellung. Lars Eidingers Hamster Speedy, unscharf aufgenommen 1982. Hochkant steckt er in einer Klorolle, nur der Kopf schaut raus.
2: Also unbewusst habe ich da den Zustand dargestellt, in dem ich, oder die Atmosphäre, in der ich groß geworden bin. Das interessiert mich an der Kunst, dass ich die Möglichkeit habe, über Reflexion zu einer Erkenntnis zu gelangen, die ich aus der Situation selbst nicht habe, sondern ich trete heraus und halte es vor mich hin, wie Hamlet den Totenschädel, und reflektiere.
1: Diese Ausstellung wird ein Publikumsrenner, das ist sicher. Lars Eidingers Fans werden sie lieben. Man kann sie konsumieren wie einen Instagram-Feed. Sein eigenes Insta-Konto hat Lars Eidinger übrigens vor Jahren aus Selbstfürsorge gelöscht. Oder man lässt sich ein auf das, was zwischen den Kunstwerken entsteht.
0: Die Ausstellung heißt Present Perfect im Dialog mit der Sammlung von Lars Eidinger. Die können Sie noch besuchen bis zum 28. Februar in der Kunsthalle Tübingen. Und wie ja Jana Gure eben schon gesagt hat, ein Publikumsrenner, den haben wir auch musikalisch, und zwar das Finale aus Ludwig van Beethovens Trio C-Dur, hier interpretiert von den Bläsern der Berliner Philharmoniker.

0: Musik des ukrainischen Komponisten Jakiv Stepovys. Das ist das Präludium B-Moll gewesen. Singapur möchte dafür sorgen, dass Menschen wieder öfter zum Buch greifen, öfter lesen. Wer täglich mindestens 15 Minuten liest, erhält dafür virtuelle Münzen, die man in Geld umtauschen kann. Man wird da jetzt nicht wirklich reich, aber das Ziel der Aktion ist es eben, ganz verspielt oder gamified, wie man heute sagt, wieder eine Kultur des Lesens zu etablieren. Und diese kurzen Leseeinheiten, die sollen auch die Konzentrationsfähigkeit stärken. Und man hat die Hoffnung, dass Menschen dann auch Lust daran finden, mehrmals täglich solche 15-minütigen Lesepausen einzulegen, statt dann eben häppchenweise immer wieder in Social Media rumzuscrollen. Jennifer Johnston, ARD-Korrespondentin, kennt die Einzelheiten.
1: Die Singapurerin Shima Beck läuft mit ihrem einjährigen Sohn an der Hand an Bücherregalen vorbei. Er greift sich begeistert ein Buch über Meerestiere heraus. Für ihre tägliche Lesepause sind sie und ihr Sohn heute in der zentralen öffentlichen Bücherei. Früher hat die 38-Jährige viel gelesen, doch mit der Geburt ihres Sohnes war keine Zeit mehr. Erst die staatliche Leseinitiative ReadSG hat sie motiviert, wieder zu starten.
2: Das Lesen hilft mir, einen Moment abzuschalten, und das tut wirklich gut. Ich habe es echt vermisst.
1: In einer App der Regierung trackt sie, wie viele Minuten und was sie gelesen hat. Für 15 Minuten am Tag gibt es 20 virtuelle Münzen. Die Empfehlung, täglich 15 Minuten zu lesen, orientiert sich an dem ursprünglich aus Japan stammenden Ziel, 10.000 Schritte täglich zu gehen.
3: When I first started on day one, I was hoping to only do 15 minutes.
2: Als ich am ersten Tag angefangen habe, wollte ich eigentlich nur 15 Minuten lesen. Aber dann war es wie ein Muskelgedächtnis. Plötzlich dachte ich, wow, ich habe das Lesen vermisst. Und am Ende habe ich 30 Minuten gelesen. Ich finde, das war ein wirklich guter Anfang. Und ich glaube, wenn ich das jeden Tag mache, wird es ganz natürlich.
1: Genau das ist das Ziel der Singapurer Regierung. Lesen spielerisch zur Gewohnheit machen und das passive Scrollen durch Social-Media-Plattformen zu reduzieren, wie sie in ihrem Kampagnenvideo erklären.
4: In today's world of bite-sized digital content, we seem to read more.
1: Es gehe darum, wieder lange Texte zu lesen, sich auf ein Thema zu fokussieren, statt flüchtig von Thema zu springen. Das Ganze funktioniert auf Vertrauensbasis, was Shima Beck erst gewundert hat.
3: At first I thought I would have to take a picture.
2: Am Anfang dachte ich, ich muss vielleicht ein Foto machen, um zu beweisen, ich habe von einer Seite zur nächsten geblättert. Oder ich muss einen Screenshot machen. Aber man muss einfach nur angeben, wie viele Minuten man gelesen hat und was. Das war's. Ich denke, je einfacher das Ganze ist, desto eher nutze ich es.
1: Aus der Psychologie weiß man zudem, dass aktive Bestätigungen die Hemmschwelle fürs Lügen drastisch erhöhen. Was man liest, steht jedem Nutzenden frei. Bücher, E-Books, Zeitungen, Comics, alles ist erlaubt. 50 Tage muss Shima durchhalten, um einen Singapur-Dollar zu verdienen, umgerechnet etwa 70 Cent. Auch dieser geringe Betrag macht systematischen Betrug wenig attraktiv. Doch bringen 70 Cent Nichtleser wirklich zurück zum Buch? Ums Geld gehe es hier weniger, sagt Tanvi Gupta, die auf ihrem Instagram-Kanal regelmäßig ihre Lieblingsbücher vorstellt.
5: Singapurer lieben es, Dinge zu sammeln. Sie lieben Spiele. Dieser Endorphin-Kick, das Dopamin, das ausgeschüttet wird, wenn man etwas erfolgreich abhakt oder sammelt. Ich denke, deshalb funktioniert Gamification hier so gut.
1: Shima Beck will zudem ein gutes Vorbild für ihren Sohn sein.
2: Wenn ich lese und er sieht, dass ich ein Buch in der Hand habe, nimmt er sich auch eines von seinen Büchern und setzt sich neben mich. Und dann holt er noch ein paar dazu, gibt sie mir und bittet mich, ihm vorzulesen. Wenn ich selbst lese, kann ich ihn also auch dazu ermutigen zu lesen.
1: Ihr Sohn legt ihr in diesem Moment tatsächlich immer mehr Bücher auf den Schoß und schaut sie auffordernd an.
0: Und ich glaube, diese Leselust ist auch groß genug, dass man gar nicht dafür bezahlen muss. In Singapur gibt es ein Projekt, um Menschen wieder zum Lesen zu bringen. Da gibt es virtuelle Münzen für 15 Minuten Lesen. Und hier bei uns gibt es ohne virtuelle Münzen tolle Musik von David Popper, und zwar die Gavotte Nummer 2, interpretiert von Julian Lloyd Webber.

Julian Lloyd Webber mit dem National Philharmonic Orchestra und der Gavotte Nummer 2 von David Popper. Gefolgt von Musik von Johann Samuel Endler. Bevor wir gleich zu unserer Frühkritik kommen, da geht es an die Oper Frankfurt zu Händel. Gleich nach Endlers Ouvertüre D-Dur, den vierten Satz, hören Sie daraus.

Capella Istropolitana, haben Sie gehört mit Ihrer Interpretation des vierten Satzes der Ouvertüre D-Dur von Johann Samuel Endler. 6 Minuten nach halb 8 mittlerweile. Wir kommen zu unserer aktuellen Frühkritik. Gestern Abend hat es die 3. Premiere der neuen Spielzeit an der Oper Frankfurt gegeben. Nach Tschaikowski und Mozart hat jetzt eine Barockoper auf dem Spielplan gestanden von Georg Friedrich Händel. Dessen Opern kann man ja in den vergangenen Jahren oder schon häufiger in Frankfurt erleben. Jetzt ein Werk, das weniger häufig auch auf anderen Spielplänen zu finden ist, und zwar die Oper Ottone. Martin Grunberg ist gestern für uns vor Ort gewesen. Bevor wir darüber sprechen, gibt es zum Einstieg mal einen kurzen Ausschnitt, und zwar aus der Generalprobe vom Freitag. Da hören wir die Titelfigur Ottone mit einem Ausschnitt aus der Arie Dopo l'orrore.

0: Der Countertenor Juri Minenko als Ottone in der gleichnamigen Oper von Georg Friedrich Händel. Das Frankfurter Opern- und Museumsorchester hat gespielt unter der Leitung von Václav Lux. Das ist ein Ausschnitt gewesen aus der Generalprobe. Gestern ist Premiere gewesen. Martin Grunberg war dort, hat die komplette Oper gehört. Ist das denn ein typischer Ausschnitt gewesen?
1: Ja, mit einem Aber. Aber besonders passend ist dieses Beispiel erst einmal, weil beide männliche Hauptfiguren der Oper, das sind Ottone und sein Gegenspieler Adelberto, beide von Countertenören gesungen werden. Zu Händels Zeiten durften in diesen Rollen die Kastraten brillieren. Inzwischen gibt es viele Sänger, die ihren Kopfstimme so kultivieren, dass sie in Sopran- und Altlage singen können. Und zwei besonders tolle Countertenöre kann man jetzt in Frankfurt hören. Das ist neben Juri Minenko auch noch Juri Juschkiewicz. Zwei beeindruckende Sänger, die sehr schnell und virtuos singen können. Und jetzt kommt das Aber. In Händels Oper sind die Sängerinnen und Sänger genauso oft auch mit langsamen, getragen und sehr gefühlvollen Arien gefragt. Und damit glänzen nicht nur die Sänger, sondern auch Händel, finde ich, der hier mit sehr begrenzten Mitteln durchwegs wunderbare Musik geschrieben hat.
0: Was heißt denn begrenzte Mittel? Warum das?
1: Händel kommt hier mit einem ziemlich kleinen Orchester aus. Neben den Streichern und der Basso Continuo-Gruppe gibt es nur Oboen und Fagott, gar keine weiteren Bläser, keine Flöten, Hörner oder Trompeten. Und das ist schon ungewöhnlich. Aber die Musik ist so stark und abwechslungsreich, ja, dass diese Beschränkung gar nicht auffällt.
0: Auch, weil sie gut gespielt ist?
1: Auch, weil sie sehr gut und differenziert gespielt ist. Am Dirigentenpult steht zum zweiten Mal an der Oper Frankfurt Václav Lux, ein Experte für historische Aufführungspraxis. Und er hat so gut mit einem Teil des Frankfurter Opern- und Museumsorchesters gearbeitet, dass man hier einen Händel geboten bekommt, der wirklich auf der Höhe der Zeit ist. Und das ist schon etwas Besonderes, eben nicht von einem Spezialensemble, wie zum Beispiel dem Collegium 1704, das Václav Lux sonst leitet, gespielt, sondern viele Musikerinnen und Musiker können inzwischen beides, die Opern des 19. und 20. Jahrhunderts, aber auch Barockmusik und mit ihren jeweiligen Stilistiken. Und das war dann gestern eben sehr schöne Barockmusik.
0: Also ich höre schon mal Begeisterung, musikalisch ist diese Premiere gelungen. Dann lass uns mal den Blick vom Orchestergraben rausnehmen und hoch auf die Bühne richten. Ottone, Re di Germania ist der vollständige Titel dieser Händel-Oper. Wie ist denn der deutsche König in Frankfurt auf die Bühne gebracht worden?
1: Tja, eigentlich gar nicht. Das Libretto erzählt die Geschichte des deutschen Königs Otto aus dem 10. Jahrhundert, der aus politischen Gründen eine byzantinische Prinzessin heiraten will, Theophane. Und diesen ganzen politischen, historischen Hintergrund hat man jetzt in Frankfurt aber einfach weggelassen und sich nur auf die Verwechslungsgeschichte konzentriert, die sich auch in der Oper findet. Denn wie das so in Social-Media-Zeiten ist, oder wenn das so ist wie in Zeiten ohne Social-Media oder Internet, Theophane kommt zur Hochzeit mit Otto, hat ihn aber vorher noch nie gesehen. Das wollen nun Adalberto und seine machthungrigere Mutter Gismonda nutzen, indem Adalberto behauptet, er sei Ottone. Er will Theophane möglichst schnell heiraten und sich damit den Thron erobern. Doch wie gesagt, darum geht es in der Inszenierung der niederländischen Regisseurin Jetzt Gemeinzen gar nicht, sondern sie zeigt eine adlige Gesellschaft im 18. Jahrhundert, die sich verabredet, ein Spiel mit Theophane zu spielen. Theophane kommt neu also an den Hof und wird nun sowohl von Ottone wie von Adalberto umworben.
0: Die Oper ist in London 1723 rausgekommen. Das heißt, sie wird jetzt in Frankfurt so ungefähr in die Zeit ihrer Entstehung verlegt. Wie sieht das denn dann auf der Bühne aus?
1: Ja, Ben Bauer hat prachtvolle barocke Kostüme entworfen mit Perücken oder aufwendigen Frisuren. Und das Ganze spielt in einem etwas heruntergekommenen Palast. Es gibt einen gelben, einen rosa und einen blauen Salon, jeweils verbunden durch hohe Türen und auch kleine Nebenräume. Und durch die Drehbühne gibt es einen ständigen Wechsel der Schauplätze, vor allem auch ein ständiges Rein und Raus. Und neben Ottone, Theophane, Adalberto und seiner Mutter Gismondo gibt es auch noch Mathilda, die eigentlich Adalberto heiraten soll, und Imereno, ein Pirat. Dazu noch als stumme Rolle eine alte Contessa und noch eine Tänzerin und ein Tänzer. Die letzten drei sind Zutaten der Regie. Und sie alle finden sich immer wieder in neuen Konstellationen in den Räumen des Palasts und erleben Begehren, Enttäuschung, Liebe und Verzweiflung, aber auch Bedrohung und Wut oder Machtstreben. Und da es in den Arien Händels ja immer um diese persönlichen Stimmungen und Befindlichkeiten der Figuren geht, passt das sehr gut, dass hier die Politik komplett rausgelassen wird und dass sich nur auf die gesellschaftlichen und persönlichen Beziehungen konzentriert, finde ich. Und das funktioniert auch so gut, weil Jetzt Gemeinzen sehr gut mit den Sängerinnen und Sängern gearbeitet hat. Also da stimmt jeder Blick und jede Geste, das Timing ist perfekt und all das zusammen mit der Musik bringt ein Opernerlebnis, das zugleich leicht und spielerisch ist, das aber auch sehr präzise in der Beobachtung ist, wie Menschen miteinander umgehen. Das alles wird hervorragend gesungen und gespielt. Ich müsste jetzt eigentlich die Namen aller Solistinnen und Solisten nennen, das kann sich aber niemand merken. Deswegen ein großes Lob ans komplette Ensemble und auch ans Regie-Team. Und alle zusammen haben gestern Abend wirklich sehr, sehr viel Applaus bekommen. Also ich finde, das ist mal wieder eine Produktion an der Frankfurter Oper, die man sich nicht entgehen lassen sollte.
0: Das klingt nach einer dringenden Empfehlung. Die Gelegenheiten haben Sie am Sonntag am 18. und am Samstag am 24. Oktober wieder. Und dann gibt es auch noch weitere Termine im November von Ottone der Händel-Oper an der Oper Frankfurt. Vielen Dank, Martin Grunberg.

0: das HR-Sinfonieorchester mit einem Ausschnitt aus Ottorino Respighis altitalienischen Liedern und lauten Tänzen. Siciliana haben Sie gerade gehört. 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
0: 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Wir haben unser Gedicht heute früh schon dem Oktober gewidmet. Und wenn man sich die Temperaturen anguckt, aufs Thermometer schaut und auch gen Himmel guckt. Wir befinden uns schon im Herbst, deswegen passt natürlich auch Vivaldis Herbst ganz besonders gut zur Zeit. Hier kommt das Allegro.

0: Molto Allegro, der dritte Satz aus der Oboen-Sonate D-Dur von Camille Saint-Saëns. 6:08 ist es. Wir starten mit einer neuen Serie Kunst und Kult, Comics aus Hessen und schauen heute früh nach Mittelhessen. In Gießen, da gibt's jemanden, der die Werke von Georg Büchner in Comicform bringt. Es berichten Alex Jakubowski und Lena Lachnit.
1: Mit einem schwarzen Stift zeichnet Andreas Eikenroth die feinen Umrisse aus Bleistift auf einem Papier nach. Büchners Werke kennt der Comiczeichner ganz genau. Eikenroth ist Bühnentechniker am Stadttheater Gießen. Seit Jahrzehnten verfolgt er so gut wie jede Aufführung von Büchner.
2: Ich bin hier irgendwann gestrandet und wollte hier mal ein halbes Jahr arbeiten. Und jetzt bin ich seit meinem halben Leben hier. Und da habe ich das Theater eigentlich kennen und tatsächlich auch lieben gelernt.
1: Vor ein paar Jahren feierte die Stadt die Büchner-Tage mit internationalen Gästen. Dort gab es auch eine Theatergruppe, die Büchner als Puppenspiel inszenierte, in einem von Armut geprägten Wohnviertel. Für Theatermann Eikenroth faszinierend.
2: Das fand ich großartig. Und da dachte ich mir, was eben mit den Stücken von Büchner alles machen kannst. Und dachte mir, warum eigentlich nicht Comic?
1: Gesagt, getan. Vor rund 8 Jahren fing Eikenroth damit an. Sein erster Comic, Wojciech. Mittlerweile sind alle Werke Büchners in Comicform erschienen. Lenz, Dantons Tod und jetzt Leons und Lena. Beeindruckend findet auch der Comicwissenschaftler Dietrich Grünewald.
3: Wenn man hier in Gießen lebt, und ich wohne hier auch in der Gegend, dann kommt man automatisch auf Eikenroth und seine Comics. Und ich muss sagen, ich finde die erstmal die Idee ungeheuer wichtig, weil es eine große Chance ist, ein größeres und breiteres und auch ein anderes Publikum für Büchner noch zu finden.
1: Anders als beim klassischen Comic zeichnet Eikenroth aber keine Einzelbilder in kleinen Kästchen, sondern baut eine Seite wie eine Bühne auf. Die verschiedenen Bilder gehen quasi Szene für Szene ineinander über. Gelesen wird aber, wie gewohnt beim normalen Comic, von links oben nach rechts unten.
2: Gab es schon viele Leute, die gesagt haben, oh, dass ihnen eben der Comic das Werk nochmal näher gebracht hat, aber eben auch ältere Theaterfans, die da eben auch nochmal einen neuen Zugang drin sehen. Jüngere würde ich als Einstieg Leos und Lena empfehlen. Das ist halt eine heitere Liebesgeschichte und eben die einzige Komödie, die Büchner gemacht hat. Der Rest ist halt hartes Leben, aber oft eben auch an der Realität entlang. Wojciech gab es wirklich, Danton gab es wirklich, Lenz hat auch gelebt, also so ist das Leben manchmal.
1: Das Projekt Büchner ist für Comiczeichner Eikenroth jetzt zwar beendet, aber...
2: Aber ich mache mit Theater weiter. Ich habe da Lust dran gefunden und habe Lust, weitere Stücke zu adaptieren, auf jeden Fall. Der Pool ist riesig. Seit ich im Theater bin, habe ich über 700 Stücke gesehen. Mal gucken, was ich da rausziehe.
0: Kunst und Kult, Comics aus Hessen, so heißt unsere neue Serie. Jeden Morgen diese Woche hören Sie eine weitere Folge. Und wenn Sie Bilder dazu sehen möchten, die kriegen Sie in der Hessenschau im hr-Fernsehen um 19.30 Uhr. Da gibt es diese Serie auch zu sehen. Und mit dem Macher Alex Jakubowski spreche ich heute früh auch noch um etwa 8:50 Uhr.

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2: 8 Uhr. CDU-Spitze berät weiter über künftigen Kurs. Veranstalter der Buchmesse ziehen positive Bilanz. Freiburg wieder Spitzenreiter der Fußball-Bundesliga. Das Wetter: erst Nebel, sonst sonnig und trocken bei 12 bis 17 Grad. Mein Name ist Frank Vornert. Guten Morgen. In Berlin berät die CDU-Spitze weiter über Wege aus der Krise. Hintergrund sind die herben Verluste der Partei bei den letzten Landtagswahlen. Seit gestern sitzt das Präsidium zusammen. Am Nachmittag sollen Ergebnisse vorgestellt werden. ARD-Hauptstadtkorrespondentin Sabine Henkel.
3: Es geht darum, wie sich die CDU ausrichten soll. Von einer Neuaufstellung war im Vorfeld die Rede. Wie die allerdings aussehen könnte, da gehen die Meinungen auseinander. Einige Präsidiumsmitglieder fordern mehr konservative Politik, etwa der hessische Ministerpräsident Boris Rhein. Andere wollen mehr in die Mitte rücken. Auch um die Frage, wie die CDU mit der AfD umgehen soll, wird gerungen. Ob es heute konkrete Beschlüsse zur inhaltlichen Ausrichtung geben wird, ist nicht klar.
2: In Mecklenburg-Vorpommern starten SPD, Linke und Grüne Koalitionsverhandlungen. Nach erfolgreichen Vorgesprächen hatten die Parteigremien dafür gestimmt, über die Bildung einer Regierung zu verhandeln. Mehrere gemeinsame Ziele wurden schon festgelegt. Unter anderem sollen Kitas in Mecklenburg-Vorpommern weiter beitragsfrei sein. Bei der Landtagswahl vor 3 Wochen war die AfD zwar stärkste Kraft geworden, die anderen 3 Parteien im Schweriner Landtag haben zusammen aber die Mehrheit. Nach den Attacken auf saudische Flughäfen stehen offenbar die Außenminister von Saudi-Arabien und dem Iran in Kontakt. Die staatliche saudische Nachrichtenagentur meldet, es gehe darum, die Spannungen in der Region abzubauen. In den vergangenen Tagen waren immer wieder Flughäfen in Saudi-Arabien beschossen worden, auch in der letzten Nacht. Insgesamt wurden dabei am Wochenende 13 Menschen getötet und Hunderte verletzt. Saudi-Arabien macht für die Angriffe die Houthi-Rebellen aus dem Jemen verantwortlich, die vom Iran unterstützt werden. Bilanz der Frankfurter Buchmesse. Die Veranstalter haben in diesem Jahr 236.000 Besucher gezählt, 2.000 weniger als im vergangenen Jahr. Damit sind die Besucherzahlen zum ersten Mal seit der Corona-Pandemie zurückgegangen. Zum Abschluss der Buchmesse wurde traditionell der Friedenspreis des deutschen Buchhandels verliehen. Er ging in diesem Jahr an den französisch-britischen Anwalt und Autor Philipp Sands. In Frankfurt ist das historische ehemalige Stadtbad Mitte ab heute auf unbestimmte Zeit geschlossen. Dahinter stecken internationale Sanktionen gegen den Iran. HR-Reporterin Olga Eisenmann.
4: Der Betreiber des Schwimmbads, das Unternehmen Fitness First, hat auf HR-Anfrage bestätigt, dass die Schließung mit den internationalen Sanktionen gegen den wirtschaftlichen Eigentümer der Immobilie zusammenhängt. Gemeint ist der iranische Geschäftsmann Ali Ansari. Der Fitnessclub hat aber angekündigt, dass Schwimmbad wieder öffnen zu wollen, sollte sich ein neuer Eigentümer finden. Frankfurterinnen und Frankfurter haben eine Petition zur Wiedereröffnung gestartet.
2: Der SC Freiburg ist wieder Tabellenführer in der Fußball-Bundesliga. Die Breisgauer setzten sich gestern Abend im Heimspiel gegen Schalke 04 durch mit 2:1. ARD-Sportreporter Lars Bente.
5: Dabei war Freiburg ab der 64. Minute beim Stand von 1:1 wegen einer gelb-roten Karte gegen Suzuki in Unterzahl. Trotzdem gelang doch noch das 2:1 durch Gotto. Die Freiburger damit zurück auf Tabellenplatz 1, punktgleich mit Borussia Dortmund. Der BVB hat aber die schlechtere Tordifferenz. punktlos am Tabellenende steht weiterhin Mönchengladbach. Die Borussia hat auch unter dem neuen Trainer Blessin verloren, und zwar das rheinische Derby beim 1. FC Köln.
2: Das passiert heute noch. In Luxemburg beraten die EU-Außenminister über ein neues Russland-Sanktionspaket. Davon sollen so viele Verantwortliche und Organisationen betroffen sein wie noch nie. Und in Stockholm wird das letzte Nobelpreisgeheimnis des Jahres gelüftet. Die Schwedische Akademie der Wissenschaften gibt bekannt, wer im Bereich Wirtschaft ausgezeichnet wird. Das waren die Nachrichten. Das Wetter: In einigen Regionen ist es noch neblig trüb, sonst zeigt sich die Sonne mit ein paar Quellwolken und die Temperaturen steigen auf 12 bis 17 Grad. In der kommenden Nacht meist klar, teils auch wieder neblig, 7 bis 0 Grad, morgen dann erst sonnig, später Wolken und etwas Regen bis 16 Grad. Die weiteren Aussichten: Am Mittwoch wieder freundlicher und trocken bis 20 Grad, am Donnerstag teils neblig trüb, teils sonnig und höchstens 19 Grad. Die Zeit, es ist 8.05 Uhr.
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6: Mit Bastian Korff. Einen schönen guten Morgen.

Die Oslo Philharmonic Wind Soloists haben die 8-Uhr-Stunde eröffnet mit dem ersten Satz aus der Bläserserenade D-Moll von Antonín Dvořák. 9:09 ist es. Wir werden heute früh noch einmal Kunst anschauen, eine ganz besondere Ausstellung in Kiew. Dazu haben wir noch einen Hörbuchtipp für Sie, da wird ein bisschen gezählt. Ewald Arends 5678 stellen wir Ihnen vor. Und gleich haben wir ein Porträt des diesjährigen Friedenspreisträgers für Sie, direkt nach dem Tanz, dem fünften Satz aus der ersten Klaviersuite von Bernhard Zeklis.

0: Der Tanz aus der ersten Klaviersuite von Bernhard Zeklis. 7:58. Der Friedenspreis des deutschen Buchhandels ist in diesem Jahr an den französisch-britischen Juristen und Schriftsteller Philip Sands gegangen. Er ist gestern in der Paulskirche verliehen worden. Und als Nachkomme von Holocaust-Überlebenden zeigt Philip Sands an der eigenen Familiengeschichte, welche Erfahrungen hinter den juristischen Begriffen des Genozids und der Verbrechen gegen die Menschlichkeit stünden, so der Stiftungsrat zur Begründung. Christoph Schäffer mit einem Porträt des Preisträgers.
1: Es ist die Erfahrung der eigenen Familie, die seine Arbeit geprägt hat. Philip Sands kam 1960 als Sohn jüdischer Eltern in London zur Welt. Viele seiner Angehörigen wurden im Holocaust ermordet oder in die

0: Flucht getrieben. Solche Menschheitsverbrechen aufzuarbeiten, darum geht es, Philip Sands, als Jurist und als Schriftsteller. Ich bin ein Geschichtenerzähler geworden und das hat die Art und Weise geändert, wie ich vor Gericht argumentiere. Vor dem Internationalen Gerichtshof riskiere ich es, eine Geschichte von Charles Dickens oder ein Gedicht von Leonard Cohen für meine Argumentation zu benutzen. Meine Welt als Anwalt und meine Welt als Autor verbinden sich immer mehr. So Philip Sands in einem aktuellen Interview für das ARD-Kulturmagazin TTT. So beleuchtete er in dem Buch Rückkehr nach Lemberg die Entstehung der juristischen Begriffe von Genozid und Verbrechen gegen die Menschlichkeit anhand seiner eigenen Familiengeschichte. Mit Tätern wie dem SS-Mann Otto Wächter setzte er sich in dem Buch Die Rattenlinie auseinander. Als Jurist blieb Philip Sands nicht bei den Verbrechen der Vergangenheit, sondern beschäftigt sich bis heute intensiv mit internationalem Recht. Als Professor am University College London sowie als Gastprofessor an der Harvard Law School. Zugleich arbeitet er am Internationalen Gerichtshof in Den Haag als einer der wichtigsten Menschenrechtsanwälte, etwa im Konflikt zwischen Georgien und Russland oder auch im Streit um die israelische Besatzungspolitik. Im Februar 2024 kritisierte Sands in Den Haag scharf die israelische Haltung. Nach Israels Auffassung entscheidet Israel, ob Palästinenser bleiben oder zurückkehren dürfen. Nach Israels Auffassung entscheidet Israel, wie und ob überhaupt Palästinenser sich treffen, Handel treiben, unterrichten, beten, leben und lieben dürfen. Dafür, dass er als Jude ein Ende der israelischen Besatzung fordert, wurde Philip Sands viel kritisiert. Doch Leute zu verärgern gehöre zu seiner Rolle als Verfechter des Völkerrechts, sagt er. Im TTT-Interview richtet Philip Sands einen Appell an Deutschland. Es müsse die Verbrechen Israels, die nach dem Terrorangriff vom 7. Oktober begangen wurden, anerkennen, gerade wegen der eigenen Vergangenheit und der Freundschaft zu Israel.
1: I'm very troubled. By Germany's silence.
0: Deutschlands Schweigen beunruhigt mich sehr. Deutschland muss darüber hinauswachsen. Es hat die Verantwortung, die Allgemeingültigkeit der Regeln anzuerkennen. Man kann sich nicht aussuchen, wen man zur Rechenschaft zieht. Wenn es Regeln gibt, gelten sie für alle gleichermaßen. Gleichzeitig will Philip Sands das internationale Recht weiterentwickeln und den Begriff des Ökozids einführen. So soll massive Umweltzerstörung völkerrechtlich als Verbrechen geahndet werden können, forderte Philip Sands in einem Grußwort zum Jahrestag der Nürnberger Prozesse. Damals, 1945, haben wir nicht an den Schutz der Umwelt gedacht. Heute ist das anders. Umweltschutz ist eine extrem schwierige Herausforderung. Es geht um den Klimawandel, den Verlust der Biodiversität und andere internationale Bedrohungen der Ökosysteme inklusive der Ozeane. Warum also nicht über einen neuen Straftatbestand nachdenken, den Ökozid? Die massive Zerstörung der Umwelt, sei es rücksichtslos oder vorsätzlich. Philip Sands sei weit mehr als ein Chronist völkerrechtlicher Missstände und Verbrechen. Er sei ein engagierter Autor und Humanist, der trotz wachsender Widerstände unermüdlich für Menschenrechte eintritt und um Gerechtigkeit und Verständigung ringt. So begründet der Stiftungsrat seine Entscheidung, Philip Sands den Friedenspreis des Deutschen Buchhandels 2026 zu verleihen. Gewürdigt wird auch sein literarisches Werk, das mit erzählerischer Brillanz ebenso überzeuge wie mit historischer Tiefe.
2: Christoph Schäffer mit einem Porträt des Preisträgers des Friedenspreises des Deutschen Buchhandels, ein Porträt des französisch-britischen Juristen und Schriftsteller Philip Sands.

0: Francesco Corti und das Pulcinella Orchester mit dem Cembalo-Konzert D-Moll von Carl Philipp Emanuel Bach. 7:07. In Kiew zeigt eine Ausstellung derzeit Werke von Anatoli Krivolab zu dessen 80. Geburtstag. Es sind sogar mehrere Ausstellungen. Es gibt eine Retrospektive der vergangenen 25 Jahre mit dem Titel Licht und Farbe. In der Zeit, als sich die Ukraine immer mehr als Staat festigte, hat Anatoli Krivolab neben seiner eigenen Sicht auch einem ukrainischen Zugang zu Umwelt und Natur Ausdruck verliehen. Farbintensiv, weitschweifend und südlich.
1: Weiße Hose, grüne Lederjacke, Sonnenbrille. Anatoli Krivolab kommt auffällig gekleidet zu seiner Ausstellung. Gerade hat er für die ukrainische Ausgabe von Vogue posiert, vor einem seiner Bilder. Er werde sich gut machen im nächsten Heft, sagt Daria Slobodjanik, Kulturredakteurin bei Vogue. Er ist eine Legende. Alles an ihm ist ästhetisch. Er ist modebewusst und ein Hedonist. Er liebt das Leben, er liebt Farben und Mode. Ein Hedonist eben. Diese Ausstellung hier ist eine Inspiration. Gerade jetzt, in diesen Tagen, ist das wichtig. Damit meine sie den Krieg, sagt die Redakteurin. Krivolabs Bilder brächten Lebensfreude, vor allem seine Farben. Gleich drei Ausstellungen gibt es in diesem Herbst in Kiew, die dem Künstler gewidmet sind, zu seinem 80. Geburtstag. Sie streifen die abstrakte Phase aus dem vorigen Jahrhundert, geprägt von gegenstandslosen Formen. Sie zeigen aber vor allem, was der Ukrainer in den vergangenen 25 Jahren geschaffen hat. Landschaften, abstrahierend gemalt, in denen er seiner Heimat Ausdruck verliehen hat. Der Zentralukraine, der Region um Kiew. Ich bin durch ganz Europa gefahren, aber ich könnte nirgendwo anders arbeiten als hier. Die Ukraine ist und bleibt für mich exotisch, obwohl ich hier geboren bin. Ich war im Osten von Afrika und habe kaum auf diese Gegend reagiert. Aber die Ukraine ruft eigenartige Assoziationen in mir hervor. So war das von Kind an, vor allem am Abend. Das hat mich immer gepackt. Seit vielen Jahren lebt Krivolab auf dem Dorf, 100 Kilometer von Kiew entfernt. Immer wieder hat er den See vor seinem Haus gemalt, vor allem bei Dunkelheit und trotzdem leuchtend. Denn da ist auch immer wieder der Mond. Wenn der Mond aufgeht, ist er himbeerfarben, dann rot, orange, gelb, weiß. Die Leute sehen meine Bilder und denken, so etwas gibt es doch gar nicht. Aber dann schreiben sie mir aus fernen Ferienorten, ich habe einen Krivolab gesehen, in echt. Der Abend ist meins, die Nacht auch. Und doch malt Krivolab ganz selten schwarz. Höchstens mal sein berühmtes Pferd vor ebenso schwarzem Hintergrund. Ein schwarzes Triptychon malte er, als die russische Armee vor 4,5 Jahren 20 Kilometer von seinem Haus entfernt stand. Aber an Flucht dachte er nicht. Das wäre erniedrigend gewesen. Ich habe mein Sturmgewehr in die Hand genommen und mir gesagt, ich gebe mein Leben nicht einfach so her. Ich nehme ein paar von denen mit. Alle wissen, dass ich das kann. Nach wenigen Wochen gelang es der Ukrainer, die russische Armee aus dem Gebiet Kiew zu vertreiben. Darauf sei er stolz, sagt der Künstler, dass die Ukrainer für ihr Land kämpften. Umgerechnet rund 600.000 US-Dollar habe er der Armee schon gespendet. Mit seinen nun 80 Jahren blickt Anatoli Krivolab auf die Wendepunkte in seinem Leben zurück. Darunter das Jahr 1992, seine erste eigene Ausstellung in Deutschland, in Nürnberg. In der Sowjetunion war sein Stil nicht gefragt, nach deren Zusammenbruch wurde er zum Star. Er machte die Welt bekannt mit seiner Heimat, genauer mit deren Farben. Farben können furchtbar miteinander streiten, oder sie können sich gegenüber gleichgültig sein oder harmonisch, und sie können leuchten. Sie dringen in die Psyche ein. Das begeistert mich und diejenigen, die diese Bilder kaufen.
0: Anatoli Krivolab, interviewt und getroffen von ARD-Korrespondent Florian Kellermann in Kiew.

0: Benjamin Godards Trio G-Moll, so klingt der vierte Satz des Allegro Vivace mit dem Trio Parnassus. Eine Minute nach 8:30, Zeit, mal auf 80 Jahre Hessen zu schauen.
1: Es existiert ein Museum, das gibt es genau nur einmal auf der Welt. Und es ist in Gießen, dem wortwörtlich besten Ort für dieses Museum. Denn es ist das Gießkannenmuseum. Wie ist Gießen zu diesem einzigartigen Museum gekommen?
2: 80 Jahre Hessen. Geschichte und Geschichten in 80 Sekunden.
1: Alles fängt an 2011 mit der Planung für die Landesgartenschau 2014 in Gießen. Aus einer Schnapsidee auf einer Bürgerversammlung à la
3: Ajo, machen wir doch mal Gießkannenmuseum in Gießen.
1: Entsteht der Plan. Und bald darauf folgt die erste Ausstellung. Nach mehreren Umzügen von Raum zu Räumlichkeit findet das Gießkannenmuseum eine feste Heimat in der Sonnenstraße in der Innenstadt. Mehr als 1200 Gießkannen aller Art. Übrigens alle gespendet. Und das hier ist das älteste Modell, aus Zink und noch dazu mit Migrationshintergrund. Anno 1700 irgendwas aus Frankreich importiert, versetzt die alte Kanne, zerbeult und in die Jahre gekommen, die Besucher trotzdem oder gerade deshalb ins Staunen. Das Gießkannenmuseum feiert dieses Jahr sein 15-jähriges Jubiläum. Und in diesen 15 Jahren wird ein bestimmtes Gießkannenmodell ganz besonders häufig abgegeben. Man munkelt oft mit einem Seufzer der Erleichterung. Die Schwiegermutterkanne. Mitarbeiterin Anna Seibel.
4: Weil es anscheinend so in den 50er, 60er Jahren mal ein großes Ding war, seiner Schwiegertochter eine Gießkanne zu schenken.
1: Das Gießkannenmuseum in Gießen. Weltweit einzigartig und ganz bestimmt ein hessisches Schmuckstück.

Die Macht der Liebe, einen Ausschnitt daraus haben Sie gehört, in Komposition von Joseph-Nicolas Pancras-Royer, Les Talents Lyriques. Jetzt gefolgt von der Deutschen Kammerakademie Neuss und Musik von Michael Haydn. Hier erklingt das Finale seiner Sinfonie Nummer 36.

0: Das Finale der Sinfonie Nummer 36 von Michael Haydn. Älter werden, das fällt ja nicht jedem leicht, vor allen Dingen, wenn man merkt, dass es dann jüngere Kolleginnen und Kollegen gibt, Nachwuchs, der besser ist als man selbst. Ewald Ahrens neuer Roman 5678 beschäftigt sich genau mit diesem Thema. Anton, ein Stepptänzer und Choreograf, hadert mit seinem Alter und mit sich selbst. Als Hörbuch, gelesen von Schauspieler Konstantin Lindhorst, wird dieser Roman zu einer nachdenklichen Sinnsuche, zu einer Road Novel übers Altern, die Familie und zwischenmenschliche Beziehungen, die einen auch zum Schmunzeln bringt.
1: Er ließ die Spannung steigen. Das war etwas, das man erst konnte, wenn man älter war. Wenn es eigentlich schon fast zu spät war, die Spannung aushalten. Nicht zu früh beginnen, nicht zu ungeduldig sein. Und dann, mit einer knappen Drehung, mit einem hellen, harten Schlag, begann er zu tanzen.
2: Wir begegnen Stepptänzer Anton, wo auch sonst, auf der Bühne. Das Scheinwerferlicht strahlt, die Zuschauer sind kaum zu erkennen. Aber Anton weiß, wie man einen Auftritt hinlegt.
1: Das habe ich von Anfang an geliebt, dachte er für einen flüchtigen Moment, während seine Füße wie von selbst tanzten. Diese Spannung zwischen klaren Rhythmen und dem weichen Fluss des Tanzens. Das gab es nur im Stepptanz.
2: Anton ist 60 Jahre alt und seine Leidenschaft fürs Tanzen genauso groß wie sein Ego. Doch das Vertrauen in seinen Beruf, seine Vorgesetzten und in sich selbst zerbricht, als ihn die neue Intendantin ins Büro ruft.
1: Die neue Intendantin setzte sich aufrecht hin. Es wird für Sie sicher nicht unerwartet kommen, dass es mit einer neuen Leitung auch zu einem Neustart an diesem Haus kommt. Ich werde also Ihren Vertrag auslaufen lassen.
2: Für Anton ein Moment des Verrats. Die Stelle, die er doch so gerne gehabt hätte, bekommt stattdessen ausgerechnet seine Tochter Emma.
1: Er zitterte. Nicht nur vor Wut, vor plötzlichem Hass und vor Wut und vor, ja, vor Angst auch. Fickt euch, sagte er. Fickt euch einfach.
2: Den Moment des Verrats fängt Schauspieler Konstantin Lindhorst perfekt ein. Er denkt sich in den Protagonisten Anton hinein, fühlt sich hinein. Überhaupt scheint es in diesem Hörbuch so, als würde Anton selbst sprechen. Als könnte nur dies seine eigene Stimme sein. Meistens klingt er allerdings weniger wütend, vielmehr nachdenklich, ich-bezogen und verloren. Das wirkt in der ersten Hälfte des Hörbuchs vereinzelt etwas monoton. Vor allem aber deshalb, weil es in der Figur so angelegt ist. Weil Anton sich selbst in Kreisen bewegt und immer wieder feststellt, dass er alt geworden ist.
1: Drei Viertel sind gelebt, dachte er. Und im nächsten Augenblick, wenn es gut läuft, wenn ich 80 werde.
2: Schauspieler Konstantin Lindhorst, selbst erst Mitte 40, verkörpert hier so glaubwürdig den 60-jährigen Anton, dass man überrascht ist, als eine andere Figur mit einem ganz eigenen Temperament und Heiterkeit ins Spiel kommt. Antons Ex-Frau Katja. Sie erklärt Anton geduldig, wie er mit seiner eigenen Tochter umgehen sollte, zu der er völlig den Kontakt verloren hat. Mit winzigen Verschiebungen in der Tonhöhe und Melodie gelingt es Konstantin Lindhorst, hier auch das Wesen von Antons Ex-Frau Katja einzufangen. Lebhaft, heiter und mit der Fähigkeit ausgestattet, sich selbst aus einer ironischen Distanz zu betrachten.
1: Manchmal denke ich, dass es weniger wichtig ist, die richtige Frau zu heiraten, als vielmehr die richtige Ex-Frau zu haben, sagte er. Du hast einfach nur Glück, dass ich auf komplizierte Künstler stehe, antwortete Katja trocken.
2: Weil Katja Anton den ein oder anderen klugen Ratschlag gibt, entstehen auch unerwartete Wendungen, etwa eine Reise nach Irland und die Suche nach einer alten Liebe. Ganz nebenbei werden schmerzhafte, aber auch unterhaltsame Familiengeheimnisse gelüftet. Antons Tochter Emma fragt zum Beispiel:
1: Sag mal, Oma, wie war das eigentlich damals mit dir und Opa? Wieso hast du ihn geheiratet? Anton merkte erst mit Verzögerung, wie klug Emma die Frage gestellt hatte. Sie fragte nicht, wie sie sich kennengelernt hatten. Sie fragte, warum sie ihn geheiratet hatte. Sie ihn, nicht er sie. Seine Mutter hätte sich nicht ablenken lassen, wenn es nicht Emma gewesen wäre, die fragte. Sie hatte eine Schwäche für ihre erste Enkelin. Er konnte sehr witzig sein, antwortete sie. Sogar meinen Vater hat er zum Lachen gebracht. Außerdem war er ein guter Liebhaber.
2: So taucht in diesem ruhigen, nachdenklichen Hörbuch auch eine Prise Humor auf. 5, 6, 7, 8 ist weniger ein Roman über einen alternden Stepptänzer. Es ist vielmehr eine Geschichte über das Älterwerden und über die entscheidende Frage, ob man sein eigenes Leben wirklich gelebt oder es verpasst hat. Konstantin Lindhorst schafft es scheinbar mühelos, zwischen Sprachtempo und Melodie zu wechseln und so verschiedene Charaktere vor dem inneren Auge zum Leben zu erwecken. So freut man sich beim Hören direkt darauf, wenn zum ruhigen Anton, Ex-Frau Katja oder Tochter Emma dazustoßen. Lindhorst arbeitet dabei immer nur mit so viel Lautstärke und Emphase, wie er gerade muss. Dieses Hörbuch ist deswegen kein theatralisches Erlebnis eines Familiendramas. Es gleicht einer nachdenklichen Sinnsuche, bei der sich auch die Hörer die Frage stellen dürfen, wie man die Faszination am eigenen Leben wiederfindet. Vielleicht sind Altern und Vergänglichkeit am Ende ja doch gar nichts Schlechtes.
0: Astrid Maisol zum Hörbuch 5, 6, 7, 8 zum neuen Roman von Ewald Ahrens, gelesen von Konstantin Lindhorst. Das Hörbuch ist bei Dumont Audiobook erschienen und kostet 24,99 €. Musikalisch geht es weiter mit Musik von Jan Dismas-Zelenka. Hier kommt das Allegro seiner Sonate Nummer 6.

0: Ein Ausschnitt aus Claude Debussys Children's Corner haben Sie hier gerade gehört in HR2 Kultur. An den Tasten Nelson Frary. In Deutschland wird im Rahmen der Rentenreform darüber diskutiert, ob der Sonderstatus von Minijobs abgeschafft werden soll. In den entsprechenden Referentenentwürfen, da kommen Studierende aber nicht vor, obwohl viele von ihnen genau auf solche Jobs angewiesen sind. Parallel dazu ist eine sehr sparsame BAföG-Reform aufs Gleis gesetzt worden. Wer sein Studium bisher mit BAföG plus Minijob finanzieren konnte, steht nun vor der Frage, wie das in Zukunft noch funktionieren soll. Anja Braun aus der ARD-Wissenschaftsredaktion.
1: Zwei Drittel der Studierenden arbeiten neben ihrem Studium, um sich den Lebensunterhalt und die Miete zumindest mitzufinanzieren. Während es für sie schon schwierig ist, Studieren, Prüfungen bestehen und ihre Arbeitseinsätze unter einen Hut zu bekommen, steht jetzt auch noch der Sonderstatus von Minijobs für Studierende auf der Kippe. Tabea Herbst vom Freien Zusammenschluss der Studentinnenschaften erklärt:
2: Es ist so, dass 54% der studentischen Einkommen für Miete draufgehen, dass WG-Zimmer im Schnitt 512 Euro kosten. Also ist Studienfinanzierung keine Sache mehr, die nur über BAföG oder nur über einen Nebenjob oder das Elternhaus abgewickelt wird, sondern auch der Trend dahin geht, mehrere Einkommensquellen bedienen zu müssen.
1: Mehrere Einkommensquellen also. Und selbst das reicht bei vielen trotzdem nicht. Bei der Masterstudentin Tabia Herbst sieht das ähnlich aus.
2: Ich habe BAföG bekommen. BAföG reicht noch lange nicht zum Leben. Dementsprechend war ich immer auch noch auf einen Nebenverdienst angewiesen.
1: Die Situation kennen viele Studierende. Ohne Job reicht das Geld nicht. Mit Job wird die Zeit fürs Studium knapper. Und das trifft bereits 2 von 3 Studierenden. Sie jobben im Schnitt etwa 12 Stunden pro Woche zusätzlich zum Vollzeitstudium. Wenn der Minijob nun, wie in der Rentenreform geplant, auch voll rentenversicherungspflichtig wird, dann müssen Studierende in Zukunft noch länger arbeiten, um ihren Lebensunterhalt zu finanzieren. Tabea Herbst rechnet vor:
2: Also bei einem 603-Euro-Job drohen rund 120 Euro weniger im Monat.
1: Eigentlich sollte hier das BAföG einspringen, die finanzielle Unterstützung gerade für Studierende aus Familien, die sie eben nicht oder nicht ausreichend unterstützen können. Doch die BAföG-Quote ist auf ein historisch niedriges Niveau gefallen, und zwar auf den niedrigsten Stand seit dem Jahr 2000. Die Politik verweist auf die neue BAföG-Reform, doch die tritt erst zeitversetzt in Kraft. So soll die Wohnkostenpauschale erst im kommenden Sommersemester angehoben werden und die Bedarfssätze sogar erst in 3 Jahren, also 2029. 80% der alleinlebenden Studierenden befinden sich nach einer jüngsten Erhebung unter der statistischen Armutsgrenze und immer noch 70% derer, die in WGs leben. Wie sich das im Alltag anfühlt, erzählen Lehramtsstudierende aus Karlsruhe. Lief erklärt, sie arbeite 4 Stunden die Woche, mehr sei aber nicht drin. Es reiche aus, da ihre Eltern sie finanzierten und sie noch zu Hause wohne.
3: Manche denken, man geht in die Uni, danach geht man nach Hause und dann hat man frei. Aber ein Studium ist halt ein Vollzeitstudium. Wir müssen so viel im Selbststudium halt einfach auch machen, dass ich bin ehrlich, ohne meine Unterstützung von meinen Eltern würde es gar nicht funktionieren.
1: Auch ihre Kommilitonin Julia sagt, sie habe einen Nebenjob. Aber es sei schon schwierig, dafür Lücken im Stundenplan der Hochschule zu finden, die dann auch mit den angebotenen Arbeitsschichten zusammenpassten. Ohne Elternunterstützung sei auch für sie ein Studium kaum machbar.
4: Schon allein mit Semesterbeitrag oder irgendwelchen Büchern und iPad, und da kommt ja schon immer viel dazu, oder Bahnticket, alles Mögliche. Und also ich kriege ein bisschen BAföG, aber ich würde sagen, das reicht lange noch nicht, dass ich jetzt selbstständig davon leben könnte.
0: Wie geht es weiter? BAföG plus Minijob zur Finanzierung des Studiums. Informationen von Anja Braun aus der ARD-Wissenschaftsredaktion.

0: ein Ausschnitt aus Leonardo Leos Violoncello-Konzert D-Dur. Und jetzt um 9:02 gibt's was zu gewinnen.
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1: 9 Uhr. Baas verkündet Rücktritt. CDU-Spitze berät weiter über künftigen Kurs. Geburtshilfestation in Schwalmstadt ist geschlossen. Das Wetter weitgehend sonnig und trocken bei 12 bis 17 Grad. Mein Name ist Frank Vornhardt. Guten Morgen. Bärbel Baas tritt mit sofortiger Wirkung zurück von ihren Ämtern als Arbeitsministerin und als SPD-Chefin. Nur Bundestagsabgeordnete will sie noch bleiben. Die 58-Jährige erklärte am Morgen, sie habe die SPD und Bundeskanzler Merz über ihren Rücktritt informiert. Aus dem ARD-Hauptstadtstudio Nicole Markwald.
2: In einer Mitteilung begründet Bärbel Baas ihren Schritt damit, nach dem Tod ihrer Stieftochter Zeit zu brauchen. Als weiteren Grund nennt sie öffentliche Angriffe, auch aus den Reihen des Koalitionspartners der Union. Diese seien in dieser für sie persönlich schwierigen Zeit weiter forciert worden, schreibt Baas. Sie habe momentan nicht die Kraft, ihre Regierungs- und Parteiarbeit vollumfänglich auszuüben.
1: Die Spitze der CDU berät jetzt in Berlin weiter über den künftigen Kurs der Partei. Nach den Verlusten bei den letzten Landtagswahlen ist ein Richtungsstreit ausgebrochen. So fordert Hessens Ministerpräsident Rhein eine konservativere Politik. Bildungsministerin Prien, die auch CDU-Vize ist, will eher in die andere Richtung. Dabei geht es auch um die Abgrenzung zur AfD. Ob bei der Präsidiums- und Vorstandssitzung konkrete Entscheidungen fallen, ist noch unklar. Am frühen Nachmittag wollen Kanzler Merz und als CDU-Chef und Generalsekretärin Hoppermann über die Ergebnisse informieren. Außenministertreffen in Luxemburg. Die EU will den Druck auf Russland weiter erhöhen. Geplant ist, dass die Außenminister eine neue Sanktionsliste beschließen. ARD-Korrespondentin Katrin Schmidt.
3: Laut der EU-Außenbeauftragten Kallas wird die europäische Ministerrunde heute so viele neue Personen und Organisationen auf einmal sanktionieren, wie noch nie seit Kriegsbeginn. Von den Strafmaßnahmen, die von einem Einreise- und Geschäftsverbot bis zum Einfrieren des Vermögens in der EU reichen, sind demnach dann fast 1600 weitere Verantwortliche und Organisationen betroffen, vor allem aus dem russischen Militär und der Rüstungsindustrie. Mit dieser neuesten Runde wird die Zahl der in der EU sanktionierten Menschen und Einrichtungen aus Russland auf insgesamt rund 4.500 steigen.
1: Eine große Mehrheit der Menschen in Deutschland ist dafür, erneuerbare Energien etwa aus Wind und Sonne schneller auszubauen. Das zeigt eine Umfrage im Auftrag der Klimaallianz Deutschland, einem Bündnis aus rund 150 Organisationen aus Bereichen wie Umwelt, Bildung und Verbraucherschutz. Aus der ARD-Klimaredaktion Janina Schreiber.
4: Anhängerinnen und Anhänger der Linken und Grünen unterstützen mehr Tempo beim Ausbau von Wind- und Sonnenenergie nahezu geschlossen. Bei SPD-Wählenden sind es 97%, bei Unionswählenden 84%. Lediglich AfD-Wählerinnen und Wähler befürworten das nur zu 23%. In Summe ergibt sich daraus eine Zustimmung von 3/4 der Bevölkerung, die mehr Tempo beim Ausbau von Erneuerbaren wollen, um unabhängiger von Öl- und Gasimporten zu werden.
1: Am Klinikum Schwalmstadt in Nordhessen schließt heute die Geburtshilfe. Das hatte der Betreiber Asklepios vorher angekündigt. Die Schließung kommt aber früher als ursprünglich geplant. HR-Reporterin Sina Philips.
5: Ursprünglich sollte erst Ende des Jahres Schluss sein. Aber laut Klinik war es nicht möglich, bis dahin alle Dienste durchgängig zu besetzen. Außerdem seien ohnehin keine Geburten mehr angemeldet worden für die kommenden Wochen. Werdende Mütter müssen jetzt nach Fritzlar, Bad Hersfeld oder Marburg fahren. Gegen die geplante Schließung hatte es wochenlang Proteste und eine Online-Petition gegeben. Am Nachmittag wollen sich die Hebammen ein letztes Mal zum Abschied im Kreissaal treffen.
1: In Bad Hersfeld in Osthessen beginnt heute wieder das Lullusfest. Zum Start wird um 12 Uhr in der Innenstadt das sogenannte Lullusfeuer angezündet. Dann wird eine Woche lang gefeiert. Es gibt mehr als 50 Stände und Fahrgeschäfte. Insgesamt erwartet die Stadt rund 500.000 Besucher beim Lullusfest. Schon gestern Abend waren tausende Menschen zum traditionellen Fackelzug nach Bad Hersfeld gekommen. Das waren die Nachrichten. Das Wetter. In einigen Regionen ist es noch neblig trüb, sonst zeigt sich die Sonne mit ein paar Quellwolken und die Temperaturen steigen auf 12 bis 17 Grad. In der kommenden Nacht meist klar, teils auch wieder neblig, 7 bis 0 Grad. Morgen erst sonnig, später Wolken und etwas Regen bis 16 Grad und die weiteren Aussichten am Mittwoch wieder freundlicher und trocken bis 20 Grad, am Donnerstag teils neblig trüb, teils sonnig und höchstens 19 Grad. Die Zeit 9:05 Uhr.
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6: Am Mikrofon für Sie, Bastian Kauf. Ich wünsche einen schönen guten Morgen.

0: Das Fauré-Quartett spielt Felix Mendelssohn Bartholdy. Das ist das Scherzo gewesen, der dritte Satz aus seinem Klavierquartett Nummer 3. 8:55 mittlerweile. Gerade ist ja die Buchmesse vorbei und neben den vielen Neuerscheinungen bei Belletristik, Sachbuch oder Kinderliteratur hat es auch wieder jede Menge Comics gegeben. Mittlerweile hat ja fast jeder Standardbuchladen auch eine Comicabteilung, von den echten Comicläden natürlich ganz zu schweigen. Unser Kollege Alex Jakubowski ist Comic-Kenner. Er schreibt für Comic-Fachzeitschriften, hat Bücher dazu veröffentlicht, betreibt einen eigenen Blog und Podcast und hat gerade eine Comic-Serie für die Hessenschau produziert und auch für HR2 Kultur. Sie haben die erste Folge aus Mittelhessen heute früh um 7:45 schon gehört. Der Titel der Serie: Kunst und Kult. Da wird die hessische Comic-Szene vorgestellt. Alex, sag mal, wie zeichnet sich denn die Szene hier aus?
1: Die hessische Comic-Szene ist Teil der deutschen Comic-Szene und sie unterscheidet sich natürlich nicht wirklich von anderen Comic-Szenen in anderen Bundesländern. Die ist sehr vielfältig, die ist sehr breit aufgestellt. Es gibt immer mehr Comiczeichnerinnen und Zeichner, mehr als vor 10 Jahren beispielsweise. Aber wir haben natürlich nicht diese Ballung, wie wir sie beispielsweise in Berlin haben oder in Hamburg, wo man gerne mal 10 Zeichner allein in einer Stadt hat. Das haben wir hier in Hessen nicht, aber wir sind übers ganze Land verteilt. In der Serie, die wir produziert haben, waren wir in Kassel bei einer ganz jungen Zeichnerin. Wir waren in Gießen, Andreas Alkenroth haben wir heute Morgen schon gehört. Wir waren in Frankfurt bei einem älteren Zeichner und bei 2 Frauen, die einen Kindercomic gemacht haben. Und wir waren auch in Darmstadt bei einem Comicladenbetreiber. Nicht, weil der so einen tollen Comicladen hat, sondern weil es mittlerweile einen Kinofilm über ihn gibt.
0: Du hast ja die Szene schon seit Jahren im Blick. Wie hat die sich denn verändert?
1: Sie ist auf jeden Fall weiblicher geworden, würde ich sagen. Früher haben Comics ja vor allem Jungs und Männer gelesen und auch Jungs bzw. Männer produziert. Heute ist das deutlich anders. Wir haben einen viel, viel größeren Anteil an Frauen, die Comics produzieren. Es gibt ganz viele in der ganzen Republik und es gibt auch ganz viel Leserinnen. Und das hängt sicherlich auch damit zusammen, dass der Manga-Markt so explodiert ist in den vergangenen Jahren. Da sind hauptsächlich Leserinnen am Start. Man darf nicht vergessen, 2 von 3 verkauften Comics sind mittlerweile Manga.

0: Und das schlägt sich einfach in der Szene auch nieder. Nicht nur werden Comics von Frauen gelesen und Mädchen und Jugendlichen, sondern sie werden auch produziert. Und inhaltlich muss man sagen, das ist so breit gefächert wie noch nie. Also ich sage immer, es gibt, glaube ich, kein Thema mehr, was nicht irgendwie im Comic umgesetzt werden kann. Das ist von Autobiografien über Biografien, andere Stoffe. Andreas Eikenroth haben wir gehört, der setzt Literaturklassiker um. Also man muss einfach mal in einen Comicladen gehen, suchen, man findet alles.
1: Also es gibt deutlich mehr als Asterix, Mickey Mouse und die Peanuts.
0: Genau. Ich empfehle immer, geht einfach in einen Comicladen. Es gibt Comicläden in vielen Städten, in Frankfurt zum Beispiel sogar drei immer noch. Und wenn man da reingeht, viele denken ja, Comic, das ist Mickey Mouse. Mhm. Comic ist für Kinder, Comic ist lustig. Ja, das ist es natürlich immer noch. Aber ein Beispiel, meine Nachbarn sind mal in eine Ausstellung gegangen, Comic-Ausstellung, kam wieder und haben gesagt, das war ja gar nicht lustig. Und dann sage ich, das hat auch keiner behauptet. Ja, da hat eine Frau eine Ausstellung gemacht über einen Comic über ihr Leben. Eine junge Zeichnerin aus Darmstadt, Mitte 30, überhaupt nicht lustig, aber total spannend. Und wenn man in einen Comicladen geht, Mickey Mouse muss man suchen. Ja, da gibt es ganz viel anderes. Da gibt es natürlich Science Fiction, da gibt es History, da gibt es Superhelden. Aber da gibt es auch diesen ganzen breiten Markt der Graphic Novels. Dieses Label ist vor einigen Jahren ja aufgekommen. Man kann sagen, das ist so ein bisschen Marketing, aber eigentlich ist es der Comic-Roman, also die lange Comic-Erzählung, teilweise 600, 800 Seiten dick. Das sind richtige Backsteine, wo man schmökern kann. Und das hat mit dem, was ich in meiner Jugend, ich bin Jahrgang 70, ja, da gab es am Kiosk die Mickey Maus und dann gab es noch Fix und Foxy und das war's. Ja, und dann kam die Generation Zack, wo dann die franco-belgischen Comics nach Deutschland gebracht wurden. Das ist lange her. Und wenn man heute in den Comicladen geht oder auch in den normalen Buchladen, ja, fast jeder Buchladen hat ja mittlerweile eine Comic-Ecke, ein Comic-Regal, da findet man einfach alles.
1: Und Clever und Smart, wo du gerade bei den franco-belgischen warst, die erinnere ich noch sehr gut. Die sind mir auch letztens in einem Laden entgegengeflogen. Jetzt muss man ja aber sagen, auch wenn das Angebot immer größer wird, es ist immer noch so ein Nischenbereich der Kultur. Jetzt wissen wir auch, wenn wir nochmal zur Buchmesse gucken, ganz viele Autorinnen und Autoren haben es auch schwer, von ihrer Kunst, vom Schreiben zu leben. Wie sieht es bei den Comiczeichnerinnen und Zeichnern aus?
0: Naja, was in der Belletristik schon schwer ist, ist im Comic nicht einfacher. Ich würde mal behaupten, so über den Daumen gepeilt, mehr als 5 Comic-Künstlerinnen in Deutschland können nicht allein vom Comic-Machen leben. Also ganz viele sind als Illustratoren unterwegs, gestalten Buchcover, nehmen Auftragsarbeiten an für Zeitungen, Zeitschriften oder auch fürs Fernsehen. Aber die meisten haben einen ganz normalen anderen Job und machen Comic nebenbei. Andreas Eikenroth, den wir heute Morgen gehört haben, der ist Bühnentechniker am Stadttheater Gießen und der hat eben seine Theaterleidenschaft auf den Comic übertragen. Andere arbeiten in der Bildung, arbeiten mit jungen Kindern in Schulen. Manche sind auch Rentner, ja, gestalten da dann in ihrer Freizeit ihre Comics. Aber davon leben können in Deutschland nur ganz wenige. Im Übrigen auch in Frankreich, wo der Markt ein viel, viel, viel größerer ist. Da gibt es auch nur 2 Handvoll, die wirklich alleine davon leben können. Ja, es wäre schön, wenn es anders wäre, aber es ist einfach so.
1: Wir haben ja schon einen Einblick, einen Höreindruck bekommen heute früh von deiner Serie, jetzt auch ohne zu viel zu verraten. Aber was kommt denn noch auf uns zu? Worum geht es da noch genauer?
0: Nachdem wir in Gießen waren, sind wir nach Kassel gefahren. Da gibt es eine junge Zeichnerin, Melanie Lüttke, die ist 29 Jahre alt. Die hat ihr Comic-Debüt gerade veröffentlicht. Hacken Porsche heißt der Comic. Das ist eine Abschlussarbeit an der Hochschule in Kassel und Hacken Porsche steht so sinnbildlich für sozialen Aufstieg. Ja, weil normalerweise, wenn man einen Hacken Porsche, also so einen Koffer, wo man seine Einkäufe reinpackt.
1: Die rollbare Einkaufshilfe.
0: Genau. Sie sagt, da wollte ich eigentlich nie mit gesehen werden, weil in meinem Elternhaus gab es kein Auto und wir mussten so einen Hacken Porsche nehmen und es war für mich so, wir sind halt nicht so reich, wir haben nicht so viel Geld. Und gleichzeitig, sagt sie, ist das so in Berlin auf einmal total hip, mit so einem Ding rumzulaufen. Und sie erzählt da so autofiktional die Geschichte ihrer Familie, total spannend. Wir waren dann in Frankfurt bei Holger Klein, der ist schon Rentner, ehemaliger Art Director, der hat einen Comic gemacht über Chet Baker, den Jazzmusiker, den viele ja kennen, der ja ein nicht ganz so leichtes Leben hatte, drogenabhängig war, dann auch gestorben ist schon vor einer Weile und Holger Klein hat einen Krimi-Noir gemacht sozusagen und nennt dann diesen Krimi auch Chet-Noir. Sehr schön gezeichnet, düster zwar, aber eine spannende Geschichte. Wir waren dann in Frankfurt auch bei Moni Port und Claudia Weikert. Die haben dann in der Tat einen Kindercomic gemacht, und zwar zur Einschulung. Die haben sich rückbesonnen, Moni Port hat den Text geschrieben und Claudia gezeichnet, haben sich rückbesonnen, wie war das eigentlich bei uns? Und schöne Episode, Moni Port hat dann für den Comic sich daran erinnert, wie sie als Erstklässlerin ihr Geburtsdatum vergessen hat. Der Lehrer fragte, wann seid ihr denn geboren? Und sie konnte sich nicht mehr daran erinnern. Das ist eine wunderschöne kleine Episode in dem Comic Schrimpi und ich. Und dann waren wir noch in Darmstadt bei Naaman Vakim. Das ist kein Zeichner, kein Künstler, sondern ein Comicladenbetreiber. Ich habe vorhin schon gesagt, wir waren da nicht, weil das ein super-duper Comicladen ist, sondern weil ein Filmemacher jetzt einen Kinofilm über Naaman gemacht hat. Weil er hat festgestellt, dieser Comicladen ist so ein Ort der Begegnung und da passiert ganz viel. Und er hat gemerkt, wenn er da hingeht und nach Comics guckt, dann kriegt man da eigentlich viel mit übers Leben. Und man kriegt natürlich auch viel mit über Naaman, der auch ganz viel nette Hobbys hat. Und der Filmemacher hat den begleitet, den Comicladen-Menschen. Die sind auch nach England gefahren, weil es da einen Autoren gibt, Alan Moore, den Naaman Vakim verehrt. Der lebt sehr zurückgezogen und Naaman hatte den Wunsch, den zu treffen. Ob es geklappt hat, man weiß es, wenn man den Film gesehen hat. Und das sind eben diese 5 Teile, ich glaube, ich habe alle erwähnt, die wir besucht haben für die Hessenschau und die wir auch im Radio jetzt hören können. Ein buntes Spektrum der Comic-Szene in Hessen.
1: Jetzt hast du es mit Alan Moore nochmal spannend gemacht. Wenn Sie nichts verpassen wollen, jeden Tag gibt es eine Folge in der Hessenschau. Und natürlich verpassen Sie auch hier in HR2 Kultur nichts. Immer um 7.45 Uhr, morgen gleich schon wieder, gibt es auch die Episoden. Ich sage vielen Dank, Alex Jakubowski, und weiterhin viel Vergnügen und ganz tolle Comic-Momente.
0: Danke, sehr gern.

0: Tristan Pfaff mit Jean Sibelius traurigem Walzer. Mittlerweile 21:55, wenn wir schon mal in die Zukunft schauen, dann kann ich Ihnen verraten, wer heute Mittag bei uns im Doppelkopf zu Gast sein wird. Christoph Poschenrieder. Er hat 8 Bücher geschrieben, hat auf der Longlist des Deutschen Buchpreises gestanden und hat sich entschlossen, keine Bücher mehr zu schreiben, sondern Trambahnfahrer in München zu werden.
1: Man muss da letztlich sich ja die romantische Sicht des literarischen und Verlagswesens abschminken. Das ist ja ein Wirtschaftsbetrieb, auch ein Verlag. Und wenn die sich angucken, auf welche Pferde sozusagen sie setzen mit ihrem Werbebudget, dann nehmen sie natürlich die, von denen sie wissen, dass sie ganz sicher über die Ziellinie kommen. 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Und das ist natürlich bei den Pferdchen, die ich da ins Rennen schicke, da weiß man nicht, das wirklich schaffen. Und sicher finde ich es immer traurig, wenn ich sehe, dass andere Bücher schön Werbung kriegen und meine nicht. Aber das ist halt, das ist the name of the game.
0: 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Und bei uns hier in HR2 Kultur geht es gleich weiter mit unserer Lesung mit Angelika Klüssendorfs Trost. Sie hören heute die 5. von 12 Folgen, gelesen von Corinna Harfuch. Zuvor gibt es noch das Königlich Dänische Sinfonieorchester. Und zwar hören Sie das Finale aus Christoph Ernst Friedrich Weises Sinfonie Nummer 7.

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1: Es geht weiter mit Trost von Angelika Klüssendorf. Es spielt im Jahr 2022. Corona ist ein Thema. Auch der russische Angriffskrieg gegen die Ukraine ist inzwischen ausgebrochen. Die Schriftstellerin Rita liegt weiterhin im Koma. Ihre Stieftochter, die 19-jährige Jane, leidet schwer unter dem Verlust. Viele Stunden des Tages verbringt Jane an Ritas Krankenbett. Zwischendrin geht sie mit ihrer Freundin Lea und deren Mutter zum Bahnhof, um Kuchen an geflüchtete Ukrainer und Ukrainerinnen zu verteilen, was ihr aufgewühltes Gemüt aber auch nicht wirklich beruhigen kann. Es liest Corinna Harfuch.
2: In der Nacht kann Jane lange nicht einschlafen. Ein Angstknoten sitzt in ihrer Brust. Wie können ihr die Menschen auf dem Bahnhof leid tun, wenn sie selbst satt und sauber in einem warmen Bett liegt? Sie hat doch gesehen, dass die Menschen hungrig, müde, schmutzig sind, die Angst vor Krieg und Flucht in ihren Körpern sitzt. Warum hat sie nicht wenigstens ein, zwei Kinder mit nach Hause genommen, ihnen eine warme Dusche angeboten, zu essen, zu trinken? Sie selbst ist auch nicht Jesus, denkt sie, und ist wütend auf sich. Was bedeutet es, wenn sie Mitleid empfindet und nichts daraus folgt? Jane steht vor der Wohnungstür ihres Bruders und atmet kurz durch. Es ist Sonntagvormittag, sie hat frische Brötchen dabei. Erik öffnet und schaut so überrascht, als hätte er sie jahrelang nicht gesehen. Sie schlüpft an ihm vorbei. Will er sie gar nicht hereinlassen? Gleich kommt Malte angerannt, auch ihr Neffe scheint sie nicht zu erkennen. Jane bleibt im Türrahmen zum Wohnzimmer stehen und registriert, etwas ist anders, gewaltig anders als sonst. Überall liegen Sachen herum, schwarze Unterwäsche auf dem Boden, Essensreste, leere Weinflaschen, die Wände bunt bemalt, die blauen Pillen auf dem Tisch scheinen Drogen zu sein, die schwarze Unterwäsche ist eindeutig Reizwäsche. Was ist hier los? Als Jane in die Küche geht, rutscht ihr das Begrüßungslächeln aus dem Gesicht. Helene betrachtet sie träge aus kohlrabenschwarzen Augen. Ihre Haare sind raspelkurz und blond. Sie umarmt Jane theatralisch, als wäre sie 13. Huhu, Kleine, sagt sie. Und das ist nun echt komisch, denn sie reicht ihr kaum bis zu den Schultern. Sie trägt ein schwarzes Tanktop, knallrote Shorts über den zerrissenen schwarzen Strumpfhosen. Und sie scheint ein wenig wackelig auf den Beinen. Oh, was bin ich müde, sagt sie. Aber was für eine Nacht. Wo sind deine Zöpfe, fragt Jane, noch immer verdattert. Helene zuckt mit den Achseln, mit einem Blick, als wäre ihr diese Frage viel zu trivial. Ihr Handy summt. Sie liest eine SMS und sagt, meine Güte, es ist wahr, ich kann es nicht glauben, er war tatsächlich da. Wer war da, fragt Jane. Statt zu antworten, tippt Helene wie verrückt in ihr Handy. Jane geht zu ihrem Bruder ins Wohnzimmer. Was ist hier los? Ist Helene ausgetauscht worden? Erik sieht sie wortlos an, zuckt mit den Achseln. Da kommt sie auch schon und sagt, weißt du, wer gestern im KitKat war? Jane kann überhaupt nichts mehr einordnen. Meint die einst bezopfte Helene wirklich den KitKat-Club? Wegen ihr hat Erik sogar mit dem Rauchen aufgehört. Sie hasst Drogen, Schmutz, Unordnung. Stell dir vor, Elon Musk war nur noch eine Wand von mir getrennt. Das ist nicht zu fassen. Jane sagt, keine Ahnung, wovon du redest. Elon Musk im KitKat, skandiert Helene laut. Das muss man sich einfach auf der Zunge zergehen lassen. Sie fragt, du meinst den Tesla-Musk, den Idioten, der Flüge ins All anbietet? Elon kifft zu viel, aber er ist in Ordnung, sagt Helene. Elon? Echt jetzt? Helene redet weiter. Du hast keine Ahnung, er war wirklich da. Sie hebt die Arme, macht ein paar Tanzschritte. Als ihr Handy klingelt, geht sie in die Küche. Ja, absolut rührend. So klein die Welt, der Mensch sowieso, und bricht in ein laut schallendes Lachen aus. Dieses Lachen hat Jane zuvor noch nicht gehört. Es macht ihr Angst. »Warst du auch im KitKat?«, fragt sie ihren Bruder. »Ich habe auf Malte aufgepasst«, antwortet er und versucht ein Lachen, das sie ebenso wenig kennt. Helene kommt mit einem Kaffee zurück. »Schau mal, was für Künstler«, sagt sie und deutet auf die bemalten Wände, während Malte sie anstarrt, als wäre seine Mutter eine Fremde. Auch Erik sieht Helene an, als würde er sie nicht kennen, aber unbedingt kennenlernen wollen. Jane mag ihren Bruder so nicht. diesem kleinen Ding völlig ergeben. Wisst ihr eigentlich, dass Krieg ist? Die Russen haben die Ukraine überfallen. Nicht so negativ, sagt Helene. Erik sagt, woher willst du das wissen? Hast du Beweise? Jane, welche Beweise? Du warst nicht dabei, oder? Er lächelt Helene sanftäugig zu, nimmt ihre Hand und da leuchtet es wieder auf, ihre in Stein geschlagene Verbundenheit. Helene und Erik kommen ihr wie ferngesteuert vor und schauen sie an, als hätten sie unendliche Geduld mit ihr, als wäre letztlich sie die komische Person. Jane sagt, ihr seid doch irre, und knallt die Tür hinter sich zu. Ist die Welt verrückt geworden? Was hat diesen Irrsinn bei Helene ausgelöst? Oder war sie vorher verrückt und ist jetzt normal? Jane hasst dieses Wort normal. Wo ist die andere Helene? Gibt es sie noch? Ein paar Wochen später wird über den Krieg in der Ukraine schon weniger gesprochen. Lea sagt, sie hält die Bilder im Fernsehen nicht aus. Jane hingegen kann den Blick nicht von diesen Bildern und Nachrichten abwenden. In Butscha stand ein Mann im Garten. Er stand einfach so da und wurde abgeknallt. Menschen, die auf Fahrrädern fuhren, wurden hinterrücks erschossen. Frauen wurden vergewaltigt. Am Straßenrand Leichen. Ein Grauen ist in ihr, denn sie begreift, dass in diesem Augenblick, in dem sie Luft holt, genau in diesem Augenblick, Menschen erschossen, gefoltert, vergewaltigt werden. Das ist doch immer so gewesen, sagt Joachim, als würde er damit die Gräueltaten begreifbarer machen. Jane sitzt nur noch in zwei Fächern mit Lea zusammen. Sie hat zunehmend das irritierende Gefühl, ihrer Freundin nicht mehr zu genügen. Sie beneidet Lea um ihre Zielstrebigkeit. Sie wird Physik oder Mathematik studieren, in München, Wien, vielleicht sogar in Oxford. Nach der Schule will sie erst einmal unbedingt nach Kanada, um dort als Au-pair zu arbeiten. Jane hat keine Ahnung, was sie machen will. Mit 14 hat sie von einem Tag auf den anderen ihr gutes Gedächtnis verloren. Brauchte sie vorher nur wenige Minuten, um ein Gedicht auswendig zu lernen, waren es fortan Stunden. Dann wirst du eben Künstlerin, hat ihr Vater gesagt. Hallo, sagt sie und setzt sich neben Lea, die nicht einmal von ihrem Buch aufschaut. Was liest du? Hör zu, sagt Lea und beginnt laut zu lesen. Manche haben es und manche haben es nicht. Es ist sehr einfach. Das Mädchen hatte es nicht. Was hatte sie nicht? Einfach nur das. Sie hatte es nicht. Jane nickt, sieht sich selbst nicken. Ist sie dieses Mädchen? Was will Lea ihr sagen? In Situationen wie diesen möchte Jane am liebsten unsichtbar sein oder das Gehörte überhören. Sie tut, als wäre sie mit ihren Gedanken ganz woanders. Wollen wir Ostern in Ritas Haus fahren? Fragt sie. Guter Plan, sagt Lea. Karfreitag. Morgens liegt Jane im Bett und versucht sich vorzustellen, wie es ist, mit Händen und Füßen an ein Kreuz genagelt zu werden. Es gelingt ihr nicht. Genauso wenig, wie sie sich vorstellen kann, sie wäre Rita und läge im Koma. Lea neben ihr schläft noch. Sie steht leise auf, zieht sich ihren Hoodie über und geht nach draußen, um Holz zu holen. Es ist kalt und sonnig. Vom Gartentisch stieben Vögel auf. Sie fühlt sich leer, als wäre ihr Gehirn mit Watte ausgestopft. Auf der struppigen Wiese steht das Klettergerüst, von dem die rote Farbe blättert. Und sie erinnert sich, als wäre es gestern, an ihren 8. Geburtstag. Rita hatte ihr die Augen verbunden, sie im Kreis gedreht und da stand es, das rote Klettergerüst. Auch Lea war da. Natürlich war sie da. Jane hatte sich so sehr gefreut, doch das schlechte Gewissen setzte abends im Bett ein. War ihre Freude nicht ein Verrat an ihrer Mutter? Mit ungeheurer Wucht spürt sie jählings den Verlust. Das Haus ohne Rita kommt ihr wie eine Attrappe aus dem Theater vor, als würde gleich Leas Mutter auftauchen und laut Ritas Tod deklamieren. Doch sie ist nicht tot. Sie kann wieder aufwachen. Sie muss wieder aufwachen. In Janes Kopf ist ein derartiges Durcheinander, dass sie nicht mehr hinterherkommt. Sie muss versuchen, es einzeln zu betrachten. Rita im Koma. Ihre Mutter, die sich auflöst in ihren Serienfiguren. Lea, plötzlich distanziert, ihr komischer Vater, ihr egoistischer Bruder, die neue Helene, der Krieg. Erst da bemerkt sie Sperling. Er steht vor seiner Haustür und raucht. »Guten Morgen«, ruft sie ihm zu. »Wie geht es, Rita?«, fragt er. »Unverändert«, antwortet Jane. »Also nichts Neues?« Er tritt an den Zaun und schaut Jane besorgt an. Sie liegt einfach da und ist doch nicht da. Dann fällt ihr ein, »Wer kümmert sich um die Hühner?« »Denen geht es gut«, sagt Sperling, öffnet die Zauntür, geht durch den Garten zum Hühnerstall. »Schau sie dir an, sind fürstlich versorgt, nur Gundel scheint ein wenig schwermütig.« Jane beobachtet, wie Ritas Hühner in der Erde scharren, gackern. Nur die goldgelackte Gundel hockt allein in der Ecke. Über ihnen reißt ein Stück Himmel auf. »Es wird Frühling«, sagt sie. »Vielleicht sitzt Rita im Sommer längst wieder mit uns im Garten.« »Sie fehlt mir«, sagt Sperling. Sie will ihn fragen, wie er die bewusstlose Rita gefunden hat. Doch sie scheut sich davor und überlegt, ob seine Augen schon immer so traurig ausgesehen haben. Seine rechte Lidfalte bedeckt seinen Blick fast ganz. Er kommt ihr älter vor, viel älter als sonst. »Es wird besser werden«, sagt er. »Ich muss rein«, sagt sie. Das mit dem Besserwerden kann sie nicht mehr hören und nimmt den Korb mit dem Holz. In der Küche macht Jane den Ofen an. Auf dem Herd steht noch eine Pfanne mit altem Fett. Sie nimmt sich einen Becher Joghurt aus dem Kühlschrank und löffelt ihn leer. Sie fühlt sich wie ein ungebetener Gast, betrachtet die Küche und erinnert sich, im Sommer hingen bunte Plastikbänder im Türrahmen als Schutz gegen die Fliegen. Sie hat es so gemocht, wenn der Wind durch die Bänder fuhr. Am Tisch saßen sie oft bis lange nach Mitternacht. Ihr Vater lief zur Höchstform auf. Er konnte so lustig sein. Doch er ist eben auch ein Mensch mit heftigen Stimmungswechseln. Gerade an düsteren Tagen ohne Sonne ist er nörgelig wie ein Kind. Es hatte so ausgesehen, als hätte sich Rita an seine Launen gewöhnt. Die eine oder andere Tasse ging zu Bruch, aber danach versöhnten sie sich im Bett. Das war in ihrer Anfangsphase. Erst mit den Jahren schlich sich etwas Unversöhnliches ein. Ihr Vater schien ungeduldig darauf zu warten, dass Rita einen Fehler machte, um sie zurechtzuweisen. Und sie machte eine Menge Fehler. Frauen können nicht logisch denken, sagte er einmal zu oft. Und von da an schien Rita ihn nur noch auszuhalten. Im großen Zimmer ist die Kälte über die Wände gekrochen, hoch bis zur zinnoberroten Kuppeldecke. Jane sieht Rita durch den Raum gehen, den Ofen heizen, in ihren Selbstgesprächen versunken. Sie erzählte vom Tag, was sie fühlte, was so anstand. Auch sie konnte überaus anstrengend sein, konnte ausrasten, als würde sie in Flammen stehen. Sie hat es Jane einmal erklärt, wie es bei ihr ablief. Obwohl sie Joachim sagte, was sie wollte, ignorierte er ihre Bedürfnisse und so schluckte sie wochenlang Tropfen um Tropfen, bis das Fass überlief. Sie atmete, als würde ein Gewicht auf ihr liegen, kaute sich die Nägel blutig und bei der nächsten winzigen Ungerechtigkeit von Joachim explodierte sie. Er war über ihren Ausbruch verwundert und fassungslos. Danach war sie stundenlang wie ohne Zunge, aß nicht, ging früher als sonst ins Bett und am nächsten Morgen setzte sich der Kreislauf identisch fort. Lea kommt herein und gähnt laut, »Jesus musste sterben, um leben zu können.« Jane erwidert, »Noch hängt er am Kreuz. Er ist ein Fuck-Masochist. Und schau dir nur den Papst an, seinen feigen Stellvertreter.« »Ich weiß«, unterbricht Lea sie, »wäre er mutig, würde er dem scheiß Russenpapst Bescheid geben. Aber dann müsste er sich überall einmischen, in alle Kriegsgebiete fahren. In diesem Punkt scheint dein Vater ausnahmsweise recht zu haben.« Sie streicht sich über die Arme. »Es ist verdammt kalt hier.« »Lass uns in die Küche gehen, da ist es warm«, erwidert Jane. Während sie Kaffee macht, versucht sich Lea an der schmutzigen Pfanne, lässt es aber bald sein, viel zu eklig. »Hast du schon Nachrichten gehört?«, fragt Jane. Füllt den Espressokocher mit Leitungswasser, stellt ihn auf den Herd. »Ist mir alles zu surreal. Ich kann gar nicht mehr richtig denken. Als bestände mein Gehirn aus knallender Blisterfolie«, erwidert Lea. Jane beginnt von Erik zu erzählen, von seinen entzündeten Augen, die aus seinem Gesicht hervorquellen. Und dann Helene. Was? Helene hat keine Zöpfe mehr. Und nicht nur das, ihr blitzblanker Tisch liegt voll mit Drogen. Die brave Helene nimmt Drogen und geht ins KitKat. Das ist nicht wahr. Lea biegt sich vor Lachen, bekommt sich gar nicht mehr ein. Hätte mich auch gewundert. Sie kam mir schon immer vor, als müsste sie jeden Moment implodieren. Sie hat so eine angestrengte Gelassenheit. Ich glaube, selbst Buddha hätte sie durchschaut. Ja, aber gleich so? Dialektik, sagt Lea. Jane kann das mit der Dialektik nicht so richtig einordnen, also fragt sie, was liest du gerade? Lea ignoriert ihre Frage und sagt, ey, was stimmt nicht zwischen Männern und Frauen? Und du und Keller? Ich und Keller, du weißt genau, ich schaue ihn nur durchs Fenster an. Kleiner Feigling, sagt Lea. Ha, ha, ha, das sagt die Richtige. Lea, ich habe keinen Bock. Männer und Frauen, das ist mir zu anstrengend. Außerdem bin ich gerade in Einstein verliebt. Ich stehe nun mal auf alte, weiße Männer. Haben wir noch einen Plan für heute? Keine Ahnung. Lass uns bald abhauen. Ich werde morgen Rita besuchen, obwohl es mich gruselt. Sind ihre Augen offen oder zu? Das wirst du ja sehen, erwidert Jane und fühlt sich, als würde sie im Boden versinken. Wo sind ihre leichten Gespräche hin? Dass sie es endlich machen müssten, die Jungfernschaft abhaken, über Frauen und ihre echten und vorgetäuschten Orgasmen. Nicht mehr vorstellbar, dass sie sich geküsst und die Küsse mit Zensuren bewertet haben. Lea gab ihr eine 2-, sie ihr eine 1. Weder sie noch Lea sind auf den sozialen Medien, wahrscheinlich die einzigen auf der Schule, so wie ihre Freundschaft einzig war. Ja, lass uns fahren, sagt Jane. Während Lea ihre Sachen im Obergeschoss zusammenräumt, erinnert sich Jane an die Sommer und Winter, die sie hier verbracht hat. Sie ist hier groß geworden. Geburtstage, Silvester feiern, die erste Zigarette. Sie hat mit Lea Höhlen gebaut und Kaulquappen im Dorfteich gefangen, frische Kuhmilch getrunken, eklig. Sie sieht genau vor sich, wie sie mit Sperling einen Barsch geangelt hat. Und als der Fisch im Kühlschrank lag, hat Jane ihm einen kleinen Gummifisch zur Seite gelegt, damit er sich nicht so einsam fühlt. Als Rita den kleinen Fisch entdeckte, hat sie Jane umarmt. Sie sehnt sich nach Ritas Wärme. Sie hat sich bei ihr geborgen gefühlt. Das Haus ist kälter geworden ohne sie. Tage später fährt Jane im Krankenhaus mit dem falschen Aufzug, irrt durch die verwinkelten Gänge, begreift nicht, was auf den Neonschildern steht, bis sie endlich ins richtige Stockwerk findet und Ritas Krankenzimmer betritt, wo Lea und Erik an dem kleinen Tisch vor dem Fenster sitzen. Nun schau nicht so, sagt Erik, das ist reiner Zufall und keine Verschwörung. Jane zuckt nur verwundert die Achseln. Warum trägst du keine Maske, fährt sie ihren Bruder an. Wir haben gerade von der Sommerparty geredet, sagt Lea. Was für eine Party? Fragt Jane mit fremder Stimme. Keine Ahnung. Erik hat mich eingeladen. Jane fühlt sich so sehr draußen, dass es schmerzt. Doch sie tut, als wäre nichts. Sie sieht zu Rita. Augen geschlossen, sagt Lea, die ihrem Blick gefolgt ist. Also dann bei uns zur großen Party, sagt Erik und rollt den Kopf hin und her, um seinen verspannten Nacken zu lockern. Die Krankenschwester hat gesagt, wir sollen mit ihr reden, sagt Jane, setzt sich an den Bettrand und nimmt Ritas Hand, streichelt sie, und kurz ist ihr, als würde Rita die Stirn runzeln. Erik und Lea reden über den Krieg, in dem natürlich die Wahrheit zuerst stirbt, was sich für Jane wie eine kalte Floskel anhört. Lea ist nicht bei der Sache, das hört sie sofort. Auch ihre Fröhlichkeit ist aufgesetzt. Ich muss eh, sagt Lea und steht auf. Wir können doch gemeinsam gehen, erwidert Jane. Du bist doch gerade erst gekommen, sagt Lea. Außerdem will ich in die Bibliothek. Als sie sich verabschieden, kann Jane ihre Freunde nicht ansehen. Ich muss auch, sagt Erik und verlässt das Zimmer so schnell, als wollte er Lea noch einholen. Jane öffnet das Fenster und steckt ihren Kopf in den frostigen Himmel. Die junge Krankenschwester kommt herein und setzt sich zu ihr. Manchmal ist das Leben einfach nur anstrengend, sagt sie. Und Jane fühlt sich gemeint, so sehr, dass ihr die Tränen kommen. Wir können ohne Apparate atmen. Wir sind da, können Entscheidungen treffen. Selbst wenn du traurig bist, ist es ein Zeichen, dass du lebst, während dieser Mensch, sie zeigt auf Rita, nicht einmal die Möglichkeit hat, über so etwas nachzudenken. Sie lüftet kurz die Maske und lächelt, bevor sie das Zimmer verlässt. Jane steht noch lange am Fenster. Die Straßen sind grau, grauschlierig. Oder ist ihr Blick einfach nur tränenverhangen? Sie sieht in hell erleuchtete Fenster, Familien beim Essen und nein, sie wünscht sich nicht dorthin. Der Anblick anderer Menschen erscheint ihr momentan trügerisch. Sie muss an die Worte der Krankenschwester denken. Etwas kommt ihr nun falsch daran vor, zumindest nicht richtig. Sich am Leid anderer zu messen, um sich lebendiger zu fühlen? Jane hat Heimweh und weiß nicht, wo ist ihr Heim und was ist ihr Weh. In der Schule möchte sie sich am liebsten klein machen, in den Spind kauern und warten, bis der Unterricht vorbei ist. Kaum noch jemand redet über den Krieg in der Ukraine. Selbst Lea will nichts mehr davon hören. Sie muss weder am Physik- noch am Matheunterricht teilnehmen. Die Lehrer sind von ihrem Wissen überfordert und haben sie freigestellt. Als sich ihre Deutschlehrerin darüber aufregt, sagt Lea ihren Spruch auf: Man mag mir befehlen, in der Schule auszuharren, doch die Freiheit, darüber zu denken, was ich will, kann man mir nicht nehmen. Jane hat Physik gewählt, um Lea nahe zu sein und ihre Welt zu begreifen. Anfangs schwärmten sie gemeinsam für ihren Physiklehrer, der nur Augen für Lea hat. Sein Erstaunen über ihre Leistungen hat sich inzwischen in Ehrfurcht verwandelt. »Wir haben hier einen weiblichen Einstein«, pflegt er zu sagen, wenn Lea sich auch nur räuspert. Er diskutiert im Unterricht mit ihr über Musik und Filme und ist enorm gespannt auf ihren Lebensweg. Jane ist wütend auf sich, weil sie die unerschütterliche Freundin mimt, obwohl sie Lea nicht mehr versteht. Warum ist sie so abweisend, von oben herab? Und warum gelingt es ihr nicht, sie darauf anzusprechen?
1: Corinna Harfuch hat die 5. von 12 Folgen des Romans »Trost« von Angelika Klüssendorf gelesen. 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Bei uns hören Sie natürlich auch alle Episoden. Die Wiederholung der heutigen Folge hören Sie gegen 17:10 Uhr. Morgen geht es an dieser Stelle weiter mit Folge 6.

0: Ein kurzer Blick auf die Uhr, 9:55 Uhr, dann gibt es bei uns in HR2 Kultur die Nachrichten, danach gibt es Christiane Hillebrand. Schönen guten Morgen.
1: Guten Morgen, Bastian.
0: Was gibt's denn bei dir in der Sendung?
1: Ja, wir schauen mal nach Marburg. Dort gibt es ein Universitätsorchester, das Studentische Symphonieorchester in Marburg, kurz SSO. Und seit 5 Jahren dirigiert die Südkoreanerin Jeon Jeon dieses Orchester. Und wir fragen mal nach, wie sie zu ihrem Job damals in Marburg gekommen ist, wie sie das Dirigat so erlebt. Und ja, das ist ein Thema. Wir haben sie besucht. Außerdem gibt es Musik von Wolfgang Amadeus Mozart, von Peter Tschaikowski oder auch von Louis Spohr.
0: Dann wünsche ich ganz viel Vergnügen und einen weiteren guten und angenehmen Montag. Mein Name ist Bastian Korf. Danke fürs Zuhören. Bis hierhin.

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1: 10 Uhr. Baas tritt als SPD-Chefin und Ministerin zurück. EU-Außenminister wollen Russland-Sanktionen beschließen. Reiche sitzt in Riad fest. Das Wetter weitgehend sonnig und trocken bei 12 bis 17 Grad. Mein Name ist Frank Vornhardt. Bundesarbeitsministerin Baas tritt zurück. In einer Mitteilung hieß es am Morgen, sie werde auch ihr Amt als SPD-Chefin abgeben. Als Grund nannte Baas unter anderem den Tod ihrer Stieftochter. Aus dem ARD-Hauptstadtstudio Nicole Markwald.
2: Als weiteren Grund nennt sie öffentliche Angriffe, auch aus den Reihen des Koalitionspartners der Union. Diese seien in dieser für sie persönlich schwierigen Zeit weiter forciert worden, schreibt Baas. Sie habe momentan nicht die Kraft, ihre Regierungs- und Parteiarbeit vollumfänglich auszuüben. SPD-Chef Lars Klingbeil teilte mit, er sei über den Rückzug von Bärbel Baas traurig, könne ihn aber nachvollziehen. Die Angriffe gegen sie in den letzten Tagen ihrer Trauer seien unanständig gewesen.
1: Wie die SPD inzwischen mitgeteilt hat, soll der frühere Ministerpräsident von Rheinland-Pfalz, Schweizer, neuer Arbeitsminister werden. In Luxemburg sitzen die EU-Außenminister zusammen. Geplant ist, dass sie eine neue Sanktionsliste gegen Russland beschließen. Davon sollen so viele Menschen und Organisationen betroffen sein wie noch nie. ARD-Korrespondentin Katrin Schmidt.
3: Gerade angesichts des Dieseldeals von US-Präsident Trump mit Kreml-Chef Putin und dem Aussetzen der dazugehörigen US-Sanktionen will die EU ihren Sanktionskurs gegenüber Russland noch verstärken. Von den Strafmaßnahmen, die von einem Einreise- und Geschäftsverbot bis zum Einfrieren des Vermögens in der EU reichen, sind demnach dann fast 1600 weitere Verantwortliche und Organisationen betroffen. Aus Diplomatenkreisen heißt es, dass auch 77 Namen im Zusammenhang mit den jüngsten Duma-Wahlen in Russland der Sanktionsliste zugefügt werden, darunter 3 Mitglieder der Wahlkommission.
1: Nach den Angriffen auf den internationalen Flughafen von Riad sitzt Bundeswirtschaftsministerin Reiche dort fest. Sie hatte eine Energiekonferenz in der saudischen Hauptstadt besucht. Am Wochenende hatte es weiter Raketenangriffe auf den Flughafen gegeben. Dabei waren allein am Samstag 12 Menschen getötet und mehr als 300 verletzt worden. Unter den Opfern sind auch viele Ausländer. Saudi-Arabien macht die Houthi-Miliz aus dem Jemen für die Attacken verantwortlich. Gestern ist in Polen ein Mann festgenommen worden wegen mutmaßlicher Anschlagspläne auf den polnischen Regierungschef Tusk und seinen Verteidigungsminister. Die Regierung hat inzwischen weitere Details zu dem etwa 60 Jahre alten Verdächtigen genannt. ARD-Korrespondentin Paulina Milling.
4: Laut dem Innenminister soll er in sehr radikalen Gruppen aktiv gewesen sein. Dort werde eine Sprache voller Hass verwendet und zu Gewalt und Hass im öffentlichen Leben aufgerufen. Einer der Informanten habe einen genauen Hinweis auf einen geplanten Angriff gegeben. Die Polizei habe dann den Verdächtigen anhand seiner Online-Aktivitäten, also Spuren im Internet, feststellen können. Zu einer möglichen politischen Motivation des Verdächtigen hat sich der Innenminister nicht geäußert.
1: Für Westeuropa war der vergangene September der wärmste seit Aufzeichnungsbeginn, gleichauf mit dem September vor 3 Jahren. Das meldet der EU-Klimadienst Copernicus aus der ARD-Klimaredaktion Janina Schreiber.
5: In weiten Teilen West- und Mitteleuropas sowie in Teilen Osteuropas blieb es trocken. In mehreren Regionen verschärfte sich die Trockenheit im Vergleich zum August noch. In Westeuropa war es im Schnitt 2,5 Grad wärmer als sonst im September. Weltweit betrug die Abweichung mehr als 1,6 Grad im Vergleich zur vorindustriellen Zeit. Die Folgen? Wasserknappheiten, Ernteeinbußen und Schiffe, die wegen flacher Pegel nicht mehr fahren konnten.
1: Im Rhein-Main-Gebiet fallen weniger S-Bahnen wegen kranker Lokführer und anderer Mitarbeiter aus. Ein Sprecher des Rhein-Main-Verkehrsverbundes sagte, im ersten Halbjahr seien nur noch rund 3% der Züge personalbedingt ausgefallen. Im gleichen Zeitraum des Vorjahres seien es noch 4-mal so viele gewesen. Wenn jetzt S-Bahnen ausfallen, liege das meist an Baustellen, technischen Problemen oder höherer Gewalt. Das waren die Nachrichten. Das Wetter. Heute zeigt sich oft die Sonne. Teils sind auch Wolken am Himmel und die Temperaturen steigen auf 12 bis 17 Grad. In der kommenden Nacht meist klar, teils auch wieder neblig, 7 bis 0 Grad. Morgen erst sonnig, später Wolken und etwas Regen, höchstens 16 Grad. Und die weiteren Aussichten: am Mittwoch wieder freundlicher und trocken bis 20 Grad. Am Donnerstag teils neblig trüb, teils sonnig bis 19 Grad. Die Zeit 10.05 Uhr.
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6: Dazu begrüßt Sie heute Christiane Hillebrand. Schön, dass Sie mit dabei sind. Und wir starten in diesen Montagvormittag mit Musik von Wolfgang Amadeus Mozart, mit Klaviermusik zu vier Händen. Seine Sonate für Klavier zu vier Händen in D-Dur, Köchelverzeichnis 381, steht auf dem Programm. Und wir hören hier eine Aufnahme mit den Brüdern Peter und Patrik Jablonski. Das sind zwei schwedische Pianistenbrüder.

0: Peter und Patrick Jablonski haben wir hier gehört mit der Sonate für Klavier zu vier Händen, Köchelverzeichnis 381 von Wolfgang Amadeus Mozart. Und damit jetzt nochmal herzlich willkommen zur HR2 Kultur am Montagvormittag. Seit 5 Jahren dirigiert die Südkoreanerin Jeon Jeon das Studentische Symphonieorchester in Marburg, das SSO, seit Oktober 2021. Und da ist es mal an der Zeit, die Dirigentin näher vorzustellen. Wie ist sie damals zum Orchester gekommen und mit welchen besonderen Herausforderungen ist der Job verbunden? Wie erlebt sie es, als Frau in einer immer noch männerdominierten Domäne zu arbeiten? Und wie nehmen das die Orchestermitglieder wahr? Das wollte Lena Lachnit wissen und sie hat das Orchester in Marburg besucht.
1: Jeon Jeon steht in schwarzen Klamotten auf einem kleinen Podest. Mit einem weißen Dirigierstock dirigiert sie das Studentensinfonieorchester Marburg. Das ganze Orchester verlässt sich auf sie und das manchmal sogar mehr als 60 Minuten lang.
2: Wenn man so eine lange Sinfonie dirigieren sollte, über 60 Minuten, wie die Sinfonie von Bruckner zum Beispiel oder Mahler oder Strauss, mein Herzschlag ist es schon ganz, ganz hoch. Und wenn ich hier über 60 Minuten auf Podeste im Konzert schaffen sollte, ich brauche so eine Ausdauer davor auf jeden Fall. Und dann, also immer 2 Wochen vorher fange ich an zu laufen auf jeden Fall.
1: Ihre erste Probe mit dem SSO Marburg hatte schon Mitte Oktober 2021. Dass eine Frau ein Orchester dirigiert, ist schon etwas Besonderes, sagt Malte Biermann, der erste Vorsitzende des SSO Marburg.
3: Die allermeisten Dirigenten sind Männer. Es ist ein sehr männerdominiertes Feld. Aber ja, ich finde es auch im Hinblick auf das SSO auf jeden Fall toll, dass wir hier quasi eine dieser Ausnahmen sind mit einer Frau als Dirigentin.
1: Ein Semester lang probt das Orchester bald wieder gemeinsam mit Jeon verschiedene Werke. Welche Stücke sie genau spielen, darüber stimmen die Orchestermitglieder immer ab. Am Ende des Semesters finden dann 2 Abschlusskonzerte statt. Das Programm besteht aus 3 bis 4 Stücken, unter anderem einer Sinfonie, einer Ouvertüre und einem Solokonzert.
3: SSO steht ja für Studentisches Sinfonieorchester, dementsprechend spielen wir in erster Linie klassische sinfonische Literatur. Insbesondere spielen wir da Werke aus der Romantik oder auch Spätromantik, teilweise auch sogar frühe Moderne noch. Nächstes Semester, da spielen wir die 9. Sinfonie von Dvorak, From the New World. Das ist natürlich auch extrem bekannt.
1: Und als Zugabe gibt's Filmmusik, zum Beispiel aus Star Wars oder Herr der Ringe. Unter der musikalischen Leitung von Jeon fühlt sich Biermann sehr wohl.
3: Insbesondere in Konzertsituationen weiß ich auch einfach, dass ich mich auf sie verlassen kann. Ich spiele Trompete und wenn man dann zum Beispiel einen besonders wichtigen oder schwierigen Einsatz hat, weiß man, dass sie dann für einen da ist und dass man sich darauf verlassen kann. Das ist natürlich enorm viel Druck dann daraus nimmt.
1: Vor fast 20 Jahren ist Jeon nach Deutschland gekommen. In Südkorea hat sie ein Musikgymnasium besucht und dort unter anderem die deutsche Sprache gelernt. Komposition, Dirigieren und Musikwissenschaft hat sie in Deutschland studiert.
2: Ich habe an 5 Musikhochschulen studiert. Ich habe in Bremen angefangen und über Hannover, Würzburg, Düsseldorf und am Ende in Köln angekommen.
1: Die 2. Sinfonie von Brahms hat sie bislang am häufigsten dirigiert. Als Dirigentin ist sie nicht nur in vielen Städten in Deutschland unterwegs, sondern auch in Südkorea.
2: Die koreanische Kultur oder die Menschen haben einen anderen Charakter, finde ich. Und die spielen auch mit einer anderen Klangfarbe, mit einer anderen Phrasierung. Tatsächlich gibt es Unterschiede, finde ich. Jedes Orchester hat eine andere Atmosphäre und eine andere Farbe, finde ich.
1: Jeon freut sich schon auf das kommende Semester mit dem SSO Marburg.
2: Ich freue mich, wieder die Mitglieder zu sehen. Und also für mich ist es nicht nur das Musizieren, sondern die Menschen. Es ist die Hauptrolle meines Lebens und auch beruflich als Dirigentin. Und ich freue mich einfach, die Leute wieder zu sehen und zusammen musizieren kann.
0: Ja, jetzt startet sie also in das 6. Jahr, die südkoreanische Dirigentin Jeon Jeon. Lena Lachnit hat das Orchester und die Dirigentin getroffen und über die Arbeit mit dem Studentischen Symphonieorchester Marburg gesprochen. Wir hören jetzt das Tonhalle-Orchester unter Leitung von Paavo Järvi. Und zwar Musik von Peter Tchaikovsky, Francesca da Rimini, das Opus 32.

Ja, das war ein Inferno. Die symphonische Fantasie nach dem fünften Gesang des Inferno aus Dantes göttlicher Komödie, Opus 32, Francesca da Rimini. Musik von Peter Tschaikowski haben wir hier gehört mit dem Tonhalle Orchester Zürich unter Paavo Järvi. Und jetzt geht's auf die Opernbühne mit dem musikalischen Drama, dem Musikdrama Giustino von Antonio Vivaldi. Daraus hören wir eine Arie, Vedrò con mio diletto. Die wird gerne mal heute von einem Countertenor gesungen. Wir hören hier aber die französisch-italienische Mezzosopranistin Lea Desondré. Und sie wird begleitet vom Ensemble Jupiter unter Leitung von Thomas Dunford.

Lea Desondré war das hier mit einer Arie aus Giustino von Antonio Vivaldi. Jetzt haben wir es genau 11:05 und wir schauen an dieser Stelle schon mal auf den heutigen Abend hier in HR2 Kultur im ARD-Konzert. Da senden wir heute das Antrittskonzert von Kazuki Yamada als neuem Chefdirigenten des Deutschen Symphonieorchesters Berlin.

Die Beziehung von Mensch, Natur und Spiritualität steht im Mittelpunkt dieses Antrittskonzerts von Kazuki Yamada. 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Das Konzert vom 4. Oktober aus der Philharmonie Berlin, das hören Sie heute Abend um 20 Uhr hier in HR2 Kultur. Und jetzt Musik von Karl Maria von Weber, Andreas Ottensamer, Klarinette und Yuja Wang, Klavier, mit dem Grand Duo Concertant S-Dur, Opus 48.

Ein großes konzertantes Duo haben wir hier gehört, Grand Duo Concertant von Karl Maria von Weber, Opus 48, und gespielt haben Andreas Ottensamer Klarinette und Julia Wang Klavier. Gestern Abend fand die dritte Premiere der neuen Spielzeit an der Oper Frankfurt statt. Nach Tschaikowski und Mozart stand jetzt eine Barockoper auf dem Spielplan. Und zwar eine Oper von Georg Friedrich Händel. Dessen Opern konnte man ja in den letzten Jahren regelmäßig in Frankfurt erleben. Diesmal aber ein Werk, das weniger häufig auf den Spielplänen zu finden ist, die Oper Ottone. Martin Grunenberg war für uns gestern bei der Premiere dabei, aber bevor er uns berichtet, hören wir zum Einstieg noch einen kurzen Ausschnitt, und zwar aus der Generalprobe vom Freitag. Wir hören die Titelfigur Ottone mit einem Ausschnitt aus der Arie Dopo l'Aurore.

0: Das war der Countertenor Juri Minenko als Ottone in der gleichnamigen Oper von Georg Friedrich Händel. Das Frankfurter Opern- und Museumsorchester spielte hier unter der Leitung von Václav Lux. Das war ein Ausschnitt aus der Generalprobe. Gestern war Premiere und Martin Grunberg hat sich die komplette Oper angehört. Bastian Gorff hat heute Morgen mit ihm darüber gesprochen und wollte zunächst wissen, ob das hier ein typischer Ausschnitt war.
1: Ja, mit einem aber besonders passend ist dieses Beispiel erst einmal, weil beide männliche Hauptfiguren der Oper, das sind Ottone und sein Gegenspieler Adelberto, beide von Countertenören gesungen werden. Zu Händels Zeiten durften in diesen Rollen die Kastraten brillieren. Inzwischen gibt es viele Sänger, die ihren Kopfstimme so kultivieren, dass sie in Sopran- und Altlage singen können. Und zwei besonders tolle Countertenöre kann man jetzt in Frankfurt hören. Das ist neben Juri Minenko auch noch Juri Juschkiewicz. Zwei beeindruckende Sänger, die sehr schnell und virtuos singen können. Und jetzt kommt das Aber. In Händels Oper sind die Sängerinnen und Sänger genauso oft auch mit langsamen, getragen und sehr gefühlvollen Arien gefragt. Und damit glänzen nicht nur die Sänger, sondern auch Händel, finde ich, der hier mit sehr begrenzten Mitteln durchwegs wunderbare Musik geschrieben hat.
2: Was heißt denn begrenzte Mittel? Warum das?
1: Händel kommt hier mit einem ziemlich kleinen Orchester aus. Neben den Streichern und der Basso Continuo-Gruppe gibt es nur Oboen und Fagott. Gar keine weiteren Bläser, keine Flöten, Hörner oder Trompeten. Und das ist schon ungewöhnlich. Aber die Musik ist so stark und abwechslungsreich, ja, dass diese Beschränkung gar nicht auffällt.
2: Auch, weil sie gut gespielt ist?
1: Auch, weil sie sehr gut und differenziert gespielt ist. Am Dirigentenpult steht zum zweiten Mal an der Oper Frankfurt Václav Lux, ein Experte für historische Aufführungspraxis. Und er hat so gut mit einem Teil des Frankfurter Opern- und Museumsorchesters gearbeitet, dass man hier einen Händel geboten bekommt, der wirklich auf der Höhe der Zeit ist. Und das ist schon etwas Besonderes, eben nicht von einem Spezialensemble, wie zum Beispiel dem Collegium 1704, das Václav Lux sonst leitet, gespielt, sondern viele Musikerinnen und Musiker können inzwischen beides, die Opern des 19. und 20. Jahrhunderts, aber auch Barockmusik und mit ihren jeweiligen Stilistiken. Und das war dann gestern eben sehr schöne Barockmusik.
2: Also ich höre schon mal Begeisterung, musikalisch ist diese Premiere gelungen. Dann lass uns mal den Blick vom Orchestergraben rausnehmen und hoch auf die Bühne richten. Ottone Re di Germania ist der vollständige Titel dieser Händel-Oper. Wie ist denn der deutsche König in Frankfurt auf die Bühne gebracht worden?
1: Tja, eigentlich gar nicht. Das Libretto erzählt die Geschichte des deutschen Königs Otto aus dem 10. Jahrhundert, der aus politischen Gründen eine byzantinische Prinzessin heiraten will, Theophane. Und diesen ganzen politischen, historischen Hintergrund hat man jetzt in Frankfurt aber einfach weggelassen und sich nur auf die Verwechslungsgeschichte konzentriert, die sich auch in der Oper findet. Denn wie das so in Social-Media-Zeiten ist, oder wenn das so ist wie in Zeiten ohne Social-Media oder Internet, Theophane kommt zur Hochzeit mit Otto, hat ihn aber vorher noch nie gesehen. Das wollen nun Adalberto und seine machthungrigere Mutter Gismonda nutzen, indem Adalberto behauptet, er sei Ottone. Er will Theophane möglichst schnell heiraten und sich damit den Thron erobern. Doch wie gesagt, darum geht es in der Inszenierung der niederländischen Regisseurin Jetzt Gemeinzen gar nicht, sondern sie zeigt eine adlige Gesellschaft im 18. Jahrhundert, die sich verabredet, ein Spiel mit Theophane zu spielen. Theophane kommt neu also an den Hof und wird nun sowohl von Ottone wie von Adalberto umworben.
2: Die Oper ist in London 1723 rausgekommen. Das heißt, die wird jetzt in Frankfurt so ungefähr in die Zeit ihrer Entstehung verlegt. Wie sieht das denn dann auf der Bühne aus?
1: Ja, Ben Bauer hat prachtvolle barocke Kostüme entworfen mit Perücken oder aufwendigen Frisuren. Und das Ganze spielt in einem etwas heruntergekommenen Palast. Es gibt einen gelben, einen rosa und einen blauen Salon, jeweils verbunden durch hohe Türen und auch kleine Nebenräume. Und durch die Drehbühne gibt es einen ständigen Wechsel der Schauplätze, vor allem auch ein ständiges Rein und Raus. Und neben Ottone, Theophane, Adalberto und seiner Mutter Gismondo gibt es auch noch Mathilda, die eigentlich Adalberto heiraten soll, und Imereno, ein Pirat. Dazu noch als stumme Rolle eine alte Contessa und noch eine Tänzerin und ein Tänzer. Die letzten drei sind Zutaten der Regie. Und sie alle finden sich immer wieder in neuen Konstellationen in den Räumen des Palasts und erleben Begehren, Enttäuschung, Liebe und Verzweiflung, aber auch Bedrohung und Wut oder Machtstreben. Und da es in den Arien Händels ja immer um diese persönlichen Stimmungen und Befindlichkeiten der Figuren geht, passt das sehr gut, dass hier die Politik komplett rausgelassen wird und dass sich nur auf die gesellschaftlichen und persönlichen Beziehungen konzentriert, finde ich. Und das funktioniert auch so gut, weil jetzt Gemeinzen sehr gut mit den Sängerinnen und Sängern gearbeitet hat. Also da stimmt jeder Blick und jede Geste, das Timing ist perfekt und all das zusammen mit der Musik bringt ein Opernerlebnis, das zugleich leicht und spielerisch ist, das aber auch sehr präzise in der Beobachtung Entwicklung ist, wie Menschen miteinander umgehen. Das alles wird hervorragend gesungen und gespielt. Ich müsste jetzt eigentlich die Namen aller Solistinnen und Solisten nennen, das kann sich aber niemand merken. Deswegen ein großes Lob ans komplette Ensemble und auch ans Regie-Team. Und alle zusammen haben gestern Abend wirklich sehr, sehr viel Applaus bekommen. Also ich finde, das ist mal wieder eine Produktion an der Frankfurter Oper, die man sich nicht entgehen lassen sollte.
0: Sagt Martin Grunberg im Gespräch mit Bastian Korff über die Oper Otone von Georg Friedrich Händel. Gestern Abend war Premiere an der Oper Frankfurt. Und wenn Sie sich das nicht entgehen lassen möchten, die nächsten Aufführungen finden statt am Sonntag, 18. und Samstag, 24. Oktober. Und dann gibt es noch 5 Termine im November. Und wir haben jetzt Zeit für Musik von Louis Spohr. Wir hören das erste Doppelquartett in D-Moll, Opus 65, mit der Academy of Martin and the Fields, mit dem Chamber Ensemble.

0: Das erste Doppelquartett in D-Moll, Opus 65, haben wir hier gehört von Louis Spohr.
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0: Da hören Sie heute mit etwas Verspätung unser erstes Oktobergedicht. Und das ist kraftvoll. Es ist ein Gedicht von Theodor Storm, gelesen von der wunderbaren Rosel Zech.
2: Oktoberlied. Der Nebel steigt. Es fällt das Laub. Schenk ein den Wein, den Holden. Wir wollen uns den grauen Tag vergolden. Ja, vergolden. Und geht es draußen noch so toll, unchristlich oder christlich, ist doch die Welt, die schöne Welt, so gänzlich unverwüstlich. Und wimmert auch einmal das Herz. Stoß an und lass es klingen. Wir wissen's doch, ein rechtes Herz ist gar nicht umzubringen. Der Nebel steigt, es fällt das Laub, schenk ein den Wein, den Holden, wir wollen uns den grauen Tag vergolden, ja, vergolden. Wohl ist es Herbst, doch warte nur ein Weilchen. Der Frühling kommt, der Himmel lacht, es steht die Welt in Veilchen. Die blauen Tage brechen an, und ehe sie verfließen, wir wollen sie, mein wackerer Freund, genießen, ja, genießen.

Das war das Ensemble The English Concert unter Trevor Pinnock mit Musik von William Boyce. Die 8. Symphonie in D-Moll haben wir hier gehört. 6:56 haben wir es jetzt. Bis zu den Nachrichten noch Musik von Maurice Ravel, Alborada del Gracioso mit Alban Gerhard Cello und Rina Dokczynski Klavier. Und danach geht's weiter mit dem Doppelkopf hier bei uns in HR2 Kultur. Zu Gast ist heute Christoph Poschenrieder. Und er spricht im Doppelkopf von seinem letzten Roman Fräulein Hedwig, in dem er das Leben seiner Großtante nachzeichnet, die von den Nationalsozialisten ermordet wurde. Und er erzählt, weshalb er es jetzt schätzt, in München als Trambahnfahrer zu arbeiten.

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2: 12 Uhr. Bundesnetzagentur erlaubt Portoerhöhung bei der Post. Wirtschaftsnobelpreis geht an 2 US-Wissenschaftler. Lollos Fest in Bad Hersfeld beginnt. Das Wetter oft sonnig und trocken bei 12 bis 17 Grad. Mein Name ist Christoph Haas. Briefe und Pakete könnten in Deutschland bald wieder mehr kosten. Die Deutsche Post darf das Briefporto ab dem kommenden Jahr um gut 20% erhöhen und für Pakete um fast 11%. ARD-Reporterin Anne Burkhardt.
3: Das ist wesentlich mehr als bei der Portoerhöhung vor 2 Jahren. Das bedeutet aber nicht automatisch, dass sich Briefe und Pakete genau in diesem Maß verteuern, sondern es ist ein Spielraum, den die Bundesnetzagentur der Deutschen Post AG einräumt. Die Post hatte einen höheren Spielraum für Preisanpassungen gefordert, vor allem wegen der gesunkenen Briefmengen, aber auch, weil sie weitere Mehrkosten geltend macht. Die Bundesnetzagentur hatte diese aber nicht in vollem Umfang anerkannt.
2: Der Nobelpreis für Wirtschaft geht in diesem Jahr an die beiden US-Wirtschaftswissenschaftler Robert E. Hall und Michael Woodward. Das hat die Königlich Schwedische Akademie der Wissenschaften gerade in Stockholm bekannt gegeben. Sie werden ausgezeichnet für ihre Forschungen zur Wirtschaftsstabilisierung. Der Preis ist mit umgerechnet rund 1 Million Euro dotiert und geht als einzige Auszeichnung nicht auf den Unternehmer Alfred Nobel zurück. Er wird deshalb auch nur inoffiziell Nobelpreis genannt. Die Europäische Union verhängt neue Sanktionen gegen Russland. Das hat die EU-Außenbeauftragte Kallas mitgeteilt. Betroffen sind demnach so viele Personen und Unternehmen wie nie zuvor. ARD-Korrespondentin Katrin Schmidt.
4: Damit rücken knapp 1600 Akteure neu auf die Sanktionsliste der EU, vor allem solche mit Verbindungen zum militärisch-industriellen Komplex des Landes. Außerdem sind 77 Akteure darunter, die jüngst an der Ausrichtung der Duma-Wahlen in besetzten ukrainischen Gebieten beteiligt waren. Mehr als die Hälfte der Sanktionen stehe mit der Produktionskette für ballistische Raketen in Verbindung. Und mit der Listung von Drohnenherstellern reagiere die EU zugleich auf Russlands zunehmende hybride Angriffe auf EU-Mitgliedstaaten, so Kallas.
2: Nach dem Rücktritt von Bärbel Baas soll der frühere rheinland-pfälzische Ministerpräsident Schweizer von der SPD neuer Bundesarbeitsminister werden. Das hat eine SPD-Sprecherin bestätigt. Baas hatte am Morgen mitgeteilt, dass sie sowohl ihr Ministeramt als auch den SPD-Vorsitz aufgibt. Sie begründete den Schritt mit dem Tod ihrer Stieftochter, aber auch damit, dass sie öffentlichen Angriffen ausgesetzt gewesen sei, auch aus Reihen der Union. Ihr fehle deshalb die Kraft, weiterzumachen. 6 Billionen Euro für den Klimaschutz bis 2045. So viel wäre nach einer neuen Untersuchung der Förderbank KfW nötig, um das Leben und die Wirtschaft in Deutschland klimaneutral zu machen. Damit würden sich die bisherigen Ausgaben mehr als verdoppeln. Die meisten Investitionen müssten nach Ansicht der Experten Verbraucher und Unternehmen stemmen. Vor allem beim Verkehr müsse viel investiert werden, etwa bei der Umstellung auf Elektroautos. In Bad Hersfeld in Osthessen beginnt das Lollusfest. In diesen Minuten wird auf dem Marktplatz das traditionelle Lollusfeuer entzündet. Es soll während des Festes Tag und Nacht brennen und wird extra bewacht. Bis kommenden Montag sind in der Bad Hersfelder Innenstadt mehr als 50 Stände und Fahrgeschäfte aufgebaut. Die Stadt erwartet 500.000 Besucherinnen und Besucher. Das waren die Nachrichten. Das Wetter, auch heute Nachmittag bleibt es trocken, dazu scheint oft die Sonne neben ein paar Wolken und die Temperaturen steigen auf 12 bis 17 Grad. In der Nacht kann sich wieder Nebel bilden, die Werte gehen zurück auf 7 bis 0 Grad. Morgen ist es erst noch teils sonnig, dann zieht es zu und es regnet auch etwas, maximal 11 bis 16 Grad. Die weiteren Aussichten: am Mittwoch erst trüb, später freundlicher bis 20 Grad. Und am Donnerstag teils neblig grau, teils sonnig bis 19 Grad. Die Zeit 12.04 Uhr.
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5: Heute am Tisch mit Christoph Poschenrieder. Gastgeber ist Thomas Blaul. Herzlich willkommen bei uns im Doppelkopf in HR2 Kultur, Herr Poschenrieder. Im Jahr 2014 war der Schriftsteller Christoph Poschenrieder schon einmal mein Gast im Doppelkopf gewesen. Damals sprachen wir über seine Romane Nummer 2 und 3, Der Spiegelkasten und Das Sandkorn. Mittlerweile sind weitere Werke hinzugekommen. Im Oktober 2025 erschien der 8. Roman Fräulein Hedwig. Über dieses Buch wollen wir heute auch sprechen. Dahinter steht das bedrückende Schicksal der Großtante unseres Gastes, Hedwig Poschenrieder, die im Dritten Reich ermordet worden ist. Wir sprechen aber auch darüber, weshalb der Schriftsteller Christoph Poschenrieder sich entschieden hat, nicht mehr zu schreiben. Denn dieser 8. Roman sei sein letzter Roman, so gab er auf seiner Webseite kund, es sei genug. Ja, Herr Poschenrieder, da frage ich erst einmal, wie fühlen Sie sich heute nach über einem Jahr mit Ihrer Entscheidung, den Schriftstellerberuf aufzugeben?
6: Eigentlich ganz gut. Ich vermisse im Moment nichts. Ich dachte, ich hätte da vielleicht ein bisschen Phantomschmerzen oder irgendwas, aber das war ja von langer Hand sozusagen vorbereitet und eingeleitet und deswegen war das jetzt kein Bruch, der so von einem Tag auf den anderen kam. Und ich hatte ja auch schon, nachdem ich die Hedwig fertig hatte, normalerweise habe ich, wenn ich ein Buch beende oder das dem Ende zugeht, bereits Stoff für das nächste Buch. Das war in dem Fall aber nicht der Fall und insofern konnte ich mich dann auf meine neue Karriere einstellen und klar, ist eher so gewesen, dass ich dann gelegentlich in der Trambahn saß und mich gefragt habe, wie komme ich eigentlich hierher und was ist da passiert. Aber nachdem ich jetzt schon seit über einem Jahr dann selbstständig fahre, also nach Fahrschule und allem, muss ich sagen, bin ich eigentlich ganz entspannt und gechillt und habe mit der neuen Daseinsform mich arrangiert.
5: Jetzt haben Sie schon gesagt, neue Daseinsform, das Tram. Fahren. Sie sind in München Straßenbahnfahrer, Tram, sagt man in München. Jetzt frage ich Sie aber erst einmal natürlich, warum hatten Sie genug?
6: Es ist nicht ein einzelner Grund dafür zu nennen. Das hat sich auch langsam angebahnt und das hat auch nicht nur allein mit dem Schreiben zu tun, dem Leben im oder abseits des Literaturbetriebs, sondern generell mit Überlegungen wie soll mein Leben aussehen jenseits der 60? Das hat sich alles sozusagen konkretisiert, als ich auf die 60 zuging. Abgesehen davon habe ich mir gedacht, wenn ich aussteige aus dieser Schreiberei, dann mache ich es mit einem schönen Buch. Und ich hatte das Gefühl, dass man mit Hedwig auch einen schönen Schlusspunkt setzen kann. Generell war es wohl so, dass ich das Gefühl hatte, dass ich den Erfolg, den ich mir gewünscht hätte mit meiner Schreiberei, nie so erreicht habe, wie ich mir den vorgestellt habe. Wiewohl diese Bücher eigentlich alle recht nett gelaufen sind und gute Kritiken bekommen haben, aber ich nehme mir halt da die Freiheit, meine Ansprüche an mich und an das, was ich produziere, selbst zu definieren. Und in dem Rahmen war es halt nie so, wie ich es mir vorgestellt hätte. Und da habe ich mir gedacht, es muss ja eigentlich auch ohne gehen. Das war jetzt eine Phase in meinem Leben, sehr schön. Also natürlich wunderbar, so das Schriftstellerleben ist privilegiert. Wie alle wissen, stehen die um 10 Uhr, um 11 Uhr vormittags auf, machen gleich eine Flasche Rotwein auf, treffen sich spätestens um 3 im Künstlerlokal mit Gleichgesinnten und irgendwann zwischendrin wird ein bisschen was geschrieben und alles ist Highlife.
5: Genau, so sieht der Alltag aus eines Schriftstellers und einer Schriftstellerin. Genau, so haben wir uns das immer vorgestellt, Herr Poschenrieder. Genau. Jetzt haben Sie schon gesagt, von der Kritik sind Ihre Bücher tatsächlich insgesamt betrachtet positiv besprochen worden. Ihr Roman Das Sandkorn war 2014 sogar für den Deutschen Buchpreis nominiert gewesen. Wie definieren Sie denn für sich Erfolg, der sich nicht eingestellt hat, wie Sie eben gesagt haben?
6: Es hat natürlich schon auch mit Verkaufszahlen zu tun, wie viele Bücher man dann letztlich auch absetzen kann, ob sie Leser finden. Also das ist für mich eigentlich eher ein Kriterium. Von einer netten Kritik kann man sich nichts kaufen. Abgesehen davon, dass das ja auch immer weniger eine Rolle spielt, das klassische Feuilleton, wer liest das noch? Also nicht mehr so viele. Ich habe halt, seitdem ich aus der Schule kam, nach dem Abitur, habe ich eigentlich mit Schreiben meinen Lebensunterhalt bestritten, als Journalist und Autor von Dokumentarfilmen und

0: und wir schmeißen zusammen und dann hat es eine Zeit lang geklappt. Aber spätestens seit Corona sind zum Beispiel auch die gerade erwähnten Nebenerlöse zurückgegangen. Also es gibt weniger Lesungen. Ich denke auch, dass ich mir das so Preise und Stipendien und sowas abschminken kann. Und alles in allem ist diese Quelle halt ziemlich vertrocknet. Und dann muss man sich einfach mal überlegen, wie man dasteht, wenn man krank wird oder wenn meine Frau ausfällt als Verdienerin. Dann steht man in München natürlich dann schnell mal da und weiß nicht, wie man alle Rechnungen bezahlen soll. Und so gesehen, es ist natürlich immer ein prekärer Beruf für die meisten Autoren. Wenn man nichts anderes hat, dann muss man halt Konsequenzen ziehen aus Erkenntnissen, die man hat. Und ich habe das lange rausgeschoben und das war dann halt jetzt so vor 2 Jahren ungefähr, ließ es sich dann nicht mehr auf die Seite schieben.
1: Jetzt haben Sie schon erwähnt, Ihre Frau Daniela Agostini ist auch eine freiberufliche Kulturschaffende, eine Dokumentarfilmerin. Und das ist ja auch nicht weit oder in eigentlich der prekären Berufssituation. Sehe ich das richtig?
0: Ja, da gibt es auch Auf und Ab. Da ist man abhängig, je nachdem, was an Programmen gebraucht wird, an neuem Programm. Es gibt zwar Wiederholungshonorare gelegentlich, aber das ist natürlich im Vergleich zu dem, was man sonst mit einer Neuproduktion verdienen könnte, gar nichts. Und ist völlig undurchsichtig. Da weißt du nicht, was die Rundfunkanstalten vorhaben im nächsten halben oder Jahr. Deswegen 2 Freiberufler in einem Haushalt, das macht man mit 30. Da findet man das abenteuerlich und denkt sich, wird schon klappen. Aber im fortgeschrittenen Alter wird einem das dann irgendwann einfach zu heiß.
1: Jetzt möchte ich gerade noch mal zurück zu Ihren Büchern selbst. Jetzt möchte ich sehr persönlich als Literaturkritiker hinzufügen, der übrigens ja auch die meisten Ihrer Romane besprochen hat, dass Ihre Bücher inhaltlich immer wahnsinnig interessant und stilistisch fein und spannend erzählt sind. Sie sind ja geschätzt als, ich zitiere eine Kollegin, hervorragender Stilist. Haben Sie selbst eine Vermutung, Herr Poschenrieder, weshalb sich Ihre Bücher, obwohl sie gut besprochen waren, nicht so gut verkauft haben, wie sie das erhofft hatten?
0: Wir sind vielleicht ein bisschen zu schwierig. Also es sind bestimmt nichts für Anfänger oder das keine Dinge, die sich einfach so schnell mal weglesen. Man muss sich, glaube ich, schon ein bisschen, um das voll genießen zu können, aus meiner Sicht zumindest, muss sich ein bisschen anstrengen. Und vielleicht sind auch die Themen zu abseitig dann oder nicht diese, die halt eine größere Menge an Publikum vielleicht interessieren.
1: Ja, Sie haben
0: das, weiß ich nicht.
1: Zum Beispiel über den Ersten Weltkrieg geschrieben. Sie haben über eine Art, wie soll man sagen, Alters-WG geschrieben. Also das sind ja doch Themen, die jetzt nicht so abseitig sind. Und ich möchte auch hinzufügen, das mag intellektuell anspruchsvoll sein, aber letzten Endes sind die Bücher wirklich einfach gut zu lesen.
0: Ja, höre ich gern. wobei, was das Weltkriegsbuch, der Spiegelkasten betrifft, das kam halt dann auch zu früh. Das war 2011 und das Jubiläum war 2014. Das hätte ich besser timen müssen.
1: Strategisch besser planen müssen vielleicht. Aber sagen Sie mal, gibt es seitens Ihres Verlags, dem Diogenes Verlag, Erklärungen, Gespräche mit Ihnen, was dafür der Grund sein könnte?
0: Nein, das wird nicht thematisiert. Also die üben auf mich überhaupt keine Art von Druck aus, irgendetwas in irgendeiner Form, bestimmten Form abzuliefern. Das ist ja das Schöne auch in diesem Verlag, wenn es nicht gerade ein Kochbuch ist oder irgendwas anderes, was überhaupt nicht ins Programm passt, dann drucken die das auch, was ich vorlege. Und ich habe völlige Freiheit, das zu machen, wie ich das eben machen möchte. Anders könnte ich es auch nicht. Und dann läuft es halt so, wie es läuft. Aber ist klar, das Portfolio des Verlags hat seine Schwerpunkte doch eher in ein bisschen anderer Art von Literatur. Und da stechen meine Bücher dann schon ein bisschen heraus.
1: Da höre ich so ein bisschen heraus, dass man vielleicht auch hätte mehr oder etwas anders tun können, was das sogenannte Marketing von Christoph Poschenrieder anbetrifft.
0: Ja, hätte. Also ja, wahrscheinlich. Man hätte es vielleicht machen können, aber ich meine, man muss ja letztlich sich ja die romantische Sicht des literarischen und Verlagswesens abschminken. Das ist ja ein Wirtschaftsbetrieb, auch ein Verlag. Und wenn die sich angucken, auf welche Pferde sozusagen sie setzen mit ihrem Werbebudget, dann nehmen sie natürlich die, von denen sie wissen, dass sie ganz sicher über die Ziellinie kommen. Und dann kriegen sie auf jeden Fall das auch wieder zurück, was sie investiert haben. Und das ist natürlich bei den Pferdchen, die ich da ins Rennen schicke,

0: Da weiß man nicht, ob sie das wirklich schaffen. Und sicher finde ich es immer traurig, wenn ich sehe, dass andere Bücher schön Werbung kriegen und meine nicht. Aber das ist halt, das ist the name of the game. Der andere Vorteil ist eben, wenn man bei so einem Verlag wie Diogenes ist, man ist auf jeden Fall in sämtlichen Buchhandlungen vertreten. Das nehme ich auf jeden Fall gern mit. Also wenn ich bei einem kleinen Verlag wäre, dann wäre es schon mal schwieriger, überhaupt erst in den Vertrieb und in den Handel zu kommen, weil die dann nicht diese Möglichkeiten haben und auch nicht so angesehen sind im Buchhandel wie eben Diogenes.
1: Verlage sind auch Wirtschaftsbetriebe, das haben Sie eben so schön gesagt. Jetzt, wenn Sie zurückblicken, Herr Poschenrieder, wie haben Sie selbst den Literaturbetrieb erlebt, also Betonung auf Betrieb?
0: Ich habe mich eigentlich immer ein bisschen da rausgehalten. Ich muss auch sagen, ich nehme da nicht wirklich teilgenommen. Hätte auch nicht gewusst, wie ich das hätte anstellen sollen, dort teilzunehmen. Ich war halt einer, der Bücher produziert hat. Und dann haben die eine Zeit lang hier und da Spuren hinterlassen im Betrieb. Das ist ja so ein Anebben und Abschwellen mit dieser Buchgeschichte. Man schreibt was, das kommt raus und dann steht es ein bisschen im Licht und dann verschwindet es wieder im Dunkel. Und zwischendrin, also in diesen langen Phasen des Schreibens, da bin ich mein eigener Literaturbetrieb. Und ich interessiere mich auch nicht so wirklich für die Diskussionen, die laufen und was gerade hip ist. Und ich mache halt mein, oder habe es zumindest gemacht, so das, was mich interessiert, wofür ich eine Leidenschaft entwickeln kann. Und die Tendenzen und Moden und alles, was dazugehört, das fand ich immer langweilig.
1: Ja, das erklärt vielleicht schon die nächste Frage. Denn ich wollte Sie fragen, ob Sie auch mal überlegt haben, wieso manch einer das tut, unter einem Pseudonym dann sozusagen Krimis rauszuhauen, zu veröffentlichen, die andere Werke praktisch kofinanzieren. Ihr erster Roman, Ihr Debütroman 2010, Die Welt ist im Kopf, das war so ein wunderbar ironisches Buch, das von dem jungen Arthur Schopenhauer erzählt und seiner Italienreise 1818. Man könnte sich ja vorstellen, Krimis mit Schopenhauer, der in Frankfurt ermittelt, mit Pudel. Das war nichts.
0: Habe ich schon mal drüber nachgedacht, kurz, aber das ist natürlich auch dann ganz schnell wieder verworfen. Das ist nicht mein Genre. Nee.
1: Sie haben 2010 Ihr Debüt, Die Welt ist im Kopf, vorgelegt. Vor Ihrem Schriftsteller-Dasein haben Sie ein Volontariat beim Münchner Merkur gemacht, waren einige Jahre als Lokalreporter unterwegs. Dann haben Sie an der Hochschule für Philosophie der Jesuiten in München Philosophie und an der Columbia University in New York Journalismus studiert und danach als Autor von Dokumentarfilmen und später als Redakteur für eine Softwarefirma gearbeitet. Was hat Sie denn damals bewogen, diese, ich glaube, Sie waren sogar festangestellt, diese Arbeiten aufzugeben und freier Schriftsteller zu werden?
0: Die Schopenhauer-Geschichte, die geht sogar noch zurück aufs Studium. Ich hatte mich ja im Studium bei den Jesuiten auf den für die Jesuiten eher abseitigen Philosophen Schopenhauer konzentriert und auch meine Magisterarbeit über Schopenhauer geschrieben und in dem Zusammenhang alles, was mit Schopenhauer zu tun hatte, gelesen. Und da gibt es diese nette kleine Anekdote, wo Schopenhauer mit seiner Freundin am Lido spazieren geht. Also er hat sich damals eine Freundin geholt da in Venedig. Und der Dichter Lord Byron galoppiert da auf einem feurigen Ross vorbei. Und die Anekdote, wie sie überliefert ist, besagt, dass die Freundin in helle Entzückung geraten ist, als sie den wirklich damals weltbekannten Dichter erblickt. Und Schopenhauer war dann etwas betroffen. Und er hatte von Goethe, das ist aber historische Wahrheit, eine Empfehlungskarte erhalten, zu nutzen bei einer Begegnung mit Lord Byron. Und zu diesem Zeitpunkt, als die Freundin da so entzückt war, soll er sich entschlossen haben, die wegzuwerfen oder nicht zu benutzen. Das ist dann sozusagen das Körnchen Wahrheit oder Dichtung geworden, wo ich mir gedacht habe, das könnte man doch eigentlich auch entwickeln, und dachte mir außerdem, dass ich doch in der Lage sein müsste, eigentlich auch einen Roman zu schreiben. Und dann habe ich da mal irgendwann angefangen und dann ging das so aus der Schublade raus, eine Schublade rein und Schublade raus, Schublade rein. Irgendwann habe ich dann, als ich in der Softwarefirma arbeitete, mir ein paar Monate unbezahlten Urlaub genommen und dann habe ich das sozusagen fertig geschrieben und das war der Einstieg.
1: Das war der Einstieg. Sie haben einmal in einem Interview gesagt, dass dieses Schriftstellerleben genau das Leben sei, das Sie sich immer gewünscht hätten und damit ein Traum wahr geworden sei. Wenn Sie jetzt zurückblicken, was hat die Literatur, was hat das Schreiben Ihnen gegeben für Ihr Leben und was hat es Ihnen auch genommen?
0: Es ist natürlich herrlich. Ich meine, wenn man gerne schreibt, und ich habe das ja auch immer als Spiel betrachtet und nicht als Therapie für irgendwas, sondern als feines Spiel, bei dem es Regeln gibt, die man beachten kann, die man aber auch brechen kann. Also ich fand, das ist eine 1A privilegierte Tätigkeit. Wenn einem das liegt und einen nicht bedrückt, ich hatte auch nie so Geschichten wie Schreibblock oder sowas. Klar, das war wunderbar zu schreiben. Dann kommt allerdings immer die Phase, wenn man fertig ist und das Buch dann sozusagen abgegeben ist, dann geht es durch die Produktion und man wartet auf die Veröffentlichung, dann wartet man auf die Reaktion und das sind dann die Phasen, wo ich zumindest ein bisschen eine gewisse Anspannung verspüre. Also das ist dann nicht mehr so schön wie das Schreiben.
1: Also die Anspannung, wie es aufgenommen wird.
0: Ja, richtig, genau, wie es aufgenommen wird. Also in der Kritik und aber auch von Lesern aufgenommen wird oder ob du auch deine Lesungen bekommst in den Buchhandlungen. Also diese ganze Geschichte, wie sich das Buch in der Welt bewährt, das ist dann nicht mehr ganz so entspannt. Das konnte ich nie ganz entspannt betrachten. Ist ja, glaube ich, auch verständlich. Ich meine, das ist ja auch ein Produkt, von dem ich dann überzeugt bin und von dem ich dann erwarte, dass es eben sich bemerkbar macht. Also diese Phasen natürlich nach jedem dieser Bücher. Also das ist zumindest das, was ich jetzt überhaupt nicht mehr vermisse. Also das kann mich jetzt relativ kalt lassen. Das kommt ja auf absehbare Zeit, wenn überhaupt, nicht mehr auf mich zu.
1: Ja, Christoph Poschenrieder, vielen Dank erst einmal für dieses offene Gespräch, das auch gerade in der Welt der Literatur nicht unbedingt selbstverständlich ist, dass man über zum Beispiel den Alltag spricht, den monetären Alltag, was es heute bedeutet, ein sogenannter freier Schriftsteller zu sein. Selbstverständlich ist hingegen, dass sich der Gast im HR2 Doppelkopf Musik aussucht und Sie haben als erstes Stück gewählt, Steppin' Out von Joe Jackson. Aber dieses Steppin' Out, dieses Ausgehen ist Ihnen jetzt nicht eingefallen im Zusammenhang mit Ihrem Aus der Literatur rausgehen, oder?
0: Nein, nee. Joe Jackson ist einer meiner Favoriten seit Urzeiten und ich mag dieses Lied besonders, weil für mich ist es ein Lied über so einen vorsichtigen Ausbruch, vorsichtigen Optimismus. Immer wenn ich es höre, dann fühle ich mich eigentlich ziemlich wohl dabei.

0: Das war Joe Jackson mit Stepping Out, ausgewählt von Christoph Poschenrieder, heute zu Gast im Doppelkopf in HR2 Kultur. Mein Name ist Thomas Plaul. Nun haben wir über das bewusst so entschiedene Beenden des Schriftstellerberufs gesprochen, aber das, was diese Tätigkeit zuletzt hervorgebracht hat, ist viel zu interessant und auch viel zu wichtig, als dass wir darüber nicht sprechen könnten. Gemeint ist der letzte Roman von Christoph Poschenrieder, Fräulein Hedwig, der im Oktober 2025 im Diogenes Verlag erschienen ist. Und hinter diesem Namen steht eine reale Person aus Ihrer Familie, Herr Poschenrieder.
1: Richtig, das Hedwig war die Schwester meines Großvaters, meines Opas, meine Großtante.
0: Und was ist Ihrer Großtante widerfahren im Dritten Reich? Was ist die Geschichte, die Sie erzählen, die Sie mithilfe von Dokumenten praktisch nachzeichnen und dann eben auch Teile nacherzählen?
1: Also im Grunde erzähle ich ihr ganzes Leben bis zu ihrem wirklich unwürdigen und erbärmlichen Ende in einer Nerven-, Heil- und Pflegeanstalt, und zwar diejenige in der Nähe von München, Egelfingen-Haar heißt die. Also das Gelände existiert heute noch. Sie ist im Juli 1944 dort gestorben und wie sich dann herausgestellt hat, ist sie dort ermordet worden am 25. Juli 1944 als unnützes, überflüssiges, psychisch krankes und vereinsamtes Wesen.
0: Diese psychische Erkrankung ihrer Großtante fiel ja unter diese Euthanasieermächtigung von Adolf Hitler 1939. Menschen mit physischen und psychischen Beeinträchtigungen galten als Ballastexistenz. Das ist ja auch schon allein das Wort.
1: Ja, das taucht in dem Buch von Binding und Hoche aus den 20er Jahren auf, über die Freigabe der Vernichtung lebensunwerten Lebens. Also die Idee, dass man sich solcher Menschen auch zu ihrem Besseren entledigen könne, das war jetzt keine Erfindung der Nazis, sondern die haben das nur begierig aufgegriffen und dann eben auch in die Tat umgesetzt. Aber diese Denkweise, die war lange vorher schon verbreitet und im Übrigen auch im Grunde global verbreitet. Also das ist nicht mal eine spezifisch deutsche Eigenheit gewesen.
0: Ja, wobei man sagen muss, im Rahmen der nationalsozialistischen Euthanasieprogramme wurden in Europa zwischen 1939 und 1945 geschätzt 300.000 Menschen mit psychischen Erkrankungen und Behinderungen ermordet. Wie haben Sie denn von dem Schicksal Ihrer Großtante erfahren?
1: Also das war in der Familie, also ich weiß nicht, zumindest mir war es nicht bekannt genau, was da gelaufen ist. Ich wusste, dass es diese Tante gab und dass sie eben in dieser Zeit gestorben ist, an diesem Ort. Und da kann man ja schon misstrauisch werden. Zeit und Ort lassen einen da Schlimmes vermuten. Aber genaueres wusste man nicht. Meine Mutter hat mir erzählt, dass sie von meinem Opa mal gehört hat, so nebenher, dass die Hedwig, die hätten wohl die Nazis auf dem Gewissen. Aber darauf kann man jetzt nicht unbedingt einen Roman oder eine Geschichte basieren. Es ist dann allerdings vor einigen Jahren in München ein sogenanntes Gedenkbuch der Münchner Opfer der Euthanasie erschienen, das eine Namensliste enthält. Und auf dieser Namensliste habe ich dann den Namen meiner Großtante gefunden. Und diese Leute, die dieses Buch zusammengestellt haben, das war ein Team von Medizinern und Toxikologen und Psychiatern, und die sich die Krankenakten von der Klinik, die größtenteils noch erhalten sind, angeguckt haben und dann versucht haben, natürliche Todesfälle von unnatürlichen zu scheiden. Und meine Tante ist eben dann auf der Liste der unnatürlichen Todesfälle gelandet. Das hat mir dann im Grunde die Gewissheit gegeben, dass Tante Hedwig da nicht einfach nur gestorben ist, weil sie eben erkrankt war, sondern dass man sich ihrer entledigt hat.
0: Gab es da genauere Angaben, auf welche Weise man sich ihrer Tante, wie Sie sagen, entledigt hat?
1: Ja, dass die klassische Methode dort, die angewendet wurde und auch in anderen dieser Anstalten. Es war ja dann nicht mehr diese formale Euthanasie, sondern die wilde, dezentrale, wie man das dann später nannte. Das ist in der Regel durch Medikamentenfehlgabe und Überdosierung passiert. Und man hat dadurch bei den Leuten, die ohnehin jetzt nicht im besten Gesundheitszustand waren und auch nicht allzu viel zu essen bekommen haben, eine Lungenentzündung induziert. Und dann ging das relativ schnell. Also Tante Hedwig war nach 4 Wochen, nachdem sie dort eingeliefert worden war, war sie dann tot. Ausweislich der Akten ist sie auch obduziert worden. Und da hat man dann die Lungenentzündung festgestellt.
0: War Ihnen das klar, als Sie dies erfahren haben, dass Sie diese Geschichte aus dem Verborgenen herausholen wollen und ja erzählen wollen?
1: Zumindest hatte ich dann ein definiertes Ende. Also bevor ich ein Buch anfange, dann möchte ich immer gerne wissen, Anfang, Mitte, Ende, zumindest pro forma. Und das wird dann ausgebaut. Das andere war, als ich dann angefangen hatte, mich ein bisschen umzuschauen. Ich hatte mich beim Friedhofsamt in Regensburg, also vieles von dieser Geschichte spielt im oberpfälzischen Regensburg, erkundigt, weil dort das Familiengrab ist, wo auch Urgroßmutter und Urgroßvater liegen. Und dann habe ich so eine Karte bekommen von der Friedhofsverwaltung. Und aus der ging hervor, für mich zumindest, dass Hedwig nicht in diesem Grab liegt, obwohl sie auf dem Grabstein steht. Und dann habe ich weiter recherchiert und es gibt in dieser Nervenheilanstalt, Egelfinghaar, gibt es auch einen Anstaltsfriedhof, der ist aber aufgelassen. Und da hatte ich dann das Gefühl jetzt, wo ist denn jetzt eigentlich Hedwig abgeblieben, wo ist sie denn begraben? Gibt es ihr überhaupt noch eine Grabstätte, wo ich wirklich mit Sicherheit vermuten kann, dass sie dort auch ist? Und das war so am Anfang ein bisschen das Geheimnis, das sich dann allerdings auch aufgelöst hat. Und je weiter ich da eingetaucht bin, habe ich festgestellt, das ist ja nicht allein ihr Ende, das interessant ist und empörend, sondern im Grunde auch ihr ganzes Leben, also was mit der armen Frau gemacht wurde, was sie eigentlich für Potenzial und Fähigkeiten hatte. Und dass ihr aber sozusagen eine freie Entwicklung, typisch auch für ein Frauenleben aus dieser Zeit, verweigert wurde. Ja, und das hat dann mit dem allen, was ich zusammengesammelt habe und was mir die Schwester von Hedwig, die Tante Mari, hinterlassen hat sozusagen an Dokumenten. Aus diesem allem konnte ich dann ein zwar sehr lückenhaftes, aber doch ein Leben rekonstruierendes, ein gewöhnliches Leben ohne Besonderheiten. Sie war ja kein Promi, sie hat nichts Großartiges geschaffen, aber ein Leben, das ansonsten völlig unkommentiert, unbeschrieben gelebt und zu Ende gebracht worden wäre. Und ich habe so das Gefühl gehabt, jetzt mit dem Buch baue ich ihr ein kleines, bescheidenes, aber doch ein kleines Denkmal.
0: Ja, man musste vielleicht dazu sagen, dass nach dem frühen Tod des Vaters 1899 Hedwig und die Schwester Marie, die haben sich praktisch um den Haushalt und die kränkliche Mutter gekümmert, wohingegen die zwei Söhne später studieren durften und eigene Wege gegangen sind, darunter ja auch ihr Großvater und die musikbegabte Hedwig praktisch gegen ihren Willen zur Lehrerin ausgebildet worden ist, um eben auch für diese ja, Rastfamilie zu sorgen. Und sie bleibt dann ledig und kinderlos wie ihre Schwester. Hat sie das emotional nicht auch wirklich sehr berührt? Ich hatte beim Lesen den Eindruck, dass da auch der Autor Christoph Poschenrieder, der Großneffe, ja, richtig wütend ist oder war.
1: Also es gibt so ein paar Punkte in diesem Lebenslauf, die einfach, also rückblickend zumindest, durchaus empörend sind. Wie die arme Hedwig, eben wie Sie sagten, weil der Vater als Gymnasialprofessor, als Verdiener ausfällt und die Familie sozusagen auf einen Stand zurückfällt, den die Mutter dann nicht mehr ertragen wollte. Und deswegen hat sie eben gesagt, dass die Hedwig sofort in diesen Lehrerinnenberuf einsteigen muss, damit sie zum Familienunterhalt beiträgt. Und ihre kleine Schwester hat vielleicht noch das fast noch Schlimmere losgetroffen. Sie war dann quasi, weil man sich das Dienstmädchen, das man vorher hatte, nicht mehr leisten konnte, eben als quasi als Zuarbeiterin im Haushalt und auch zur Versorgung der Mutter da eingespannt wurde für Jahrzehnte, bis die Mutter starb. Das tut mir leid, weil auch die hatte Potenzial, die schrieb gerne. Die hat auch so kleine Geschichtlein geschrieben und so Almanach-Verlage in Regensburg geschickt. Und auch die hatte Potenzial. Und man sieht auch aus ihren Lebenserinnerungen, aus denen ich auch fleißig zitiere, die sie angefangen hat, aber leider nicht zu Ende gebracht hat, aus diesen Lebenserinnerungen, dass, also die hätte auch mehr drauf gehabt als nur Hauswirtschaft. Und ja, und das finde ich nicht in Ordnung. Aber es ist halt so, wie es damals lief. Und da mussten die Mädchen sich fügen und die beiden Jungs, die durften aufs Gymnasium gehen und war klar, dass die dann studieren.
0: Ja, sie klagen ja auch regelrecht an die katholische Kirche etwa mit ihrer unbarmherzigen moralischen Indoktrination oder all diejenigen vor allem im medizinischen Bereich, die den rassenhygienischen Wahn der Nationalsozialisten mitgetragen haben. Der Komplex katholische Kirche spielt ja eine nicht geringe Rolle im Buch. Was hat die mit Hedwig Poschenrieder gemacht?
1: Ja, Hedwig muss besonders empfänglich gewesen sein für diese religiösen Einflüsse. Dazu muss man bedenken, dass die Katecheten, also Religionslehrer, damals eine sehr starke Rolle gespielt haben in der schulischen Ausbildung, aber natürlich auch über die Einbettung der Kinder in die katholischen Pfarreien und speziell der Mädchen. Hedwig ist wohl früh in die Einflusssphäre eines doch recht bedeutenden Regensburger Kirchenmannes geraten, der schon damals bekannt war, also damals während seiner Amtstätigkeit, der hat es bis zum zweiten Mann hinter dem Bischof gebracht, ein ganz besonders radikaler Kathole war. Und das sind so die Dinge, die ein bisschen im Halbdunkel bleiben, aber es wird ersichtlich, dass Hedwig eine, muss man leider schon so sagen, ein Beichtfimmel hatte. Und dauernd zum Beichten gegangen ist. Ja. Aber wenn man beichten will, dann muss man natürlich auch irgendwelche Sünden bekennen. Und das ist das, was offensichtlich durch diesen Kirchenmann und andere Kirchenleute bestärkt wurde, ist, dass man den Mädchen und speziell Hedwig eingeredet hat, dass die ein ganz normales Mädchen war und ein Teenager, dass sie ständig in einem Zustand lebt, der unsauber ist, wo man Fehler machen kann in moralischer Hinsicht. Und das muss sich bei ihr sehr festgesetzt haben und in ihr auch große Gewissensnöte und Gewissenspein verursacht haben. Es führte dann zu einer Skrupulosität, wie man das damals nannte, also einem Zustand, in dem sich kein Mensch mehr frei und unbesorgt bewegen kann, sondern in dem ein Mensch sich eben ständig hinterfragt, ist das, was ich mache, ist das in Ordnung, ist das moralisch sauber, überschreite ich hier Grenzen, habe ich irgendwas zu beichten. Das hat wahrscheinlich dann auch in ihre psychische Erkrankung mit reingespielt oder eine spezifische Färbung ihrer manisch-depressiven Erkrankung mitgegeben. Aber die ist natürlich nicht dadurch entstanden, sondern das ist eine andere Disposition.
0: Ja, neben diesem fatalen Einfluss der katholischen Kirche auf ihre Großtante zeigen sie auch auf, wie im Dritten Reich, wir hatten das schon angesprochen, mit psychisch kranken Menschen umgegangen wurde. Und auch der Umgang mit diesem Thema nach dem Krieg findet Eingang in das Buch. Sie haben die Heil- und Pflegeanstalt Egelfingen H. genannt. Und in diesem Zusammenhang schildern Sie auch einiges, was das verantwortliche ärztliche Personal anbetrifft, zum Beispiel Anton von Braunmühl.
1: Ja, das ist der Skandal nach dem Skandal. Dieser ganzen Riege von Ärzten und Pflegepersonal ist im Grunde nur der Chef des Hauses, der damalige, der hieß Pfannmüller, belangt worden. Der ging in Untersuchungshaft eine Weile, als die Amerikaner dann da waren. Und er hat auch eine mäßige Strafe erhalten. Ansonsten aber konnte er dann seine Pension noch genießen. Dieser von Braunmühl, das war der Arzt, der die Todesbescheinigung sozusagen paraphiert hat auf der Krankenakte. Der blieb unbelangt, also wurde nicht gerichtlich irgendwie aufgearbeitet, so wie überhaupt kein anderer auch aus der Belegschaft, das Pflegepersonal nicht, die ja sicherlich einiges da auch mitgetragen und durchgeführt haben. Der Braunmühl bekam noch einen Straßennamen in der Gemeinde, die dort sich rund um die Anstalt erstreckt. Das ist vor, glaube ich, 10, 15 Jahren oder was, ist der Straßenname dann wieder entfernt worden. Ich muss dazu sagen, dass die Aufarbeitung dieser ganzen Geschichten spät angefangen, aber ist sehr gründlich gemacht worden. Die gehen jetzt sehr offen mit dem Thema um und verstecken da nichts mehr. Aber damals in der Nachkriegszeit wäre es halt fällig gewesen. Man hätte die Leute noch erwischt, aber hat es unterlassen.
0: Fräulein Hedwig von Christoph Poschenrieder, ein sehr lesenswertes, ein sehr beklemmendes, ein sehr wichtiges Buch. Sie haben sich, Herr Poschenrieder, als zweites Musikstück Strange Little Girls von Tori Amos gewünscht. Das steht gewiss in keinem Zusammenhang mit Fräulein Hedwig, aber interessant ist doch, dass Tori Amos mit diesem Lied, mit dem ganzen Konzeptalbum Strange Little Girls aus dem Jahr 2001 Songs von männlichen Kollegen covert, um zu verstehen, wie Männer Frauen und ihre Beziehungen zu Frauen sehen. Das ist ja dann doch ein spannendes künstlerisches Konzept.
1: Ja, also ich kenne ja das Original, das sind Stranglers, eine Post-Punk-Band. Und ich fand die Interpretation von ihr mal ganz besonders gruselig eigentlich in dem Zusammenhang, weil sie es ja auf noch eine besondere Ebene hebt. Textlich, muss ich sagen, habe ich mich gar nicht mal so sehr damit beschäftigt. Vielleicht hat es mit Hedwig und Mari zu tun. Das waren vielleicht zwei für ihre damalige Zeit strange little girls, die man dann eben sozusagen in die Passform bringen musste, damit sie eben nicht mehr strange sind, sondern funktionieren, wie man sich das von ihnen erwartet hat.

0: Das war Strange Little Girls von Tori Amos, gewünscht von Christoph Poschenrieder. Mein Name ist Thomas Blaul und Sie hören den HR2 Doppelkopf. Vorhin haben wir unser Gespräch begonnen damit, dass wir über den, ich sage das ganz bewusst so, Berufswechsel unseres heutigen Gastes gesprochen haben. Der Schriftsteller Christoph Poschenrieder ist nun als Straßenbahnfahrer in München tätig. Jetzt hätten Sie ja auch etwas anderes machen können, Herr Poschenrieder. Sie haben als Journalist gearbeitet, das haben wir schon gesagt, und auch als Programmierer. Warum eigentlich nicht erneut als Journalist?
1: Also wenn man mal eine Zeit lang das freie Romanschreiben gekostet hat und auch die respektvolle Art und Weise, mit der man mir begegnet ist im Verlag, was die Text betrifft und dieses Gefühl, dieses letzte Wort zu haben, diese völlige Freiheit, dann möchte man eigentlich nicht mehr zurück auf Journalismus, wo irgendwelche Leute in deinen Texten rumfuhrwerken und anschließend eine falsche Überschrift drüber machen. Das kenne ich schon. Oder für PR-Texte zu verfassen oder Werbung oder was auch immer noch in Frage gekommen wäre. Nötig war, dachte ich, wenn ich das aufhöre, dann muss es ein kompletter Wechsel der Branche sein. Dass ich nichts habe, was mich an jedem Tag daran erinnert, wie schön es früher gewesen ist. Und wenn ich wieder hätte schreiben müssen, dann wäre das so passiert. Also habe ich mich umgeschaut und da sieht man ja im Münchner Straßenbild immer wieder die Straßenbahn herumfahren und Busse, auf denen steht, ja, werden Sie Fahrer bei der MVG, Münchner Verkehrsgesellschaft. Und dann dachte ich mir, ja, warum eigentlich nicht? Also das ist ein sicherer Job. Da kann ich davon ausgehen, dass ich den bis zu meiner Rente ausüben kann. Man kriegt sogar ein 13. Monatsgehalt.
0: Das kann man als Schriftsteller nicht kennen, das stimmt.
1: Also mich hat diese Regelmäßigkeit angezogen. Und es ist natürlich klar, dass ich habe Schichtdienst, ich muss am Wochenende ran, aber dafür kriege ich auch mal unter der Woche frei. Und das fand ich auch attraktiv, dass ich dann Dinge machen kann, wenn andere Leute arbeiten. Ich muss nicht auf die Münchner Vorberge gehen, wenn alle gehen am Wochenende, sondern ich mache das am Mittwoch. Wenn ich da Ruhe habe, zum Beispiel. Ja, und dann wurde es das. Und jetzt freue ich mich drüber eigentlich.
0: Ja, neben dieser ökonomischen Sicherheit, der zeitlichen Struktur, die Sie jetzt angesprochen haben, gibt es etwas, was Ihnen noch gefällt oder anders gefällt, besonders gefällt am Straßenbahnfahren, am Trambahnfahren in München?
1: Ja, man sieht viel. Also man muss sich natürlich aufs Fahren konzentrieren, das ist oberste Priorität, keine Frage. Aber je mehr Routine man gewinnt und je mehr Routine ich inzwischen auch schon erworben habe, sagen wir mal, die Fokussierung ist dann an den Stellen, wo man weiß, wo man besonders aufpassen muss. Aber zwischendrin kann man natürlich schon seine Umgebung wahrnehmen. Und die Vielzahl und die Vielfalt der Strecken in München ermöglichen verschiedene Einblicke so in das Stadtleben und das gefällt mir. Also das nehme ich halt zu Jahreszeiten, zu Tageszeiten, nehme ich da wahr, was passiert. Das hätte ich zum Beispiel jetzt bei der U-Bahn nicht. Da wäre ich den ganzen Tag im Tunnel. Und beim Busfahren, das hatte ich dann auch verworfen, da bin ich dann zu sehr im Straßenverkehr. Aber so auf der Schiene, man kann zwar noch seine eigenen Weichen stellen, das muss man machen, das ist nicht wie bei der großen Bahn, wo das aus dem Stellwerk passiert, das macht man selber.
0: Also Sie müssen dann raus und die Weiche umstellen?
1: Nein.
0: Das nicht mehr.
1: Das muss ich dann, wenn ich es verpasst habe. Wir haben da so ein Knöpfchen im Cockpit und das schnallt dann so von der einen Stellung auf die andere. Und ansonsten, ja, es gibt verschiedenste Strecken in München. Manche führen durch viel Grün, Richtung Grünwald zum Beispiel. Manche sind sehr urban, man fährt da durch die Innenstadt mit der 19 und der 21 Maximilianstraße, kann links und rechts schauen zu Gucci und Kollegen, was man sich alles nicht leisten kann von seinem Gehalt, aber es ist trotzdem, er hat was, ja. Also, mir passt, muss ich sagen, ja.
0: Ja, jetzt muss ich Sie natürlich etwas fragen und Sie vielleicht ein bisschen quälen oder Ihnen auf die Nerven gehen. Sie sagen es ja selbst, Sie erfahren. Also im wörtlichen Sinne da ja einiges. Nun stelle ich mir natürlich vor, dass dies wiederum inspirierend sein könnte, eben weil an Ihren Fahrtstrecken auch jede Menge Geschichten liegen. Ist es für Sie vorstellbar, diese Erlebnisse irgendwann mal in Literatur zu verwandeln, vielleicht auch ohne jegliche Veröffentlichungsabsicht, also ohne den Literaturbetrieb in Anführungszeichen drumherum?
1: Also Schreiben ohne Veröffentlichen kommt überhaupt nicht in Frage. Also dafür mache ich es nicht. Ich wollte immer Publikum. Diese Tram-Frage, die Sie hier stellen, etwas raffinierter als die meisten anderen, habe ich aber schon öfter gehört.
0: Es bietet sich ja geradezu an.
1: Ja. Oder auch der Tram-Krimi ist mir schon vorgeschlagen worden. Denk mal erstmal nicht. Ich muss erstmal mich wirklich in dieser neuen Rolle völlig zurechtfinden und ob man daraus was machen kann. Momentan sehe ich es noch nicht. Und in welcher Art und Weise es theoretisch möglich ist, weiß ich im Moment nicht zu beantworten. Ich bin jetzt momentan mal Tramfahrer und kein Autor.
0: Aber Sie waren Autor und in Ihrem bereits erwähnten Roman-Debüt »Die Welt ist im Kopf«, da steht ja der junge Arthur Schopenhauer im Mittelpunkt. Schopenhauer hat die letzten fast 30 Jahre seines Lebens hier in Frankfurt gelebt und er ist ja hier auch begraben. Der Romantitel »Die Welt ist im Kopf« spielt auf Schopenhauers Hauptwerk »Die Welt als Wille und Vorstellung« an. Philosophie im Allgemeinen und im Besonderen die von Arthur Schopenhauer, Herr Poschenrieder, spielt das heute noch eine Rolle in Ihrem Leben?
1: Ja, in gewissem Maße. Also zum Beispiel vor ein paar Tagen kam das neue Schopenhauer-Jahrbuch an. Ich bin ja Mitglied der Schopenhauer-Gesellschaft nach wie vor. So taucht es immer wieder mal auf. Bei Schopenhauer hat mir natürlich dann auch besonders diese unglaubliche stilistische Kraft gefallen, unabhängig vom philosophischen Gehalt. Dachte mir, hallo, da ist aber einer, der kann schreiben. Ich denke oft an ihn. Der gute Mann hatte natürlich einen Vorteil, er war von Haus aus vermögend und konnte sich sein Philosophen-Autorenleben bis zu seinem Ende finanzieren. Ich habe immer wieder mit Philosophie zu tun und es gibt reizvolle Fragen. Ein sehr guter Freund von mir ist Philosophieprofessor hier in München. Wenn wir uns treffen, dann läuft das unweigerlich auch auf solche Gesprächsthemen hinaus. Das wird bleiben auf jeden Fall, ja.
0: Christoph Poschenrieder, heute zu Gast im hr2-Doppelkopf. Haben Sie noch einmal ganz herzlichen Dank für dieses offene Gespräch über das Beenden, das Verändern und Neubeginnen. Was diesen hr2-Doppelkopf anbetrifft, nähern wir uns nun aber auch dem Ende. Und da hören wir traditionsgemäß ein Schlussstück, das sich der Gast ausgesucht hat. Und da gehen wir nach Italien.
1: Ja, von Avion Travel, wenn man die so ausspricht, bin ich ganz sicher.
0: Ja, Max. Und mit diesem Stück, Max, mit der italienischen Formation Avion Travel, geht der Doppelkopf heute zu Ende. Ich wünsche Ihnen weiterhin alles Gute auf Ihren neuen Wegen, Herr Poschenrieder. Und in diesem Sinne verabschiede ich mich von meinem Gast, Christoph Poschenrieder, und vom Doppelkopf in hr2 Kultur. Machen Sie es gut, Ihr Thomas Plaul.

0: Das war heute das Doppelkopfgespräch mit dem Schriftsteller und Tramfahrer Christoph Poschenrieder. Und wir wiederholen das Gespräch heute nach den 23 Uhr Nachrichten. 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Und dann schauen wir mal, wie der Nachmittag heute bei uns in HR2 Kultur aussieht. In der Sendereihe Das Wissen geht es um jüdisches Leben in Deutschland. Parolen auf Häuserwänden, Beschimpfungen, Angriffe auf der Straße. Deutsche Jüdinnen und Juden fühlen sich zunehmend bedroht und vom Staat alleingelassen. Manche ziehen sich ins Private zurück, andere kämpfen dafür, dass jüdisches Leben sichtbar bleibt. Aber alle sagen, der neue, alte Antisemitismus bedroht jüdisches Leben in Deutschland grundsätzlich.
1: Also mir ist das auf einer Dienstreise passiert, dass ich in einer Lokalität war und dort eben mit David Stern Halskette gesessen habe und dann aufgefordert worden bin, diese entweder zu entfernen oder zu gehen. Ich wurde auf offener Straße deswegen schon angespuckt, bedroht, beleidigt, angefeindet.
2: Die Zahl der antisemitischen Vorfälle in Deutschland bleibt hoch.
3: 8.725. So viele Fälle wurden dem Bundesverband der Recherche- und Informationsstellen Antisemitismus, kurz RIAS, 2025 gemeldet.
0: Jüdisches Leben in Deutschland sichtbar bleiben trotz Bedrohung in der Sendereihe Das Wissen. Heute mehr dazu um 16 Uhr hier in HR2 Kultur.

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1: 13 Uhr. SPD-Chef Klingbeil äußert sich zum Rücktritt von Baas. Zwei Ökonomen aus den USA bekommen Wirtschaftsnobelpreis. Briefe und Pakete könnten deutlich teurer werden. Das Wetter oft sonnig und trocken bei 12 bis 17 Grad. Mein Name ist Christoph Haas. SPD-Chef Klingbeil hat den Rücktritt seiner Co-Vorsitzenden und Arbeitsministerin Baas bedauert. Sie hatte ihren Rücktritt mit dem Tod ihrer Stieftochter begründet und mit öffentlichen Angriffen auch vom Koalitionspartner Union. Klingbeil sagte, das sei unanständig.
2: Und niemand in unserem Land sollte das ertragen müssen. Das vergiftet den politischen Diskurs und ich wünsche mir auch im Sinne unserer politischen Kultur, dass alle noch mal in sich gehen und dass alle darüber nachdenken, was da eigentlich die letzten Wochen in dieser Phase passiert ist.
1: Neuer Bundesarbeitsminister soll der frühere rheinland-pfälzische SPD-Ministerpräsident Schweizer werden. Wer auf Baas an der SPD-Spitze folgt, sei noch nicht entschieden. Im Winter soll laut Klingbeil die komplette Führung auf einem Parteitag neu gewählt werden. Die beiden US-Ökonomen Robert E. Hall und Michael Woodford bekommen in diesem Jahr den Nobelpreis für Wirtschaftswissenschaften. Das hat die Königlich-Schwedische Akademie der Wissenschaften bekannt gegeben. Aus Stockholm, Arne Bartram.
3: Die beiden Forscher haben untersucht, warum Volkswirtschaften schwanken, warum sie manchmal schnell wachsen und dann wieder in Schwierigkeiten geraten. Dafür entwickelten sie Modelle, die bei den Entscheidungen von Menschen und Unternehmen ansetzen. Wie viel geben Familien aus? Wann ändern Firmen ihre Preise? Auch die Erwartungen an die Zukunft spielen eine wichtige Rolle. Ihre Forschung hilft Regierungen und Zentralbanken, die Wirtschafts- und Geldpolitik besser zu planen. So könnten sie versuchen, Krisen abzumildern, Arbeitsplätze zu schützen und starke Preisanstiege zu verhindern.
1: Briefe verschicken wird in Deutschland wohl bald wieder teurer. Die Bundesnetzagentur erlaubt der Deutschen Post, das Briefporto ab nächstem Jahr um gut 20% anzuheben. Welche Briefart wie teuer wird, steht bisher nicht fest. Der Inlandsversand eines Standardbriefs könnte dadurch aber von 95 Cent auf etwa 1,14 Euro steigen. Seit 2012 hätte sich das Porto damit in etwa verdoppelt. Auch Pakete sollen spürbar teurer werden. Eine große Mehrheit der Menschen in Deutschland ist dafür, erneuerbare Energien, etwa aus Wind und Sonne, schneller auszubauen. Das zeigt eine Umfrage im Auftrag der Klimaallianz Deutschland, eine Bündnis aus rund 150 Organisationen aus Bereichen wie Umwelt, Bildung und Verbraucherschutz. Aus der ARD-Klimaredaktion Janina Schreiber.
4: Anhängerinnen und Anhänger der Linken und Grünen unterstützen mehr Tempo beim Ausbau von Wind- und Sonnenenergie nahezu geschlossen. Bei SPD-Wählenden sind es 97%, bei Unionswählenden 84%. Lediglich AfD-Wählerinnen und Wähler befürworten das nur zu 23%. In Summe ergibt sich daraus eine Zustimmung von 3/4 der Bevölkerung, die mehr Tempo beim Ausbau von Erneuerbaren wollen, um unabhängiger von Öl- und Gasimporten zu werden.
1: Im Rhein-Main-Gebiet fallen weniger S-Bahnen wegen kranker Lokführer und anderer Mitarbeiter aus. Ein Sprecher des Rhein-Main-Verkehrsverbunds sagte, im ersten Halbjahr seien nur noch rund 3% der Züge personalbedingt ausgefallen. Im gleichen Zeitraum des Vorjahres seien es noch 4-mal so viele gewesen. Wenn jetzt S-Bahnen ausfallen, liege das meist an Baustellen, technischen Problemen oder höherer Gewalt. Das waren die Nachrichten. Das Wetter, auch heute Nachmittag bleibt es trocken, dazu scheint oft die Sonne neben ein paar Wolken und die Temperaturen steigen auf 12 bis 17 Grad. Heute Nacht kann sich wieder Nebel bilden und die Werte gehen zurück auf 7 bis 0 Grad. Morgen ist es erst noch teils sonnig, dann zieht es zu und es regnet auch etwas, maximal 11 bis 16 Grad. Und die weiteren Aussichten, der Mittwoch startet erst trüb, später wird's freundlicher bis 20 Grad. Und am Donnerstag teils neblig grau, teils sonnig, maximal 19 Grad. Die Zeit 13.04 Uhr.
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5: Dazu herzlich willkommen. Am Mikrofon begrüßt Sie wieder Christiane Hillebrand. Ja, wir beginnen mit Musik von Johann Sebastian Bach mit der Sonate in G-Dur, Bachwerkeverzeichnis 1039, bearbeitet für zwei Oboen, Cello und Cembalo.

Eine Sonate von Johann Sebastian Bach haben wir hier gehört. Die Sonate in G-Dur, Bachwerkeverzeichnis 1039. Und das war eine Bearbeitung für zwei Oboen, Cello und Cembalo. Und gespielt haben Ramon Ortega Quero, Oboe, Inbar Tamar, Oboe, Luise

Buchberger Cello und Peter Kofler Cembalo. Bis 15 Uhr heißt es jetzt hier Klassikzeit. Schön, dass Sie mit dabei sind. Und was haben wir vor in diesen zwei Stunden? In der Reihe Was heute geschah, da geht es um die sogenannte Sankt-Anna-Affäre von Antonín Bruckner. Wir haben Musik von Beatrix Smetana für Sie im Programm, von Franz Schubert, ein Klavierkonzert von Wolfgang Amadeus Mozart ist mit dabei und als nächstes hören Sie Musik von Richard Wagner, Ouvertüre und Bacchanale aus der Oper Tannhäuser mit dem Konzertgebouw-Orchester unter Leitung von Ricardo Chailly.

Ouvertüre und Bacchanale aus dem Tannhäuser von Richard Wagner. Das Konzertgebäudeorchester hat hier gespielt unter Leitung von Ricardo Chailly. 14:40 haben wir es jetzt. Sie hören HR2 Kultur, die Klassikzeit am Montag. Und in der Hörbar heute, da geht es um Songs, die umarmen und natürlich um mehr Musik grenzenlos.

Zart, melancholisch und verspielt. Die Singer-Songwriterin Billie Bird aus Lausanne singt von Herkunft, Gemeinschaft und Widerschaft, Widerstandskraft. Und dabei bewahrt ihre Musik eine Art liebender Innigkeit, die auch in dunkleren Momenten spürbar bleibt. Musik wie mit Fingern auf ein beschlagenes Fenster getupft. An der Hörbar entdecken wir ihr neues Album La Lumière sans fin des sept. Poetische Herbstmusik voller Wärme. Heute nach den 19 Uhr Nachrichten hier in HR2 Kultur.

poetische Herbstmusik voller Wärme, heute nach den 19 Uhr Nachrichten in der Hörbar hier in HR2 Kultur. Ja, warm ums Herz wird einem auch immer mal wieder bei gewissen Hochzeitsszenen. Und die Hochzeitsszenen von Bedřich Smetana, die haben wir jetzt im Programm. Es spielt das slowakische Radiosymphonieorchester unter Robert Stankowski.

Die Hochzeitsszenen von Bedřich Smetana. Das slowakische Radiosymphonieorchester hat hier unter Robert Stankowski gespielt. Mystischer wird es jetzt in der Musik von Franz Schubert. Gesang der Geister über den Wassern, so heißt sein Werk, Deutschverzeichnis 714. Gesang der Geister über den Wassern, das ist ein Gedicht von Johann Wolfgang von Goethe. Goethe hat es während seiner zweiten Reise durch die Schweiz geschrieben. Und inspiriert hatte ihn ein Wasserfall im Lauterbrunnental. Der stürzt dort 300 Meter hinunter. Und Goethe beschreibt hier über dem Bild des Wassers die menschliche Seele und ihre Vergänglichkeit. Schubert hat den Text vertont und hat ihn mehrfach umgearbeitet. Zunächst hat er ein Klavierlied geschrieben. Dann hat er die Musik umgearbeitet für Männerquartett, a cappella. Dann mit Klavier und schließlich für ein Männeroktett und tiefe Streicher. Und diese Fassung hören wir jetzt auch. Es singt das Ensemble Sonat Vox. Außerdem hören wir zwei Violen, zwei Celli und ein Kontrabass.

Da schweben sie, die Geister über den Wassern. Gesang der Geister über den Wassern, so heißt diese Musik von Franz Schubert, Deutschverzeichnis 714. Wir haben hier das Ensemble Sonat Vox gehört. Es wurde von 5 Streicherinnen und Streichern begleitet unter Leitung von Justus Merkel. Und jetzt wechseln wir das Genre und kommen von diesen ja eher mystischen Klängen zum Jazz. Heute heißt es Spotlight und da geht es mit Seele um Groove und um 75 Jahre Elektrobass heute in ARD Jazz Spotlight.

75 Jahre Elektrobass. 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Anfangs nahmen ihn die Jazzer nicht ernst. 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Vor allem aber Jaco Pastorius revolutionierte den E-Bass über den Jazz hinaus, indem er wie kein anderer jedem einzelnen Ton Seele verlieh. Mit Seele, Groove und Strom. 75 Jahre E-Bass. 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

75 Jahre Ebers Jahr. Zunächst nahm der Ebers eine Sonderstellung ein. Und auch das Konzert, das wir jetzt hören, das nimmt eine Sonderstellung ein. Wolfgang Amadeus Mozart hat es ursprünglich geschrieben für Klavier, zwei Oboen, zwei Hörner und Streicher, also für eine ganz kleine Besetzung. Und diese Bläser, die Bläser dazu waren auch noch ad libitum. Mozart hatte gedacht, und so schrieb er auch an seinen Vater, dass man das Konzert auch nur im Zimmer spielen könne, also mit Klavier und dann zwei Violinen, einer Viola und einem Cello. Und er hat es für eine Schülerin komponiert, Babette Pleuer. Ployer, die außerordentlich talentiert gewesen sein muss. Natürlich wird dieses Konzert heute meistens mit Orchester gespielt. Das Klavierkonzert in S-Dur, Köchelverzeichnis 449 von Wolfgang Amadeus Mozart. Wir hören jetzt eine Aufnahme mit Carmen Piazzini und den St. Petersburger Solisten. Die Leitung hat Michael Gantwark.

0: Carmen Piazzini war hier die Solistin im Klavierkonzert S-Dur, Köchelverzeichnis 449 von Wolfgang Amadeus Mozart. Die St. Petersburger Solisten haben sie begleitet. MeToo, das ist keine Erfindung des 21. Jahrhunderts. Schon Anton Bruckner sah sich Vorwürfen ausgesetzt, sich jungen Frauen gegenüber im Unterricht unangemessen verhalten zu haben. Aber der Vergleich hinkt. Und natürlich ist auch bei der sogenannten Sant-Anna-Affäre Bruckners im Jahr 1871 die Beweislage kompliziert. Susanna Felix versucht, die Geschichte heute, 155 Jahre später, für uns aufzudröseln.
1: Wien, 12. Oktober 1871. Niedergeschlagen sitzt Anton Bruckner am Esstisch. Entlassen. Er. Unangemessenes Verhalten wirft man ihm vor, gegenüber seinen Schülerinnen. Bruckners Blick geht ins Leere und fällt auf die Zeitung, die ihm die Haushälterin hingelegt hat. Vor Schreck verschluckt er sich fast an einem Knödel.
2: Professor Bruckner, das Opfer einer perfiden tschechischen Denunziation.
1: Was? Ungläubig liest Bruckner, was die Linzer Tagespost da über ihn schreibt. Er sei am Wiener Pädagogium St. Anna entlassen worden, weil er
2: seinen Schülerinnen den Hof mache.
1: Dahinter stecke allerdings eine Intrige. Bruckner solle verschwinden, um einem tschechischen Nachfolger Platz zu machen. Bruckner seufzt.
3: Jetzt auch noch die Presse.
1: Was war geschehen? Seit einem Jahr unterrichtet Bruckner Orgel an der Lehrerbildungsanstalt St. Anna, darunter viele junge Frauen. Für die hat er eine Schwäche. Bruckner ist nicht mehr der Jüngste, hatte nie Glück bei den Frauen, hat immer Abfuhren kassiert. Dabei ist er doch so galant, findet zumindest er.
3: Das haben Sie sehr gut gemacht, mein lieber Schatz.
1: So hatte er neulich eine Orgelschülerin gelobt. Jetzt hat er deswegen ein Disziplinarverfahren am Hals, muss peinliche Verhöre über sich ergehen lassen und nun geht auch die Presse der Sache nach. Sei es in Form von Verschwörungstheorien oder indem sie Bruckners Schülerinnen befragt.
2: Die einen haben gesagt, dass er mit ihnen gefüßelt hätte. Die anderen haben gemeint, dass er ihnen beim Vortrag über die Fuge gesagt hätte, das allererste dabei wäre, dass die Schülerinnen gefügig wären.
1: So steht es in der satirischen Wochenzeitung Die Bombe. Bruckner versucht, seine Ehre zu retten. Er schickt Sittenzeugnisse an die Presse, bemüht sich um Gegendarstellungen. Am Ende wird Bruckner freigesprochen. Unschuldig oder einfach Schwamm drüber? Immerhin ist Bruckner kaiserlich-königlicher Hoforganist, ein internationales Aushängeschild. Wie dem auch sei, Bruckner kehrt nach St. Anna zurück. Allerdings will er in Zukunft keine weiblichen Klassen mehr unterrichten.
0: Was heute geschah, vor 155 Jahren, am 12.10.1871, die Sant-Anna-Affäre Anton Bruckners. Musik von Anton Bruckner haben wir jetzt im Programm, und zwar Thema und Variationen S-Dur mit dem Quatuor Diotima.

Das Quartier-Thema hat hier Musik von Anton Bruckner gespielt, Thema und Variationen S-Dur. 14.40 Uhr haben wir es jetzt und normalerweise haben Sie um diese Uhrzeit hier bei uns in HR2 Kultur die Wiederholung der Lesung gehört. Seit dem 21. September ist die Wiederholung der Lesung aber nicht mehr um 14.30 Uhr, sondern, Sie haben es wahrscheinlich auch schon mitbekommen, immer gegen 17.10 Uhr. Wir haben also einen neuen Sendeplatz seit dem 21. September und da geht es dann nachher wieder weiter mit unserem aktuellen Roman Trost von Angelika Klüssendorf. Corinna Harfuch liest die 5. von 12 Folgen. Jetzt haben wir Musik von Johann Ernst Hartmann für Sie, die 2. Symphonie in G-Dur mit dem Concerto Kopenhagen und die Leitung hat Lars Ulrich Mortensen. Musik.

Das war Musik von Johann Ernst Hartmann, die zweite Symphonie in G-Dur und das Concerto Kopenhagen haben wir hier gehört unter Lars-Ulrich Mortensen. 3:05 nach den 15 Uhr Nachrichten, da gibt es noch eine Stunde Klassikzeit. Da haben wir dann noch Musik von François Born, von Richard Strauss, Johann Sebastian Bach oder auch Bohuslav Martinu für Sie. Und diese Stunde geht jetzt zu Ende mit Musik von Domenico Scarlatti. Yuja Wang hören wir noch mit der Klaviersonate in E-Dur, Kirkpatrick-Verzeichnis 380.

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2: 15 Uhr. CDU will Stromsteuer für alle senken. SPD lässt Führungsriege neu wählen. Zverev bald Nummer 1 der Tennis-Weltrangliste. Das Wetter oft sonnig und trocken bei 12 bis 17 Grad. Mein Name ist Mike Oeske. Bundeskanzler Merz hat eine weitere Entlastung für die Menschen in Deutschland wegen der hohen Energiekosten angekündigt. Er sagte nach der Klausur der CDU-Spitze:
3: Wir haben beschlossen, dass wir in der Regierung uns dafür einsetzen wollen, dass finanzielle Spielräume im Haushalt dafür genutzt werden, dass wir die Menschen entlasten, indem wir eine Zusage einhalten, die wir schon im letzten Jahr gegeben haben, nämlich die Stromsteuer für alle auf das europäische Minimum abzusenken.
2: Die CDU-Spitze hatte 2 Tage lang beraten, weil die Partei bei den letzten Landtagswahlen schlecht abgeschnitten hatte. SPD-Chef Klingbeil hat den Rücktritt seiner Co-Vorsitzenden und Arbeitsministerin Baas bedauert. Sie hatte ihren Rücktritt mit dem Tod ihrer Stieftochter begründet und mit öffentlichen Angriffen, auch von der Koalitionspartnerin Union. Klingbeil sagte, das sei unanständig.
4: Und niemand in unserem Land sollte das ertragen müssen. Das vergiftet den politischen Diskurs und ich wünsche mir auch im Sinne unserer politischen Kultur, dass alle noch mal in sich gehen und dass alle darüber nachdenken, was da eigentlich die letzten Wochen in dieser Phase passiert ist.
2: Neuer Bundesarbeitsminister soll der frühere rheinland-pfälzische SPD-Ministerpräsident Schweizer werden. Wer auf Baas an der SPD-Spitze folgt, sei noch nicht entschieden. Im Winter soll laut Klingbeil die komplette Führung auf einem Parteitag neu gewählt werden. Neue EU-Sanktionen gegen russische Kriegshelfer. Die EU-Außenminister haben Strafmaßnahmen gegen knapp 1.600 Personen, Unternehmen und Organisationen beschlossen. Sie sollen Russlands Angriffskrieg unterstützen. Nach Angaben der EU-Außenbeauftragten Kallas ist es eine Rekordzahl bei den Sanktionen. Damit reagiert die Europäische Union unter anderem auf die russische Produktion von Raketen und Drohnen. 6 Billionen Euro für den Klimaschutz bis 2045. So viel wäre nach einer neuen Untersuchung der Förderbank KfW nötig, um das Leben und die Wirtschaft in Deutschland klimaneutral zu machen. Damit würden sich die bisherigen Ausgaben mehr als verdoppeln. Die meisten Investitionen müssten nach Ansicht der Experten Verbraucher und Unternehmen stemmen. Die beiden US-Ökonomen Robert E. Hall und Michael Woodford bekommen den diesjährigen Nobelpreis für Wirtschaftswissenschaften. Das hat die Königlich Schwedische Akademie der Wissenschaften bekannt gegeben. Aus Stockholm ARD-Korrespondent Arne Bartram.
5: Die beiden Forscher haben untersucht, warum Volkswirtschaften schwanken. Dafür entwickelten sie Modelle, die bei den Entscheidungen von Menschen und Unternehmen ansetzen. Ihre Forschung hilft Regierungen und Zentralbanken, die Wirtschafts- und Geldpolitik besser zu planen, etwa bei Zinsen und staatlichen Ausgaben. So könnten sie versuchen, Krisen abzumildern, Arbeitsplätze zu schützen und starke Preisanstiege zu verhindern.
2: Er hat es geschafft. Tennisprofi Alexander Zverev wird in den kommenden Wochen die Nummer 1 der Tennis-Weltrangliste. Durch die Niederlage von Carlos Alcaraz beim ATP-Turnier in Shanghai steht nun fest, dass Zverev spätestens zum Saisonende Nummer 1 der Welt sein wird. Zum ersten Mal in seiner Karriere. Das waren die Nachrichten. Das Wetter besteht aus Sonne und Wolken bei 12 Grad rund um Willingen und 17 Grad im Rhein-Main-Gebiet. In der Nacht ist der Himmel nur locker bewölkt oder klar. Die Luft kühlt ab auf 7 Grad im Rheingau bis 0 Grad in der Werra-Meißner-Region. Es kann Bodenfrost geben. Morgen erst Sonnenschein, dann von Westen her Wolken, die etwas Regen oder Nieselregen bringen, maximal 16 Grad. Die weiteren Aussichten, anfangs Nebel, dann oft sonnig, am Mittwoch bis 20 Grad, am Donnerstag höchstens 19 Grad. Die Zeit 15.04 Uhr.
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6: Und da geht es weiter mit Christiane Hillebrand und mit der Carmen-Fantasie für Flöte und Klavier von François Born.

Sharon Besali und Erwin Notsch waren das mit der Kammernfantasie für Flöte und Klavier von François Born. Ja, wir haben jetzt noch eine Stunde Klassikzeit und da hören Sie unter anderem Musik von Johann Sebastian Bach oder auch von Bohuslav Martinu und als nächstes von Richard Strauss. Richard Strauss hat Musik von François Couperin bearbeitet. Die Couperin Suite, so heißt das Stück, eine Tanzsuite aus Klavierstücken von François Couperin für kleines Orchester. Und da gibt es den Einzug und feierlichen Reigen, eine Pavane, dann die Courante, Carillon, Sarabande, Gavotte, den Wirbeltanz und eine Allemande und zum Schluss dann den Marsch. Sie hören die Aufnahme mit der Sinfonietta de Montréal unter Leitung von Charles Dutoit.

Die Couperin-Suite von Richard Strauss haben wir hier gehört. Eine Tanzsuite aus Klavierstücken von François Couperin. 15.42 Uhr. Wir schauen an dieser Stelle mal auf den heutigen Abend. 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

Ein kleiner Vorgeschmack auf das heutige ARD-Konzert heute Abend hier in HR2 Kultur. 15.44 Uhr, es ist noch Zeit bis um 16 Uhr und da haben wir jetzt noch Musik von Johann Sebastian Bach für Sie. Und zwar das dritte brandenburgische Konzert, Bachwerkeverzeichnis 1048. Die Barockvioline wird hier gespielt von Pablo Valetti und er ist der Konzertmeister vom Ensemble Café Zimmermann.

Das dritte brandenburgische Konzert war das mit dem Café Zimmermann. 4:06 bis zu den Nachrichten gibt es jetzt noch Musik von Bohuslav Martinů. Variationen über ein Thema von Rossini, und zwar für Cello und Klavier, Raffaella Grommis und Julian Riem, hören Sie in dieser Aufnahme. Und nach 16 Uhr, nach den Nachrichten dann, das Wissen, jüdisches Leben in Deutschland. Ich verabschiede mich an dieser Stelle. Mein Name ist Christiane Hillebrand. Ich wünsche Ihnen einen schönen Montagnachmittag und weiterhin gute Unterhaltung mit HR2 Kultur.

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2: 16 Uhr. CDU will für mehr Entlastung bei der Stromsteuer sorgen. SPD stellt sich nach Baas Rücktritt neu auf. Eine 500.000 Gäste zum Lullusfest in Bad Hersfeld erwartet. Das Wetter oft sonnig und trocken bei 12 bis 17 Grad. Mein Name ist Mike Oeske. Die CDU will mehr gegen hohe Energiekosten tun. Generalsekretärin Hoppermann hat als Ergebnis der Führungsklausur genannt:
3: Wir haben beschlossen, die Strompreise müssen runter. Wir werden finanzielle Spielräume im Haushalt für eine Senkung der Stromsteuer für alle nutzen. Das macht den Strom günstiger und das entlastet die Menschen und auch die Unternehmen in unserem Land.
2: Außerdem will die CDU dafür sorgen, dass man leichter an Facharzttermine kommt. Dafür soll im Gesundheitssystem eine verlässliche Struktur geschaffen werden. Die Parteispitze hatte 2 Tage lang beraten, weil die CDU bei den letzten Landtagswahlen schlecht abgeschnitten hatte. Nach dem Rücktritt von SPD-Chefin und Arbeitsministerin Baas will die SPD auf einem Parteitag im Winter ihre gesamte Führung neu wählen. Das hat Parteichef Klingbeil angekündigt. Ob er selbst noch einmal antritt, ließ er offen. Neuer Bundesarbeitsminister soll der frühere rheinland-pfälzische SPD-Ministerpräsident Schweizer werden. Baas hatte ihren Rücktritt mit dem Tod ihrer Stieftochter und mit öffentlichen Angriffen begründet. Das Briefporto in Deutschland wird wohl ab dem nächsten Jahr deutlich teurer. Die Bundesnetzagentur erlaubt der Post, das Porto anzuheben um rund 20%. Welche Briefarten wie teuer werden, steht aber noch nicht fest. Aus der Nachrichtenredaktion Marco Schleicher.
4: Maximal 1,14 Euro, so viel könnte der Standardbrief ab Januar kosten. Das wären über 20% mehr. Der stärkste Anstieg, den es beim Briefporto jemals gab. Wie viel ein Brief ab nächstem Jahr tatsächlich kostet, das legt die Post aber selbst fest. Die 1,14 Euro sind das erlaubte Maximum. Das gilt dann bis Ende 2028.
2: Cyberangriff auf hunderte französische Supermärkte. Nach Angaben von 2 Supermarktketten wurden dabei Kühlanlagen lahmgelegt, sodass viele Waren vernichtet werden mussten. Die Staatsanwaltschaft in Paris spricht von einer groß angelegten Attacke. Als Folge sei in manchen Supermärkten auch Feuer ausgebrochen. Laut Medienberichten beträgt der Schaden mehrere Millionen Euro. In Bad Hersfeld in Osthessen läuft das Lullusfest. Am Mittag wurde das Lullusfeuer auf dem Marktplatz entzündet, der offizielle Startschuss für das Fest. HR-Reporterin Sophia Junginger.
5: Das sogenannte Vierche wird jetzt eine Woche lang Tag und Nacht brennen. Es darf auf keinen Fall ausgehen, sonst, so sagt es die Legende, würde das Fest nach Fulda wandern. Den Mittag über ist der Festzug mit mehr als 50 Gruppen und Motivwagen durch die Innenstadt gezogen. Die zahlreichen Buden und Fahrgeschäfte haben bis in den späten Abend geöffnet. Die Stadt Bad Hersfeld erwartet zum Lullusfest etwa 500.000 Besucherinnen und Besucher.
2: Er hat es geschafft. Tennisprofi Alexander Zverev wird in den kommenden Wochen die Nummer 1 der Tennis-Weltrangliste. Durch die Niederlage von Carlos Alcaraz beim ATP-Turnier in Shanghai steht nun fest, dass Zverev spätestens zum Saisonende Nummer 1 der Welt sein wird. Zum ersten Mal in seiner Karriere. Das waren die Nachrichten. Das Wetter besteht aus Sonne und Wolken bei 12 Grad rund um Villingen und 17 Grad im Rhein-Main-Gebiet. In der Nacht ist der Himmel nur locker bewölkt oder klar. Die Luft kühlt ab auf 7 Grad im Rheingau bis 0 Grad in der Werra-Meißner-Region. Es kann Bodenfrost geben. Morgen erst Sonnenschein, dann von Westen her Wolken, die etwas Regen oder Nieselregen bringen, maximal 16 Grad. Die weiteren Aussichten, anfangs Nebel, dann oft sonnig, am Mittwoch bis 20 Grad, am Donnerstag höchstens 19 Grad. Die Zeit 16.04 Uhr.
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1: Mit Maximilian Peter, schön, dass Sie dabei sind. In unserer heutigen Ausgabe der Sendereihe Das Wissen geht es um das jüdische Leben in Deutschland. Parolen auf Häuserwänden, Beschimpfungen, Angriffe auf der Straße. In Deutschland hat der Antisemitismus seit dem Hamas-Angriff am 7. Oktober 2023 und Israels militärischer Reaktion darauf stark zugenommen. Jüdinnen und Juden fühlen sich zunehmend bedroht und vom Staat alleingelassen. Trotz politischer Solidaritätsbekundungen denken viele wieder ans Auswandern. Manche ziehen sich ins Private zurück, andere kämpfen dafür, dass jüdisches Leben sichtbar bleibt. Aber alle sagen, der neue, alte Antisemitismus bedroht jüdisches Leben in Deutschland grundsätzlich. Eine Sendung von Lissy Kaufmann.
5: Der Hass auf Jüdinnen und Juden, Anfeindungen, Bedrohungen, sie haben zugenommen in Deutschland seit dem 7. Oktober 2023. Dem Tag, an dem die Hamas in Israel ein Massaker angerichtet und einen Krieg ausgelöst hat.
6: Ich glaube, ich kenne so gut wie keinen Juden, keine Jüdin, die keine Freunde nach dem 7. Oktober verloren hat.
7: Also mir ist das auf einer Dienstreise passiert, dass ich in einer Lokalität war und dort eben mit David-Stern-Halskette gesessen habe und dann aufgefordert worden bin, diese entweder zu entfernen oder zu gehen. Ich wurde auf offener Straße deswegen schon angespuckt, bedroht, beleidigt, angefeindet.
5: 17. Juni 2026. Der Antisemitismus ist wieder in den Nachrichten.
8: Die Zahl der antisemitischen Vorfälle in Deutschland bleibt hoch.
5: 8.725. So viele Fälle wurden dem Bundesverband der Recherche- und Informationsstellen Antisemitismus, kurz RIAS, 2025 gemeldet. Im Schnitt sind das fast 24 Fälle pro Tag. Mit hoch bleiben ist gemeint, seit dem 7. Oktober 2023. Seither, so meldet es RIAS, hat sich die Zahl antisemitischer Vorfälle in Deutschland verdreifacht. Der 7. Oktober 2023. Es ist der Tag, an dem die Hamas in Israel ein Massaker anrichtet. Hunderte Terroristen aus dem Gazastreifen stürmen israelische Ortschaften und das Nova Musikfestival. Sie vergewaltigen, sie töten mehr als 1200 Israelis, nehmen weit über 200 Geiseln. Und sie filmen ihre Taten. Bilder und Videos gehen um die Welt. Schon mittags tanzen am Berliner Hauptbahnhof die ersten Menschen. Aus Freude über den Tod von Israelis, von Jüdinnen und Juden. Später werden in Neukölln Süßigkeiten verteilt. Es folgen Angriffe auf Jüdinnen und Juden, auf jüdische Einrichtungen, auf Mahnmale und Gedenksteine, Hassparolen auf Wänden, Markierungen von Haustüren jüdischer Bewohner, etwa mit roten Dreiecken, dem Symbol, mit dem die Hamas ihre Ziele markiert. Das alles passiert deutschlandweit. Auch die Statistiken des Bundeskriminalamtes zeigen, die Zahl antisemitischer Straftaten nimmt in den Tagen und Wochen nach dem 7. Oktober sprunghaft zu und steigt selbst in den Jahren danach noch immer leicht weiter. Bis heute. Es verändert das Leben und den Alltag von Jüdinnen und Juden in Deutschland.
6: Vor einigen Monaten hatte ich diesen Vorfall, dass ich rausgegangen bin aus dem Bundestag im Zuge meiner Tätigkeit bei der Jüdischen Studierendenunion Deutschland.
5: Das ist Ron Dekel, 24 Jahre alt. Er studiert Politikwissenschaften an der Universität München. Als Vorsitzender der Jüdischen Studierendenunion, JSUD, ist er aber meist in Berlin. Ron Dekel trägt Kippa und läuft, so erzählt er es, am 23. April 2026 mit einem weiteren Vorstandsmitglied an der Spree entlang, mittags um 1.
6: Und dann fährt mir ein Auto nach, was dann meine Kippa von hinten sieht und anfängt so pro-palästinensische Musik zu spielen.
5: Ron zeigt ein Video des Vorfalls. Es zeigt zwei Frauen im Auto, die Scheiben heruntergelassen. Arabisch klingende Musik dröhnt nach draußen. Und dann?
9: Die Frau hat gerade zwei Menschen mit Kippa hier in Berlin rumlaufen sehen. Und das war ihre Reaktion. Ja, wunderbar.
5: Die Frau in dem Video zeigt den Mittelfinger, fährt dann weiter. Fuck Israel. Free Palestine. Freiheit für Palästina. Für sich genommen sind es zunächst politische Statements. In Deutschland herrscht Meinungsfreiheit.
10: Es darf diskutiert, es darf gestritten werden über das Vorgehen Israels gegen die Hamas im Gazastreifen. Ein Vorgehen, bei dem Zehntausende Menschen sterben, Zivilisten, humanitäre Helfer, auch Kinder. All das darf mit scharfen Worten kritisiert werden. Doch die Aussagen aus dem Video von Ron richten sich eben nicht einfach gegen Israel. Sie richten sich an einen jüdischen Studenten in Berlin.
6: Wenn man sich das dann überlegt, dass sie einfach eine Person sehen, die einfach nur offen jüdisch ist, die ein Stück Stoff am Ende des Tages auf ihrem Kopf trägt und das die Reaktion ist und man ja damit praktisch mit Israel gleichgesetzt wird, dann ist das schon hochgradig problematisch.
10: Antisemitismus beginnt da, wo Jüdinnen und Juden in aller Welt mit Israel gleichgesetzt werden. Laut RIAS war 2025 der israelbezogene Antisemitismus mit 69% die häufigste Form von Antisemitismus. Die deutsche Politik hat versucht, den Anfeindungen und der Gewalt hierzulande entgegenzuwirken. Im November 2023 erlässt die damalige Bundesinnenministerin Nancy Faeser von der SPD ein Betätigungsverbot der Hamas in Deutschland und verbietet die Gruppe Samidun.
11: Samidun ist ein internationales Netzwerk, das unter dem Deckmantel einer sogenannten Solidaritätsorganisation für Gefangene in verschiedenen Ländern Israel- und judenfeindliche Propaganda verbreiten.
10: Ein Jahr später setzt auch der Bundestag ein Zeichen.
12: Ich schließe die Aussprache. Wir kommen zur Abstimmung über den Antrag der Fraktion der SPD.
10: Eine große Mehrheit der Abgeordneten stimmt an diesem Tag für die Antisemitismus-Resolution. Sie trägt den Titel »Nie wieder ist jetzt«. Jüdisches Leben in Deutschland schützen, bewahren und stärken. An der Resolution mitgearbeitet hat Andrea Lindholz von der CSU.
13: Es ist unsere Aufgabe, Antisemitismus in all seinen Erscheinungsformen konsequent zu bekämpfen und für das Existenzrecht Israels einzustehen. Es ist unsere Aufgabe, jüdisches Leben in Deutschland zu schützen, zu bewahren und zu stärken.
10: CDU, CSU sind damals noch in der Opposition, kooperieren aber für diese Resolution mit den Regierungsfraktionen der Ampel. Enthalten ist der Aufruf, sicherzustellen, dass keine Organisation und Projekte finanziell gefördert werden sollen, die Antisemitismus verbreiten. Die Resolution hat eine Debatte losgetreten. Kritiker halten sie für zu schwammig, kaum durchsetzbar, weil die Grenze zwischen legitimer Kritik an Israel und Antisemitismus nicht immer ganz klar ist. Manche fragen, sollen jetzt etwa Künstler einer Gesinnungsprüfung unterzogen werden? Die Resolution sollte am Ende wohl vor allem eines sein, ein Zeichen. Der Hass gegen Juden, Anfeindungen, Angriffe, sie bleiben aber. Das muss auch Felix Klein zugeben. Er war bis Ende August 2026 der Antisemitismusbeauftragte der Bundesregierung.
14: Leider ist das so, das muss ich auch selbstkritisch sagen, nach 8 Jahren im Amt, dass die Wurzel dessen, was wir bekämpfen wollen, wir nicht in den Griff bekommen haben.
10: Auch im Vorfeld der Wahl zum Berliner Abgeordnetenhaus im September 2026 kommt es zu antisemitischen Vorfällen. Bei einem Wahlkampfauftritt für die Linkspartei singt der Rapper Dahab Flex Death to the IDF, also Tod den israelischen Streitkräften. Und er ruft in seinem Song zur Intifada auf. Intifadas waren gewaltsame, blutige Aufstände der Palästinenser gegen Israel mit Terroranschlägen und tausenden Toten auf

0: Willkommen, ein Restaurant in Fürth. Alles innerhalb der letzten 12 Monate. Das Hausverbot für Juden kommt wieder in Mode. Es verrät viel, und nicht nur über die Person, die dieses Hausverbot ausspricht, sondern auch über eine Umgebung und über die Gesellschaft. Wie sicher muss man sich fühlen, um sich die Ausgrenzung von Juden nicht nur zu wünschen, sondern sie selbst in die Tat umzusetzen?
1: Ron Dekel von der Jüdischen Studierendenunion nimmt eine Normalisierung an den Universitäten wahr. Auch unter jüdischen Studierenden, die sich über viele Fälle gar nicht mehr austauschten, weil sie so normal geworden seien an vielen Ecken des Campus.
2: Dann geht man auf die Toilette, sieht überall die Schmierereien, die super klar mittlerweile auch den eigenen Tod fordern. Also da ist auch eine Enthemmung einfach passiert, dass man das am Anfang irgendwie kodieren musste. Vielleicht musste man dann irgendwie schreiben, Zionisten töten. Mittlerweile steht auch einfach Juden töten. Also es hatten wir letztens so einen Fall an der Ludwig-Maximilians-Universität in München zum Beispiel.
1: Der Fall wird im April 2026 bekannt. Die Vizepräsidentin der Universität München erklärt später, man habe Anzeige erstattet. Wie sichtbar jüdisch wollen Studierende, aber auch Lehrende an den Universitäten noch sein? Und wie präsent? Das Netzwerk jüdischer Hochschullehrender sagt, auch Mitarbeitende, Professorinnen und Professoren mieden den Campus. Das Netzwerk hat sich erst kurz nach dem 7. Oktober gegründet. Es fordert unter anderem einen einklagbaren Rechtsanspruch auf Schutzmaßnahmen von Hochschulmitarbeitern. Jüdische Eltern stehen vor der Herausforderung zu entscheiden, wo es für ihr Kind am sichersten ist. Denn jüdische Einrichtungen, auch Schulen und Kindergärten, geraten zur Zielscheibe, wenn der Nahostkonflikt hochkocht. Und nicht nur dann. Anastasia Pletuchina hat das selbst erfahren. Die heute 40-Jährige, die in Moskau geboren ist, hat 2019 den Anschlag in Halle überlebt. Sie befand sich damals in der Synagoge, als ein Rechtsextremist versuchte, am höchsten jüdischen Feiertag Yom Kippur gewaltsam in das Gotteshaus einzudringen. Es gelang ihm nicht. Er tötete daraufhin eine Passantin und einen Mann in einem Dönerladen. Trotz der Erfahrung war für Anastasia Pletuchina klar, dass eine jüdische Kita für ihren 2023 geborenen Sohn der sicherste Ort ist.
3: Weil da weiß ich, dass es einen Schutz von außen gibt, durch die Polizei und durch die Geheimdienste, die da auch von allen Seiten ein Auge drauf haben. Und es aber drinnen ein geschützter Raum ist und mein Kind in einem fröhlichen Selbstverständnis aufwachsen kann, auch wenn es täglich an einem Polizisten vorbeimarschieren muss. Aber wenn mein Kind in eine staatliche Kita geht oder auch private, aber nicht jüdische, dann weiß ich nicht, was die anderen Kinder von zu Hause mitbringen.
1: An nichtjüdischen Schulen in Deutschland sind Anfeindungen und antisemitische Sprüche allgegenwärtig. Du Jude gilt als weit verbreitetes Schimpfwort unter Jugendlichen. 258 Fälle von Antisemitismus an Schulen hat der Bundesverband RIAS im vergangenen Jahr dokumentiert. Darunter Schmierereien auf Schultoiletten, Worte wie tote Juden. RIAS weist in seinem Jahresbericht aber auch darauf hin, dass viele Fälle, nicht nur in Schulen, sondern generell, gar nicht gemeldet werden. Es sei von einer hohen Dunkelziffer auszugehen, heißt es. Jüdinnen und Juden in Deutschland haben auch 3 Jahre nach dem 7. Oktober 2023 das Gefühl, dass ihr Leben sich unsicherer anfühlt. Das zeigt eine Umfrage unter jüdischen Gemeinden durch den Zentralrat der Juden. Auch ein Rückgang der zivilgesellschaftlichen Solidarität sei zu spüren. Eine Erfahrung, die Anastasia Pletuchina gemacht hat. In den Jahren nach dem Anschlag in Halle, so erzählt sie, zeigten sich viele zunächst solidarisch.
3: Seit dem Attentat in Halle hat sich da auch sehr viel getan, dass viele migrantische Gruppen sich zusammengeschlossen haben und Allianzen gebildet haben im Kampf gegen den rechten Antisemitismus und Rassismus. Und da waren auch teilweise viele linke Allies auch mit dabei. Und seit dem 7. Oktober 2023 sind alle weg, bis auf wirklich vereinzelte Personen.
1: Der Nahostkonflikt belastet auch zwischenmenschliche Beziehungen. Diese Beobachtung macht die Psychologin und Verhaltenswissenschaftlerin Marina Czerniewski. Sie ist in Israel aufgewachsen, wohnt seit 24 Jahren in Berlin. Czerniewski hat unter anderem die Beratungsstelle für Betroffene

0: für den Antisemitismus OFEC gegründet, die deutschlandweit aktiv ist.
1: Das ist sehr, sehr auffällig und das sehen wir auch in der Forschung und in der Beratungspraxis und natürlich auch als einfach in menschlichen Beziehungen, dass selten passiert, dass Israelis zum Beispiel oder Juden einfach nur Fragen gestellt werden, die menschlich sind. Wie geht's deiner Familie? Und nicht, wie stehst du zur Politik Netanjahus? Weil mit dieser Frage, das ist eine berechtigte Frage. Aber wenn sie alles andere überdeckt, dann fragen sich natürlich die Menschen, bin ich überhaupt da sichtbar für andere und werde ich dann unter Umständen von diesen Fragenden geschützt?
0: Wie stehst du zur Politik von Israels Premierminister Netanjahu? Wie blickst du auf das Leid der Menschen in Gaza? Fragen, die auch Hanna Tebelmann seit dem 7. Oktober oft hört. Die 30-Jährige kommt aus Norddeutschland, arbeitet heute als Naturwissenschaftlerin in Berlin.
2: Für mich hat sich verändert, dass ich mittlerweile auch ausgrenzende oder anfeindende oder antisemitische Erfahrungen in Kreisen mache, in denen ich mich vorher sehr sicher und wohl gefühlt habe und die ich eigentlich auch zu meinen eigenen Kreisen zählen würde, also in progressiven, eher linkspolitischen Kreisen, eben vermehrt auch in queeren Kreisen.
0: Hanna Tebelmann sitzt im Vorstand der jüdischen deutschen LGBTIQ-Organisation Keshet, also eine Organisation, die sich für queere Menschen stark macht. Das Umfeld ist woke, setzt sich für die Rechte von Minderheiten ein, kämpft gegen Diskriminierung und Rassismus. Beim Antisemitismus aber, so beschreibt Hanna Tebelmann ihre Erfahrung, scheinen Ausnahmen gemacht zu werden.
2: Schon sehr eindeutige Erfahrungen, wo es eben darum ging, jüdisches Leben auszugrenzen. Und zu zeigen, dass man als jüdische Person nicht willkommen ist, es sei denn, man liefert quasi vorab ein bestimmtes Lippenbekenntnis ab, ungeachtet dessen, welche Einstellung man vielleicht privat verfolgt.
0: Dabei gehe es gar nicht darum, Debatten zu unterbinden. Ausrufe wie Free Palestine, sagt Hanna Tebelmann, sei natürlich eine freie Meinungsäußerung. Und auch einige Mitglieder von Keshet würden das so sehen. Echte Debatten, sagt sie, fänden aber gar nicht statt. Auch nicht über den Vorwurf, Israel begehe im Gazastreifen einen Völkermord.
2: Es ist dann eher so, dass gesagt wird, das ist doch ein Genozid, dem musst du doch zustimmen. Und wenn du dem nicht zustimmst, dann bist du nicht auf unserer Seite. Es gibt dann auch gar nicht die Möglichkeit, über den Begriff zu diskutieren oder eine sachliche Diskussion zu führen, sondern es geht wirklich darum, ein bestimmtes Bekenntnis abzulegen.
0: Hanna Tebelmann erzählt, dass es zu Ausgrenzungen kommt. Etwa wenn Keshet-Mitglieder bei Veranstaltungen sich sichtbar jüdisch zeigen und eine Halskette mit dem Davidstern tragen. Ein religiöses Symbol. Aber eben auch das Zeichen, das beispielsweise auf der Nationalflagge Israels zu sehen ist. Auch Gewalt erlebt die jüdisch-queere Community, zuletzt beim Christopher Street Day in Berlin im Sommer 2026. Der CSD wird überschattet von einem Attentat. Ein Mann fährt mit einem Kastenwagen in die Menge. Ein Mensch stirbt, mehrere werden schwer verletzt. Doch bei diesem CSD, so erzählt Hanna Tebelmann, ereignete sich noch ein Fall. Jüdische Teilnehmer seien mit einer ätzenden Flüssigkeit besprüht worden. Einer musste in die Notaufnahme.
2: Für mich ist das ganz schwierig, diese Erfahrungen zu machen, weil ich in dem Bewusstsein aufgewachsen bin, dass Jüdischsein etwas ist, was eine direkte Gefahr für einen selbst darstellen kann, was die Nachbarn nicht wissen sollten, was im Grunde Familiengeheimnis ist, was im Alltag auch gar nicht stattgefunden hat.
0: Hanna Tebelmanns Vorfahren haben den Holocaust überlebt. Die Familie lebt säkular. Sie bittet Hanna immer wieder, nicht offen jüdisch mit ihrer Davidsternkette herumzulaufen, nicht ihren vollen Namen zu nennen. Die Psychologin Marina Czerniewski sagt, die Ereignisse nach dem 7. Oktober reißen alte Wunden innerhalb der jüdischen Gemeinschaft auf.
1: Es reaktualisiert historisch gelagerte Erfahrungsstrukturen. Es führt teilweise auch zu der Frage, wann ist das zu spät? Zu wissen, dass man gehen muss. Es konfrontiert Menschen mit Fragen der Sicherheit im Alltag, verändert sozusagen die grundsätzlichen Ordnungen, Alltagsordnungen, so wie wir eben leben und stellt das Leben auf den Kopf.
0: Auf gepackten Koffern sitzen. Es ist eine Metapher, die innerhalb der jüdischen Gemeinschaft verwendet wird, um die Unsicherheit auszudrücken. Nicht nur, aber vor allem im Land der Täter. Eine Unsicherheit, die auf der Erfahrung der Shoah beruht und die dazu führt, dass Jüdinnen und Juden genau hinhorchen und ihr Umfeld abklopfen, wie die Psychologin Marina Czerniewski erzählt. Sie beruft sich auf eine Untersuchung, die das Kompetenzzentrum Antisemitismuskritische Bildung und Forschung durchgeführt hat. Ein Zentrum, das Czerniewski gegründet hat.
1: Was uns in der Studie und sehr ähnlich auch in der Beratungspraxis sehr beschäftigt hat, war die Frage, warum fragen Menschen so oft und auch rekonstruieren und reflektieren darüber, wie ihre Freunde, ihre Kollegen, ihr Umfeld darauf reagiert hat, ob Menschen sie angerufen haben oder gefragt haben, wie es ihnen geht.
0: Marina Czerniewski sieht in diesem Abklopfen den Versuch herauszufinden, ob das Umfeld wirklich sicher genug ist und schützt.
1: Sie mussten feststellen, dass das Umfeld, selbst Freundschaften, selbst enge Beziehungen, selbst Dating, selbst junge Beziehungen, wo Menschen verliebt sind und so weiter, eben nicht tragfähig sind, weil die Frage sozusagen von Israel-Palästina die ganz alltäglichen Verbindungen politisiert. Aber in einer Art und Weise, die wir so nicht zwingend kennen, dass es so ein Gefühl der kollektiven Einsamkeit einsetzt.
0: Alleingelassen fühlen sich manche Jüdinnen und Juden auch mit den Anfeindungen, die sie erleben. Der Student Ron Dekel erzählt, immer wieder treten sich Diskussionen eher um die Frage, ob das jetzt wirklich antisemitisch gewesen sei oder nicht.
3: Wenn es um Rassismus geht, wenn es um Sexismus geht, dann reden wir nicht darüber, war das jetzt genau das oder nicht? Wir glauben erstmal Betroffenen. Und das passiert eben nicht bei Antisemitismus. Das passiert nicht bei Jüdinnen und Juden. Dort wird erstmal alles in Frage gestellt. Ist das wirklich so passiert? War das wirklich Antisemitismus?
0: Manche meinen, der Vorwurf des Antisemitismus werde zu schnell gemacht. So äußert sich etwa der Menschenrechtskommissar des Europarats, Michael O'Flaherty. In seinem Memorandum zur Menschenrechtslage in Deutschland vom April 2026 kritisiert er unter anderem eine unangemessene Einschränkung der Versammlungsfreiheit in Deutschland mit Blick auf die pro-palästinensischen Proteste. Und er warnt vor Einschränkungen der Meinungsfreiheit in der Debatte über den Nahostkonflikt. Einer, der sich mit diesem Thema auseinandersetzt, ist Meron Mendel. Er ist in Israel aufgewachsen, leitet seit 2010 die Bildungsstätte Anne Frank in Frankfurt, die Jugendliche und Erwachsene für Antisemitismus und Rassismus sensibilisieren will.
4: Es gibt verschiedene Bemühungen, diese Linie zu skizzieren. Ich mache auch meine Bemühungen und Aufklärung. Aber letztendlich wird es nicht mit einem Machtwort entschieden, sondern es gehört zu der gesellschaftlichen, der politischen, auch der kulturellen Debatte.
0: Doch selbst wenn manche Vorfälle nicht zwingend antisemitisch sind, es bleiben Vorfälle, Anfeindungen. Auch Meron Mendel kennt sie. Er lehrt als Professor an der University of Applied Sciences in Frankfurt. Mendel erzählt, nach dem 7. Oktober war er mit seinem Sohn auf dem Fahrrad auf dem Campus unterwegs. Studierende bremsten ihn aus, konfrontierten ihn mit dem Slogan Free Palestine.
4: Dann bin ich abgestiegen aus dem Fahrrad. Und was wollt ihr mir damit sagen? Ich bin auch für freie Palästina. Gut, es war jetzt keine sehr tiefsinniges Gespräch, aber es ist sehr schnell, hat sich sozusagen aufgelöst. Sie waren auch irgendwie, ja, die Aggression war sehr schnell weg.
0: Meron Mendel sagt, bei einem solchen Fall gäbe es Interpretationsspielraum. Er sieht es so.
4: Sicherlich haben sie einige falsche Schlüsse gemacht. Sie haben gesucht, wo sie ihr Protest zum Ausdruck bringen wollen und fanden die aus meiner Sicht völlig unpassende Situation dafür. Jemand, der in seine private Sphäre mit einem Kleinkind auf dem Fahrrad zu stören, ist sicherlich keine besondere sinnvolle Umgang damit. Ich würde aber jetzt nicht so sagen, das muss auch antisemitisch motiviert sein. Ich meine, Dummheit gibt es in alle Felder.
0: Dummheit, aber nicht zwingend Antisemitismus. So sieht es Meron Mendel. Die Psychologin Marina Czerniewski ruft dazu auf, Rücksicht auf die Empfindungen der Betroffenen zu nehmen.
1: Ich würde sagen, wir bleiben bei dieser Aushandlungsbereitschaft. Und nicht jeder Fall muss skandalisiert werden und nicht jeder Fall ist per se antisemitisch. Aber wir müssen trotzdem Verständnis haben, dass Menschen, die Juden sind, das, was mit ihnen geschieht, auch so verstehen können.
0: Antisemitismus, Grenzfälle von Antisemitismus, ein Klima der Unsicherheit. Es führt dazu, dass der Zusammenhalt innerhalb der jüdischen Gemeinschaft wächst, berichtet der Zentralrat der Juden. Gleichzeitig verändert sich die Sichtbarkeit jüdischen Lebens. In Berlin werden seit Ende 2025 jüdische Einrichtungen von 1,20 Meter hohen Pollern geschützt, zusätzlich zu Polizeiwachen und Absperrgittern. Nach außen wirkt es wie Abschottung. Es schafft Distanz. Könnte jüdisches Leben irgendwann unsichtbar werden? Hanna Tebelmann will dem entgegenwirken.
2: Das ist für mich ganz, ganz wichtig, dass wir nicht aus dem gesellschaftlichen Bild verschwinden. Denn ich fürchte, dass sich solche Erfahrungen dann nur noch mehr häufen, je mehr jüdische Menschen eben aus der gesellschaftlichen Wahrnehmung verschwinden.
0: Dagegenhalten, Präsenz zeigen, sich zur Wehr setzen. Es ist etwas, das allen Gesprächspartnern in dieser Folge von Das Wissen gemein ist. Das Wort Antisemitismus Opfer lehnen sie ab. Ron Dekel sieht sogar einen Gegentrend.
3: Es gibt wirklich so eine kleine Bewegung junger Jüdinnen und Juden, die gesagt haben, das lassen wir nicht mit uns machen. Also wir lassen uns da nicht unsere Räume wegnehmen.
0: Als Beispiel nennt Ron Dekel einen Fall an der TU Berlin, eine Universität, die immer wieder mit antisemitischen Vorfällen Schlagzeilen gemacht hat, wo pro-palästinensische Protestierende Hörsäle besetzt haben. Dort habe man versucht, sich Räume zurückzuerobern.
3: Wir hatten auch eine jüdische Gegenbesetzung an den Universitäten. Jüdinnen und Juden, die sich in ASTA, der TU Berlin, reingesetzt haben und gesagt haben, so, wir gehen hier erst weg, wenn ihr eure antisemitischen Positionen überdenkt. Das ist total mutig und das zeigt, dass wir uns da eben nicht unterkriegen lassen. Und ich glaube, das zeigt auch, dass viele fest dran glauben, dass es eine jüdische Zukunft hier in Deutschland gibt.
0: Meron Mendel, der Leiter der Bildungsstätte Anne Frank, setzt berufsbedingt auf Kommunikation, aufs Miteinanderreden. Auch bei pro-palästinensischen Veranstaltungen, die sich gegen den Staat Israel richten.
4: Wenn ich da hingehe und sage, ja, was ist eure Lösung für 7,5 Millionen Juden, die dort leben? Und dann sagen sie, ja, wir haben nichts gegen Juden, aber die Zionisten müssen alle zurück nach Europa. Und ich sage, ja, ist es halt so, dass die 7,5 Millionen sind, vielleicht 7,2 Millionen von denen sind Zionisten. Was wollt ihr mit denen? Und übrigens, sie kommen nicht alle nur aus Europa, die Mehrheit von denen kommen aus arabischen Ländern. Und das, aus meiner Sicht, das ist der einzige Umgang. Also nicht die Polizisten werden das ändern, sondern nur Gegenargumente.
0: In den Dialog gehen, noch nicht aufgeben. Das will auch Anastasia Pletuchina, die Halle-Überlebende.
5: Wir können, denke ich, noch viele Menschen abholen, die jetzt aus welchen Antrieben auch immer antizionistische Propaganda von sich geben, aber eigentlich das Gute meinen und eigentlich noch zugänglich sind und wir auch sprechen können, dass wir eine jüdische Zukunft hier weiterhin bilden können. Das lohnt sich.
0: Anastasia Pletuchina arbeitet heute für die Jewish Agency for Israel, die bei der sogenannten Aliyah unterstützt, der jüdischen Auswanderung nach Israel. Sie selbst will aber bleiben.
5: Aber es ist immer wieder als eine Floskel bei uns in der Familie, auch mit meinen Eltern. Welche Staatsbürgerschaften haben wir? Welche ermöglichen uns was? Und wo können wir hinfliehen, wenn es alles schlimm wird? Für mich ist es momentan so, dass ich mir die Weltkarte anschaue und denke, okay, aber wo sind wir eigentlich sicher?
0: Und die Wissenschaftlerin Hanna Tebelmann? Sie plant tatsächlich, das Land irgendwann zu verlassen.
2: Ich würde sehr gerne in den nächsten Jahren nicht mehr in Deutschland leben und mir in einem Land ein Leben aufbauen, in dem mein Jüdischsein einfach Normalität ist und in dem das nichts ist, worüber ich mir groß Gedanken machen muss. Und ich hätte auch sehr, sehr gerne, dass meine Kinder in einer Gesellschaft aufwachsen können, in der sie, wenn sie jüdisch leben möchten, wenn sie vielleicht selbst auch in die Synagoge gehen möchten, das nicht ständig unter Polizeischutz machen müssen und nicht ständig unter Angst machen müssen oder unter schrägen Blicken machen müssen.
6: Jüdisches Leben in Deutschland. Sichtbar bleiben trotz Bedrohung. Eine Sendung von Lissy Kaufmann in der Sendereihe Das Wissen. Redaktion hatte Lukas Meyer-Blankenburg, eine Übernahme vom Südwestrundfunk. Bis zu den 17 Uhr Nachrichten bleibt noch eine knappe halbe Stunde Zeit und die füllen wir zunächst mit Musik von Frédéric Chopin. Sie hören das Fantasie-Impromptu in Cis-Moll in einer mittlerweile historischen Aufnahme des legendären Pianisten Arthur Rubinstein.

Musik von Frédéric Chopin, gespielt von Arthur Rubinstein. Das war das Fantasie-Impromptu in Cis-Moll des polnischen Komponisten. Sie hören HR2 Kultur am Nachmittag und wir reisen nun musikalisch in das spätbarocke Italien mit dem Venice Baroque Orchestra, geleitet von Andrea Macon. Es spielt das Violinkonzert in G-Dur von Pietro Nardini. Solist ist der Geiger Giuliano Carmignola.

Der Geiger Giuliano Carmignola und das Venice Baroque Orchestra haben das Violinkonzert in G-Dur von Pietro Nardini gespielt. Gleich folgen hier die Nachrichten und dann um 17.10 Uhr wird es Zeit für unsere Lesung in HR2 Kultur. Da lesen wir heute weiter in Angelika Klüssendorfs Roman Trost. Bleiben Sie also gerne mit dabei.

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2: 17 Uhr. CDU will für mehr Entlastung bei der Stromsteuer sorgen. Flughafen Riad bleibt nach Angriff vorerst geschlossen. Hessen schafft digitale Meldestelle für tote Wildschweine. Das Wetter oft sonnig und trocken bei 12 bis 17 Grad. Mein Name ist Mike Oeske. Die CDU hat bei ihrer Klausurtagung die politischen Schwerpunkte für die kommenden Wochen festgelegt. Bundeskanzler Merz kündigte an, Entlastungen, Gerechtigkeit und Sicherheit stärker in den Mittelpunkt zu rücken. Aus Berlin ARD-Korrespondent Uwe Berndt.
3: Die CDU wolle diese Themen ernst nehmen und die Probleme Schritt für Schritt lösen. Selbstkritisch sagte Merz, es sei auch ihm persönlich in den letzten Monaten nicht gelungen, die Reformbemühungen der Bundesregierung mit einer positiven Zukunftsperspektive zu verbinden. Die Entlastungen bei den Spritpreisen seien ein wichtiges Zeichen. Außerdem kündigte Merz an, auch die Stromsteuer für alle auf das europäische Minimum zu senken. Dies hatte die Regierung eigentlich schon vor einem Jahr versprochen. Nun wolle man das nachholen, um so eine Glaubwürdigkeitslücke zu schließen.
2: Die hessische SPD hat Bärbel Baas ihren Respekt für ihren Rücktritt ausgedrückt. Die SPD-Co-Chefin war heute zurückgetreten, auch als Bundesarbeitsministerin. Der Hessen-SPD-Landeschef Barthold schrieb, Baas habe sich über viele Jahre hinweg für die Bürgerinnen und Bürger und für das Land eingesetzt. Baas hatte als Begründung für ihren Rücktritt den Tod ihrer Stieftochter angegeben, aber auch Angriffe aus der Union. In der saudi-arabischen Hauptstadt Riad bleibt der internationale Flughafen weiter geschlossen. Die Luftfahrtbehörde nannte Sicherheitsgründe. Deshalb könne der Airport nicht wie geplant morgen wieder den Betrieb aufnehmen. Wann das möglich werde, könne man noch nicht sagen. Bei mehreren Angriffen der jemenitischen Houthi-Miliz auf den Flughafen waren in den vergangenen Tagen insgesamt 18 Menschen getötet und Hunderte verletzt worden. Auf hunderte französischer Supermärkte hat es einen Cyberangriff gegeben. Große Mengen an Tiefkühlware musste weggeworfen werden. Aus Paris Kai Rienecker.
4: Die Hacker sollen die online gesteuerten Kühlanlagen so umprogrammiert haben, dass nicht nur eine komplette Enteisung ausgelöst wurde. Die Täter stellten die Temperatur sogar auf plus 50 Grad ein, sodass heute Morgen aus den Kühlregalen Wärme ausgetreten sein soll. Teilweise kam es sogar zu kleineren Bränden, so die Staatsanwaltschaft in Paris. Die französische Agentur für die Abwehr von Cyberkriminalität hat die Ermittlungen aufgenommen. Noch gibt es keinerlei Hinweise auf die Täter.
2: In Hessen können tote Wildschweine jetzt online gemeldet werden. Das hat das Hessische Ministerium für Landwirtschaft und Umwelt bekannt gegeben. Damit soll die Verbreitung der afrikanischen Schweinepest weiter eingedämmt werden. HR-Reporter Janis Gerhardt.
5: Wer in Zukunft ein totes Wildschwein im Wald oder Feld entdeckt, kann das über ein Online-Formular melden. Über eine GPS-Standortfunktion kann dann der genaue Fundort des Tieres ermittelt werden. Damit sollen Tiere, die vielleicht infiziert sind, in Zukunft schneller und einfacher gefunden werden. Bislang wurden in Hessen insgesamt 2300 Tiere mit dem ASP-Virus entdeckt. Am meisten betroffen sind dabei die Regionen rund um die Landkreise Bergstraße, Groß-Gerau und Darmstadt-Dieburg.
2: Das waren die Nachrichten. Das Wetter. In der Nacht ist der Himmel nur locker bewölkt oder klar. Die Luft kühlt ab auf 7 Grad im Rheingau bis 0 Grad in der Werra-Meißner-Region. Es kann Bodenfrost geben. Morgen der Tag beginnt sonnig, dann kommen von Westen her Wolken, die etwas Regen oder Nieselregen bringen. Die Temperaturen morgen 10 bis 16 Grad. Die weiteren Aussichten, anfangs Nebel, dann oft sonnig, am Mittwoch bis 20 Grad, am Donnerstag höchstens 19 Grad. Die Zeit gleich 17.04 Uhr.
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0: Und dazu begrüßt Sie noch einmal Maximilian Peter. Schön, dass Sie eingeschaltet haben. Los geht es in unserer zweiten Nachmittagsstunde mit Musik von Leo Delib. Das BBC Concert Orchestra spielt das Blumenduett aus der Oper Lakmé, bevor wir dann zu unserer aktuellen Lesung kommen.

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1: Weiter geht's mit unserem aktuellen Roman Trost von Angelika Klüssendorf. Wir schreiben darin das Jahr 2022 und es herrscht nicht nur Corona, sondern inzwischen auch der russische Angriffskrieg gegen die Ukraine. Die Schriftstellerin Rita liegt weiterhin im Koma und ihre Bonustochter, die 19-jährige Jane, leidet schwer unter dem Verlust. Viele Stunden des Tages verbringt Jane an Ritas Krankenbett. Zwischendrin geht sie mit ihrer Freundin Lea und deren Mutter zum Bahnhof, um Kuchen an geflüchtete Ukrainer zu verteilen. Aber auch das kann ihr aufgewühltes Gemüt nicht wirklich beruhigen. Corinna Harfuch liest weiter.
2: In der Nacht kann Jane lange nicht einschlafen. Ein Angstknoten sitzt in ihrer Brust. Wie können ihr die Menschen auf dem Bahnhof leid tun, wenn sie selbst satt und sauber in einem warmen Bett liegt? Sie hat doch gesehen, dass die Menschen hungrig, müde, schmutzig sind. Die Angst vor Krieg und Flucht in ihren Körpern sitzt. Warum hat sie nicht wenigstens ein, zwei Kinder mit nach Hause genommen, ihnen eine warme Dusche angeboten, zu essen, zu trinken? Sie selbst ist auch nicht Jesus, denkt sie, und ist wütend auf sich. Was bedeutet es, wenn sie Mitleid empfindet und nichts daraus folgt? Jane steht vor der Wohnungstür ihres Bruders und atmet kurz durch. Es ist Sonntagvormittag, sie hat frische Brötchen dabei. Erik öffnet und schaut so überrascht, als hätte er sie jahrelang nicht gesehen. Sie schlüpft an ihm vorbei. Will er sie gar nicht hereinlassen? Gleich kommt Malte angerannt, auch ihr Neffe scheint sie nicht zu erkennen. Jane bleibt im Türrahmen zum Wohnzimmer stehen und registriert, etwas ist anders, gewaltig anders als sonst. Überall liegen Sachen herum, schwarze Unterwäsche auf dem Boden, Essensreste, leere Weinflaschen. Die Wände bunt bemalt, die blauen Pillen auf dem Tisch scheinen Drogen zu sein, die schwarze Unterwäsche ist eindeutig Reizwäsche. Was ist hier los? Als Jane in die Küche geht, rutscht ihr das Begrüßungslächeln aus dem Gesicht. Helene betrachtet sie träge aus kohlrabenschwarzen Augen, ihre Haare sind raspelkurz und blond. Sie umarmt Jane theatralisch, als wäre sie 13. Huhu, Kleine, sagt sie, und das ist nun echt komisch, denn sie reicht ihr kaum bis zu den Schultern. Sie trägt ein schwarzes Tanktop, knallrote Shorts über den zerrissenen schwarzen Strumpfhosen und sie scheint ein wenig wackelig auf den Beinen. Oh, was bin ich müde, sagt sie. Aber was für eine Nacht. Wo sind deine Zöpfe, fragt Jane, noch immer verdattert. Helene zuckt mit den Achseln, mit einem Blick, als wäre ihr diese Frage viel zu trivial. Ihr Handy summt. Sie liest eine SMS und sagt, meine Güte, es ist wahr, ich kann es nicht glauben, er war tatsächlich da. Wer war da? Fragt Jane. Statt zu antworten, tippt Helene wie verrückt in ihr Handy. Jane geht zu ihrem Bruder ins Wohnzimmer. Was ist hier los? Ist Helene ausgetauscht worden? Erik sieht sie wortlos an, zuckt mit den Achseln. Da kommt sie auch schon und sagt, weißt du, wer gestern im KitKat war? Jane kann überhaupt nichts mehr einordnen. Meint die einst bezopfte Helene wirklich den KitKat-Club? Wegen ihr hat Erik sogar mit dem Rauchen aufgehört. Sie hasst Drogen, Schmutz, Unordnung. Stell dir vor, Elon Musk war nur noch eine Wand von mir getrennt. Das ist nicht zu fassen. Jane sagt, keine Ahnung, wovon du redest. Elon Musk im KitKat, skandiert Helene laut. Das muss man sich einfach auf der Zunge zergehen lassen. Sie fragt, du meinst den Tesla Musk, den Idioten, der Flüge ins All anbietet? Elon kifft zu viel, aber er ist in Ordnung, sagt Helene. Elon? Echt jetzt? Helene redet weiter, du hast keine Ahnung, er war wirklich da. Ahnung, er war wirklich da. Sie hebt die Arme, macht ein paar Tanzschritte.

wollen. Jane mag ihren Bruder so nicht, diesem kleinen Ding völlig ergeben. Wisst ihr eigentlich, dass Krieg ist? Die Russen haben die Ukraine überfallen. Nicht so negativ, sagt Helene. Erik sagt, woher willst du das wissen? Hast du Beweise? Jane, welche Beweise? Du warst nicht dabei, oder? Er lächelt Helene sanftäugig zu, nimmt ihre Hand, und da leuchtet es wieder auf, ihre in Stein geschlagene Verbundenheit. Helene und Erik kommen ihr wie ferngesteuert vor und schauen sie an, als hätten sie unendliche Geduld mit ihr, als wäre letztlich sie die komische Person. Jane sagt, ihr seid doch irre, und knallt die Tür hinter sich zu. Ist die Welt verrückt geworden? Was hat diesen Irrsinn bei Helene ausgelöst? Oder war sie vorher verrückt und ist jetzt normal? Jane hasst dieses Wort normal. Wo ist die andere Helene? Gibt es sie noch? Ein paar Wochen später wird über den Krieg in der Ukraine schon weniger gesprochen. Lea sagt, sie hält die Bilder im Fernsehen nicht aus. Jane hingegen kann den Blick nicht von diesen Bildern und Nachrichten abwenden. In Butscha stand ein Mann im Garten. Er stand einfach so da und wurde abgeknallt. Menschen, die auf Fahrrädern fuhren, wurden hinterrücks erschossen. Frauen wurden vergewaltigt. Am Straßenrand Leichen. Ein Grauen ist in ihr, denn sie begreift, dass in diesem Augenblick, in dem sie Luft holt, genau in diesem Augenblick, Menschen erschossen, gefoltert, vergewaltigt werden. Das ist doch immer so gewesen, sagt Joachim, als würde er damit die Gräueltaten begreifbarer machen. Jane sitzt nur noch in zwei Fächern mit Lea zusammen. Sie hat zunehmend das irritierende Gefühl, ihrer Freundin nicht mehr zu genügen. Sie beneidet Lea um ihre Zielstrebigkeit. Sie wird Physik oder Mathematik studieren in München, Wien, vielleicht sogar in Oxford. Nach der Schule will sie erst einmal unbedingt nach Kanada, um dort als Au-pair zu arbeiten. Jane hat keine Ahnung, was sie machen will. Mit 14 hat sie von einem Tag auf den anderen ihr gutes Gedächtnis verloren. Brauchte sie vorher nur wenige Minuten, um ein Gedicht auswendig zu lernen, waren es fortan Stunden. Dann wirst du eben Künstlerin, hat ihr Vater gesagt. Hallo, sagt sie und setzt sich neben Lea, die nicht einmal von ihrem Buch aufschaut. Was liest du? Hör zu, sagt Lea und beginnt laut zu lesen. Manche haben es und manche haben es nicht. Es ist sehr einfach. Das Mädchen hatte es nicht. Was hatte sie nicht? Einfach nur das. Sie hatte es nicht. Jane nickt, sieht sich selbst nicken. Ist sie dieses Mädchen? Was will Lea ihr sagen? In Situationen wie diesen möchte Jane am liebsten unsichtbar sein oder das Gehörte überhören. Sie tut, als wäre sie mit ihren Gedanken ganz woanders. »Wollen wir Ostern in Ritas Haus fahren?«, fragt sie. »Guter Plan«, sagt Lea. Karfreitag. Morgens liegt Jane im Bett und versucht sich vorzustellen, wie es ist, mit Händen und Füßen an ein Kreuz genagelt zu werden. Es gelingt ihr nicht. Genauso wenig, wie sie sich vorstellen kann, sie wäre Rita und läge im Koma. Lea neben ihr schläft noch. Sie steht leise auf, zieht sich ihren Hoodie über und geht nach draußen, um Holz zu holen. Es ist kalt und sonnig. Vom Gartentisch stieben Vögel auf. Sie fühlt sich leer, als wäre ihr Gehirn mit Watte ausgestopft. Auf der struppigen Wiese steht das Klettergerüst, von dem die rote Farbe blättert. Und sie erinnert sich, als wäre es gestern, an ihren 8. Geburtstag. Rita hatte ihr die Augen verbunden, sie im Kreis gedreht, und da stand es, das rote Klettergerüst. Auch Lea war da. Natürlich war sie da. Jane hatte sich so sehr gefreut, doch das schlechte Gewissen setzte abends im Bett ein. War ihre Freude nicht ein Verrat an ihrer Mutter? Mit ungeheurer Wucht spürt sie jählings den Verlust. Das Haus ohne Rita kommt ihr wie eine Attrappe aus dem Theater vor, als würde gleich Leas Mutter auftauchen und laut Ritas Tod deklamieren. Doch sie ist nicht tot. Sie kann wieder aufwachen. Sie muss wieder aufwachen. In Janes Kopf ist ein derartiges Durcheinander, dass sie nicht mehr hinterherkommt. Sie muss versuchen, es einzeln zu betrachten. Rita im Koma. Ihre Mutter, die sich auflöst in ihren Serienfiguren. Lea,

0: plötzlich distanziert. Ihr komischer Vater, ihr egoistischer Bruder, die neue Helene, der Krieg. Erst da bemerkt sie Sperling. Er steht vor seiner Haustür und raucht. »Guten Morgen«, ruft sie ihm zu. »Wie geht es, Rita?«, fragt er. »Unverändert«, antwortet Jane. »Also nichts Neues?« Er tritt an den Zaun und schaut Jane besorgt an. Sie liegt einfach da und ist doch nicht da. Dann fällt ihr ein, »Wer kümmert sich um die Hühner?« »Denen geht es gut«, sagt Sperling, öffnet die Zauntür, geht durch den Garten zum Hühnerstall. »Schau sie dir an, sind fürstlich versorgt, nur Gundel scheint ein wenig schwermütig.« Jane beobachtet, wie Ritas Hühner in der Erde scharren, gackern. Nur die goldgelackte Gundel hockt allein in der Ecke. Über ihnen reißt ein Stück Himmel auf. »Es wird Frühling«, sagt sie. »Vielleicht sitzt Rita im Sommer längst wieder mit uns im Garten.« »Sie fehlt mir«, sagt Sperling. Sie will ihn fragen, wie er die bewusstlose Rita gefunden hat. Doch sie scheut sich davor und überlegt, ob seine Augen schon immer so traurig ausgesehen haben. Seine rechte Lidfalte bedeckt seinen Blick fast ganz. Er kommt ihr älter vor, viel älter als sonst. »Es wird besser werden«, sagt er. »Ich muss rein«, sagt sie. Das mit dem Besserwerden kann sie nicht mehr hören und nimmt den Korb mit dem Holz. In der Küche macht Jane den Ofen an. Auf dem Herd steht noch eine Pfanne mit altem Fett. Sie nimmt sich einen Becher Joghurt aus dem Kühlschrank und löffelt ihn leer. Sie fühlt sich wie ein ungebetener Gast, betrachtet die Küche und erinnert sich, im Sommer hingen bunte Plastikbänder im Türrahmen als Schutz gegen die Fliegen. Sie hat es so gemocht, wenn der Wind durch die Bänder fuhr. Am Tisch saßen sie oft bis lange nach Mitternacht. Ihr Vater lief zur Höchstform auf. Er konnte so lustig sein. Doch er ist eben auch ein Mensch mit heftigen Stimmungswechseln. Gerade an düsteren Tagen ohne Sonne ist er nörgelig wie ein Kind. Es hatte so ausgesehen, als hätte sich Rita an seine Launen gewöhnt. Die eine oder andere Tasse ging zu Bruch, aber danach versöhnten sie sich im Bett. Das war in ihrer Anfangsphase. Erst mit den Jahren schlich sich etwas Unversöhnliches ein. Ihr Vater schien ungeduldig darauf zu warten, dass Rita einen Fehler machte, um sie zurechtzuweisen. Und sie machte eine Menge Fehler. Frauen können nicht logisch denken, sagte er einmal zu oft. Und von da an schien Rita ihn nur noch auszuhalten. Im großen Zimmer ist die Kälte über die Wände gekrochen, hoch bis zur zinnoberroten Kuppeldecke. Jane sieht Rita durch den Raum gehen, den Ofen heizen, in ihren Selbstgesprächen versunken. Sie erzählte vom Tag, was sie fühlte, was so anstand. Auch sie konnte überaus anstrengend sein, konnte ausrasten, als würde sie in Flammen stehen. Sie hat es Jane einmal erklärt, wie es bei ihr ablief. Obwohl sie Joachim sagte, was sie wollte, ignorierte er ihre Bedürfnisse und so schluckte sie wochenlang Tropfen um Tropfen, bis das Fass überlief. Sie atmete, als würde ein Gewicht auf ihr liegen, kaute sich die Nägel blutig und bei der nächsten winzigen Ungerechtigkeit von Joachim explodierte sie. Er war über ihren Ausbruch verwundert und fassungslos. Danach war sie stundenlang wie ohne Zunge, aß nicht, ging früher als sonst ins Bett und am nächsten Morgen setzte sich der Kreislauf identisch fort. Lea kommt herein und gähnt laut, »Jesus musste sterben, um leben zu können.« Jane erwidert, »Noch hängt er am Kreuz. Er ist ein Fuck-Masochist. Und schau dir nur den Papst an, seinen feigen Stellvertreter.« »Ich weiß«, unterbricht Lea sie, »wäre er mutig, würde er dem scheiß Russenpapst Bescheid geben. Aber dann müsste er sich überall einmischen, in alle Kriegsgebiete fahren. In diesem Punkt scheint dein Vater ausnahmsweise recht zu haben.« Sie streicht sich über die Arme. »Es ist verdammt kalt hier.« »Lass uns in die Küche gehen, da ist es warm«, erwidert Jane. Während sie Kaffee macht, versucht sich Lea an der schmutzigen Pfanne, lässt es aber bald sein, viel zu eklig. »Hast du schon Nachrichten gehört?«, fragt Jane. Füllt den Espressokocher mit Leitungswasser, stellt ihn auf den Herd. »Ist mir alles zu surreal. Ich kann gar nicht mehr richtig denken. Als bestände mein Gehirn aus knallender Blisterfolie«, erwidert Lea. Jane beginnt von Erik zu erzählen, von seinen entzündeten Augen, die aus seinem Gesicht hervorquellen, Und dann Helene. Was? Helene hat keine Zöpfe mehr. Und nicht nur das, ihr blitzblanker Tisch liegt voll mit Drogen. Die brave Helene nimmt Drogen und geht ins KitKat. Das ist nicht wahr. Lea biegt sich vor Lachen, bekommt sich gar nicht mehr ein. Hätte mich auch gewundert. Sie kam mir schon immer vor, als müsste sie jeden Moment implodieren. Sie hat so eine angestrengte Gelassenheit, ich glaube, selbst Buddha hätte sie durchschaut. Ja, aber gleich so? Dialektik, sagt Lea. Jane kann das mit der Dialektik nicht so richtig einordnen, also fragt sie, was liest du gerade? Lea ignoriert ihre Frage und sagt, ey, was stimmt nicht zwischen Männern und Frauen? Und du und Keller? Ich und Keller, du weißt genau, ich schaue ihn nur durchs Fenster an. Kleiner Feigling, sagt Lea. Ha, ha, ha, das sagt die Richtige. Lea, ich habe keinen Bock. Männer und Frauen, das ist mir zu anstrengend. Außerdem bin ich gerade in Einstein verliebt. Ich stehe nun mal auf alte, weiße Männer. Haben wir noch einen Plan für heute? Keine Ahnung. Lass uns bald abhauen. Ich werde morgen Rita besuchen, obwohl es mich gruselt. Sind ihre Augen offen oder zu? Das wirst du ja sehen, erwidert Jane und fühlt sich, als würde sie im Boden versinken. Wo sind ihre leichten Gespräche hin? Dass sie es endlich machen müssten, die Jungfernschaft abhaken, über Frauen und ihre echten und vorgetäuschten Orgasmen. Nicht mehr vorstellbar, dass sie sich geküsst und die Küsse mit Zensuren bewertet haben. Lea gab ihr eine 2-, sie ihr eine 1. Weder sie noch Lea sind auf den sozialen Medien, wahrscheinlich die einzigen auf der Schule, so wie ihre Freundschaft einzig war. Ja, lass uns fahren, sagt Jane. Während Lea ihre Sachen im Obergeschoss zusammenräumt, erinnert sich Jane an die Sommer und Winter, die sie hier verbracht hat. Sie ist hier groß geworden. Geburtstage, Silvester feiern, die erste Zigarette. Sie hat mit Lea Höhlen gebaut und Kaulquappen im Dorfteich gefangen, frische Kuhmilch getrunken, eklig. Sie sieht genau vor sich, wie sie mit Sperling einen Barsch geangelt hat und als der Fisch im Kühlschrank lag, hat Jane ihm einen kleinen Gummifisch zur Seite gelegt, damit er sich nicht so einsam fühlt. Als Rita den kleinen Fisch entdeckte, hat sie Jane umarmt. Sie sehnt sich nach Ritas Wärme. Sie hat sich bei ihr geborgen gefühlt. Das Haus ist kälter geworden ohne sie. Tage später fährt Jane im Krankenhaus mit dem falschen Aufzug, irrt durch die verwinkelten Gänge, begreift nicht, was auf den Neonschildern steht, bis sie endlich ins richtige Stockwerk findet und Ritas Krankenzimmer betritt, wo Lea und Erik an dem kleinen Tisch vor dem Fenster sitzen. Nun schau nicht so, sagt Erik, das ist reiner Zufall und keine Verschwörung. Jane zuckt nur verwundert die Achseln. Warum trägst du keine Maske, fährt sie ihren Bruder an. Wir haben gerade von der Sommerparty geredet, sagt Lea. Was für eine Party, fragt Jane mit fremder Stimme. Keine Ahnung, Erik hat mich eingeladen. Jane fühlt sich so sehr draußen, dass es schmerzt. Doch sie tut, als wäre nichts. Sie sieht zu Rita. Augen geschlossen, sagt Lea, die ihrem Blick gefolgt ist. Also dann bei uns zur großen Party, sagt Erik und rollt den Kopf hin und her, um seinen verspannten Nacken zu lockern. Die Krankenschwester hat gesagt, wir sollen mit ihr reden, sagt Jane, setzt sich an den Bettrand und nimmt Ritas Hand, streichelt sie und kurz ist ihr, als würde Rita die Stirn runzeln. Erik und Lea reden über den Krieg, in dem natürlich die Wahrheit zuerst stirbt, was sich für Jane wie eine kalte Floskel anhört. Lea ist nicht bei der Sache, das hört sie sofort. Auch ihre Fröhlichkeit ist aufgesetzt. Ich muss eh, sagt Lea und steht auf. Wir können doch gemeinsam gehen, erwidert Jane. Du bist doch gerade erst gekommen, sagt Lea. Außerdem will ich in die Bibliothek. Als sie sich verabschieden, kann Jane ihre Freunde nicht ansehen. Ich muss auch, sagt Erik und verlässt das Zimmer so schnell, als wollte er Lea noch einholen. Jane öffnet das Fenster und steckt ihren Kopf in den frostigen Himmel. Die junge Krankenschwester kommt herein und setzt sich zu ihr. Manchmal ist das Leben einfach nur anstrengend, sagt sie. Und Jane fühlt sich gemeint, so sehr, dass ihr die Tränen kommen. Wir können ohne Apparate atmen. Wir sind da, können Entscheidungen treffen. Selbst wenn du traurig bist, ist es ein Zeichen, dass du lebst, während dieser Mensch, sie zeigt auf Rita, nicht einmal die Möglichkeit hat, über so etwas nachzudenken. Sie lüftet kurz die Maske und lächelt, bevor sie das Zimmer verlässt. Jane steht noch lange am Fenster. Die Straßen sind grau, grauschlierig. Oder ist ihr Blick einfach nur tränenverhangen? Sie sieht in hell erleuchtete Fenster, Familien beim Essen und nein, sie wünscht sich nicht dorthin. Der Anblick anderer Menschen erscheint ihr momentan trügerisch. Sie muss an die Worte der Krankenschwester denken. Etwas kommt ihr nun falsch daran vor, zumindest nicht richtig. Sich am Leid anderer zu messen, um sich lebendiger zu fühlen? Jane hat Heimweh und weiß nicht, wo ist ihr Heim und was ist ihr Weh. In der Schule möchte sie sich am liebsten klein machen, in den Spind kauern und warten, bis der Unterricht vorbei ist. Kaum noch jemand redet über den Krieg in der Ukraine. Selbst Lea will nichts mehr davon hören. Sie muss weder am Physik- noch am Matheunterricht teilnehmen. Die Lehrer sind von ihrem Wissen überfordert und haben sie freigestellt. Als sich ihre Deutschlehrerin darüber aufregt, sagt Lea ihren Spruch auf: Man mag mir befehlen, in der Schule auszuharren, doch die Freiheit, darüber zu denken, was ich will, kann man mir nicht nehmen. Jane hat Physik gewählt, um Lea nahe zu sein und ihre Welt zu begreifen. Anfangs schwärmten sie gemeinsam für ihren Physiklehrer, der nur Augen für Lea hat. Sein Erstaunen über ihre Leistungen hat sich inzwischen in Ehrfurcht verwandelt. Wir haben hier einen weiblichen Einstein, pflegt er zu sagen, wenn Lea sich auch nur räuspert. Er diskutiert im Unterricht mit ihr über Musik und Filme und ist enorm gespannt auf ihren Lebensweg. Jane ist wütend auf sich, weil sie die unerschütterliche Freundin mimt, obwohl sie Lea nicht mehr versteht. Warum ist sie so abweisend, von oben herab? Und warum gelingt es ihr nicht, sie darauf anzusprechen?
1: Corinna Hafuch las die 5. von 12 Folgen des Romans Trost von Angelika Klüssendorf. 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Und morgen früh können Sie hier in HR2 Kultur hören, wie es weitergeht. Die nächste Musik auf unserem Programm ist eine Koproduktion von Franz Liszt und Peter Tschaikowski. Im Jahr 1880 hat Liszt eine Konzertparaphrase über die Polonaise aus Tschaikowskis Oper Eugen Onegin geschrieben und die spielt nun der Pianist Jean-Yves Thibaudet.

Franz Liszts Konzertparaphrase über die Polonaise aus Tschaikowskis Oper Eugen Onegin. Jean-Yves Thibaudet hat sie gespielt. Nach diesen doch sehr romantischen Tönen kommen wir nun zu Musik, die im galanten Stil der Klassik daherkommt. Allerdings nicht aus der Wiener Klassik, sondern aus dem englischen Pendant. Komponist William Boyce hat in seinem Leben insgesamt 8 Sinfonien vollendet und eine davon, die Nummer 2 in A-Dur, hören wir nun mit dem Ensemble The English Concert unter Trevor Pinnock.

Musik aus England, das war die zweite Sinfonie in A-Dur von William Boyce. Es musizierte das Ensemble The English Concert unter Trevor Pinnock. Zum Abschluss unserer Nachmittagssendung habe ich noch Musik von Astor Piazzolla für Sie auf dem Programm stehen, die Tango Suite. Das Brüderduo Sergio und Odair Assad aus Brasilien an den Gitarren und der Cellist Yo-Yo Ma bringen die Suite für Sie zum Klingen.

Cellist Jojo Ma und die Brüder Assad an den Gitarren haben Musik von Astor Piazzolla gespielt. Das war die Tango-Suite des argentinischen Komponisten. Und damit geht unsere Nachmittagssendung in HR2 Kultur für heute zu Ende. Hier folgt jetzt gleich das SWR Kulturforum. Unsere Sendung Der Tag macht nämlich eine kurze Herbstpause. Mein Name ist Maximilian Peter und ich bedanke mich für Ihr Interesse bis hierher. Machen Sie es gut und bis bald.

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2: Cyberangriff auf hunderte französische Supermärkte. Das Wetter in der Nacht meist klar, 7 bis 0 Grad. Mein Name ist Stefan Schiebelhut. Die hessische SPD hat mit Anteilnahme und Respekt auf den Rücktritt von Parteichefin Baas reagiert. Baas war heute als SPD-Co-Chefin und Bundesarbeitsministerin zurückgetreten. Begründet hatte sie ihren Schritt mit dem Tod ihrer Stieftochter, aber auch mit Angriffen aus der Union. Aus der Nachrichtenredaktion Katrin Rudolph.
3: Hessens SPD-Landesvorsitzender Barthol teilte mit, er habe großen Respekt vor Baas Entscheidung, sie mache ihn aber auch persönlich betroffen. Nach Ansicht von Hessens SPD-Vize-Regierungschef Mansouri zeigt die Entscheidung auch, wie rau und gnadenlos die Atmosphäre im politischen Geschäft geworden ist. Und der Vorsitzende der SPD Nordhessen, Spieß, fordert, Auseinandersetzungen künftig ehrlicher in der Sache zu führen und weniger durch Kritik an Personen.
2: Die CDU hat bei ihrer Klausurtagung die politischen Schwerpunkte für die kommenden Wochen festgelegt. Bundeskanzler Merz kündigte an, Entlastungen, Gerechtigkeit und Sicherheit stärker in den Mittelpunkt zu rücken. Aus Berlin ARD-Korrespondent Uwe Berndt.
4: Die CDU wolle diese Themen ernst nehmen und die Probleme Schritt für Schritt lösen. Selbstkritisch sagte Merz, es sei auch ihm persönlich in den letzten Monaten nicht gelungen, die Reformbemühungen der Bundesregierung mit einer positiven Zukunftsperspektive zu verbinden. Die Entlastungen bei den Spritpreisen seien ein wichtiges Zeichen. Außerdem kündigte Merz an, auch die Stromsteuer für alle auf das europäische Minimum zu senken. Dies hatte die Regierung eigentlich schon vor einem Jahr versprochen. Nun wolle man das nachholen, um so eine Glaubwürdigkeitslücke zu schließen.
2: Auf hunderte französische Supermärkte hat es einen Cyberangriff gegeben. Große Mengen an Tiefkühlware musste weggeworfen werden. Aus Paris ARD-Korrespondent Kai Rienecker.
5: Die Hacker sollen die online gesteuerten Kühlanlagen so umprogrammiert haben, dass nicht nur eine komplette Enteisung ausgelöst wurde. Die Täter stellten die Temperatur sogar auf plus 50 Grad ein, sodass heute Morgen aus den Kühlregalen Wärme ausgetreten sein soll. Teilweise kam es sogar zu kleineren Bränden, so die Staatsanwaltschaft in Paris. Die französische Agentur für die Abwehr von Cyberkriminalität hat die Ermittlungen aufgenommen. Noch gibt es keinerlei Hinweise auf die Täter.
2: Im Prozess um eine tödliche Messerattacke hat das Landgericht Kassel einen 24-Jährigen verurteilt. Weil der Mann schuldunfähig ist, wurde er in einem Krankenhaus für psychisch kranke Straftäter untergebracht. HR-Reporter Jürgen Jenauer.
6: Der Afghaner hat im März in einer Flüchtlingsunterkunft in Hessisch-Lichtenau einen 27-jährigen Landsmann erstochen. Das Gericht hat ihn wegen Totschlags verurteilt. Wegen paranoider Schizophrenie sei der Mann allerdings zur Tatzeit schuldunfähig gewesen. Laut Gutachten handelte er aus Liebes- und Verfolgungswahn. Weil weitere Taten zu befürchten seien, ordnete das Gericht die Unterbringung in einer Psychiatrie an. Das Urteil ist noch nicht rechtskräftig.
2: Tennisprofi Alexander Zverev wird in den kommenden Wochen die Nummer 1 der Tennis-Weltrangliste. Durch die Niederlage von Carlos Alcaraz beim ATP-Turnier in Shanghai steht nun fest, dass Zverev spätestens zum Saisonende Nummer 1 der Welt sein wird. Und zwar zum ersten Mal in seiner Karriere. Das waren die Nachrichten. Das Wetter. Heute Abend ist der Himmel höchstens locker bewölkt und auch in der Nacht ist es oft klar. Dabei kühlt es ab auf 7 Grad im Rheingau bis 0 Grad in der Werra-Meißner-Region. Auch Bodenfrost ist möglich. Morgen gibt es im Osten Hessens anfangs noch Sonnenschein, sonst ziehen von Westen immer mehr Wolken auf, die im Verlauf auch etwas Regen bringen. Die Temperaturen steigen auf 10 bis 16 Grad. Die weiteren Aussichten: Es folgt ruhiges Herbstwetter mit Nebel und Sonnenschein am Mittwoch. bei 14 bis 20, Donnerstag bis 19 Grad. Die Zeit 18.04 Uhr.
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7: Und da reden wir heute über das Thema Selbst ist der Bürger, wie viel Staat muss sein? Mein Name ist Marion Theiß. Bund, Länder und Kommunen müssen knapsen. Die Ausgaben steigen, das Geld reicht nicht mehr aus. In manchen Städten und Gemeinden werden nun Bäder geschlossen oder Busverbindungen gestrichen. Das ist einerseits ärgerlich, andererseits aber auch Ansporn für manche Bürgerinnen und Bürger, selbst etwas auf die Beine zu stellen. Wir diskutieren heute darüber, was alles in Eigenregie geht, wenn der Staat nicht liefert. Mit dabei sind die Sozialforscherin Hanna Kribbel, der Politikwissenschaftler Felix Heidenreich und Severin Rommeler. Herr Rommeler, Sie sind Bürgermeister von Sauldorf im Landkreis Sigmaringen und Sie sind Vorsitzender des Fördervereins Ablachtalbahn. Der betreibt ehrenamtlich eine 40 Kilometer lange Bahnstrecke. Was müssen Sie und Ihr Verein tun, damit die Züge rollen?
8: Ja, Frau Theiß, das ist unterschiedlich aufgeteilt. Die Ehrenamtlichen, die kümmern sich beispielsweise um den Fahrscheinverkauf, Zugbegleitung, Bahnübergangssicherung, Vegetationspflege, Kontrollen entlang der Strecke. Also das sind unterschiedliche Aufgaben, die da umgesetzt werden, aber natürlich auch beim Unterhalt der Strecke, insbesondere beim Bau von Bahnsteigen, die für diesen Freizeitverkehr gedacht sind. Das sind rund 300 Ehrenamtliche, die sich in dem Verein engagieren, die sich da einsetzen.
7: Und die Bahn fährt so oft, dass Menschen die nicht nur in der Freizeit, sondern auch benutzen können, um damit zur Arbeit zu fahren, ja, zum Beispiel?
8: Aktuell ist es so, dass wir seit 2021 einen sogenannten Sonnenfeiertagsverkehr haben. Die Bahnstrecke ist nur im Sommerhalbjahr bedient. Aber unser großes Ziel, sowohl als Förderverein als auch als Bürgermeister entlang der Strecke, auch mit meinen Kollegen zusammen, ist der tägliche Stundentakt, die Verlängerung des Seehäsle vom Bodensee zur Donau.
7: Professor Felix Heidenreich lehrt Politikwissenschaft an der Universität Stuttgart. Herr Heidenreich, ist das ein Alarmsignal, wenn der Staat die Hilfe von Ehrenamtlichen braucht, um öffentlichen Personennahverkehr zu betreiben? Oder doch eher was Positives?
9: Also es ist natürlich was Positives, wenn wir engagierte Bürgerinnen und Bürger sehen. Und ich finde dieses Engagement absolut bewundernswert. Aber ich würde dennoch sagen, dass das natürlich irgendwie auch ein Alarmsignal ist und eine Krise andeutet. Wenn wir uns Umfragen angucken, der Deutsche Beamtenbund macht regelmäßig solche Umfragen, dann sehen wir, dass mittlerweile fast 80% der Bürgerinnen und Bürger das Gefühl haben, dass der Staat strukturell von seinen Aufgaben überfordert ist. Dafür gibt es ja auch gute Gründe. Wir erleben das ja ständig im Alltag. Und insofern, denke ich, ist das als Zwischenkompensation und als sozusagen Nothilfe sinnvoll und ehrenwert und bewundernswert. Das sollte uns aber auf keinen Fall vor der Diskussion schützen, wie wir unseren Staat wieder so aufstellen, dass wir alle das Gefühl haben, dass er seinen Aufgaben gewachsen ist.
7: Hm. Also Übergangssituation, sodass Bürger dann selber zur Schaufel greifen oder zu was auch immer, um Dinge zu richten. Frau Kribbel, Sie beschäftigen sich als Sozialforscherin bei der Organisation Neuland 21 mit Zivilgesellschaft und Ehrenamt, vor allem auf dem Land. Selbst Dinge auf die Beine zu stellen, statt auf den Staat zu warten, nimmt die Bereitschaft der Bürgerinnen und Bürger in Deutschland dazu eher ab oder zu?
10: Weder noch, muss man sagen. Also ich habe mir vor der Sendung auch nochmal die Zahlen genau angeschaut. Es ist so, dass das ehrenamtliche Engagement in Deutschland anhaltend hoch ist. Also die zentrale Erhebung, die das alle 5 Jahre von der Bundesregierung in Auftrag gegeben erfasst, ist der Freiwilligensurvey. Und im Jahr 2024 waren 36,7% der Menschen ab 14 Jahren engagiert. Und da ändert sich auch nicht groß was. Trotzdem gibt es ganz spannende Entwicklungen in der Art und Weise, wie sich die Menschen engagieren. Beispielsweise zeigt sich, dass Menschen immer seltener Mitgliedschaften bei Vereinen und anderen Organisationen eingehen. Sie engagieren sich zwar, wollen sich aber also eher so punktuell, flexibler einbringen, sich nicht binden. Auch klagen viele Vereine, dass sie Schwierigkeiten haben, Menschen für Vorstandsposten oder andere verantwortungsvolle Positionen zu finden. Und hier, also gerade auch unter jungen Leuten, es ist nicht so, dass die Bereitschaft, sich zu engagieren, zurückgeht, aber die Art und Weise, wie man sich engagieren will, ändert sich nämlich eher punktuell, flexibler, aber nicht verbindlich.
7: Also projektbezogen vielleicht eher, ne?
10: Ja, genau.
7: Ist das dann vielleicht auch vom Alter abhängig, vom Wohnort oder vom Umfeld? Was haben Sie da für Erfahrungen gemacht?
8: Also ich merke bei mir in der Gemeinde, kann ich bestätigen, dass das Ehrenamt sich ändert. Und zwar dahingehend, dass die Menschen eben diese Verbindlichkeit etwas lösen möchten. Und das ist ausgelöst, so meine Erfahrung, nicht zuletzt auch durch die Pandemiezeit, weil da die Menschen gemerkt haben, die bisher immer sich da so engagiert für beispielsweise Vorstandsposten und Ähnliches eingesetzt haben, jedes Jahr Vereinsfeste und noch Versammlungen und alles, was dazugehört, einfach ein bisschen zurückgefahren haben und gemerkt haben, das ist ja gar nicht so schlimm, wenn das gar nicht stattfindet. Und wir haben ja sogar mehr Freizeit und ich muss mir dafür gar keinen Urlaub nehmen. Also es ist ja so, dass die Ehrenamtlichen, die da vorne mit dabei sind, wirklich sich auch mehrere Tage Urlaub nehmen, um dann Veranstaltungen auch umzusetzen, Zelte aufzubauen und alles, was dazugehört. Beim Alter ist es so, dass so aus meiner Erfahrung gerade das Studium und die Ausbildung natürlich eine Rolle spielen. Das Studium ist dann weiter weg von zu Hause und dann sind die jungen Leute nicht gewillt, sich da in einen beispielsweise Vorstandsposten oder Ähnliches zu verankern, im Sinne von Pflicht, das dann auch voll ausfüllen zu können.
7: Aber heißt das dann auch, dass je höher der Schulabschluss ist, je seltener die Leute sich engagieren?
10: Es ist genau andersrum an sich. Also wenn man sich die Zahlen anschaut, ist es so, dass je höher der Bildungsabschluss ist, desto mehr engagieren sich die Leute. Man könnte sagen, Engagement ist auch ein bisschen ein Privileg. Also Menschen mit höherem Bildungsabschluss, auch mit höherem Einkommen, engagieren sich mehr. Aber vielleicht noch ergänzend zu Ihrer vorherigen Frage. Ich kann das, was Herr Rommeler sagt, nur bestätigen. Gerade so ländliche Biografien sind ja oft von Brüchen geprägt. Nach der Schule zieht man weg. Generell ist es schon so, dass die Engagementquote im ländlichen Raum etwas höher ist als in der Stadt.
9: Ich finde das ja auch nachvollziehbar, dass natürlich, solange jemand noch nicht in Anführungszeichen seine Heimat gefunden hat, das natürlich auch schwieriger ist, sich dann langfristig irgendwie zu binden. Und wenn man dann mal weiß, wo man seine Kinder großziehen will und wo man langfristig bleiben will, dass dann auch das institutionelle Engagement zunimmt, finde ich sehr einleuchtend und nachvollziehbar.
7: Fragt nicht, was euer Land für euch tun kann, fragt, was ihr für euer Land tun könnt. Dieser Satz stammt aus der Antrittsrede von US-Präsident John F. Kennedy, das war 1961. Würden Sie sagen, dass Bürgerinnen und Bürger heute in Deutschland in der Verantwortung stehen, ihr Land mitzugestalten?
8: Also aus Sicht als Bürgermeister sehe ich das auf jeden Fall so. Ein wesentlicher Bestandteil der Gestaltung in unseren Kommunen, aber auch natürlich in Land und Bund, ist auf Grundlage des Engagements von Bürgerinnen und Bürgern und des Willens. Und das spiegelt sich natürlich in der repräsentativen Demokratie im Wahlverhalten wider. Bei uns in den Kommunen als direkt gewählter Volksvertreter, das ist ja die einzige Art bei uns in der Demokratie, wo ein Bürgermeister direkt auch gewählt werden kann, ist dieser Anspruch und diese Erwartung, was ein Bürgermeister leisten muss, immer damit gekoppelt, was schaffen die Bürgerinnen und Bürger auch selber und wie wollen sie sich einbringen. Und das bei mir als ländliche Kommune sehe ich da deutlich, dass die Menschen wollen. Die wollen ihren eigenen Spielplatz bauen. Ich muss dafür die Rahmenbedingungen schaffen.
7: Die nehmen ihnen dann ja auch Mittel. Arbeit ab, ne? Das ist ja angenehm. Ne?
8: Das, ja, was heißt abnehmen? Ich sehe eher, dass das identitätsstiftend ist, dass die Menschen selber ein Erfolgserlebnis haben, selber eine Identifikation mit ihrem Projekt, Bürgerhaus, Bahn, Spielplatz oder Ähnliches schaffen und dadurch natürlich auch das ganze Projekt ganz anders getragen wird und auch besser gepflegt wird.
9: Ich denke, das gilt ja nicht nur für die kommunale Ebene, sondern das gilt ja für unsere Demokratie insgesamt. Das gilt ja auch für die Bundesebene. Und ich glaube, das gilt vor allem deshalb, weil wir natürlich mittlerweile auch eine Demokratie unter Druck sind. Wir haben riesige Herausforderungen, mit denen wir konfrontiert sind. Wir haben eine eskalierende geopolitische Konkurrenz. Die Zeitenwende ist ja ausgerufen worden. Und dann haben wir dieses riesige Klimaproblem, das auf uns zurollt, wo wir jetzt schon nach Bordeaux zu unseren Freunden nach Frankreich gucken können. Wir hatten jetzt gerade diese Extremwetterereignisse auf Kreta. Also da sehen wir ja auch, was vermutlich auch auf uns zukommen wird. Wir hatten ja auch eine Hitzewelle in Deutschland. Und insofern ist, glaube ich, dieser republikanische Anspruch auf nicht nur Mitbestimmung, sondern auch Mitarbeit der Bürgerinnen und Bürger, ist auch einfach eine Notwendigkeit. Ja. Und da werden wir gar nicht drum herum kommen, wenn wir wirklich Krisenprävention systematisch betreiben wollen.
7: Also ein Anspruch, sagen Sie, geht das so weit, dass man sagen würde, man müsste die Leute mehr rannehmen, Frau Kribbel?
10: Ja, naja, also ein wesentliches Element ist Engagements ist ja, dass es freiwillig ist. Und sobald man Menschen zu irgendwas verpflichtet, verliert es die Freiwilligkeit und wird auch, würde ich jetzt einfach mal so in den Raum stellen, nicht funktionieren. Da braucht es immer einen Eigensinn, eine intrinsische Motivation. Aber was sozusagen wünschenswert wäre, und auf kommunaler Ebene sehen wir das auch, dass da die Menschen das nicht so erleben, es gibt irgendwie den

0: Hängt viel davon ab, wie das Verhältnis ist der Bürger zur Kommune zum Beispiel. Das wäre vielleicht der Punkt, wo ich mal gerne fragen würde, wie würden Sie denn aktuell das Verhältnis Staat und Bürger beschreiben? Ist das eher ein Miteinander oder ein Gegeneinander oder mal so, mal so?
1: Ich würde fürchten, es spaltet sich, ne? Es gibt die engagierten Bürgerinnen und Bürger, die mit unheimlich viel Energie und Kraft und Zeit mitarbeiten. Und dann gibt es Menschen, die dazu tendieren, über die da oben zu nörgeln und sich in so einer konsumistischen Haltung zurücklehnen und sagen, der Staat soll doch jetzt mal liefern. Also ich denke, wir haben da sehr gegenläufige und verschiedene Entwicklungen. Ich würde ein bisschen vielleicht widersprechen, ist zu viel gesagt, aber die Dinge ein bisschen anders sehen, was die Freiwilligkeit angeht. Ich glaube, dass diese Unterscheidung, entweder etwas ist vollkommen freiwillig und passiert ganz spontan und von sich aus, oder etwas ist nur Reaktion auf Pflicht und Zwang. Ich glaube, da gibt es sehr viel dazwischen. Ne? Man kann Menschen auch auf eine etwas aufdringliche Art und Weise einladen. Ja? Man kann sie auf eine bestimmte Art und Weise ansprechen. Man kann sozusagen an ihr Ehrgefühl appellieren. Und wenn man sich vergleichend Pflichtdienste anschaut, also ich denke jetzt an die Wahlpflicht in Belgien oder an die Stimmpflicht, die es in manchen Schweizer Kantonen in Schaffhausen beispielsweise noch gibt. Das ist ja nie eine sozusagen mit der Polizei durchgeführte Rekrutierung, sondern es ist eher das Signal, liebe Bürgerinnen und Bürger, wir erwarten von euch, dass ihr eurer Stimmpflicht nachkommt. Und wenn ihr es dann nicht tut, ich glaube, in Schaffhausen zahlt man dann 6 Franken oder so etwas. Also ich glaube schon, dass der demokratische Rechtsstaat sich auch trauen darf, Bürgerinnen und Bürger zu adressieren. Ein republikanisches Ja kann auch eine gute Idee sein, wenn man das generationengerecht organisiert. Ich denke, die Diskussion läuft ja auch seit Jahren.
0: Sie meinen eine
1: Jahren.
0: Dienstpflicht?
1: Eine Dienstpflicht, ein Bürgerdienst. Ich würde das nicht so a priori ausschließen und sagen, nur das völlig freiwillige Engagement ist das Gute.
2: Es gibt natürlich auch viele Bereiche des Engagements, die aus Tradition einfach ehrenamtlich getragen werden, sei es der ganze Katastrophenschutz oder Feuerwehr oder auch natürlich die Wasserwacht und ähnliches. Und da wachsen immer mehr junge Menschen hinein. Und also hier gibt es natürlich auch so Bereiche, wo man sagt, ja, es ist freiwillig, niemand muss, aber die Tradition fördert das auch einfach. Und da diese Tradition ist in Deutschland sehr stark in vielen Bereichen, sich zu engagieren, gerade im ländlichen Raum.
3: Gerade, weil Sie angesprochen haben, auch das Thema Feuerwehr, Frau Kribbel, das ist natürlich ein wichtiges Thema, auch in Zeiten vom demografischen Wandel, weil da wird es dann irgendwann so sein in den nächsten 3-4 Jahren, dass ich beispielsweise in meiner Feuerwehr mehr Menschen in der Altersabteilung habe als bei den aktiven Feuerwehrmännern. Und dennoch kann ich zustimmen, dieses Pflichtbewusstsein, dieser Wille, sich dafür einzusetzen und da zu sein, ist da. Das merke ich auch bei den anderen Projekten, sei es beispielsweise auch Bahn. Und da würde ich sagen, dass man auch von Seiten des Staates, in welcher Funktion auch immer, erwarten kann, dass ehrenamtliches Engagement sich zeigt. Das kann ich als Bürgermeister im Kleinen tun, indem ich sage, ihr bekommt einen Spielplatz, aber ich erwarte von euch, dass ihr euch aktiv mit einbringt. Und das hat funktioniert. Das klappt auch bei unseren Dorfgemeinschaftshäusern, wo wir 3 Stück aktuell bauen, war auch ganz klar die Ansage, wir kümmern uns um die Rahmenbedingungen, also vor allem die finanzielle Rahmenbedingungen und auch Fördergelder, alles was dazugehört. Aber ihr müsst mitarbeiten, Wände streichen, Boden legen, ähnliche Dinge. Und beim Beispiel Bahn, diese Rahmenbedingungen, die auch das Land beispielsweise bei diesem Reaktivierungsprojekt von uns die letzten 6 Jahre erwartet hat, engagiert euch bitte vor Ort, dann kümmern wir uns um alles, was dazugehört. Also auch
0: Sie reden
3: Bezahlung
0: wieder von der Ablachtalbahn. Ne?
3: Von der Ablachtalbahn, genau. Also die Haltung war bisher, wenn ihr euch engagiert und das positiv sich in den Ergebnissen widerspiegelt, im Sinne von Wirtschaftlichkeit positiv, dann zahlen wir euch den täglichen Stundentakt. Und jetzt kommen wir an einen Kipppunkt, weil jetzt hat die Farbe im Verkehrsministerium in Baden-Württemberg gewechselt, von grün auf schwarz. Die Zeichen stehen auf Straßenbau als auf Investitionen in die Schiene. Und das führt dann bei uns eben dazu, dass wir hier intensives ehrenamtliches Engagement ja mobilisiert haben. Ich da auch noch als Personalunion mit dabei bin. Und jetzt das Land durch einen Farbwechsel sagt, naja, die Zeiten haben sich geändert, aber danke trotzdem. Und jetzt kommt dieser Punkt, jetzt fehlt die Wertschätzung. Jetzt fehlt vor allem auch eine Zukunftsperspektive, weil nicht im Verhältnis nicht gesehen wird, was wurde bisher erreicht und wie klein eigentlich der Schritt noch zu dem großen Ziel eigentlich ist.
0: Da will ich gerade mal mit der

0: Bemerkung einhaken, dass Sie parteilos sind und auf dem Ticket der Freien Wähler als Bürgermeister gewählt worden, richtig?
1: Ja, nicht als Bürgermeister, nicht. Aber ich bin als freier Wähler im Kreistag Sigmaringen. Da bin ich auf der Liste.
0: Gut. Sie sagen, auf der einen Seite sind die Bürgerinnen und Bürger bereit und der Wille ist da anzupacken. Der Staat muss die Rahmenbedingungen schaffen, der muss koordinieren. Trotzdem gibt es ja sowas wie, man hat das Gefühl, auch das ist so eine typische deutsche Haltung, der Staat hat sich zu kümmern. Vielleicht hat uns der Staat auch zu sehr verwöhnt. Andererseits fühlen wir uns schnell gegängelt. Sind wir wirklich machtlos oder können wir dann doch auch Einfluss nehmen?
2: Ich würde vielleicht noch mal kurz darauf hinweisen, dass wir ja in unserem Verhältnis zu unserem Staat in der Demokratie immer diese Ambivalenz haben, dass wir einerseits bedeutet Demokratie, wir wollen gemeinsam regieren und andererseits bedeutet Demokratie aber auch, wir wollen möglichst wenig regiert werden. Und deswegen wollen wir als Bürgerinnen und Bürger eigentlich immer irgendwie den starken Staat, der die Dinge geregelt kriegt, und gleichzeitig wollen wir einen Staat, der uns in Ruhe lässt. Und ich glaube, aus dieser grundsätzlichen Ambivalenz kommt man natürlich nie raus und die ist auch nicht sozusagen auf dem Parteienspektrum einfach zu verorten, sondern teilweise betrifft das uns ja sozusagen auf die einzelnen Politikfelder. Wir wollen vielleicht einen Staat, der in diesem einen Bereich wahnsinnig hart durchgreift und in einem anderen Bereich uns möglichst in Ruhe lässt. Also da gibt es auch viel, glaube ich, einfach inkohärente Erwartungen an den Staat. Und was mich sehr interessiert, und vielleicht kann man dann das nochmal an dem Thema Feuerwehr festmachen, ist jetzt die Frage, welche Mechanismen und Verfahren helfen uns denn dabei, dass wir so ein interessantes Spannungsverhältnis zum Staat haben. Wir wollen ja nicht dem Staat irgendwie blind folgen. Wir wollen ja auch ein gesundes Misstrauen gegenüber politischen Eliten haben. Das ist ja ein starker Pluspunkt der Demokratie, dass wir unserem Staat auch misstrauen dürfen. Aber wenn wir das mit dem Misstrauen überdosieren, dann kommen wir in so eine ganz unproduktive, feindliche Haltung. Und ich finde, an diesem Thema Feuerwehr kann man das ganz gut zeigen. Denn wir haben Länder wie Frankreich, wo die Feuerwehr regelmäßig mit Steinen und, ich weiß nicht, teilweise mit Brandsätzen beworfen wird, ja, und sich in manche Stadtviertel schon nicht mehr hineintraut. Und wir haben andere Länder wie die Schweiz, wo sowas fast gar nicht stattfindet. Und ich glaube, wenn wir das Schweizer Modell der Pflichtfeuerwehr, das nicht in allen Kantonen angewendet wird, aber wenn wir irgendwie in einer Struktur finden würden, die uns dabei hilft zu verstehen, dass das unsere Feuerwehr ist, dass wir eigentlich Teil dieser Struktur sind, die uns im Katastrophenfall hilft, dann würde das, glaube ich, dazu führen, dass wir in dieses Verhältnis zwischen Bürgern einerseits und Staat andererseits mehr Produktivität, mehr Ruhe, mehr Wohlwollen, mehr gegenseitiges Vertrauen wieder hineinbekommen.
0: Dieses mehr Eigenverantwortung übernehmen, wenn jemand die Rahmenbedingungen schafft, also das ist ja in der Kommune einfacher als im Land, als im Bund, weil da einfach die Entscheidungsträger zu weit weg sind von den Menschen. Aber nehmen wir mal noch ein Beispiel. Ich habe jetzt den Anspruch, dass wenn es brennt, dass eine Feuerwehr da ist, ja? Die den Brand löscht. Und das funktioniert umso besser, je mehr meiner Mitbürgerinnen und Mitbürger da mitarbeiten. Wie ist das aber jetzt zum Beispiel, wenn meine Heizung kaputt geht und ich muss eine moderne einbauen? Habe ich da einen Anspruch drauf, dass der Staat mich unterstützt oder braucht es da mehr Eigenverantwortung, um einfach nochmal irgendein Beispiel in die Runde zu werfen?
3: Ich begleite gerade ein Projekt zur kommunalen Wärmeplanung. Also alle Kommunen in Deutschland sind ja verpflichtet, einen Plan zu erstellen, wie die Wärmeversorgung dekarbonisiert werden kann. Und da, finde ich, kann man immer sehr schön auch das Zusammenspiel zwischen Kommune und Bürgern nochmal sich anschauen. Weil auf der einen Seite, die Kommunen müssen die Pläne erstellen. Gleichzeitig braucht es natürlich das Mitwirken von allen Privathaushalten. Denn diejenigen, die letztendlich dann Wärmepumpen einbauen lassen, auch mit ihrem eigenen Geld, und die Öl- und Gasheizungen ausbauen, sind die Bürger. Das heißt, also was wir in dem Fall machen, ist, dass wir Bürgerbeteiligungsformate Veranstaltungen organisieren, um die Bürger zu informieren, was sieht die Kommune vor, was sind die Pläne, was gibt es für Möglichkeiten, gibt es vielleicht die Möglichkeit, Sammelbeschaffungen zu machen, um da Anreize zu stellen. Aber ja, hier beispielsweise ist es so, die Kosten tragen letztendlich die Bürger, aber die Kommune entwickelt eine Strategie und kann unterstützen.
2: Man könnte ja noch umgekehrte Beispiele nennen. Ne? Manchmal ist es ja auch so, dass der Staat gar nicht von uns verlangt, etwas wahnsinnig Aufwendiges zu tun, sondern vielleicht auch mal etwas bleiben zu lassen. Ne? Und auch das ist ja eine wichtige Kooperationsleistung von Bürgerinnen und Bürgern. Also keine Ahnung, wenn ich während eines Großbrandes gesagt bekomme, dass ich in eine bestimmte Region nicht mehr fahren soll oder wenn ich während eines Hochwassers gesagt bekomme, dass ich jetzt vielleicht nicht in den Keller gehen soll. Und dass wir unserem Staat an dieser Stelle so sehr vertrauen, dass wir sagen, okay, wenn uns jetzt gesagt wird, wir müssen Wasser sparen, dann machen wir das vielleicht auch einfach und denken nicht nur an unseren grünen Rasen vor der Tür, sondern an das Gemeinwohl, an unser gemeinsames Interesse. Also auch das Unterlassen kann unter Umständen ein Mitarbeiten sein.
3: Ja, an den grünen Rasen kann ich vielleicht auch noch gleich mit einem Beispiel anschließen. In Bad Belzig, also im Umland von Berlin, in Brandenburg, führen wir ein Projekt durch, das heißt Werkstatt für lebenswerte Zukunft. Und es sind unterschiedliche Bausteine, wie sich Bürger engagieren. Und unter anderem, eines davon ist so eine Gießaktion. Also es ist eine Mitmachaktion, wo Bürger und Bürgerinnen aufgerufen werden, zu gießen in der Stadt. Und da ist es auch spannend, dass immer wieder auch von Bürgern und Bürgerinnen die Frage kommt, warum sollen wir das machen? Warum sind wir dafür zuständig? Und hier, ja, da geht es eben wieder um dieses Gefühl von, das ist unsere Stadt. Wir wünschen uns, dass es grün ist. Die Stadtgärtnerei oder Wasserwirtschaft kann es vielleicht nur bis zu einem gewissen Ausmaß leisten. Also sind die Bürger und Bürgerinnen gefragt.
0: Was ich mich frage, ist das vielleicht auch eine Entwicklung, dass die Menschen eher sagen, warum soll ich das machen? Haben unsere Regierungen die Bürgerinnen und Bürger vielleicht auch in die Richtung erzogen, wenn sie sagen, na, wenn ihr zu Hause bleibt, dann kriegt ihr eine Homeoffice-Pauschale. Wenn ihr pendelt, kriegt ihr eine Pendlerpauschale. Egal, was ihr macht, ihr kriegt Geld. Wenn ihr Auto fahren wollt, dann kriegt ihr einen Tankrabatt. Sind wir dazu erzogen worden, passiv zu sein, statt uns zu engagieren?
2: Ich fürchte eben, wir sind jetzt an einem Punkt, deswegen dieses Stichwort Demokratie unter Druck, wo der Staat das nicht mehr schafft. Der kann uns nicht mehr abfedern vor all den Problemen, die von außen wie von innen auf unser System einwirken. Die Erdölpreise, das wird man jetzt kurzfristig irgendwie ein bisschen kompensieren können, aber es gibt nun mal kein Menschenrecht auf günstiges Benzin. Und das wird deshalb irgendwie eine Zwischenlösung bleiben. Und deswegen wäre meine Vermutung, dass wir auch einfach aufgrund des Problemdrucks immer stärker dieses Modell einer engagierten Bürgerschaft verwenden müssen und uns viel stärker in diese Richtung bewegen müssen.
3: Das ist immer die Frage, wo man die Grenze zieht. Also wir argumentieren immer mit der Daseinsvorsorge, wobei das auch nur zum Teil ein ganz klar definierter Begriff ist. Zum Glück müssen wir in Deutschland jetzt nicht über Müllabfuhr oder die Versorgung mit sauberem Wasser diskutieren, das ist gesichert. Aber schon in diesen Bereichen öffentliche Bibliotheken und Schwimmbäder, da wird schon so, da ist die Frage, haben Bürger einen Anspruch darauf? Könnte man schon sagen, es ist der Zugang zu einer Bibliothek, eine öffentliche, es ist ein freier Zugang zur Bildung für alle, kostengünstig auch Schwimmbäder, Zugang zu Sport. Aber das sind gerade Bereiche, wo es eben ganz stark so ist, dass immer mehr ehrenamtliche Engagierten diese Orte betreiben.
1: Das ist, glaube ich, auch daher getrieben, dass wir ja natürlich fix vorgegeben haben, um was wir uns prioritär kümmern und sekundär. Und das wird unterschieden zwischen Pflichtaufgaben und freiwilligen Aufgaben. Und auch da ein spannendes Beispiel ist die Feuerwehr, weil die ist nämlich für mich als Bürgermeister Pflichtaufgabe. Ich bin Kraftamtes, Chef der Feuerwehr, aber es ist eine freiwillige Feuerwehr. Also Feuerwehrmänner und Frauen, die sich bei uns engagieren, dafür ihre Entschädigung bekommen, die teilweise unter Mindestlohn liegt und aber dennoch eben für uns alle da sind. Und das Beispiel der Wärmeplanung, da wollte ich nochmal aus der Praxis berichten. Es ist so, dass die Menschen, so mein Eindruck, solange es nicht an den Geldbeutel geht, sehr kompromiss- und kooperationsbereit sind. Wenn es natürlich jetzt um das Heizungskellergesetz, sage ich jetzt mal, geht, dann sind die Menschen, ich sage jetzt mal, auch ein Stück weit mehr auf Krawall gebürstet und sagen, nee, ich lasse mich hier nicht reinreden und schon gar nicht, wenn ich dafür mehr Geld ausgeben muss, weil meine Heizung läuft ja noch. Ich habe doch Hackschnitzel aus meinem Wald im Garten, ne? Ländlicher Raum. Da ist es wichtig, das zu klären im Vorhinein, ne? Was passiert jetzt eigentlich? Ich teile mich mit, ich kooperiere mit dem Staat oder mit der Gemeinde, mit dem Ingenieurbüro, aber es hat jetzt nicht direkte Auswirkungen auf mich.
2: Gibt es nicht einen ganz strukturellen Unterschied in der Art und Weise, wie wir dieses Verhältnis zwischen Bürgerinnen auf der einen Seite und dem Staat auf der anderen Seite denken können. Ich kann das als ökonomische Beziehung denken, ne? Und dann sage ich hier, ich zahle meine Steuern und dafür verlange ich die und die Leistungen, oder ich gebe hier meine Stimme ab und das, diese Stimmabgabe betrachte ich als sozusagen Beauftragung, und jetzt ist irgendwie der Staat sozusagen mein Koch, der soll mir hier das, was ich bestellt habe, dann bitte auch liefern. Und die andere, ich würde sagen, die republikanische Art, dieses Verhältnis zu denken, ist eine existenzielle. Es geht eben bei dem Verhältnis um den Staat tatsächlich um existenzielle Fragen, um Sicherheit, um ja, solche Themen wie Trinkwasser. Und dann ist das viel mehr als nur ein ökonomisches Verhältnis. Und ich glaube, wir haben halt Jahrzehnte hinter uns, in denen diese ökonomischen Kategorien auf alle Bereiche unseres Lebens draufgelegt wurden und eben auch auf die Politik. Und da wieder rauszufinden und zu verstehen, dass wir eben als Bürgerinnen und Bürger nicht nur Konsumenten sind, das wird eine Weile vielleicht noch dauern, aber ich habe den Eindruck, dass wir uns in diese Richtung schon bewegen.
0: Selbst ist der Bürger, wie viel Staat muss sein? Darum geht es heute im Forum bei SWR Kultur mit der Sozialforscherin Hanna Kribbel, dem Politikwissenschaftler Felix Heidenreich und dem Sauldorfer Bürgermeister Severin Rommeler. Sie haben gerade schon angedeutet, Herr Heidenreich, wo der Staat präsent sein muss. Zum Beispiel beim Thema Trinkwasser, Sicherheit haben Sie auch genannt. Jetzt gibt es auch vereinzelt Bestrebungen von Bürgerinnen und Bürgern zu sagen, also uns reicht das nicht, was hier an Sicherheitsvorkehrungen angeboten wird. Wir machen unsere eigene Bürgerwehr. Ist sowas in Ordnung?
2: Falls ich gefragt bin, ich würde sagen, nein, ich finde das ganz, ganz gefährlich. Wir alle wollen Polizistinnen und Polizisten haben, die ein Landeswappen auf ihrer Mütze haben und eine gute Ausbildung und ganz genau wissen, wie die rechtlichen Rahmenbedingungen sind. Ich glaube, dass das eine ganz gefährliche Entwicklung ist, wenn wir in diese Bereiche, innere Sicherheit oder so, jetzt plötzlich mit Bürgerengagement arbeiten.
1: Also das sehe ich aus kommunaler Sicht ähnlich, weil dann eigentlich schon der Staat und unsere Sicherheit, unser Rechtssystem eigentlich schon in Teilen in Frage gestellt wird. Und das darf meines Erachtens nicht passieren. Man sieht ja, und das ist spannend jetzt auch in den Wählerverhalten der letzten Wochen, die politischen Ränder, die jetzt in Berlin, wo die Linke entsprechend die Mehrheiten geholt hat, und in Sachsen-Anhalt bei der AfD, die sprechen, wenn man das Wahlprogramm liest, jeweils die existenziellen Fragen an. Mit Wohnen, mit Miete, mit Migration, innere Sicherheit und diese Themen. Und das sollten wir tunlichst vermeiden.
0: Gibt es noch andere vergleichbare Beispiele, wo Sie sagen würden, also das kann allein nur der Staat sichern, da wollen wir bitte die Bürgerinnen und Bürger einfach raushaben?
1: Trinkwasserversorgung, Abwasserversorgung, Infrastruktur.
0: Aber bei Trinkwasser haben Sie auch schon gesagt, wenn es jetzt zum Beispiel knapp wird, es gab ja auch schon Trinkwasserverordnungen jetzt im Sommer, dann dürfen die Bürgerinnen und Bürger sich nicht mehr aus Bächen bedienen und so weiter.
2: Aber richtig, das entscheidet dann der Staat. Mhm. Ne? Das ist, genau, glaube ich, der Unterschied. Da brauchen wir halt kollektiv bindende Entscheidungen. Und da kann man das ganz gut sehen, dass es da so eine Art auch Letztadresse von Verantwortlichkeit geben muss.
0: Ziviles Engagement ist ja grundsätzlich positiv, ist demokratiefördernd. Der Einzelne kann was bewegen. Das gibt so eine Kraft von unten und damit auch ein Partizipationsgefühl, Identifikation. So klang das schon an, so würde ich das jetzt zusammenfassen. Ziviles Engagement kann aber auch antidemokratisch sein. Also wenn sich jetzt Rechtsextreme bei ihrer freiwilligen Feuerwehr irgendwie breit machen oder im Fußballverein. Haben Sie solche Erfahrungen auch schon erlebt?
1: Nein, also da sind wir zum Glück, ich sage jetzt mal, was den Wohlstand in unserem Süden des Landes angeht, doch so weit gesegnet, sage ich jetzt mal, dass wir diese Themen bei uns noch nicht besprechen.
3: Also ich würde auf jeden Fall auch die demokratiefördernde Wirkung vom Engagement nach vorstellen wollen, weil es ist, also sei es in den Vereinen oder auch egal, wo man sich engagiert, es sind Orte, wo verschiedene Positionen ausgehandelt werden, wo man ins Diskutieren kommt, wo man auch einfach mit ersten Wahlen, Abstimmungen in Verbindung kommt, also Erfahrungen macht. Also all das sind erstmal demokratiefördernde Erfahrungen, aber natürlich auch, wir arbeiten ja ganz viel auch in ostdeutschen Bundesländern und dort in den Kreisen unter Engagierten, auch in den Organisationen rundherum, wird das Thema immer größer und auch die Frage, was kann man tun, wie kann man dem entgegenwirken?
0: Haben Sie eine Antwort auf die Frage, wie kann man dem entgegenwirken?
3: Das ist eine schwierige Frage, aber was auf jeden Fall versucht wird, ist nicht diese Felder zu überlassen sozusagen. Also dass man ja ins Gespräch geht, reingeht, egal ob es in den Vereinen sind oder auch beispielsweise in der Bürgerbeteiligung, in Diskussion zu bleiben.
0: Im Sozialbereich ist ja ehrenamtliches Engagement stark vertreten. Andererseits ist es so, dass gerade beim Sozialstaat die meisten Menschen skeptisch sind, dass der in Zukunft noch so liefern kann, wie er das bisher getan hat. Wenn Freiwillige Tafeln organisieren und Hospizdienste übernehmen und Telefonseelsorge, ist das dann in Ordnung, dass der Staat das Ehrenamtliche machen lässt, sie vielleicht sogar als Lückenbüßer gebraucht?
3: Ja, also die Frage ist, wie weit geht es? Also es gibt auf jeden Fall Bereiche, da waren wir ja vorher auch schon, wo man sagen muss, der Staat muss eine Grundversorgung sichern, wenn ich jetzt auch zum Beispiel an Kita-Plätze denke oder Ähnliches. Das, was Sie jetzt alles ansprechen, das fällt ja auch so ein bisschen unter den Begriff des informellen Engagements, was auch viel in den Statistiken gar nicht auftaucht. Also wo überall ganz viele Frauen in der Nachbarschaftshilfe Bringdienste und alles Mögliche einfach machen und auch schon lange gemacht haben und die Kommunen, der Staat sich auch darauf verlassen, dass das ehrenamtlich gemacht wird.
1: Ich habe den Eindruck, also gerade bei dem Thema Sozialstaat, der ist ja auch, ich sage es mal, als Kreisrat bei uns im Landkreis Sigmaringen ist das ein größtes, unser größter Haushaltsposten sind Sozialausgaben. Da würde ich sagen, das Bürgerengagement ist kein Gegenmodell zum Staat. Der Staat muss ermöglichen, dass bürgerschaftliches Engagement möglich ist und gerade im sozialen Bereich. Und da kann ich zustimmen, dass man Menschen, die Hilfe brauchen, auch ein Minimum an menschenwürdigem Leben ermöglicht. Aber die Frage ist natürlich, was Sozialleistungen angeht, und das ist eine politische Diskussion, wie viel ermöglicht man den Menschen? Also ermögliche ich als Staat Menschen Teilhabe an kulturellen Veranstaltungen oder und überweist denen das Geld, ich sage jetzt mal direkt, ohne ihnen die Eintrittskarte hinzulegen, weil gehen sie denn wirklich in die kulturelle Veranstaltung? Gehen sie in das Theater mit dem Geld oder passiert mit dem Geld was anderes? Und da würde ich ganz klar trennen, der Staat sollte dringend seine Sozialausgaben senken und dabei aber nicht diese menschenwürdigen Lebensverhältnisse aus den Augen verlieren. Aber das ist halt eine politische Diskussion und da sagen natürlich die einen, da reicht Wasser und Brot und ein Dach über dem Kopf und die anderen sagen, nee, du brauchst eben Zugang zu Bildung, Zugang zur Kultur und.
0: Wenn es denn so ist, man könnte im Sozialbereich, sagen wir, ein Mindestmaß an Geld, eine Grundversorgung anbieten von Seiten des Staates und dann Menschen mit reinholen. Was ist denn da alles noch denkbar? Also von Kinder- und Seniorenbetreuung bis hin zum Bildungssystem, Mentoren, was fällt Ihnen da ein?
1: Also zum Beispiel bei der Gesundheitsversorgung als praktisches Beispiel könnte man das in Bezug jetzt auf den ländlichen Raum, aber das kann man auch in urbanen Räumen, finde ich, sehr gut machen, diese Art von Gesundheitszentren versuchen zu erweitern, indem man beispielsweise sagt, es fehlt ja an grundlegenden, von den Ahnen überbrachten Informationen. Was mache ich denn, wenn ich Fieber habe? Da muss ich nicht in die Notaufnahme. Das kostet das Gesundheitssystem wahnsinnig viel Geld. Man geht mit Fieber, legt man sich ins Bett, macht einen Wadenwickel und dann ist gut. Aber wenn ich nicht weiß, wie ein Wadenwickel funktioniert, dann gehe ich möglicherweise zu einem Facharzt, der sehr teuer ist. Für den Bürger natürlich nicht, aber für das Gesundheitssystem als solches. Und da würde ich sagen, früher im ländlichen Raum gab es halt diese Hauswirtschaftsfrauen. Das waren halt damals Frauen, das kann und ist hoffentlich auch heute anders, dass einfach Menschen da sind, die zeigen, wie kann man die schnelle erste Hilfe leisten, ohne gleich zu einem Facharzt gehen zu müssen. Also das wäre ein Beispiel, finde ich, wo man sehr gut die Menschen ehrenamtlich mit einbinden kann.
2: Für mich wäre die interessante Frage, welche Rolle dann der Staat dort eigentlich hat. Ne? Bräuchten wir dann nicht vielleicht doch sowas wie eine staatliche Aufsicht, die auch sowas wie ein Mindestmaß von Gleichheit dann ermöglicht? Denn Frau Theiss, sie hat nach der dunklen Seite der Zivilgesellschaft gefragt. Klar, es gibt die undemokratische Zivilgesellschaft oder antidemokratische, aber eine andere dunkle Seite ist natürlich die große Ungleichheit, die es auch geben kann. Wenn Sie an die USA denken mit der Charity Kultur, ne, da haben wir einen nicht so stark ausgebauten Sozialstaat und dann haben wir da Milliardäre, die bei ihren Abendessen irgendwie die Spenden sammeln. Da würde man sagen, naja, das ist irgendwie einerseits lobenswert und andererseits aber auch sehr unfair. Und vielleicht gerade an diesem genannten Beispiel einer Gesundheitsbildung wäre dann die Frage, naja, wie bekommen wir das denn dann so hin, dass das Niveau meiner Gesundheitsbildung nicht zufällig von meinem Wohnort abhängt oder so. Ne? Und da würde ich eben denken, vielleicht braucht der Staat dann da doch etwas Mut, gestaltend und strukturierend einzugreifen, um sicherzustellen, dass da nicht Ungleichheiten entstehen.
3: Da würde ich sagen, ist die Aufgabe des Staates dann ganz stark, sich die Frage zu stellen, wie kann man Engagement allen ermöglichen? Also was braucht es, damit alle sich engagieren können? Und vor allem, wenn man sagt, es soll noch mehr Engagement stattfinden, dann sollte die Konzentration sich ja auch dahin fließen. Wie kann man Leute aus bildungsfernen Milieus besser einbinden? Wie kann man Menschen mit Migrationshintergrund besser einbinden? Etc.
0: Ist es nicht manchmal auch einfach die Not, dass es zu wenig gibt, dass einfach nichts mehr vorhanden ist, was Sie ja kennen auch vom Land, Frau Kribbel, also die nächste Post, die nächste Apotheke ist Dutzende von Kilometern entfernt. Man ist einfach gezwungen dazu, selber was zu tun.
3: Genau, das ist ein ganz spannendes Phänomen im ländlichen Raum, weil einerseits haben wir da, nicht überall muss man sagen, ja, es gibt ja auch wirklich sehr wohlhabende ländliche Räume, wo die Infrastruktur auch noch sehr gut ist, aber in weiten Teilen wird immer weniger, der öffentliche Nahverkehr ist nicht so gut ausgebaut, die medizinische Versorgung ist nicht so gut, Orte, um sich zu treffen, Freizeit zu verbringen, werden immer weniger. Und aus dieser Lücke heraus entsteht viel Engagement, weil das Schöne ist, dass ja ehrenamtliches Engagement ist auch eine Möglichkeit der Selbstermächtigung, ein Gefühl der Selbstwirksamkeit zu erfahren. Und da entsteht ganz viel Kreatives, auch aus der Not sozusagen.
0: Sagen Sie noch ein paar Beispiele?
3: Das ganze kulturelle Leben, denkt man an Chöre, an Theater, die ganzen Sportvereine, aber auch der soziale Bereich und was, finde ich, man auch immer betonen muss, ist das politische Engagement. Also in Deutschland sind circa 2/3 aller Bürgermeister und Bürgermeisterinnen sind ehrenamtlich. Das muss man sich mal bewusst machen.
2: Darf ich noch einen Gedanken loswerden zu diesem Stichwort Beteiligung oder Engagement als Privileg? Denn ich finde das sehr interessant, dass bei den Pflichtdiensten es auch eine Form des Ausschlusses, der Exklusion sein kann, bestimmte Personen nicht zu verpflichten. Es gibt Länder, in denen herrscht Wahlpflicht, aber nur für die Männer. Die Frauen haben keine Wahlpflicht. Ne? Und das können sie über den Wehrdienst und so weiter auch durchspielen. Also man kann auch Leute dadurch ausschließen, dass man sie sozusagen verschont. Und man kann auch Leute zum Engagement verführen, indem man sie rekrutiert. Ja.
0: Jetzt haben wir bei uns ja auch so Ämter wie Schöffen oder Wahlhelfer, die sind auch verpflichtend. Müsste man Menschen noch mehr, wie soll ich sagen, Nudging wäre, glaube ich, das neudeutsche Wort, dazu bringen.
2: Oder?
0: Genau, Sie nennen es rekrutieren und haben am Anfang auch schon mal angedeutet, dass vielleicht eine Rekrutierung für einen Bürgerdienst, dass sowas sinnvoll wäre. Was meinen Sie und was meinen die anderen?
2: Also ich kann das ja noch mal kurz vielleicht ein bisschen erläutern, weil ich weiß, dass das auch ganz viele allergische Reaktionen hervorruft, wenn man sich traut, in diese Richtung ein bisschen zu denken. Aber ich glaube, dass wenn wir uns die Geschichte der Demokratie angucken, dieses in Anspruch genommen werden von der Demokratie, also nicht nur Ansprüche an die Demokratie stellen, sondern sich umgekehrt auch vom eigenen Staat in Anspruch nehmen zu lassen, dass das seit den Anfängen der Demokratie dazugehört und eigentlich völlig normal ist. Und dass wir das so ein bisschen verlernt haben und uns abgewöhnt haben, aber dass das etwas ist, wo man vielleicht in kleinen Schritten und vorsichtig und vielleicht auch immer mit so einer Opting-out-Option, dass man sich dann vielleicht auch befreien lassen kann, wenn man es irgendwie begründen kann und so weiter. Aber dass man diese Dimension von Demokratie wieder stärken und entdecken muss, das scheint mir schlicht und ergreifend angesichts der anstehenden Problemlagen, mit denen wir konfrontiert sein werden, absolut unvermeidlich. Wir können mit Extremwetterereignissen nicht umgehen, indem wir zu Hause sitzen und sagen, der Staat soll das mal alles schön machen. Das wird der Staat nicht schaffen.
3: Ja. Aber ja, ich denke, da gibt es wahrscheinlich auch Wege, ohne tatsächlich da Verpflichtungen einzuführen. Also ich denke daran, ich glaube, es geht ganz viel darum, auch schon beispielsweise bei Kindern und Jugendlichen Bildungsarbeit zu machen, also Demokratiebildung, politische Bildung, ihnen zu erklären, auch wirklich auf ganz lokaler Ebene, weil letztendlich ist die Kommune, die Städte und Gemeinden ist der Ort, wo man am nächsten und als erstes in Berührung kommt mit dem Staat sozusagen. Und da anzusetzen, zu sagen, wie sind kommunale Abläufe, wie entstehen Entscheidungen, wie können auch Jugendliche da schon mitwirken? Welche Gestaltungsbereiche habe ich? Also weniger darüber, sie in die Pflicht zu nehmen, sondern zu sagen, seht mal, was ihr für Möglichkeiten, für Gestaltungsmöglichkeiten habt, darauf hinzuweisen, da Bildungsarbeit zu machen. So, das wäre eher der Weg, der mir sympathisch wäre.
0: Das muss dann auch wieder jemand tun. Das ist das eine. Das andere, könnten Sie sich vorstellen, jeder Bürger hat ein Kontingent von, sagen wir, 15, 20, 30 Tagen, vielleicht je nach Bedingung im Jahr. Und da ist er angehalten, Senioren zu betreuen, im Kindergarten vorzulesen oder Demokratiearbeit in den Schulen zu machen oder was alles sonst noch denkbar wäre, den Park sauber zu halten. Ist sowas vorstellbar?
2: Also in der Schweiz gibt es ja das Milizsystem. Muss man jetzt auch nicht unrealistisch romantisieren oder idealisieren. Aber es gibt solche Mechanismen, ne, wo man auch diesen Rollentausch durchführen kann. Und ich glaube, die Hoffnung, die ich eben hätte, wäre, dass das auch dazu führt, dass die Bürgerinnen und Bürger den Staat stärker als ihren Staat verstehen und nicht als etwas Fremdes, anderes, was ihnen irgendwie sozusagen gegenübersteht.
1: Kann ich beipflichten, Herr Henreich. Das ist das, was ich auch als Bürgermeister immer wieder erlebe. Ja, das muss die Gemeinde regeln. Die Gemeinde. Ich sage, wir sind doch die Gemeinde. Ich bin ihr Vertreter. Ich bin der Vertreter unserer gemeinsamen Gemeinde. Und das verstehen die Menschen auch im ländlichen Raum, muss ich sagen. Das ist aber, ich glaube, je anonymer, also je urbaner, desto distanzierter ist diese Verbindung, auch am Beispiel der Feuerwehr. Wir haben, was diese Übergriffe angeht, in städtischen oder urbanen Räumen, haben wir auf dem Land noch nicht. Ich hoffe, das bleibt auch so. Und da würde ich Ihnen widersprechen, Frau Kribbel, wenn Sie sagen, wir müssen da auf reines Bildungsangebot oder auf reine intrinsische Motivation warten, weil ich sage jetzt mal, in bildungsstarken gesellschaftlichen Schichten ist das möglich. Da, wo es etwas schwieriger ist und sozioökonomische schwächere gesellschaftliche Schichten, da wird es ganz schwierig, da durchzudringen. Da kommen wir, glaube ich, und da bin ich ein großer Unterstützer eines Pflichtdienstes, in welcher Form auch immer, in welcher Länge auch immer, bin ich großer Unterstützer. Weil das führt dazu, dass jeder Mensch, Männlein, Weiblein, ab 18 oder wann auch immer, einfach mal einen Dienst, wie damals noch eben auch der Zivildienst oder eben Bundeswehr tut. Und ich würde diesen Dienst einfach erweitern. Ich würde sagen, entweder du gehst zur Bundeswehr und bekommst diese Verbindung zum Staat, es ist mein Staat, oder eben dem Thema kann ich mich nicht so sehr einfreunden, aber ich kann mir vorstellen, 6 Monate in einem anderen Bereich ehrenamtlich zu wirken. Und das aber verpflichtend für alle.
2: Ich glaube, in Anspruch genommen zu werden, ist ja auch eine Form von Anerkennung. Wenn ich jemandem etwas zumute, dann sage ich ihm ja auch gleichzeitig, du bist so etwas zu gebrauchen. Wir können deine Kraft gebrauchen, deine Energie, vielleicht deine Kompetenzen, und wir können vielleicht dich in deinen Kompetenzen auch noch stärken. Ich denke, wenn man Zumutung und Belästigung irgendwie klar unterscheidet. Wir erleben jetzt oft den Staat als jemand, der uns belästigt. Ja? Die Bahn funktioniert nicht und nervt uns. Aber es gibt auch noch eine andere Dimension. Und das wäre, glaube ich, ein Mechanismus, wo uns der Staat sagt, du wohnst jetzt hier auf diesem Dorf, wir haben hier eine Feuerwehr, überleg mal, wie kannst du dich einbringen? Und wenn du dann Rückenprobleme hast oder musst dich um deine Eltern kümmern oder hast kleine Kinder, okay, dann schreibst du uns eine kurze Begründung und dann ist das auch in Ordnung. Aber grundsätzlich gehen wir erstmal davon aus, dass du hier dazugehörst und deshalb auch in gewisser Weise in der Verantwortung stehst.
0: Frau Kribbel, letztes Statement dazu von Ihnen.
3: Ja, ich möchte nur eine Zahl noch einbringen, weil ja jetzt auch von den jungen Leuten die Rede war. Tatsächlich ist es so, dass in der Altersgruppe von 14 bis 29 die Engagementquote am allerhöchsten ist. Also da sind 60% der jungen Leute engagieren sich, was auch nochmal, finde ich, oft mit so einem Vorurteil oder so einem Klischee aufräumt, dass das die Gruppe wäre, die man da jetzt mehr zur Pflicht ziehen müsste. Und da, glaube ich, gilt es eher von Seiten der Kommune, dieses Feuer auch brennen zu halten und das positiv aufzunehmen.
0: Also Bürgermeister wie Sie sind gefragt, Herr Rommeler.
1: Ich bemühe mich.
0: Selbst ist der Bürger. Wie viel Staat muss sein? Darum ging es heute im Forum bei SWR Kultur mit der Sozialforscherin Hanna Kribbel von Neuland 21, dem Politikwissenschaftler Professor Dr. Felix Heidenreich von der Uni Stuttgart und Severin Rommeler, Bürgermeister von Sauldorf im Landkreis Sigmaringen und Vorsitzender des Fördervereins Ablachtalbahn. Mein Name ist Marion Theiß. Danke Ihnen fürs Mitreden und Ihnen fürs Zuhören.
4: 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Hier geht es jetzt musikalisch weiter. Nach den 19 Uhr Nachrichten mit der Hörbar. 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
2: 19 Uhr. Hessische Reaktionen auf Baas Rücktritt. CDU in Sachsen-Anhalt will offenbar an Abstimmung über Siegmund nicht teilnehmen. Cyberangriff auf hunderte französische Supermärkte. Das Wetter in der Nacht teils klar, teils Nebel, 7 bis 0 Grad. Mein Name ist Stefan Schiebelhut. Die hessische SPD hat mit Anteilnahme und Respekt auf den Rücktritt von Parteichefin Baas reagiert. Baas war heute als SPD-Co-Chefin und Bundesarbeitsministerin zurückgetreten. Begründet hatte sie ihren Schritt mit dem Tod ihrer Stieftochter, aber auch mit Angriffen aus der Union. Aus der Nachrichtenredaktion Katrin Rudolph.
3: Hessens SPD-Landesvorsitzender Barthol teilte mit, er habe großen Respekt vor Baas Entscheidung, sie mache ihn aber auch persönlich betroffen. Nach Ansicht von Hessens SPD-Vize-Regierungschef Mansouri zeigt die Entscheidung auch, wie rau und gnadenlos die Atmosphäre im politischen Geschäft geworden ist. Und der Vorsitzende der SPD Nordhessen, Spieß, fordert, Auseinandersetzungen künftig ehrlicher in der Sache zu führen und weniger durch Kritik an Personen.
2: Bei der Ministerpräsidentenwahl in Sachsen-Anhalt Anfang Dezember will die CDU-Landtagsfraktion offenbar nicht mitstimmen. Morgen wollen die 15 Fraktionsmitglieder darüber beraten, ob sie den Saal geschlossen verlassen. Hintergrund ist, dass sich der AfD-Abgeordnete Siegmund zum Regierungschef wählen lassen will. Bei diesem Vorgehen könnte niemand der CDU vorwerfen, einem AfD-Politiker ins Amt verholfen zu haben. Der britische Premierminister Burnham will, dass Großbritannien künftig wieder enger mit der EU zusammenarbeitet. Das sagte der Labour-Politiker im Parlament in London, ARD-Korrespondentin Lisa-Maria Röhling.
4: Der Premierminister kündigte an, in der Beziehung zur EU künftig einen pragmatischen Angang wählen zu wollen. Konkret gehe es dabei unter anderem um Handelsvereinbarungen, eine bessere Verknüpfung der Energieversorgung und eine gemeinsame Lösung für illegale Immigration, so Burnham. Diese Punkte sollen bei einem gemeinsamen Gipfel zwischen EU und Vereinigtem Königreich Ende November verhandelt werden.
2: Bei einem Schulausflug im Norden Israels nahe der Grenze zum Libanon hat es ein schweres Unglück gegeben. Nach Angaben der israelischen Regierung wurden bei der Explosion eines Blindgängers ein Schüler getötet und 19 weitere Menschen verletzt, unter ihnen viele Schulkinder. ARD-Korrespondent Julio Segador.
5: Eine vorläufige Untersuchung der Polizei ergab, dass ein Schüler die nicht explodierte Munition offenbar im Gelände gefunden und in seine Tasche gesteckt hatte. Kurz darauf detonierte der Sprengkörper. Drei der Verletzten schweben weiter in Lebensgefahr. Die Armee hat Hubschrauber für den Rettungseinsatz mobilisiert. Unklar ist noch, wer den Ausflug in dem sensiblen Grenzgebiet genehmigt hat. Eigentlich muss das Militär Routen für die Öffentlichkeit vorab auf Blindgänger überprüfen.
2: Cyberangriff auf hunderte französische Supermärkte. Nach Angaben von zwei Supermarktketten wurden dabei Kühlanlagen lahmgelegt, sodass viele Waren vernichtet werden mussten. Die Staatsanwaltschaft in Paris spricht von einer groß angelegten Attacke. Als Folge sei in manchen Supermärkten auch Feuer ausgebrochen. Laut Medienberichten beträgt der Schaden mehrere Millionen Euro. Das waren die Nachrichten. Das Wetter. Heute Abend ist der Himmel höchstens locker bewölkt und auch in der Nacht ist es oft klar. Stellenweise bildet sich Nebel. Dabei kühlt es ab auf 7 Grad im Rheingau bis 0 Grad in der Werra-Meißner-Region. Auch Bodenfrost ist möglich. Morgen gibt es im Osten Hessens anfangs noch Sonnenschein. Sonst ziehen von Westen immer mehr Wolken auf, die im Verlauf auch etwas Regen bringen. Die Temperaturen steigen auf 10 bis 16 Grad. Die weiteren Aussichten. Es folgt ruhiges Herbstwetter. Mit Nebel und Sonnenschein, am Mittwoch bei 14 bis 20, Donnerstag bis 19 Grad. Es ist 19.04 Uhr.
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6: Mit Carmen Mikovic, hallo und herzlich willkommen. Wir starten im Senegal. Dort ist Omar Penn schon seit langem Kopf der legendären Gruppe Super Diamono. Penn ist Jahrgang 1955 und schaut schon auf eine spannende Karriere von rund 50 Jahren zurück. Sein Song Ouetier ist ein guter Einstieg in seine jüngere, ruhigere Musik.

Omar Penn war das, eine Legende aus dem Senegal. Mit seiner Band Super Diamono steht er für erdigen Sound, für einen tanzbaren Mix aus Mbalax mit Reggae, Funk und E-Gitarren. In seinen Soloaufnahmen, wie auf dem Album Klima, von dem der Song eben stammt, ist Omar Penn aber ruhiger. Da wirft er einen Blick auf die Gesellschaft und betont unsere Verantwortung für das Klima und das Leben auf unserem Planeten. Damit nochmal herzlich willkommen an der Hörbar in HR2 und SWR Kultur, Musik grenzenlos. Schön, dass Sie dabei sind bei unserem kleinen Trip durch die Musikwelt. Vom Senegal sausen wir jetzt zu unserer Fokuskünstlerin Billie Byrd in die Schweiz. Hinter dem Künstlernamen Billie Byrd steckt Elodie Romain, eine Singer-Songwriterin aus Lausanne mit französischen und spanischen Wurzeln. Musikalisch bewegt sie sich zwischen Folk, Pop und französischem Chanson. Ihre Musik gilt als subtil und voller Charakter und immer auch ein bisschen geheimnisvoll. Wir hören rein in ihr neues Album La Lumière sans fin des étés.

Ja, schon ein bisschen her, dass Gordon Sumner unter dem Namen Sting erstmals mit blonder Stachelfrisur mit The Police punkig gerockt hat, im gelb-schwarzen Ringelpullover. An der Hörbar in HR2 und SWR Kultur hat er gerade in die Geschichte einer Straße geschaut, der Great North Road, eine uralte Verbindung zwischen London und Schottland, auch heute noch als A1, die längste Straße im UK. Wer diesen Weg früher von Nord nach Süd ging, tat das oft aus Armut und Hoffnungslosigkeit und erlitt dabei ebenso oft herbe Enttäuschung. Ein bisschen melancholisch ist auch Billy Bird unterwegs, die heute an der Hörbar im Zentrum steht. Ihre Lieder beschäftigen sich mit Schmerz und Zweifel, mit der Zugehörigkeit zur queeren Community und intensiven Gefühlen. Zugleich gestaltet Billy Bird ihre Songs aber auch herrlich verspielt und auf ihren Konzerten spürt man Humor und Wärme. Der nächste Song heißt Pas BCP mais TGS. Das ist WhatsApp-Slang für Pas beaucoup mais toujours, nicht viel, aber für immer. Es ist Billy Birds Hommage an die Musikerin Adrienne Lenker von der amerikanischen Gruppe Big Thief.

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Zarte Herbstmusik von Billy Bird aus der Schweiz, hingetupft wie mit Fingern auf ein beschlagenes Fenster. Mais bravo tien war das von Billys neuem Album. In vielen Songs geht's da um Herkunft und Widerstandskraft, aber auch um ihren engsten Kreis, um alle, die sie die Gemeinschaft nennt. Meine Arme halten euch, hat sie ihnen gerade versprochen und sich mit dem Regen, Wind und Schnee identifiziert. Vielleicht muss man aus der Schweiz kommen, um das heimelig zu finden oder sehr poetisch veranlagt sein. Ich denke, bei Billy Bird trifft das beides zu. Am 3. November ist sie übrigens live in Stuttgart im Café Galau und am 4. November in Frankfurt im Ponyhof. Für heute war's das fast schon wieder an der Hörbar. Die Titelliste dieser Kollaboration von HR2 und SWR Kultur finden Sie auf der Website der jeweiligen Welle. Und nachhören und runterladen können Sie diese und viele weitere Hörbar-Ausgaben auch, zum Beispiel in ARD Sounds. Die Musik, die hat heute Melanie Aschenbrenner für Sie ausgesucht. Am Mikrofon war Carmen Mikovic. Danke fürs Zuhören. Bis zu den Nachrichten hier noch das Stefan Eby Trio.

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2: Um 20 Uhr mit Stefan Schiebelhut. Die Ukraine begrüßt, dass die EU-Außenminister neue Sanktionen gegen Russland verhängt haben. Insgesamt stehen 1600 Personen, Unternehmen und Organisationen auf der Liste, so viele wie nie zuvor. ARD-Korrespondentin Rebecca Barth.
3: Präsident Zelensky und Außenminister Sibiha danken insbesondere der EU-Außenbeauftragten Kaja Kallas für ihre Entschlossenheit. Denn mehr als die Hälfte der Personen und Organisationen auf der Sanktionsliste stünden in Verbindung mit der Produktion ballistischer Raketen, schreibt der ukrainische Außenminister Andriy Sibiha.
2: Mit Anteilnahme und Respekt hat die hessische SPD auf den Rücktritt von Parteichefin Baas reagiert. Hessens SPD-Landeschef Barthol würdigte Baas als bodenständige Politikerin. Ihre Entscheidung mache ihn aber auch persönlich betroffen. Für Hessens Vizeregierungschef Mansouri von der SPD zeigt der Rücktritt auch, wie rau und gnadenlos die Atmosphäre im politischen Geschäft geworden ist. Baas hatte ihren Schritt mit dem Tod ihrer Stieftochter, aber auch mit Angriffen aus der Union begründet. Der britische Premierminister Burnham will, dass Großbritannien künftig wieder enger mit der EU zusammenarbeitet. Das sagte der Labour-Politiker im Parlament in London. ARD-Korrespondentin Lisa-Maria Röhling.
4: Der Premierminister kündigte an, in der Beziehung zur EU künftig einen pragmatischen Angang wählen zu wollen. Konkret gehe es dabei unter anderem um Handelsvereinbarungen, eine bessere Verknüpfung der Energieversorgung und eine gemeinsame Lösung für illegale Immigration, so Burnham. Diese Punkte sollen bei einem gemeinsamen Gipfel zwischen EU und Vereinigtem Königreich Ende November verhandelt werden.
2: Cyberangriff auf hunderte französische Supermärkte. Nach Angaben von zwei Supermarktketten wurden dabei Kühlanlagen lahmgelegt, sodass viele Waren vernichtet werden mussten. Die Staatsanwaltschaft in Paris spricht von einer groß angelegten Attacke. Als Folge sei in manchen Supermärkten auch Feuer ausgebrochen. Laut Medienberichten beträgt der Schaden mehrere Millionen Euro. In Frankfurt hat die Feuerwehr zum zweiten Mal einen Vogel befreit, der sich in einem Netz über der Konstabler Wache verfangen hat. Das Netz gehört zur Installation A Sky Full of Hope der Künstlerin Janet Eckelman. Einen ähnlichen Vorfall hatte es Mitte August gegeben. Nach Eckelmans Angaben war so etwas vorher bei ihren Kunstwerken erst einmal in 30 Jahren passiert. Das waren die Nachrichten. Das Wetter. Heute Nacht ist es oft klar. In einigen Niederungen bildet sich Nebel. Die Luft kühlt ab auf 7 bis 0 Grad. Auch Bodenfrost ist möglich. Morgen gibt es im Osten Hessens erst noch Sonnenschein, sonst von Westen immer mehr Wolken und im Verlauf auch etwas Regen bei Höchstwerten von 10 bis 16 Grad. Und auch in den nächsten Tagen ruhiges Wetter mit Nebel und Sonnenschein. Die Zeit, es ist 20.03 Uhr.
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5: Herzlich willkommen heute aus Berlin, ein Abend präsentiert von Radio 3 vom RBB. Ich bin Petra Gute und ich darf Sie heute durch diesen besonderen Konzertabend begleiten, den wir am 4. Oktober in der Berliner Philharmonie aufgenommen haben. Der japanische Dirigent Kazuki Yamada gab an diesem Abend sein offizielles Antrittskonzert als neuer Chefdirigent des Deutschen Symphonieorchesters Berlin. Der 47-Jährige ist jetzt der 9. Chefdirigent des DSO, das in seiner 80-jährigen Geschichte bereits auf Chefdirigenten wie Lorin Marcel, Ricardo Chailly, Kent Nagano, Ingo Metzmacher und zuletzt Robin Ticciardi zurückblickt. Bei Kazuki Yamada brauchte es nur 2 Konzerte als Gastdirigent 2024. Und da muss musikalisch, kreativ und menschlich der Blitz eingeschlagen haben, dass aus 2 Dates schnell eine Liebesheirat wurde. Das Orchester schwärmt vom spontanen Musizieren mit ihm, vom gemeinsamen Atmen, von Liebe auf den ersten Ton und von seinem Humor. Und mitgebracht hat er zu seinem offiziellen Einstand als Chefdirigent eine bunte Mischung aus Werken von Charles Ives und Claude Debussys La Mer. Wir erleben eine deutsche, sogar eine europäische Erstaufführung mit dem Titel Woman of the Mountain, in der die Komponistin Anna Klein Erinnerungen an die Herkunft ihrer Familie aus Irland musikalisch verarbeitet. Und wir erleben die tolle Pianistin Alice Sarah Ott mit Edvard Griegs Klavierkonzert. Das Motto dieser neuen Spielzeit des DSO heißt Ach Mensch, was ein Seufzer sein kann, ein Ausruf oder eine Frage. Alle menschlichen Emotionen, Trauer, Wut, aber auch Liebe, Glück und Hoffnung sollen sich in dem Programm dieser ersten Saison unter Kazuki Yamada zeigen. Wer sind wir? Woher kommen wir? Wie wollen wir sein? Wohin wollen wir uns wenden? Und gleich zu Beginn wird die Musik jetzt Fragen stellen, die ewige Frage nach dem Sein. The Unanswered Question, übersetzt die unbeantwortete Frage, ist Charles Ives' Hommage an das unaufhörliche Hinterfragen, auch wenn die Antworten nicht immer die erhofften Lösungen bringen. Es ist ein hochsymbolisches Stück mit einem tiefen philosophischen Hintergrund, das der Amerikaner Charles Ives, der in seinem Brotberuf übrigens als Versicherungsvertreter arbeitete, da vor 120 Jahren komponierte. Musik war seine Leidenschaft. Charles Ives, The Unanswered Question, setzt den Ton für Kazuki Yamadas ersten Abend als neuer Chefdirigent des DSO.

Keine Antwort auf die Frage nach dem Sein. Charles Ives, The Unanswered Question, das erste Stück für Kazuki Yamadas Amtsantritt als neuer Chefdirigent des DSU. Falls Ihnen die Musik irgendwie bekannt vorkam, sie wurde auch als Filmmusik verwendet, zum Beispiel in Tom Tykwers Lola Rent oder in Terrence Malicks Der schmale Grat. Jetzt wird auf der Bühne kurz auf größere Besetzung umgebaut und die Fernmusikerinnen und Musiker, die gerade noch im Zuschauerraum standen, kehren auf die Bühne zurück ins Orchester. Und wir erleben gleich die Solistin des Abends, Alice Sarah Ott, die derzeit wohl erfolgreichste deutsche Pianistin. Sie spielt Edvard Griegs Klavierkonzert. Übrigens das einzige Werk für ein Soloinstrument und Orchester, das er je komponierte, in der ländlichen Sommerfrische Dänemarks, unweit von Kopenhagen. Damals war er erst 25 Jahre alt. Alice Sarah Ott hat dieses Klavierkonzert schon oft gespielt, aber mit Dirigent Kazuki Yamada klingt es jetzt nochmal absolut frisch und voller neuer Farben. Sie schwärmte bei der Generalprobe von ihm, dass er so schöne Bilder für sie und das Orchester malen würde und vom Funkeln in den Augen des Orchesters über diesen Neuanfang. Jetzt betritt sie die Bühne in einem silbern, schimmernden, bodenlangen Paillettenkleid. Bei der Generalprobe spielte sie den Flügel übrigens wie immer barfuß. Sie scheint förmlich mit dem Steinway-Flügel körperlich zu verwachsen. Hier in der Berliner Philharmonie, jetzt mit Edvard Griegs Klavierkonzert mit dem Deutschen Symphonieorchester Berlin unter Kazuki Yamada.

Großer Applaus für die Pianistin Alice Sarah-Ott hier in der Berliner Philharmonie mit Edvard Griegs Klavierkonzert mit dem Deutschen Symphonieorchester Berlin unter Kazuki Yamada. Und sie spielt eine Zugabe.

0: Arvo Pärts für Alina. Der estnische Komponist hatte es für die 18-jährige Tochter einer befreundeten Familie komponiert. Und die Pianistin Alice Sarah Ott spielte es gerade als Zugabe beim Antrittskonzert des neuen DSO-Chefdirigenten Kazuki Yamada. Geboren wurde Kazuki Yamada vor 47 Jahren in Japan. Im Ballungsraum Tokio ist er aufgewachsen. Der Vater war Computertechniker. Er selbst fing mit Klavier und Chor an, Sopran. Was man übrigens immer noch merkt, wenn er dem Orchester bei Proben vorsingt. Er singt immer noch sehr schön. Aber er wechselte mit dem Stimmbruch dann mit 17 auf den Dirigentenplatz und studierte Musik mit Schwerpunkt Schlagzeug und gründete schon während seines Studiums mit Kommilitonen ein eigenes philharmonisches Orchester. In seiner japanischen Heimat gilt Kazuki Yamada als der neue Vorzeigekünstler der klassischen Musikwelt. Auch das heutige Konzert wird vom japanischen Fernsehen NHK aufgezeichnet. Und ich habe ihn nach der Generalprobe zu diesem Konzert gefragt, wie er sich jetzt eigentlich so fühlt bei seinem Antrittskonzert mit dem DSO.
1: So exciting. So unbelievably exciting thing for me in my life like that. And I have never expected to become the chief conductor, music director of the one of the Berlin Orchestra. It's a so still for me is a kind of in dream also. It's a real thing or not. Maybe I'm dreaming still somehow like that. I cannot believe myself.
2: Also wenn ich das kurz übersetzen darf, er sagt, es sei immer noch ein bisschen wie ein Traum. Er hätte nie daran gedacht, der Chefdirigent eines dieser tollen Berliner Orchester zu werden. Und manchmal muss er sich fragen, ob es wirklich wahr ist, aber es ist wahr. Viele Musikerinnen und Musiker aus dem Orchester sagen, es war Liebe auf den ersten Ton. Es muss eingeschlagen haben wie der Blitz. Nur 2 Konzerte dirigierten sie das DSO als Gast 2024. Und jetzt sind sie der neue Frontmann. 2 Dates, ein Perfect Match. Das Orchester scheint von Ihnen genauso begeistert wie das Orchester von Ihnen und Sie vom Orchester. Was macht denn die Chemie zwischen Ihnen aus?
1: Ja, already first concert, it was great. It was Rachmaninoff's Second Symphony. This, I still remember the sound. And it was my big debut at the Philharmony. I have never conducted the on the stage at the Philharmony, and it was my big debut at the Philharmony with DSO. DSO debut and the Philharmony debut, both debut. And it was really incredible concert. And then, but of course, like the between somehow, like love story, we can marriage only one time like that, after only one success like that. But I was not the sure, the super sure. And then second concert came very soon, luckily. And then we did second concert. It was a little difficult program, the Charles Ives or Copland pieces like that, Mahler also. But it was also very interesting and very deep music. And I was so impressed by the orchestra. Orchestra sound, orchestra mentality, orchestra identity, and hospitality. Everything was so great. And then I really wanted to become chief conductor of this. So, and then now, like that. Fantastic, yeah.
2: Er sagt, er erinnert sich genau an das erste Mal. Es war auch sein Debüt hier in der Philharmonie, in diesem wunderbaren Konzertsaal mit Rachmaninoff 2. Und er erinnert sich noch wirklich wie an den allerersten Moment daran. Und das war einfach perfekt gewesen. Das zweite Konzert war das Programm so ein bisschen schwieriger mit Charles Ives und Mahler. Aber er sei so beeindruckt gewesen von dem Orchester, von seinem Klang, von seiner Professionalität und vor allem von seiner Gastfreundlichkeit, dass jetzt gar keine Frage mehr ist, dass die Chemie wirklich fantastisch ist zwischen ihm und dem Orchester. Sie haben mal gesagt, es gäbe 2 Kazukis, einer, der auf dem Podium steht und dirigiert und einen, der im Publikum sitzt und zuhört. Was würde der Zuhörer Kazuki über das heutige Programm denken?
1: Aha, yes, it's a good point. And then actually, when I was young, I was not so curious about the classic music. I played piano, but I was not so good for the listening music so much. That's why it's very important to put the another Kazuki in the audience like that. But this program works for him, another Kazuki, so well. And then it's very interesting and then kind of the very, can be very philosophical program to think about what is the music, what is our life like that. And then what is the music, what is the color of the music, what is the meaning of the music. There are many, many things we can think in this program. That's why Another Kazuki is, I think that Another Kazuki is really enjoying this program.
2: Okay, er sagt, er hätte als junger Mensch Musik gespielt, er hat Klavier gelernt und studiert, aber er war nicht so ein guter Zuhörer und deswegen hätte er sozusagen den anderen Kazuki entwickelt, der im Publikum sitzt und zuhört. Das Motto dieser Saison ist ja, ach Mensch, das könnte ein Ausruf sein, ein Seufzer, aber es ist auf jeden Fall das Saisonmotto. Vielleicht können Sie ein bisschen über dieses Motto erzählen.
1: I really wanted to put this theme for my first season as a music director. The theme should be human being. Yes, ach Mensch, what is a human being? Something like that. There are kind of the many other small themes like that. But only human being can make music, can enjoy music so much, and then we can share the music. And then only human being can have the emotion. Yes, it's the most important thing to take the emotion in the music. And then we can share this emotion for everybody. That's why the Aha Mensch, it's what is a human being? Kind of this question means for me. So how to share the emotional music for everybody? It's a same question, something like that.
2: Kazuki Yamada sagt, nur wir Menschen können Musik machen und deswegen sei ihm dieses Saisonmotto in seiner ersten Saison als Chefdirigent und künstlerischer Leiter so wichtig gewesen. Und nur wir Menschen können auch Emotionen in die Musik legen oder mit der Emotion in der Musik kommunizieren. Und deswegen sei ihm dieses Motto extrem wichtig für seinen Anfang gewesen, weil wir alle miteinander über Emotionen in der Musik kommunizieren können. So, one last question. Sie stammen ursprünglich aus Japan, aus dem Großraum Tokio, nicht weit vom Berg Fuji, leben aber seit 2009 mit Ihrer Familie hier in Berlin. Wie japanisch sind Sie noch oder wie berlinisch sind Sie mittlerweile geworden und wie kombinieren Sie das Beste aus beiden Welten?
1: Yeah, of course, I'm still Japanese, the mainly. But so that, I can enjoy the life in the Berlin so much, so exciting city, so culture, and there are many, many great activities in the Berlin. And there are still nature so much, a lot of greens. So I love Berlin so much. And then now I can work in Berlin too. It's a really great thing. And then my feeling is that, one Japanese in Berlin, in Germany. But now the world is kind of the very global world. It's almost no border. You are Japanese or not? It can be a question, but not so important, getting not so important. Now I'm extremely happy to be here.
2: Okay, er sagt, natürlich sei er ein Japaner, er sei ja als Japaner auch geboren, aber würde eben all diese Vorteile des Berliner Lebens extrem lieben, all das, was man hier in Berlin machen kann, vor allem die Natur, in der er sich viel bewegt. Und er sagt, man muss gar nicht das definieren, ob er jetzt Japaner oder Berliner sei. Er sei jetzt ein Japaner in Berlin und das fände er großartig. Ganz herzlichen Dank, Kazuki Yamada. Wir freuen uns auf alles mit Ihnen hier in dieser Saison und in den nächsten Jahren mit dem DSO.
1: Vielen, vielen Dank. Dankeschön.
0: Kazuki Yamada, der neue Chefdirigent des Deutschen Symphonieorchesters Berlin. Der mittlerweile 9. in der 80-jährigen Geschichte des Orchesters. Das feiert ja auch in diesem Jahr Geburtstag. Am 15. November 1946, also anderthalb Jahre nach dem Ende des Zweiten Weltkriegs, wurde es im kriegszerstörten Berlin als RIAS Symphonieorchester durch den Rundfunk im amerikanischen Sektor gegründet. Ein Jahr darauf, am 7. September 1947, gab es das erste öffentliche Konzert im Titania-Palast in Steglitz. Damals unter dem Dirigenten Walter Sieber. 1956 hieß es dann Radiosymphonieorchester Berlin. 1993 wurde es in Deutsches Symphonieorchester Berlin umbenannt. Die Liste der Chefdirigenten des DSO liest sich klangvoll. Meine Kollegin Susanna Di Secondi hat sie für Sie zusammengestellt und erzählt Ihnen jetzt die Geschichte dieses Orchesters und seiner Chefs. Eine Frau war bislang noch nicht darunter.
3: bin in einer Zeit nach Berlin gekommen, wo kein Wasser, kein Licht und kein Strom war und keine Wärme war. Und ich war froh und glücklich, dass ich da arbeiten konnte.
0: Sagt der erste Chefdirigent Ferenc Fritschey 1952. Ja, Sie merken schon, wir befinden uns in der Vergangenheit. Und mit Hilfe von Musikwissenschaftler Habakuk Traber verschaffen wir uns jetzt einen Überblick der ehemaligen Chefdirigenten. Alle waren sie herausragende Meister, Charakterköpfe und jeder auf seine Art auch Pionier. Aber was hat jeden von ihnen so besonders gemacht?
4: Ohne diese Konsequenz wäre das Orchester nicht zu dem geworden, was es dann war.
0: Ferenc Fritschey wird 1948 mit 34 Jahren der erste Chefdirigent. Und es gelingt ihm innerhalb kürzester Zeit, einen Klangkörper von internationalem Rang zu erschaffen. Ein Gründervater, der in seinem Streben nach Präzision neue Maßstäbe setzt.
4: Absolut transparent, absolut präzise und trotzdem von einer Eleganz getragen, war großartig. Dann einige seiner Bartok-Aufnahmen werden ja bis heute verlegt und sind bis heute eigentlich Referenzeinspielungen. Also was er zusammen mit Gesa Ander, die Klavierkonzerte, das ist bis heute maßgebend.
0: Auf den präzisen Gründervater folgt ein Mann, den Habakuk Traber als Virtuose des Taktstocks bezeichnet. Lorin Marcel steht mit zarten 8 Jahren das erste Mal vor einem Orchester und sagt selbst darüber:
5: Das Dirigieren war damals wie das Laufen, nicht? Oder das Spielen. Es war einfach und hat Spaß gemacht und es war alles schön.
0: Später studiert er Mathematik, Philosophie und Sprachen und promoviert über Vivaldi. Dieser Mann der Superlative dirigiert die meiste Zeit auswendig. Und auch er stößt mit dem Orchester neue Klangwelten auf.
4: Ja, er gilt dann so in den historischen Rückblicken als derjenige, der die romantische Rarität gepflegt habe. Da hat er wirklich Vorbildliches geleistet. Er war im Dirigieren sehr präzise und natürlich auch in seinen Anforderungen an den Orchesterklang.
0: Während Lorin Marcel sich bei TV-Events gern glamourös im weißen Dinnerjackett präsentiert, ist sein Nachfolger Ricardo Chailly weniger an Selbstdarstellung interessiert. Auf die Frage, ob auch er, wie Marcel, auswendig dirigieren könne, antwortet er:
1: Ich liebe Marcel sehr viele, aber das ist absolut nicht meine Meinung. Und ich glaube, das ist nicht meine Persönlichkeit. Das ist für mich eine Showseite von Dirigenten, das interessiert mich nicht.
0: Mit 29 Jahren, viel Elan, Charisma und Temperament übernimmt er 1982 den Posten des Chefdirigenten und ist dabei derart präzisionsbesessen, dass er über sich selbst sagt, er sei ein untypischer Italiener, ein unbequemer Mailänder. Neben dem üblichen Orchesterprogramm setzt auch er Schwerpunkte.
4: Ja, er hat sich dann auch zusammen mit dem damaligen Intendanten Peter Ruschitzka sehr für Musik eingesetzt, die vergessen war, also Blinzkin zum Beispiel, also den ganzen Umkreis der Berliner Schule. Und da hat er, glaube ich, schon zum Teil bahnbrechende Arbeit geleistet. Ja.
0: Ricardo Chailly wurde dann 7 Jahre später abgelöst von einem, der sich schon längst einen großen und preisgekrönten Namen gemacht hat. Als Pianist.
4: Ja, er war nicht der große Dirigiertechniker, das hat er selber immer wieder gesagt. Aber er war eben ein grandioser Musiker mit einem unglaublich scharfen Gehör.
0: Wladimir Ashkenazy, ein Dirigent als Autodidakt, das stößt natürlich auch auf scharfe Kritik. Aber hartes Selbststudium und seine unverwechselbar starke Vorstellung von Musik macht ihm auch diese Karriere möglich. Im Jahr 2000 folgt Kent Nagano.
6: I've rarely met an orchestra where the level of dedication.
0: Kent Nagano schwärmt hier über die Hingabe des Orchesters. Er verdankt seinen künstlerischen Durchbruch keinem geringeren als dem großen Komponisten Olivier Messiaen.
4: Das hat seine Tonsprache natürlich aus seiner Dirigiersprache sehr geprägt. Ich meine, es gibt von Messiaen ja einige Werke, die ja, fast kolossal sind, also zumindest monumental sind. Und so Klangmassen zu bewegen, das konnte Nagano schon, aber konnte aber auch das sehr, sehr feine und transparente, durchsichtige, was sie ja bei Messiaen auch brauchen.
7: Wieder eine ganz starke Person, die man jetzt vor dem inneren Auge hat. Und so geht es auch direkt weiter. Ingo Metzmacher bringt 2007 frischen Wind.
8: Ich finde es aber überhaupt ein Missverständnis, in ein Konzert zu gehen, um sich beruhigen zu lassen. Also da würde sich auch jemand wie Beethoven oder Mahler im Grabe umdrehen, wenn er mit solchen Erwartungshaltungen konfrontiert würde.
7: Er kommt aus der neuen Musik, hat zuvor als Pianist im Ensemble Modern gespielt und ist ein Mensch, der gern konzeptionell denkt. Zum Beispiel führt er die bis heute sehr beliebten Casual Concerts ein, bei denen es weder auf der Bühne noch im Publikum einen Dresscode gibt. Der Dirigent führt durch das Werk und anschließend gibt es noch eine Afterparty mit Live-Musik und DJ. Dieser Mensch bringt Innovation in den Konzertsaal und auch in die Musik. In einer schwierigen Zeit, geprägt von Kürzungen und Umbrüchen, wird Metzmachers Vertrag nach 3 Jahren nicht verlängert. Stattdessen kommt ein Mensch daher, den Radio 3-Kritiker Kaius Kaiser als knuddeligen, springballhaft hyperaktiven Charmbolzen beschreibt. Tugan Sochiev.
4: Er ist halt als Dirigent durch und durch, ne? Und hat auch die Fähigkeit, das schlagtechnisch auch wirklich umzusetzen. Und ich glaube, das wird von jedem Orchester geschätzt, wenn ein Dirigent nicht nur in der Lage ist, das zu erklären, was er will, sondern einfach mit seiner Zeichengebung ganz knapp und deutlich anzudeuten, was jetzt eigentlich der weitere Prozess in der Musik sein soll. Und das war bei ihm meisterlich. Der hat in mancher Hinsicht, also jetzt was das Technische betrifft, auch ein bisschen an Marcel erinnert.
7: Sagt Musikwissenschaftler Habakuk Traber. Einer der Schwerpunkte von Tugan Sochiev ist die Musik von Sergei Prokofjew, wobei er immer wieder Stücke aufgreift, die eher selten aufgeführt werden. Berlin bedauert Sochiews Abschied nach 4 guten Jahren. Er kehrt aber regelmäßig als Gastdirigent zurück. Und wir kommen zu unserem letzten Herrn, Robin Ticciati. Er übernimmt 2017 das Amt. Mit vielen Locken auf dem Kopf und genauso vielen Ideen im Kopf gelingt es ihm sogar, dieses große Schiff sicher durch die Corona-Pandemie zu steuern.
4: Er hat es offensichtlich geschafft, das Orchester in einer Situation zusammenzuhalten, in der es vorher nie gespielt hat. Ich meine, dass die gut 2 Meter, wenn die Blechbläser dabei waren, sogar noch mehr als 2 Meter auseinandersitzen mussten und dann trotzdem einen einheitlichen Klang erzeugen mussten. Das müssen sie erstmal hinkriegen, auch als Dirigent.
7: Neue, kreative, genreübergreifende Konzepte, die auch deutlich jüngeres Publikum ansprechen, bis hin zu seinem Motto »Kein Konzert ohne Komponistin« hauchen dem Orchester den aktuellen Zeitgeist ein. 7 Jahre bleibt er dem DSO erhalten, dann verabschiedet er sich. Und wir beenden unsere kleine Zeitreise mit seinen Worten.
9: I think the big philosophical challenge as a conductor is to be yourself.
2: To be yourself, ein Motto, dem auch Kasugi Yamada zu folgen scheint. Er wirkt sehr nahbar, teamorientiert, sehr humorvoll, kann seine Musikvorstellung in wunderbaren Bildern beschreiben, haben mir Mitglieder des Orchesters in der Generalprobe erzählt. Das Orchester sei auf Wolke 7 und unglaublich energiegeladen durch seinen neuen Chef. Kasugi Yamada hat übrigens ein Konzertritual. Vor jedem Konzert 3-mal springen und dann auf die Bühne gehen. Wahrscheinlich macht er das jetzt auch gerade wieder, denn jetzt geht es gleich weiter mit einer deutschen, mit einer europäischen Erstaufführung. Und das DSO bleibt seinem Motto treu, kein Konzert ohne Komponistin. Die Komponistin Anna Klein kennt Kasugi Yamada persönlich. In dieser Saison ist sie Composer in Residence beim City of Birmingham Orchestra, wo Yamada ja auch künstlerischer Leiter ist. Sie ist eine vielgefragte Künstlerin, arbeitet mit vielen namhaften internationalen Orchestern, Choreografen, Filmemachern und Visual Arts Künstlerinnen und Künstlern zusammen. Sie ist in London geboren, wurde in Edinburgh und New York ausgebildet und lebt jetzt auch in Amerika, ihrer Wahlheimat. In Woman of the Mountain arbeitet sie Erinnerungen an ihre Herkunft ein, an Irland, woher ein Zweig ihrer Familie stammt. Es sei, so die Komponistin, die Reise einer außergewöhnlichen Frau, die auf einen Berggipfel in einer mystischen irischen Landschaft steigt, auf der Suche nach der Liebe.
0: hören wir jetzt also Woman of the Mountain der Komponistin Anna Klein mit dem DSO unter Kasugi Yamada.

Woman of the Mountain, der Komponistin Anna Klein mit dem Deutschen Symphonieorchester Berlin unter Kazugi Yamada. Eine europäische Erstaufführung. Wir hatten bei diesem Antrittskonzert schon norwegische Fjorde bei Edvard Grieg und jetzt gerade irische Berge, und dem Thema Natur und Meer bleibt Kazugi Yamada bei seinem Antrittskonzert treu. Denn jetzt erleben wir La Mer von Claude Debussy. Yamada sagt, er liebe das Meer, an den europäischen Küsten, in der Bretagne, am Atlantik, an den japanischen Küsten, am Pazifik. Aber das Meer in seiner Heimat Japan rieche völlig anders als in Europa. Der Duft mache den Unterschied aus. Zu Debussys La Mer gibt es übrigens einen interessanten japanischen Bezug. Auf das Titelbild der Erstausgabe seiner Partitur ließ Debussy eine Variante des weltberühmten Holzschnitts Die große Welle vor Kanagawa des großen japanischen Künstlers Hokusai drucken. Und Kanagawa ist ja genau die japanische Region, in der Kazugi Yamada aufwuchs. Hören wir jetzt also La Mer. Das Meer von Claude Debussy in drei symphonischen Skizzen für Orchester, wie es korrekt heißt. Erst vom Morgengrauen bis zum Mittag, mit den Spiegelungen der Sonne in der Weite des Ozeans, dann das Spiel der Wellen und zum Schluss den sehr lebhaften und stürmischen Dialog zwischen Wind und Meer.

0: Mit den letzten Wellen von Claude Debussys La Mer rollt auch dieses Konzert des neuen Chefdirigenten des Deutschen Symphonieorchesters Berlin aus. Kazugi Yamada und sein DSO wurden beim Antrittskonzert am 4. Oktober in der Berliner Philharmonie gefeiert. Er hat sich als Dirigent förmlich durch Debussys symphonische Dichtung getanzt, mit großer Körperlichkeit und Leidenschaft und zugleich Leichtigkeit. Sein nächstes Konzert mit dem DSO wird übrigens am 20. Dezember auch wieder hier in der Berliner Philharmonie stattfinden. Also 4 Tage vor Weihnachten, wenn Sie sich das mal vormerken möchten. Dann mit Werken von Johann Sebastian Bach und Anton Bruckners 9. Symphonie. Bruckners letzte Symphonie, die er dem lieben Gott gewidmet haben soll. Und das war das ARD-Konzert von heute, präsentiert von Radio 3 vom RBB. Mein Name ist Petra Gute. Ich wünsche Ihnen noch einen schönen Abend.
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2: Um 22 Uhr mit Stefan Schiebelhut. SPD-Chef Klingbeil lässt es offen, ob er noch einmal für den Parteivorsitz kandidiert. Das machte er nach dem Rücktritt von Co-Parteichefin Baas deutlich. ARD-Korrespondent Gabor Hallas.
3: Im ARD-Brennpunkt antwortet der Parteivorsitzende, es brauche jetzt die beste Aufstellung für die SPD. Er werde als Vizekanzler und Finanzminister weiter Verantwortung tragen. Wer als Parteichef antrete, werde jetzt gemeinsam entschieden. Er klebe nicht an seinem Amt. Er glaube aber, dass er der Partei helfen könne.
2: Bei der Ministerpräsidentenwahl in Sachsen-Anhalt Anfang Dezember will die CDU-Landtagsfraktion offenbar nicht mitstimmen. Morgen wollen die 15 Fraktionsmitglieder darüber beraten, ob sie den Saal geschlossen verlassen. Hintergrund ist, dass sich der AfD-Abgeordnete Siegmund zum Regierungschef wählen lassen will. Bei diesem Vorgehen könnte niemand der CDU vorwerfen, einem AfD-Politiker ins Amt verholfen zu haben. Die Ukraine begrüßt, dass die EU-Außenminister neue Sanktionen gegen Russland verhängt haben. Insgesamt stehen 1600 Personen, Unternehmen und Organisationen auf der Liste. ARD-Korrespondentin Rebecca Barth.
4: Präsident Zelensky und Außenminister Sibiha danken insbesondere der EU-Außenbeauftragten Kaja Kallas für ihre Entschlossenheit. Denn mehr als die Hälfte der Personen und Organisationen auf der Sanktionsliste stünden in Verbindung mit der Produktion ballistischer Raketen, schreibt der ukrainische Außenminister Andriy Sibiha.
2: Der britische Premierminister Burnham will, dass Großbritannien künftig wieder enger mit der EU zusammenarbeitet. Das sagte der Labour-Politiker im Parlament in London, ARD-Korrespondentin Lisa Maria Röhling.
5: Der Premierminister kündigte an, in der Beziehung zur EU künftig einen pragmatischen Angang wählen zu wollen. Konkret gehe es dabei unter anderem um Handelsvereinbarungen, eine bessere Verknüpfung der Energieversorgung und eine gemeinsame Lösung für illegale Immigration, so Burnham. Diese Punkte sollen bei einem gemeinsamen Gipfel zwischen EU und Vereinigtem Königreich Ende November verhandelt werden.
2: In Frankfurt hat die Feuerwehr zum 2. Mal einen Vogel befreit, der sich in einem Netz über der Konstablerwache verfangen hat. Das Netz gehört zur Installation A Sky Full of Hope der Künstlerin Janet Eckelman. Einen ähnlichen Vorfall hatte es Mitte August gegeben. Nach Eckelmans Angaben war so etwas vorher bei ihren Kunstwerken erst 3 Mal in 30 Jahren passiert. Das waren die Nachrichten. Das Wetter. Heute Nacht ist es oft klar, die Luft kühlt ab auf 7 bis 0 Grad, auch Bodenfrost ist möglich. Morgen gibt es im Osten Hessens erst noch Sonnenschein, sonst von Westen her immer mehr Wolken und im Verlauf auch etwas Regen bei Höchstwerten von 10 bis 16 Grad. Die Aussichten, ruhiges Herbstwetter mit Nebel und Sonnenschein am Mittwoch bis 20, Donnerstag bis 19 Grad, 22.03 Uhr.
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6: Willkommen dazu, sagt Michael Kuhlmann. Was Sie hier hören, ist ein ziemlich junges Jazzinstrument. Es hat in diesen Wochen seinen 75. Geburtstag gefeiert. Ein prominenter Spieler dieses Instruments und der Bandleader gleich in unserem ersten Stück sagt, dass es zum Motor eines Ensembles gehört.
7: Well, yeah, I mean, traditionally the bass, yeah, and the drums are the engine
6: So der amerikanische Musiker Marcus Miller. Und um die Hälfte dieses Motors geht es heute Abend, um den elektrischen Bass.

The Sun Don't Lie heißt diese Marcus Miller CD von 1993. Und darauf findet sich Teen Town, ein Stück aus dem eisernen Bestand der E-Bass-Klassiker. Und eines, an dem sich schon zuvor Millionen E-Bassisten in aller Welt die Finger abgebrochen hatten. Einer, der allerdings wohl kaum lange üben musste, um Teen Town zu beherrschen, war der Kontra- und E-Bassist Stanley Clarke.

Zwei Künstler haben hier nach eigener Aussage einen ziemlich verrückten Nachmittag verbracht. Der Step-Tänzer Gregory Hines und der E-Bassist Stanley Clark. 1988 war das, bei den Aufnahmen für Clarks LP If the Space Could Only Talk. Clark war stets bekannt für seinen Soloton, bei dem die Saiten auf den Metallbünden des Halses schnarrten. Ein elektrischer Bass im Jazz kann aber auch ganz anders klingen, wie hier bei Steve Swallow.

Steve Sorlow, E-Bass und Fender Rhodes Piano und der Vibraphonist Gary Burton waren das 1974 auf ihrer LP Hotel Hello. Als sich diese Platte das erste Mal unter den Tonarmen drehte, wartete unser nächster Bassist noch darauf, endlich überhaupt einen E-Bass in die Hand zu nehmen. Das tat er dann bald darauf mit 14 Jahren in Mainz. Und mit Ende 20 gehörte er schon zu den großen Nachwuchshoffnungen auf seinem Instrument.

Kai Eckhart heißt der Musiker, den Sie hier über die Saiten seines E-Basses wirbeln hörten. 2014 begleitete er auf seiner CD Zeitgeist die Sängerin Kaveri Agaché. Die Liste der Musiker, mit denen Kai Eckhart in nun bald 40 Jahren gespielt hat, geht bis hin zum Gitarristen John McLaughlin, den Schlagzeugern Alphonse Mouzon und Dave Weckl und dem Saxophonisten Wayne Shorter. Seit Jahrzehnten lebt Kai Eckhart in den USA, heute in Kalifornien, und er ist immer noch

75 Jahre alt geworden wäre. Und auch ein Teil seiner Familie war Generationen zuvor aus Deutschland eingewandert. Jacob Astorius aus Florida.

Als diese Platte vor ziemlich genau 50 Jahren in die Läden kam, läutete sie für den E-Bass im Jazz ein neues Zeitalter ein. Ganz selbstbewusst, Jaco Pastorius nannte sich diese Debüt-LP und auf der zeigte Pastorius alles, was er konnte. Aber geschmackvoll, im Dienst der Musik, voller Lyrik und Seele in jedem Ton. Bekannt gemacht hat er auch dieses Spiel mit

0: den glockigen Obertönen. Das fällt einem der heute prominentesten deutschen Jazzbassisten als erstes ein, wenn man ihn fragt, welche Entwicklung damals in den 70ern für den E-Bass begann. André Nenzer spielt selbst Bass seit über 40 Jahren.
1: Flageolettechniken, die es in der klassischen Kontrabassliteratur schon früher gab, aber jetzt im normalen Jazzgewerbe nicht so eine große Rolle in den 50er Jahren gespielt haben. Dann diese ganzen Dead Note-Geschichten, also so von Tower of Power und dann auch wiederum Jaco inspirierte Sachen. Double Stops, also Zweistimmigkeiten. Ich nenne mal exemplarisch das Stück School Days von Stanley Clarke.

0: Es ging Schlag auf Schlag in diesem Jahr 1976. Schon zwei Monate nach Jaco Pastorius machte diese Platte Furore. Stanley Clarks School Days wurde zu einem Ohrwurm, den bald unzählige E-Bassisten rund um die Welt zu üben begannen. Denn auch Marcus Miller sagt heute, solide und verlässlich E-Bass zu spielen sei nicht schwer. Aber darüber hinaus zu gehen, wie Stanley Clark und Jaco Pastorius, verlange einem wirklich was ab.
1: It's not so hard to become, you know, a basic bass player. But to take it further than that is really difficult. The instrument has a lot of limitations, the range and the size of the strings and this kind of thing. So when you get to be a guy like Stanley Clark or Jaco Pastorius, you've really achieved something because the instrument is very demanding.
0: Miller denkt an die Abstände auf dem Griffbrett und an die dicken Saiten. Da kann es kräftemäßig helfen, wenn man parallel schon Kontrabass spielt, wie André Nenzer, der Musiker aus Köln. Nenzer kennt die Eigenheiten des elektrischen Instruments.
2: Von der Ansprache ist es einfach direkter. Also irgendwie ist der Impuls direkter und konkreter. Wobei die Instrumente ja in den letzten Jahrzehnten totale Wechselwirkungen hatten. Also als dann der E-Bass im Jazz anfing, eine Rolle zu spielen, sind natürlich neue Techniken in die Basswelt gekommen, die dann wiederum auch teilweise auf den Kontrabass übersetzt wurden. Und das fand ich auch immer interessant. Also bestimmte Funk-Hoofs auf dem Kontrabass zu spielen, ist wieder auch eine eigene Ästhetik. Aber dieser direkte Punch, der beim E-Bass da ist, ist für bestimmte Arten von Grooves natürlich hilfreich.
0: Und so nutzt André Nenzer den E-Bass auch in seinem Duo mit der Sängerin Inga Lüning.

Sie hören das ARD Spotlight Jazz heute mit einer Hommage zum 75. Geburtstag des E-Basses. Die erdig-poppige Note dieses Instruments stand gerade im Blickpunkt bei Actually Actually, einem Stück von Inga Lünings und André Nenzers CD Hodgepodge Volume 2. Als Instrument für die Popmusik war auch gedacht, was der kalifornische Instrumentenbauer Leo Fender da 1951 der Musikwelt vorstellte. Fender hatte 1948 eine E-Gitarre mit massivem Holzkorpus entwickelt und diese Idee kombinierte er nun mit dem Prinzip des vierseitigen Kontrabasses. Heraus kam ein Instrument, das den Groove wohl der gesamten Popmusik mitgeprägt hat. Im Jazz allerdings hatte es der E-Bass lange schwer, nicht zuletzt, weil sein Drive zu den triolischen Jazzrhythmen nicht recht passte und weil es schwierig schien, auf ihm einen persönlichen Ton zu entwickeln. Von Jaco Pastorius wusste damals noch niemand und erst recht nicht von denen, die wiederum von ihm inspiriert wurden, wie der französische E-Bassist Adrien Ferraud.

0: Royalty, Adrien Ferraud im Quartett des Pianisten Chick Corea auf der CD The Vigil 2013. Ferraud spielt sein wieselflinkes Solo, indem er die Saiten, wie die meisten seiner Kollegen, mit Fingern der rechten Hand anschlägt. Entfernt ähnlich der Art, in der Kontrabassisten mitunter ihre Saiten anschlagen. Zwischen dem Kontrabass und dem gitarrenförmigen E-Bass gibt es auch noch das eine oder andere Zwitterinstrument. Zum Beispiel einen E-Bass, dem die metallenen Gitarrenbünde komplett fehlen. Auf Englisch nennt sich das Fretless. Kai Eckhart kennt den Fretless gut.
1: Fretless ist natürlich ein tolles Instrument. Vor dem habe ich sehr Ehrfurcht, weil er schwieriger zu spielen ist als der Buntbass wegen der Intonation. Ja, also im Zusammenhang möchte ich das mal so sagen, dass der Fretless sehr intim ist und dass man sehr hören kann, dass von Mensch zu Mensch der Sound sich sehr ändert.
0: Auch bei unserem nächsten Musiker, bei Dominique Di Piazza.

Dominik Di Piazza im Jahre 2000 auf seiner CD Frontpage, The Eyes of Jesus Christ. Den vorhin von Markus Miller zitierten Motor der Band bildeten Di Piazza und der Schlagzeuger Dennis Chambers. Ein Motor dieser Natur kann auch Musik noch einmal den Nachbrenner aufsetzen, die ursprünglich mit Rhythmuscomputer und Synthesizer-Bass gespielt wurde. Al Jarreau's Boogie Down war 1983 solch ein Stück. Was aber in der Nummer wirklich drin steckte, das zeigten Jarreau und seine Band 20 Jahre später. In diesem Mitschnitt aus dem WDR-Archiv von den Jazztagen in Leverkusen. Okay,

0: Eine lebendige Rhythmusgruppe mit E-Bass ist eben doch durch nichts zu ersetzen. In diesem Falle saß Mark Simmons am Schlagzeug und Bass spielte Chris Walker. Beide in Algerolls Band bei den Leverkusener Jazztagen 2004. 75 wird der E-Bass in diesem Jahr und auch wenn es mittlerweile unzählige Bauformen gibt und auch Materialien wie Graphit oder Kunststoff verwendet werden, die meisten Bassisten schätzen Klang und Spielgefühl des Holzes. Auch der gebürtige Mainzer und Wahlkalifornier Kai Eckhardt.
1: Ich bin auch natürlich von Natur her Afrikaner. Mein Vater war aus Liberia, Westküste von Afrika. Und die Einstellung zum Instrument ist da so, man hat sehr Ehrfurcht vor allem, inklusive dem Holz, das von einem lebenden Baum kam. Der Baum musste sterben, damit ein Instrument entstanden ist. Und dieses Instrument muss man dann auch sehr pflegen und eine persönliche Beziehung mit aufbauen. Mehr ein Partner als ein Instrument sozusagen.
0: Damit sich das Resultat irgendwann womöglich so anhört.

0: Giant Slaps hat Kai Eckhart dieses Stück genannt, seine Slap-Adaption eines für sich schon kniffligen Klassikers von John Coltrane. Slap-Technik kombiniert er hier mit anspruchsvollem Akkordspiel. Momentan ist Kai Eckhart gerade im Begriff, Slap mit indischen Rhythmen zu verbinden. Auch André Nenzer denkt weiter. Er möchte auf seinem E-Bass mit einer fünften, hohen Saite sein Akkordspiel verfeinern, vielleicht für ein neues Trio. Und unzählige weitere E-Bassisten schmieden ihre Pläne, so sagt Kai Eckhart.
1: Es wird wahrscheinlich noch eine spannende Reise mit dem E-Bass.
0: Das letzte musikalische Wort in unserem ARD Spotlight Jazz gebührt allerdings noch einmal dem vielleicht einflussreichsten E-Bass-Pionier des Jazz. Jaco Pastorius, der wäre dieses Jahr, wie der E-Bass selbst, 75 geworden. Sein Leben endete tragisch schon nach nicht einmal 36 Jahren 1987. 1976 hatte er den vorläufigen Zenit erreicht. Da wurde er nämlich Bassist der Gruppe Weather Report. Aus dieser Zeit stammt unser letztes Stück. Havona. Pastorius hebt die Musik mit seiner Begleitung in eine andere Sphäre. Flexibel, beseelt und jeder Ton sitzt perfekt. Weather Report und Jaco Pastorius auf ihrer LP Heavy Weather. Einen schönen Abend wünscht Ihnen Michael Kuhlmann. 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
1: Um 23 Uhr mit Stefan Schiebelhut. Nach dem Rücktritt von SPD-Co-Chefin Baas lässt es Parteichef Klingbeil offen, ob er noch einmal für den SPD-Vorsitz kandidiert. Klingbeil sagte am Abend in der ARD:
2: Wir brauchen jetzt die beste Aufstellung in der SPD. Ich habe deutlich gemacht, dass ich als Vizekanzler und Finanzminister weiter Verantwortung tragen werde. Und wer jetzt für die SPD antritt beim Bundesparteitag, das werden wir jetzt gemeinsam in der Führung entscheiden. Und deswegen ist für mich erstmal heute klar, ich klebe nicht an meinem Amt. Ich glaube, ich kann dieser Partei helfen in einer schwierigen Phase. Ich kann diesem Land auch helfen in einer schwierigen Phase. Aber darüber werden wir jetzt gemeinsam entscheiden.
1: Baas war von ihren Ämtern als SPD-Co-Chefin und Bundesarbeitsministerin zurückgetreten. Als Gründe nannte sie einen Trauerfall in ihrer Familie und Angriffe aus der Union. Bei der Ministerpräsidentenwahl in Sachsen-Anhalt Anfang Dezember will die CDU-Landtagsfraktion offenbar nicht mitstimmen. Morgen wollen die 15 Fraktionsmitglieder darüber beraten, ob sie den Saal geschlossen verlassen. Hintergrund ist, dass sich der AfD-Abgeordnete Siegmund zum Regierungschef wählen lassen will. Bei diesem Vorgehen könnte niemand der CDU vorwerfen, einem AfD-Politiker ins Amt verholfen zu haben. Die EU plant eine neue Mission zur Ausbildung und Beratung der Sicherheitskräfte im Libanon. Deutschland will sich nach Angaben von EU-Diplomaten daran beteiligen. Ziel ist es, die staatliche Kontrolle zu stärken und das Land so zu stabilisieren. Bislang hat die pro-iranische Hisbollah großen Einfluss und lehnt eine Entwaffnung ab. Israel reagiert auf Angriffe der Miliz mit Luftangriffen und einer Bodenoffensive im Libanon. In Bad Hersfeld in Osthessen ist heute das Lullusfest offiziell eröffnet worden. Am Mittag wurde das Lullusfeuer auf dem Marktplatz entzündet. HR-Reporterin Sophia Junginger.
3: Das sogenannte Vierche wird jetzt eine Woche lang Tag und Nacht brennen. Es darf auf keinen Fall ausgehen, sonst, so sagt es die Legende, würde das Fest nach Fulda wandern. Den Mittag über ist der Festzug mit mehr als 50 Gruppen und Motivwagen durch die Innenstadt gezogen. Die Stadt Bad Hersfeld erwartet zum Lullusfest etwa 500.000 Besucherinnen und Besucher.
1: In Frankfurt hat die Feuerwehr zum zweiten Mal einen Vogel befreit, der sich in einem Netz über der Konstabler Wache verfangen hat. Das Netz gehört zur Installation A Sky Full of Hope der Künstlerin Janet Eckelmann. Einen ähnlichen Vorfall hatte es Mitte August gegeben. Das waren die Nachrichten. Das Wetter: Heute Nacht ist es oft klar, die Luft kühlt ab auf 7 bis 0 Grad, auch Bodenfrost ist möglich. Morgen gibt es im Osten Hessens erst noch Sonnenschein, sonst von Westen her immer mehr Wolken und im Verlauf auch etwas Regen bei Höchstwerten von 10 bis 16 Grad. Auch in den nächsten Tagen dann ruhiges Herbstwetter bis 20 Grad. Es ist 23.03 Uhr.
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4: Heute am Tisch mit Christoph Poschenrieder. Gastgeber ist Thomas Blaul. Herzlich willkommen bei uns im Doppelkopf in HR2 Kultur, Herr Poschenrieder. Im Jahr 2014 war der Schriftsteller Christoph Poschenrieder schon einmal mein Gast im Doppelkopf gewesen. Damals sprachen wir über seine Romane Nummer 2 und 3, Der Spiegelkasten und Das Sandkorn. Mittlerweile sind weitere Werke hinzugekommen. Im Oktober 2025 erschien der 8. Roman Fräulein Hedwig. Über dieses Buch wollen wir heute auch sprechen. Dahinter steht das bedrückende Schicksal der Großtante unseres Gastes, Hedwig Poschenrieder, die im Dritten Reich ermordet worden ist. Wir sprechen aber auch darüber, weshalb der Schriftsteller Christoph Poschenrieder sich entschieden hat, nicht mehr zu schreiben. Denn dieser 8. Roman sei sein letzter Roman, so gab er auf seiner Webseite kund, es sei genug. Ja, Herr Poschenrieder, da frage ich erst einmal, wie fühlen Sie sich heute nach über einem Jahr mit Ihrer Entscheidung, den Schriftstellerberuf aufzugeben?
5: Eigentlich ganz gut. Ich vermisse im Moment nichts. Ich dachte, ich hätte da vielleicht ein bisschen Phantomschmerzen oder irgendwas, aber das war ja auch von langer Hand sozusagen vorbereitet und eingeleitet und deswegen war das jetzt kein Bruch, der so von einem Tag auf den anderen kam. Und ich hatte ja auch schon, nachdem ich die Hedwig fertig hatte, normalerweise habe ich, wenn ich ein Buch beende oder das dem Ende zugeht, bereits Stoff für das nächste Buch. Das war in dem Fall aber nicht der Fall und Insofern konnte ich mich dann auf meine neue Karriere einstellen. Und klar, ist eher so gewesen, dass ich dann gelegentlich in der Trambahn saß und mich gefragt habe, wie komme ich eigentlich hierher und was ist da passiert. Aber nachdem ich jetzt schon seit über einem Jahr dann selbstständig fahre, also nach Fahrschule und allem, muss ich sagen, bin ich eigentlich ganz entspannt und gechillt und habe mit der neuen Daseinsform mich arrangiert.
4: Jetzt haben Sie schon gesagt, neue Daseinsform, das Tramfahren. Sie sind in München Straßenbahnfahrer, Tram sagt man in München. Jetzt frage ich Sie aber erst einmal natürlich, warum hatten Sie genug?
5: Es ist nicht ein einzelner Grund dafür zu nennen. Das hat sich auch langsam angebahnt und es hat auch nicht nur allein mit dem Schreiben zu tun, dem Leben im oder abseits des Literaturbetriebs, sondern generell mit Überlegungen wie soll mein Leben aussehen jenseits der 60. Das hat sich alles sozusagen konkretisiert, als ich auf die 60 zuging. Abgesehen davon habe ich mir gedacht, wenn ich aussteige aus dieser Schreiberei, dann mache ich es mit einem schönen Buch. Und ich hatte das Gefühl, dass man mit Hedwig auch einen schönen Schlusspunkt setzen kann. Generell war es wohl so, dass ich das Gefühl hatte, dass ich den Erfolg, den ich mir gewünscht hätte mit meiner Schreiberei, nie so erreicht habe, wie ich mir den vorgestellt habe. Wiewohl diese Bücher eigentlich alle recht nett gelaufen sind und gute Kritiken bekommen haben, aber ich nehme mir halt da die Freiheit, meine Ansprüche an mich und an das, was ich produziere, selbst zu definieren. Und in dem Rahmen war es halt nie so, wie ich es mir vorgestellt hätte. Und da habe ich mir gedacht, es muss ja eigentlich auch ohne gehen. Das war jetzt eine Phase in meinem Leben, sehr schön. Also natürlich wunderbar, so das Schriftstellerleben ist privilegiert. Wie alle wissen, stehen die um 10 Uhr, um 11 Uhr vormittags auf, machen gleich eine Flasche Rotwein auf, treffen sich spätestens um 3 im Künstlerlokal mit Gleichgesinnten und irgendwann zwischendrin wird ein bisschen was geschrieben und alles ist Highlife.
4: Genau, so sieht der Alltag aus eines Schriftstellers und einer Schriftstellerin. Genau, so haben wir uns das immer vorgestellt, Herr Poschenrieder. Genau. Jetzt haben Sie es schon gesagt, von der Kritik sind Ihre Bücher tatsächlich insgesamt betrachtet positiv besprochen worden. Ihr Roman Das Sandkorn war 2014 sogar für den Deutschen Buchpreis nominiert gewesen. Wie definieren Sie denn für sich Erfolg, der sich nicht eingestellt hat, wie Sie eben gesagt haben?
5: Es hat natürlich schon auch mit Verkaufszahlen zu tun, wie viele Bücher man dann letztlich auch absetzen kann, ob sie Leser finden. Also das ist für mich eigentlich eher ein Kriterium. Von einer netten Kritik kann man sich nichts kaufen. Abgesehen davon, dass das ja auch immer weniger eine Rolle spielt, das klassische Feuilleton, wer liest das noch? Also nicht mehr so viele. Ich habe halt, seitdem ich aus der Schule kam, nach dem Abitur, habe ich eigentlich mit Schreiben meinen Lebensunterhalt bestritten als Journalist und Autor von Dokumentarfilmen und Zeug. Ich habe es eigentlich immer professionell gemacht und ich war halt vielleicht im Nachhinein so irrigen Ansicht, dass man doch eigentlich, wenn man das gut macht, mit Leidenschaft und Disziplin und mit Können, dass man doch eigentlich davon müsste leben können, theoretisch. Ja. Ganz überzeugt war ich von dieser Theorie nie. Aber das war der Ansatz und es hat sich halt herausgestellt, dass das schwierig ist. Es hat natürlich nie funktioniert. Allein auf meine Buchverkäufe und die Nebenerlöse aus dem Literarischen angewiesen wäre, dann hätte ich das natürlich schon viel früher aufgeben müssen. Aber ich bin mit meiner Frau zusammen und wir schmeißen zusammen und dann hat es eine Zeit lang geklappt. Aber spätestens seit Corona sind zum Beispiel auch die gerade erwähnten Nebenerlöse zurückgegangen. Also es gibt weniger Lesungen. Ich denke auch, dass ich mir das so Preise und Stipendien und sowas abschminken kann. Und alles in allem ist diese Quelle halt ziemlich vertrocknet. Und dann muss man sich einfach mal überlegen, wie man dasteht, wenn man krank wird oder wenn meine Frau ausfällt als Verdienerin. Dann steht man in München natürlich dann schnell mal da und weiß nicht, wie man alle Rechnungen bezahlen soll. Und so gesehen, es ist natürlich immer ein prekärer Beruf für die meisten Autoren. Wenn man nichts anderes hat, dann muss man halt Konsequenzen ziehen aus Erkenntnissen, die man hat. Und ich habe das lange rausgeschoben und das war dann halt jetzt so vor 2 Jahren ungefähr, ließ es sich dann nicht mehr auf die Seite schieben.
4: Jetzt haben Sie schon erwähnt, Ihre Frau Daniela Agostini ist auch eine freiberufliche Kulturschaffende, eine Dokumentarfilmerin. Und das ist ja auch nicht weit oder in eigentlich der prekären Berufssituation. Sehe ich das richtig?
5: Ja, da gibt es auch Auf und Ab. Da ist man abhängig, je nachdem, was an Programm gebraucht wird, an neuem Programm. Es gibt zwar Wiederholungshonorare gelegentlich, aber das ist natürlich im Vergleich zu dem, was man sonst mit einer Neuproduktion verdienen könnte, gar nichts. Und es ist völlig undurchsichtig. Da weißt du nicht, was die Rundfunkanstalten vorhaben im nächsten halben oder Jahr. Deswegen zwei Freiberufler in einem Haushalt, das macht man mit 30. Da findet man das abenteuerlich und denkt sich, wird schon klappen. Aber im fortgeschrittenen Alter wird einem das dann irgendwann einfach zu heiß.
4: Jetzt möchte ich gerade noch mal zurück zu Ihren Büchern selbst. Jetzt möchte ich sehr persönlich als Literaturkritiker hinzufügen, der übrigens ja auch die meisten Ihrer Romane besprochen hat, dass Ihre Bücher inhaltlich immer wahnsinnig interessant und stilistisch fein und spannend erzählt sind. Sie sind ja geschätzt als, ich zitiere eine Kollegin, hervorragender Stilist. Haben Sie selbst eine Vermutung, Herr Poschenrieder, weshalb sich Ihre Bücher, obwohl sie gut besprochen waren, nicht so gut verkauft haben, wie Sie das erhofft hatten?
5: Wir sind vielleicht ein bisschen zu schwierig. Also es sind bestimmt nichts für Anfänger oder das keine Dinge, die sich einfach so schnell mal weglesen. Man muss sich, glaube ich, schon ein bisschen, um das voll genießen zu können, aus meiner Sicht zumindest, muss sich ein bisschen anstrengen. Und vielleicht sind auch die Themen zu abseitig dann oder nicht diese, die halt eine größere Menge an Publikum vielleicht interessieren.
4: Ja, Sie haben
5: das
4: aber
5: weiß ich nicht.
4: Zum Beispiel über den Ersten Weltkrieg geschrieben. Sie haben über eine Art, wie soll man sagen, Alters-WG geschrieben. Also das sind ja doch Themen, die jetzt nicht so abseitig sind. Und ich möchte auch hinzufügen, das mag intellektuell anspruchsvoll sein, aber letzten Endes sind die Bücher wirklich einfach gut zu lesen.
5: Ja, höre ich gern. wobei, was das Weltkriegsbuch, der Spiegelkasten betrifft, das kam halt dann auch zu früh, das war 2011
4: ja. Und
5: das Jubiläum war 2014. Das hätte ich besser timen müssen.
4: Strategisch besser planen müssen vielleicht. Aber sagen Sie mal, gibt es seitens Ihres Verlags, dem Diogenes Verlag, Erklärungen, Gespräche mit Ihnen, was dafür der Grund sein könnte?
5: Nein, das wird nicht thematisiert. Also die üben auf mich überhaupt keine Art von Druck aus, irgendetwas in irgendeiner Form, bestimmten Form abzuliefern. Das ist ja das Schöne auch in diesem Verlag, wenn es nicht gerade ein Kochbuch ist oder irgendwas anderes, was überhaupt nicht ins Programm passt, dann drucken die das auch, was ich vorlege. Und ich habe völlige Freiheit, das zu machen, wie ich das eben machen möchte. Anders könnte ich es auch nicht. Und dann läuft es halt so, wie es läuft. Aber ist klar, das Portfolio des Verlags hat seine Schwerpunkte doch eher in ein bisschen andere Art von Literatur. Und da stechen meine Bücher dann schon ein bisschen heraus.
4: Da höre ich so ein bisschen heraus, dass man vielleicht auch hätte mehr oder etwas anders tun können, was das sogenannte Marketing von Christoph Poschenrieder anbetrifft.
5: Ja, hätte. Also ja, wahrscheinlich. Man hätte es vielleicht machen können, aber ich meine, man muss ja letztlich sich ja die romantische Sicht des literarischen und Verlagswesens abschminken. Das ist ja ein Wirtschaftsbetrieb, auch ein Verlag. Und wenn die sich angucken, auf welche Pferde sozusagen sie setzen mit ihrem Werbebudget, dann nehmen sie natürlich die, von denen sie wissen, dass sie ganz sicher über die Ziellinie kommen. Und dann kriegen sie auf jeden Fall das auch wieder zurück, was sie investiert haben. Und das ist natürlich bei den Pferdchen, die ich da ins Rennen schicke, da weiß man nicht, ob sie das wirklich schaffen. Und sicher finde ich es immer traurig, wenn ich sehe, dass andere Bücher schön Werbung kriegen und meine nicht. Aber das ist halt so, das ist the name of the game. Der andere Vorteil ist eben, wenn man bei so einem Verlag wie Diogenes ist, man ist auf jeden Fall in sämtlichen Buchhandlungen vertreten. Das nehme ich auf jeden Fall gern mit. Also wenn ich bei einem kleinen Verlag wäre, und dann wäre es schon mal schwieriger, überhaupt erst in den Vertrieb und in den Handel zu kommen, weil die dann nicht diese Möglichkeiten haben und auch nicht so angesehen sind im Buchhandel wie eben Diogenes.
4: Verlage sind auch Wirtschaftsbetriebe, das haben Sie eben so schön gesagt. Jetzt, wenn Sie zurückblicken, Herr Poschenrieder, wie haben Sie selbst den Literaturbetrieb erlebt, also Betonung auf Betrieb?
5: Ich habe mich eigentlich immer ein bisschen da rausgehalten. Ich muss auch sagen, ich nehme da nicht wirklich teilgenommen. hätte auch nicht gewusst, wie ich das hätte anstellen sollen, dort teilzunehmen. Ich war halt einer, der Bücher produziert hat. Und dann haben die eine Zeit lang hier und da Spuren hinterlassen im Betrieb. Das ist ja so ein Anebben und Abschwellen mit dieser Buchgeschichte. Man schreibt was, das kommt raus und dann stehst du ein bisschen im Licht und dann verschwindet es wieder im Dunkel. Und zwischendrin, also in diesen langen Phasen des Schreibens, da bin ich mein eigener Literaturbetrieb. Und ich interessiere mich auch nicht so wirklich für die Diskussionen, die laufen und was gerade hip ist. Und ich mache halt mein, oder habe es zumindest gemacht, so das, was mich interessiert, wofür ich eine Leidenschaft entwickeln kann. Und die Tendenzen und Moden und alles, was dazugehört, das fand ich immer langweilig.
4: Ja, das erklärt vielleicht schon die nächste Frage. Denn ich wollte Sie fragen, ob Sie auch mal überlegt haben, wieso manch einer das tut, unter einem Pseudonym dann sozusagen Krimis rauszuhauen, zu veröffentlichen, die andere Werke praktisch kofinanzieren. Ihr erster Roman, Ihr Debütroman 2010, Die Welt ist im Kopf, das war so ein wunderbar ironisches Buch, das von dem jungen Arthur Schopenhauer erzählt und seiner Italienreise 1818. Man könnte sich ja vorstellen, Krimis mit Schopenhauer, der in Frankfurt ermittelt, mit Pudel. Das war das.
5: Habe ich schon mal drüber nachgedacht, kurz, aber das natürlich auch dann ganz schnell wieder verworfen. Das ist nicht mein Genre. Nee.
4: Sie haben 2010 Ihr Debüt, Die Welt ist im Kopf, vorgelegt. Vor Ihrem Schriftstellerdasein haben Sie ein Volontariat beim Münchner Merkur gemacht, waren einige Jahre als Lokalreporter unterwegs. Dann haben Sie an der Hochschule für Philosophie der Jesuiten in München Philosophie und an der Columbia University in New York Journalismus studiert und danach als Autor von Dokumentarfilmen und später als Redakteur für eine Softwarefirma gearbeitet. Was hat Sie denn damals bewogen, diese, ich glaube, Sie waren sogar festangestellt, diese Arbeiten aufzugeben und freier Schriftsteller zu werden?
5: Die Schopenhauer-Geschichte, die geht sogar noch zurück aufs Studium. Ich hatte mich ja im Studium bei den Jesuiten auf den für die Jesuiten eher abseitigen Philosophen Schopenhauer konzentriert und auch meine Magisterarbeit über Schopenhauer geschrieben und in dem Zusammenhang alles, was mit Schopenhauer zu tun hatte, gelesen. Und da gibt es diese nette kleine Anekdote, wo Schopenhauer mit seiner Freundin am Lido spazieren geht. Also er hat sich damals eine Freundin geholt da in Venedig. Und der Dichter Lord Byron galoppiert da auf einem feurigen Ross vorbei. Und die Anekdote, wie sie überliefert ist, besagt, dass die Freundin in helle Entzückung geraten ist, als sie den wirklich damals weltbekannten Dichter erblickt. Und Schopenhauer war dann etwas betroffen. Und er hatte von Goethe, das ist aber historische Wahrheit, eine Empfehlungskarte erhalten, zu nutzen bei einer Begegnung mit Lord Byron. Und zu diesem Zeitpunkt, als die Freundin da so entzückt war, soll er sich entschlossen haben, die wegzuwerfen oder nicht zu benutzen. Das ist dann sozusagen das Körnchen,

0: geworden sei. Wenn Sie jetzt zurückblicken, was hat die Literatur, was hat das Schreiben Ihnen gegeben für Ihr Leben und was hat es Ihnen auch genommen?
1: Es ist natürlich herrlich. Ich meine, wenn man gerne schreibt, und ich habe das ja auch immer als Spiel betrachtet und nicht als Therapie für irgendwas, sondern als feines Spiel, bei dem es Regeln gibt, die man beachten kann, die man aber auch brechen kann. Also ich fand, das ist eine 1A privilegierte Tätigkeit. Wenn einem das liegt und einen nicht bedrückt, ich hatte auch nie so Geschichten wie Schreibblock oder sowas. Klar, das war wunderbar zu schreiben. Dann kommt allerdings immer die Phase, wenn man fertig ist und das Buch dann sozusagen abgegeben ist, dann geht es durch die Produktion und man wartet auf die Veröffentlichung, dann wartet man auf die Reaktion und das sind dann die Phasen, wo ich zumindest ein bisschen eine gewisse Anspannung verspüre. Also das ist dann nicht mehr so schön wie das Schreiben.
0: Also die Anspannung, wie es aufgenommen wird.
1: Ja, richtig, genau, wie es aufgenommen wird. Also in der Kritik und aber auch von Lesern aufgenommen wird oder ob du auch deine Lesungen bekommst in den Buchhandlungen. Also diese ganze Geschichte, wie sich das Buch in der Welt bewährt, das ist dann nicht mehr ganz so entspannt. Das konnte ich nie ganz entspannt betrachten. Ist ja, glaube ich, auch verständlich. Ich meine, das ist ja auch ein Produkt, von dem ich dann überzeugt bin und von dem ich dann erwarte, dass es eben sich bemerkbar macht. Also diese Phasen natürlich nach jedem dieser Bücher. Also das ist zumindest das, was ich jetzt überhaupt nicht mehr vermisse. Also das kann mich jetzt relativ kalt lassen. Das kommt ja auf absehbare Zeit, wenn überhaupt, nicht mehr auf mich zu.
0: Ja, Christoph Poschenrieder, vielen Dank erst einmal für dieses offene Gespräch, das auch gerade in der Welt der Literatur nicht unbedingt selbstverständlich ist, dass man über zum Beispiel den Alltag spricht, den monetären Alltag, was es heute bedeutet, ein sogenannter freier Schriftsteller zu sein. Selbstverständlich ist hingegen, dass sich der Gast im HR2 Doppelkopf Musik aussucht und Sie haben als erstes Stück gewählt Steppin' Out von Joe Jackson, aber dieses Steppin' Out, dieses Ausgehen ist Ihnen jetzt nicht eingefallen im Zusammenhang mit Ihrem Aus der Literatur rausgehen, oder?
1: Nein. Joe Jackson ist einer meiner Favoriten seit Urzeiten und ich mag dieses Lied besonders, weil für mich ist es ein Lied über so einen vorsichtigen Ausbruch, vorsichtigen Optimismus. Immer wenn ich es höre, dann fühle ich mich eigentlich ziemlich wohl dabei.

0: Das war Joe Jackson mit Stepping Out, ausgewählt von Christoph Poschenrieder, heute zu Gast im Doppelkopf in HR2 Kultur. Mein Name ist Thomas Plaul. Nun haben wir über das bewusst so entschiedene Beenden des Schriftstellerberufs gesprochen, aber das, was diese Tätigkeit zuletzt hervorgebracht hat, ist viel zu interessant und auch viel zu wichtig, als dass wir darüber nicht sprechen könnten. Gemeint ist der letzte Roman von Christoph Poschenrieder, Fräulein Hedwig, der im Oktober 2025 im Diogenes Verlag erschienen ist. Und hinter diesem Namen steht eine reale Person aus Ihrer Familie, Herr Poschenrieder.
1: Richtig, das Hedwig war die Schwester meines Großvaters, meines Opas, meine Großtante.
0: Und was ist Ihrer Großtante widerfahren im Dritten Reich? Was ist die Geschichte, die Sie erzählen, die Sie mit Hilfe von Dokumenten praktisch nachzeichnen und dann eben auch Teile nacherzählen?
1: Also im Grunde erzähle ich ihr ganzes Leben bis zu ihrem wirklich unwürdigen und erbärmlichen Ende in einer Nerven-, Heil- und Pflegeanstalt, und zwar diejenige in der Nähe von München, Egelfingen-Haar heißt die. Also das Gelände existiert heute noch. Sie ist im Juli 1944 dort gestorben und wie sich dann herausgestellt hat, ist sie dort ermordet worden. Am 25. Juli 1944 als unnützes, überflüssiges, psychisch krankes und vereinsamtes Wesen.
0: Diese psychische Erkrankung ihrer Großtante fiel ja unter diese Euthanasieermächtigung von Adolf Hitler 1939. Menschen mit physischen und psychischen Beeinträchtigungen galten als Ballastexistenz. Das ist ja auch schon allein das Wort.
1: Ja, das taucht in dem Buch von Binding und Hoche aus den 20er Jahren auf, über die Freigabe der Vernichtung lebensunwerten Lebens. Also die Idee, dass man sich solcher Menschen auch zu ihrem Besseren entledigen könne, das war jetzt keine Erfindung der Nazis, sondern die haben das nur begierig aufgegriffen und dann eben auch in die Tat umgesetzt. Aber diese Denkweise, die war lange vorher schon verbreitet und im Übrigen auch im Grunde global verbreitet. Also das ist nicht mal eine spezifisch deutsche Eigenheit gewesen.
0: Ja, wobei man sagen muss, im Rahmen der nationalsozialistischen Euthanasieprogramme wurden in Europa zwischen 1939 und 1945 geschätzt 300.000 Menschen mit psychischen Erkrankungen und Behinderungen ermordet. Wie haben Sie denn von dem Schicksal Ihrer Großtante erfahren?
1: Also das war in der Familie, also ich weiß nicht, zumindest mir war es nicht bekannt genau, was da gelaufen ist. Ich wusste, dass es diese Tante gab und dass sie eben in dieser Zeit gestorben ist, an diesem Ort. Und da kann man ja schon misstrauisch werden. Zeit und Ort lassen einen da Schlimmes vermuten. Aber genaueres wusste man nicht. Meine Mutter hat mir erzählt, dass sie von meinem Opa mal gehört hat, so nebenher, dass die Hedwig, die hätten wohl die Nazis auf dem Gewissen. Aber darauf kann man jetzt nicht unbedingt einen Roman oder eine Geschichte basieren. Es ist dann allerdings vor einigen Jahren in München ein sogenanntes Gedenkbuch der Münchner Opfer der Euthanasie erschienen, das eine Namensliste enthält. Und auf dieser Namensliste habe ich dann den Namen meiner Großtante gefunden. Und diese Leute, die dieses Buch zusammengestellt haben, das war ein Team von Medizinern und Toxikologen und Psychiatern, und die sich die Krankenakten von der Klinik, die größtenteils noch erhalten sind, angeguckt haben und dann versucht haben, natürliche Todesfälle von unnatürlichen zu scheiden. Und meine Tante ist eben dann auf der Liste der unnatürlichen Todesfälle gelandet. Das hat mir dann im Grunde die Gewissheit gegeben, dass Tante Hedwig da nicht einfach nur gestorben ist, weil sie eben erkrankt war, sondern dass man sich ihrer entledigt hat.
0: Gab es da genauere Angaben, auf welche Weise man sich ihrer Tante, wie Sie sagen, entledigt hat?
1: Ja, dass die klassische Methode dort, die angewendet wurde und auch in anderen dieser Anstalten. Es war ja dann nicht mehr diese formale Euthanasie, sondern die wilde, dezentrale, wie man das dann später nannte. Das ist in der Regel durch Medikamentenfehlgabe und Überdosierung passiert. Und man hat dadurch bei den Leuten, die ohnehin jetzt nicht im besten Gesundheitszustand waren und auch nicht allzu viel zu essen bekommen haben, eine Lungenentzündung induziert. Und dann ging das relativ schnell. Also Tante Hedwig war nach 4 Wochen, nachdem sie dort eingeliefert worden war, war sie dann tot. Ausweislich der Akten ist sie auch obduziert worden. Und da hat man dann die Lungenentzündung festgestellt.
0: War Ihnen das klar, als Sie dies erfahren haben, dass Sie diese Geschichte aus dem Verborgenen herausholen wollen und ja erzählen wollen?
1: Zumindest hatte ich dann ein definiertes Ende. Also bevor ich ein Buch anfange, dann möchte ich immer gerne wissen, Anfang, Mitte, Ende, zumindest pro forma. Und das wird dann ausgebaut. Das andere war, als ich dann angefangen hatte, mich ein bisschen umzuschauen. Ich hatte mich beim Friedhofsamt in Regensburg, also vieles von dieser Geschichte spielt im oberpfälzischen Regensburg, erkundigt, weil dort das Familiengrab ist, wo auch Urgroßmutter und Urgroßvater liegen. Und dann habe ich so eine Karte bekommen von der Friedhofsverwaltung. Und aus der ging hervor, für mich zumindest, dass Hedwig nicht in diesem Grab liegt, obwohl sie auf dem Grabstein steht. Und dann habe ich weiter recherchiert und es gibt in dieser Nervenheilanstalt, Egelfinghaar, gibt es auch einen Anstaltsfriedhof, der ist aber aufgelassen. Und da hatte ich dann das Gefühl jetzt, wo ist denn jetzt eigentlich Hedwig abgeblieben, wo ist sie denn begraben? Gibt es ihr überhaupt noch eine Grabstätte, wo ich wirklich mit Sicherheit vermuten kann, dass sie dort auch ist? Und das war so am Anfang ein bisschen das Geheimnis, das sich dann allerdings auch aufgelöst hat. Und je weiter ich da eingetaucht bin, habe ich festgestellt, das ist ja nicht allein ihr Ende, das interessant ist und empörend, sondern im Grunde auch ihr ganzes Leben. Also was mit der armen Frau gemacht wurde, was sie eigentlich für Potenzial und Fähigkeiten hatte. Und dass ihr aber sozusagen eine freie Entwicklung, typisch auch für ein Frauenleben aus dieser Zeit, verweigert wurde. Ja, und das hat dann mit dem allen, was ich zusammengesammelt habe und was mir die Schwester von Hedwig, die Tante Mari, hinterlassen hat sozusagen an Dokumenten. Aus diesem allem konnte ich dann ein zwar sehr lückenhaftes, aber doch ein Leben rekonstruierendes, ein gewöhnliches Leben ohne Besonderheiten. Sie war ja kein Promi, sie hat nichts Großartiges geschaffen, aber ein Leben, das ansonsten völlig unkommentiert, unbeschrieben gelebt und zu Ende gebracht worden wäre. Und ich habe so das Gefühl gehabt, jetzt mit dem Buch baue ich ihr ein kleines, bescheidenes, aber doch ein kleines Denkmal.
0: Ja, man musste vielleicht dazu sagen, dass nach dem frühen Tod des Vaters 1899 Hedwig und die Schwester Marie, die haben sich praktisch um den Haushalt und die kränkliche Mutter gekümmert, wohingegen die zwei Söhne später studieren durften und eigene Wege gegangen sind, darunter ja auch ihr Großvater und die musikbegabte Hedwig, praktisch gegen ihren Willen zur Lehrerin ausgebildet worden ist, um eben auch für diese ja, Rastfamilie zu sorgen. Und sie bleibt dann ledig und kinderlos wie ihre Schwester. Hat sie das emotional nicht auch wirklich sehr berührt? Ich hatte beim Lesen den Eindruck, dass da auch der Autor Christoph Poschenrieder, der Großneffe, ja, richtig wütend ist oder war.
1: Also es gibt so ein paar Punkte in diesem Lebenslauf, die einfach, also rückblickend zumindest, durchaus empörend sind. Wie die arme Hedwig, eben wie Sie sagten, weil der Vater als Gymnasialprofessor, als Verdiener ausfällt und die Familie sozusagen auf einen Stand zurückfällt, den die Mutter dann nicht mehr ertragen wollte. Und deswegen hat sie eben gesagt, dass die Hedwig sofort in diesen Lehrerinnenberuf einsteigen muss, damit sie zum Familienunterhalt beiträgt. Und ihre kleine Schwester hat vielleicht noch das fast noch Schlimmere losgetroffen. Sie war dann quasi, weil man sich das Dienstmädchen, das man vorher hatte, nicht mehr leisten konnte, eben als quasi als Zuarbeiterin im Haushalt und auch zur Versorgung der Mutter da eingespannt wurde für Jahrzehnte, bis die Mutter starb. Das tut mir leid, weil auch die hatte Potenzial. Die schrieb gerne. Die hat auch so kleine Geschichtlein geschrieben und so Almanach-Verlage in Regensburg geschickt. Und auch die hatte Potenzial. Und man sieht auch aus ihren Lebenserinnerungen, aus denen ich auch fleißig zitiere, die sie angefangen hat, aber leider nicht zu Ende gebracht hat, aus diesen Lebenserinnerungen, dass, also die hätte auch mehr drauf gehabt als nur Hauswirtschaft. Und ja, und das finde ich nicht in Ordnung. Aber es ist halt so, wie es damals lief. Und da mussten die Mädchen sich fügen und die beiden Jungs, die durften aufs Gymnasium gehen und war klar, dass die dann studieren.
0: Ja, sie klagen ja auch regelrecht an die katholische Kirche etwa mit ihrer unbarmherzigen moralischen Indoktrination oder all diejenigen vor allem im medizinischen Bereich, die den rassenhygienischen Wahn der Nationalsozialisten mitgetragen haben. Der Komplex katholische Kirche spielt ja eine nicht geringe Rolle im Buch. Was hat die mit Hedwig Poschenrieder gemacht?
1: Ja, Hedwig muss besonders empfänglich gewesen sein für diese religiösen Einflüsse. Dazu muss man bedenken, dass die Katecheten, also Religionslehrer, damals eine sehr starke Rolle gespielt haben in der schulischen Ausbildung, aber natürlich auch über die Einbettung der Kinder in die katholischen Pfarreien und speziell der Mädchen. Hedwig ist wohl früh in die Einflusssphäre eines doch recht bedeutenden Regensburger Kirchenmannes geraten, der schon damals bekannt war, also damals während seiner Amtstätigkeit, der hat es bis zum zweiten Mann hinter dem Bischof gebracht, ein ganz besonders radikaler Kathole war. Und das sind so die Dinge, die ein bisschen im Halbdunkel bleiben, aber es wird ersichtlich, dass Hedwig eine, muss man leider schon so sagen, ein Beichtfimmel hatte. Und dauernd zum Beichten gegangen ist. Ja. Aber wenn man beichten will, dann muss man natürlich auch irgendwelche Sünden bekennen. Und das ist das, was offensichtlich durch diesen Kirchenmann und andere Kirchenleute bestärkt wurde, ist, dass man den Mädchen und speziell Hedwig eingeredet hat, dass die ein ganz normales Mädchen war und ein Teenager, dass sie ständig in einem Zustand lebt, der unsauber ist, wo man Fehler machen kann in moralischer Hinsicht. Und das muss sich bei ihr sehr festgesetzt haben und in ihr auch große Gewissensnöte und Gewissenspein verursacht haben. Es führte dann zu einer Skrupulosität, wie man das damals nannte, also einem Zustand, in dem sich kein Mensch mehr frei und unbesorgt bewegen kann, sondern in dem ein Mensch sich eben ständig hinterfragt, ist das, was ich mache, ist das in Ordnung, ist das moralisch sauber, überschreite ich hier Grenzen, habe ich irgendwas zu beichten. Das hat wahrscheinlich dann auch in ihre psychische Erkrankung mit reingespielt oder eine spezifische Färbung ihrer manisch-depressiven Erkrankung mitgegeben. Aber die ist natürlich nicht dadurch entstanden, sondern das ist eine andere Disposition.
0: Ja, neben diesem fatalen Einfluss der katholischen Kirche auf ihre Großtante zeigen sie auch auf, wie im Dritten Reich, wir hatten das schon angesprochen, mit psychisch kranken Menschen umgegangen wurde. Und auch der Umgang mit diesem Thema nach dem Krieg findet Eingang in das Buch. Sie haben die Heil- und Pflegeanstalt Egelfingen H. genannt. Und in diesem Zusammenhang schildern Sie auch einiges, was das verantwortliche ärztliche Personal anbetrifft, zum Beispiel Anton von Braunmühl.
1: Ja, das ist der Skandal nach dem Skandal. Dieser ganzen Riege von Ärzten und Pflegepersonal ist im Grunde nur der Chef des Hauses, der damalige, der hieß Pfannmüller, belangt worden. Der ging in Untersuchungshaft eine Weile, als die Amerikaner dann da waren. Und er hat auch eine mäßige Strafe erhalten. Ansonsten aber konnte er dann seine Pension noch genießen. Dieser von Braunmühl, das war der Arzt, der die Todesbescheinigung sozusagen paraphiert hat auf der Krankenakte. Der blieb unbelangt, also wurde nicht gerichtlich irgendwie aufgearbeitet, so wie überhaupt kein anderer auch aus der Belegschaft, das Pflegepersonal nicht, die ja sicherlich einiges da auch mitgetragen und durchgeführt haben. Der Braunmühl bekam noch einen Straßennamen in der Gemeinde, die dort sich rund um die Anstalt erstreckt. Das ist vor, glaube ich, 10, 15 Jahren oder was, ist der Straßenname dann wieder entfernt worden. Ich muss dazu sagen, dass die Aufarbeitung dieser ganzen Geschichten spät angefangen, aber ist sehr gründlich gemacht worden. Die gehen jetzt sehr offen mit dem Thema um und verstecken da nichts mehr. Aber damals in der Nachkriegszeit wäre es halt fällig gewesen, man hätte die Leute noch erwischt, aber hat es unterlassen.
0: Fräulein Hedwig von Christoph Poschenrieder, ein sehr lesenswertes, ein sehr beklemmendes, ein sehr wichtiges Buch. Sie haben sich, Herr Poschenrieder, als zweites Musikstück Strange Little Girls von Tori Amos gewünscht. Das steht gewiss in keinem Zusammenhang mit Fräulein Hedwig, aber interessant ist doch, dass Tori Amos mit diesem Lied, mit dem ganzen Konzeptalbum Strange Little Girls aus dem Jahr 2001 Songs von männlichen Kollegen covert, um zu verstehen, wie Männer Frauen und ihre Beziehungen zu Frauen sehen. Das ist ja dann doch ein spannendes künstlerisches Konzept.
1: Ja, also ich kenne ja das Original, das sind Stranglers, eine Post-Punk-Band. Und ich fand die Interpretation von ihr mal ganz besonders gruselig eigentlich in dem Zusammenhang, weil sie es ja auf noch eine besondere Ebene hebt. Textlich, muss ich sagen, habe ich mich gar nicht mal so sehr damit beschäftigt. Vielleicht hat es mit Hedwig und Mari zu tun. Das waren vielleicht zwei für ihre damalige Zeit strange little girls, die man dann eben sozusagen in die Passform bringen musste, damit sie eben nicht mehr strange sind, sondern funktionieren, wie man sich das von ihnen erwartet hat.

0: Das war Strange Little Girls von Tori Amos, gewünscht von Christoph Poschenrieder. Mein Name ist Thomas Blaul und Sie hören den HR2 Doppelkopf. Vorhin haben wir unser Gespräch begonnen damit, dass wir über den, ich sage das ganz bewusst so, Berufswechsel unseres heutigen Gastes gesprochen haben. Der Schriftsteller Christoph Poschenrieder ist nun als Straßenbahnfahrer in München tätig. Jetzt hätten Sie ja auch etwas anderes machen können, Herr Poschenrieder. Sie haben als Journalist gearbeitet, das haben wir schon gesagt, und auch als Programmierer. Warum eigentlich nicht erneut als Journalist?
1: Also wenn man mal eine Zeit lang das freie Romanschreiben gekostet hat und auch die respektvolle Art und Weise, mit der man mir begegnet ist im Verlag, was die Text betrifft und das, dieses Gefühl, dieses letzte Wort zu haben, diese völlige Freiheit, dann möchte man eigentlich nicht mehr zurück auf Journalismus, wo irgendwelche Leute in deinen Texten rumfuhrwerken und anschließend eine falsche Überschrift drüber machen. Das kenne ich schon. Oder für PR-Texte zu verfassen oder Werbung oder was auch immer noch in Frage gekommen wäre. Nötig war, dachte ich, wenn ich das aufhöre, dann muss es ein kompletter Wechsel der Branche sein. Dass ich nichts habe, was mich an jedem Tag daran erinnert, wie schön es früher gewesen ist. Und wenn ich wieder hätte schreiben müssen, dann wäre das so passiert. Also habe ich mich umgeschaut und da sieht man ja im Münchner Straßenbild immer wieder die Straßenbahn herumfahren und Busse, auf denen steht, ja, werden Sie Fahrer bei der MVG, Münchner Verkehrsgesellschaft. Und dann dachte ich mir, ja, warum eigentlich nicht? Also das ist ein sicherer Job. Da kann ich davon ausgehen, dass ich den bis zu meiner Rente ausüben kann. Man kriegt sogar ein 13. Monatsgehalt.
0: Das kann man ja als Schriftsteller nicht kennen, das stimmt.
1: Also mich hat diese Regelmäßigkeit angezogen. Und es ist natürlich klar, dass ich habe Schichtdienst, ich muss am Wochenende ran, aber dafür kriege ich auch mal unter der Woche frei. Und das fand ich auch attraktiv, dass ich dann Dinge machen kann, wenn andere Leute arbeiten. Ich muss nicht auf die Münchner Vorberge gehen, wenn alle gehen am Wochenende, sondern ich mache das am Mittwoch. Wenn ich da Ruhe habe, zum Beispiel. Ja, und dann wurde es das. Und jetzt freue ich mich drüber eigentlich.
0: Ja, neben dieser ökonomischen Sicherheit, der zeitlichen Struktur, die Sie jetzt angesprochen haben, gibt es etwas, was Ihnen noch gefällt oder anders gefällt, besonders gefällt am Straßenbahnfahren, am Trambahnfahren in München?
1: Ja, man sieht viel. Also man muss sich natürlich aufs Fahren konzentrieren, das ist oberste Priorität, keine Frage. Aber je mehr Routine man gewinnt und je mehr Routine ich inzwischen auch schon erworben habe, sagen wir mal, die Fokussierung ist dann an den Stellen, wo man weiß, wo man besonders aufpassen muss. Aber zwischendrin kann man natürlich schon seine Umgebung wahrnehmen. Und die Vielzahl und die Vielfalt der Strecken in München ermöglichen verschiedene Einblicke so in das Stadtleben. Und das gefällt mir. Also das nehme ich halt zu Jahreszeiten, zu Tageszeiten, nehme ich da wahr, was passiert. Was hätte ich zum Beispiel jetzt bei der U-Bahn nicht. Da wäre ich den ganzen Tag im Tunnel. Und beim Busfahren, das hatte ich dann auch verworfen. Da bin ich dann zu sehr im Straßenverkehr. Aber so auf der Schiene, man kann zwar noch seine eigenen Weichen stellen. Das muss man machen, das ist nicht wie bei der großen Bahn, wo das aus dem Stellwerk passiert, das macht man selber.
0: Also Sie müssen dann raus und die Weiche
1: umstellen? Nein.
0: Das nicht mehr.
1: Das muss ich dann, wenn ich es verpasst habe. Wir haben da so ein Knöpfchen im Cockpit und das schnalzt dann so von der einen Stellung auf die andere. Und ansonsten, ja, es gibt verschiedenste Strecken in München. Manche führen durch viel Grün, Richtung Grünwald zum Beispiel. Manche sind sehr urban, man fährt da durch die Innenstadt mit der 19 und der 21 Maximilianstraße, kann links und rechts schauen zu Gucci und Kollegen, was man sich alles nicht leisten kann von seinem Gehalt, aber es ist trotzdem, er hat was, ja. Also, mir passt es, muss ich sagen.
0: Ja. Ja, jetzt muss ich Sie natürlich etwas fragen und Sie vielleicht ein bisschen quälen oder Ihnen auf die Nerven gehen. Sie sagen es ja selbst, Sie erfahren. Also im wörtlichen Sinne da ja einiges. Nun stelle ich mir natürlich vor, dass dies wiederum inspirierend sein könnte, eben weil an Ihren Fahrtstrecken auch jede Menge Geschichten liegen. Ist es für Sie vorstellbar, diese Erlebnisse irgendwann mal in Literatur zu verwandeln, vielleicht auch ohne jegliche Veröffentlichungsabsicht, also ohne den Literaturbetrieb in Anführungszeichen drumherum?
1: Also schreiben ohne veröffentlichen kommt überhaupt nicht in Frage. Also dafür mache ich es nicht. Ich wollte immer Publikum. Diese Tram-Frage, die Sie hier stellen, etwas raffinierter als die meisten anderen, habe ich aber schon öfter gehört.
2: Es bietet sich ja geradezu an.
1: Ja. Oder auch der Tram-Krimi ist mir schon vorgeschlagen worden. Denk mal erstmal nicht. Ich muss erstmal mich wirklich in dieser neuen Rolle völlig zurechtfinden und ob man daraus was machen kann. Momentan sehe ich es noch nicht. Und in welcher Art und Weise es theoretisch möglich ist, weiß ich im Moment nicht zu beantworten. Ich bin jetzt momentan mal Tramfahrer und kein Autor.
0: Aber Sie waren Autor und in Ihrem bereits erwähnten Roman Debüt, Die Welt ist im Kopf, da steht ja der junge Arthur Schopenhauer im Mittelpunkt. Schopenhauer hat die letzten fast 30 Jahre seines Lebens hier in Frankfurt gelebt und er ist ja hier auch begraben. Der Romantitel Die Welt ist im Kopf spielt auf Schopenhauers Hauptwerk Die Welt als Wille und Vorstellung an. Philosophie im Allgemeinen und im Besonderen die von Arthur Schopenhauer, Herr Poschenrieder, spielt das heute noch eine Rolle in Ihrem Leben?
1: Ja, in gewissem Maße. Also zum Beispiel vor ein paar Tagen kam das neue Schopenhauer-Jahrbuch an. Ich bin ja Mitglied der Schopenhauer-Gesellschaft nach wie vor. So taucht es immer wieder mal auf. Bei Schopenhauer hat mir natürlich dann auch besonders diese unglaubliche stilistische Kraft gefallen, unabhängig vom philosophischen Gehalt. Dachte mir, hallo, da ist aber einer, der kann schreiben. Ich denke oft an ihn. Der gute Mann hatte natürlich einen Vorteil, er war von Haus aus vermögend und konnte sich sein Philosophen-Autorenleben bis zu seinem Ende finanzieren. Ich habe immer wieder mit Philosophie zu tun und es gibt reizvolle Fragen. Ein sehr guter Freund von mir ist Philosophieprofessor hier in München. Wenn wir uns treffen, dann läuft das unweigerlich auch auf solche Gesprächsthemen hinaus. Das wird bleiben, auf jeden Fall, ja.
0: Christoph Poschenrieder, heute zu Gast im hr2 Doppelkopf. Haben Sie noch einmal ganz herzlichen Dank für dieses offene Gespräch über das Beenden, das Verändern und Neubeginnen. Was diesen hr2 Doppelkopf anbetrifft, nähern wir uns nun aber auch dem Ende. Und da hören wir traditionsgemäß ein Schlussstück, das sich der Gast ausgesucht hat. Und da gehen wir nach Italien.
1: Ja, von Avion Travel, wenn man die so ausspricht, bin ich ganz sicher.
0: Ja, Max. Und mit diesem Stück, Max, mit der italienischen Formation Avion Travel, geht der Doppelkopf heute zu Ende. Ich wünsche Ihnen weiterhin alles Gute auf Ihren neuen Wegen, Herr Poschenrieder. Und in diesem Sinne verabschiede ich mich von meinem Gast, Christoph Poschenrieder, und vom Doppelkopf in hr2 Kultur. Machen Sie es gut, Ihr Thomas Plaul.

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Wir wünschen Ihnen eine gute Nacht, durch die Sie nach den Nachrichten das ARD-Nachtkonzert begleitet.

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1: Um 0 Uhr mit Stefan Schiebelhut. SPD-Chef Klingbeil lässt es offen, ob er noch einmal für den Parteivorsitz kandidiert. Das machte er nach dem Rücktritt von Co-Parteichefin Baas deutlich. ARD-Korrespondent Gabor Hallas.
2: Im ARD-Brennpunkt antwortet der Parteivorsitzende, es brauche jetzt die beste Aufstellung für die SPD. Er werde als Vizekanzler und Finanzminister weiter Verantwortung tragen. Wer als Parteichef antrete, werde jetzt gemeinsam entschieden. Er klebe nicht an seinem Amt. Er glaube aber, dass er der Partei helfen könne.
1: Bei der Ministerpräsidentenwahl in Sachsen-Anhalt Anfang Dezember will die CDU-Landtagsfraktion offenbar nicht mitstimmen. Heute wollen die 15 Fraktionsmitglieder darüber beraten, ob sie den Saal geschlossen verlassen. Hintergrund ist, dass sich der AfD-Abgeordnete Siegmund zum Regierungschef wählen lassen will. Bei diesem Vorgehen könnte niemand der CDU vorwerfen, einem AfD-Politiker ins Amt verholfen zu haben. Die EU-Außenminister haben eine neue Mission zur Ausbildung und Beratung der Sicherheitskräfte im Libanon beschlossen. Auch Deutschland beteiligt sich daran. Nach Angaben von EU-Chefdiplomatin Kallas soll der Libanon dadurch stabiler werden. ARD-Korrespondentin Katrin Schmidt.
3: Die neue Unterstützungsmission soll im kommenden Jahr starten und zum Beispiel über Schulungen einen Beitrag dazu leisten, dass die libanesischen Streitkräfte künftig die Kontrolle über das gesamte libanesische Staatsgebiet ausüben können. Spezielle Beratung und Training sollen die Sicherheitskräfte vor Ort außerdem dabei unterstützen, etwa Cyberkriminalität und Schmuggel zu bekämpfen. Bislang übt im Libanon noch immer auch die bewaffnete pro-iranische Hisbollah erheblichen Einfluss aus und greift seit Jahren immer wieder auch Israel an.
1: Cyberangriff auf hunderte französische Supermärkte. Nach Angaben von zwei Supermarktketten wurden dabei Kühlanlagen lahmgelegt, sodass viele Waren vernichtet werden mussten. Die Staatsanwaltschaft in Paris spricht von einer groß angelegten Attacke. Laut Medienberichten beträgt der Schaden mehrere Millionen Euro. In Frankfurt hat die Feuerwehr zum zweiten Mal einen Vogel befreit, der sich in einem Netz über der Konstabler Wache verfangen hat. Das Netz gehört zur Installation A Sky Full of Hope der Künstlerin Janet Eckelmann. Einen ähnlichen Vorfall hatte es schon Mitte August gegeben. Nach Eckelmanns Angaben war so etwas vorher bei ihren Kunstwerken erst dreimal in 30 Jahren passiert. Das waren die Nachrichten. Das Wetter. Heute Nacht breitet sich teilweise Nebel aus. Sonst ist es klar bei Tiefstwerten von 7 bis 0 Grad und örtlich Bodenfrost. Am Tag werden 10 bis 16 Grad erreicht. Im Osten Hessens gibt es erst noch Sonnenschein, sonst von Westen immer mehr Wolken und auch etwas Regen. Mittwoch und Donnerstag dann ruhiges Herbstwetter mit Nebel und Sonnenschein bei bis zu 20 Grad. Die Zeit, es ist 0:03 Uhr.
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5: Am Mikrofon ist für Sie Sven Knappe. Guten Abend und herzlich willkommen. Aufnahmen aus den Archiven des Rundfunks Berlin-Brandenburg bringen wir bis zu den 2 Uhr Nachrichten. Mit dem Deutschen Symphonieorchester, dem Radiosymphonieorchester Berlin, dem Rundfunksymphonieorchester Berlin, dem Berliner Rundfunkchor und den Berliner Philharmonikern. Das DSO unterstützt zu Beginn den Geiger Thomas Zehetmeier bei seiner Interpretation des Violinkonzerts in B-Dur von Michael Haydn.

Der Geiger Thomas Zehetmeier und das Deutsche Symphonieorchester Berlin spielten das Violinkonzert in B-Dur von Michael Haydn. Die Leitung hatte Ton Koopmann, 2003 in der Berliner Philharmonie. 21 Jahre früher entstand folgende Aufnahme der Orchestersuite Mozartiana von Peter Tschaikowski. Gerd Albrecht leitet das Radiosymphonieorchester Berlin.

Das Radio-Symphonieorchester Berlin unter Gerd Albrecht hörten wir mit der Orchestersuite Mozartiana von Peter Tschaikowski, sein Opus 61. Vincent Dindy aus Paris fantasiert über französische Volksthemen im ARD-Nachtkonzert. Der Oboist Lajos Lencsés wird vom Rundfunk-Sinfonieorchester Berlin begleitet.

Fantasie über französische Volksthemen, das Opus 31 von Vincent Dindy mit dem ungarischen Oboisten Lajos Lencsés und dem Rundfunksinfonieorchester Berlin, geleitet von Hans E. Zimmer. Hier ist das ARD-Nachtkonzert, präsentiert von BR Klassik, mit einem ganz besonderen Vokalvortrag, dem Gesang der Parzen, der drei Schicksalsgöttinnen in der römischen Mythologie. Vertont wurden die drei Damen unter anderem von Johannes Brahms nach einer literarischen Vorlage von Johann Wolfgang von Goethe. Hier eine großartige Aufnahme mit dem Rundfunkchor Berlin und den Berliner Philharmonikern unter Claudio Abbado.

Das war der Gesang der Parzen, das Opus 89 von Johannes Brahms, zelebriert vom Rundfunkchor Berlin und den Berliner Philharmonikern unter Claudio Abbado. Und jetzt noch eine Aufnahme aus dem Jahr 2014. Im Berliner Konzerthaus dirigiert Marek Janowski die Cello-Sinfonie von Benjamin Britten. Es spielen der Cellist Wolfgang Emanuel Schmidt und das Rundfunksinfonieorchester Berlin.

Benjamin Britten und seine Cello-Sinfonie Opus 68, gespielt von Wolfgang Emanuel Schmidt und dem Rundfunksinfonieorchester Berlin unter Marek Janowski, 2014 im Berliner Konzerthaus. In den vergangenen beiden Stunden brachten wir Aufnahmen aus den Archiven des Rundfunks Berlin-Brandenburg. Nach den 2 Uhr Nachrichten geht's hier im ARD-Nachtkonzert weiter mit Musik von Johann Christoph Friedrich Bach, Albert Dietrich und Franz Schubert.

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1: Um 2 Uhr mit Ronald Lessig. Einen Tag nach dem überraschenden Rücktritt von Bundesarbeitsministerin Baas nimmt heute ihr Nachfolger seine Arbeit auf. Bundespräsident Steinmeier will den früheren rheinland-pfälzischen Ministerpräsidenten Schweizer zum neuen Minister ernennen. Aus der Nachrichtenredaktion Ulrike Ufer.
2: Vorher bekommt